0: Und so wurde dieser Schulvertrag hier in Eisleben geschlossen. Genau an dem heutigen Tag. Wir haben einen Festakt organisiert, der Mansfelder Geschichts- und Heimatverein, die Stadt Eisleben und die Evangelische Kirche in Eisleben. Sie gibt uns hier diesen wunderbaren Kirchenraum für diesen Festakt, weil gerade hier auch Martin Luther seine letzten Predigten 2 Tage vor seinem Tod, also am Mittwoch, gehalten hat. Und deshalb ist diese Kirche auch prädestiniert dafür, diesen Festakt 480 Jahre Kirchen- und Schulvertrag zu begehen.
1: Musikalisch begleitete Kirchenmusikdirektor Thomas Ennenbach den Festakt.

0: Zunächst sprach Bürgermeister Carsten Staub ein Grußwort.
1: Ja, liebe Gäste, der Ort, an dem wir heute der Schuldgründung gedenken, verleiht der Veranstaltung ein besonderes Gewicht. Eine Kirche möchte man nämlich zumindest auf den ersten Blick nicht mit einer Schuldgründung in Verbindung bringen. Jedoch die Andreaskirche hier, unsere Markenkirche, ist ein besonderer Ort. Hier hat Martin Luther seine letzte Predigt gehalten. Wenige Tage später starb er am 18. Februar 1546. Und er wurde hier in der Andreaskirche aufgebahrt, bevor er seine letzte Reise nach Wittenberg antrat. Dass wir heute, fast 5 Jahrhunderte später, an eben diesem Ort die Gründung einer Schule feiern, ist kein Zufall. Eine der letzten Amtshandlungen Martin Luthers war eine Schulgründung. So unterzeichnete er am 16. Februar 1546 einen Vertrag mit dem Mansfelder Grafen, der bis ins 18. Jahrhundert die städtische Schulgeschichte entscheidend prägte. Bereits über 20 Jahre früher forderte er schon die Ratsherren aller Städte deutschen Landes, dass sie christliche Schulen aufrichten und erhalten sollen. Und zwar die allerbesten Schulen für Knaben und Mädchen an allen. Die Welt bedarf, um auch nur ihren weltlichen Stand äußerlich zu erhalten, guter, fähiger Männer und Frauen, damit die Männer Land und Leute recht regieren und die Frauen Haus, Kinder und Gesinde recht erziehen und bewahren können. Nun, solche Männer müssen aus Knaben werden und solche Frauen müssen aus Mädchen werden. Es ist also darum zu tun, dass man kleine Knaben und Mädchen dazu recht unterrichte und aufziehe. Luther erkannte, für das Stadtbestes und für Gedeihen braucht man gute, gebildete, vernünftige, ehrbare und vor allem wohlerzogene Bürger. Und Bildung war für ihn deshalb kein Luxus, sondern essentiell.
0: Dann war es an Pfarrerin Dr. Laura Christine Kranich, den Festvortrag zu halten. Sie würdigte auch die Andreaskirche, innerhalb derer Mauern sich in den Jahrhunderten so viel ereignete, freute sich über den Anlass des Festaktes und das Engagement aller Beteiligten. Für den Mansfelder Geschichts- und Heimatverein Lutherstadt Eisleben e.V. trat dann Rosemarie Knape ans Mikrofon. In ihren Vortrag arbeitete sie auch Originalzitate von Luther ein, die sich auf die Ereignisse rund um den Vertragsabschluss mit den Mansfelder Grafen bezogen und die er seiner Frau kurz vor seinem Tode schrieb.

0: Apropos Zitate, als nächstes war der ehemalige Intendant des Eisleber Theaters Ulrich Fischer an der Reihe. Er ließ Johann Agricola zu Wort kommen, der seinen besonderen Beitrag bei der Schulentwicklung in Deutschland leistete. Aber er hat auch zum Beispiel 750 deutsche Redewendungen gesammelt und aufgeschrieben, worauf sich Herr Fischer bezog.
1: Viele Sprichwörter und Redewendungen
0: Den Reformator selbst zu Wort kommen ließ der ehemalige Schüler des Martin-Luther-Gymnasiums Tobias Michael Jantos.
2: Niemand hat die deutsche Sprache so nachhaltig geprägt wie Martin Luther. Vor allem mit der Übersetzung der Bibel aus dem griechischen Grundtext ins Deutsche gelang ihm der große Durchbruch. Er wollte, dass jeder die Bibel auf Deutsch lesen und verstehen kann. Deshalb wählte er eine leicht verständliche und bildhafte Sprache. Sogar neue Wörter schon fehlen, wenn es keine passenden gab. Mehr als 300 Begriffe, umgangssprachliche Redewendungen und Sprichwörter werden noch heute verwendet. Zum Beispiel Morgenland, Lückenbüßer, Machtwort, Lästermaul, Feuereifer, der Stein des Anstoßes sein, Perlen vor die Säue werfen, sein Licht unter ein Scheffel stellen. Hochmut kommt vor dem Fall. Wenn es dem Esel zu gut geht, geht er aufs Eis und tanzt.
0: Dann war es aber an Pfarrerin Dr. Laura Christine Kranich und Ute Klopfleisch, das Schlusswort zu diesem Festakt zu sprechen.
3: Ich möchte mich auch ganz herzlich bedanken bei Ulrich Fischer, Tobias Michael Jantos, bei Rosemarie Knabe, die eigentlich die Idee hatte zu dieser Festveranstaltung. Sie ist von unserem Heimatverein so das historische Gedächtnis. Und wir haben das sehr gerne organisiert. Danke auch an den Vorstand und alle, die mitgeholfen haben. Und bedanken möchte ich mich insbesondere auch bei der Stadt Eisleben, bei unserem Bürgermeister und bei Frau Messerschmidt, die diese Veranstaltung mitgetragen hat. Und vielen Dank auch an das Martin-Luther-Gymnasium. Also vielen, vielen Dank, dass Sie gekommen sind. Und ich wünsche Ihnen jetzt einen schönen Rosenmontagabend bei einem Glas Sekt, wozu wir Sie herzlich einladen. Und bitte spenden Sie zum Schluss. Frau Pinagen und Herr Pinagen werden ein kleines Säckchen haben, wo sonst die Kollekte gesammelt wird. Und geben Sie bitte etwas für die Heizung oder für die Kirche oder für was auch immer. Also vielen herzlichen Dank und noch einen schönen Abend Ihnen allen. Danke.

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11: Ein besonderer Tag für den Eisleber Ortsteil Polleben war der 25. April. Dabei verwandelte sich die Friedrich-Ludwig-Jahn-Sporthalle in eine festliche Kulisse. Unter dem Motto gelebte Landfrauentradition, Zukunft gestalten im Mansfelder Land, kamen die örtlichen Vereine zusammen, um gemeinsam zu feiern. Neben den Dance Devils, die an diesem Tag ihr 10-jähriges Bestehen feierten, waren zahlreiche weitere Akteure vor Ort. Darunter auch die Kameradinnen und Kameraden des Vereins der Berg- und Hüttenleute e.V. Neben dem bunten Programm der Tanzgruppe kündigte sich zudem hoher Besuch an. Sachsen-Anhalts Ministerpräsident Sven Schulze ließ es sich nicht nehmen, persönlich vorbeizuschauen.

0: Zunächst aber begrüßte Jutta Fischer, die ehemalige Eisleber Oberbürgermeisterin und heutige Vertreterin der Landfrauen, die Gäste in der Sporthalle.
1: Pollen ist ein Ort der Gemeinschaft. Viele Menschen engagieren sich mit Herz, Zeit, Tatkraft in vielen Vereinen, Gruppen, bei Veranstaltungen, in der Heimatpflege, Sportkultur, Feuerwehr, Kinder-, Jugendarbeit und an vielen weiteren Stellen. Ehrenamt ist unbezahlbar, hält die Orte zusammen und macht die lebendig. Rund 13 Vereine werden wir aufrufen, die sich selbstverständlich dann vorstellen können in Kurzform. Der Höhepunkt am heutigen Tag, der geht euch, den Dance Devils. 10 Jahre Aufbauarbeit, das sagt alles noch Frau Alzheim. Mit 6 jungen Menschen hat es angefangen im Wohnzimmer. Ich glaube, irgendwann war es dann doch ein bisschen schwierig, dass man 15 Leute trainiert im Wohnzimmer, müssen ja jede Woche ausräumen. Unser Anliegen ist es natürlich, Menschen zusammenzubringen, nicht nur bei Kaffee und Kuchen. Sie sehen das wunderbare Kuchenbuffet mit uns Landfrauen. Es ist fantastisch gelungen. Ich bedanke mich und ich weiß, dass es eine Herausforderung ist, die ich auch unseren Landfrauen stelle. Heute die ganzen Kuchen. Am 20. Mai sind wir wieder hier in Pollen zum Tag des Grundgesetzes. Mit den Büchern Jung und Alt zusammenbringen, haben wir bei der Deutschen Stiftung für Engagement und Ehrenamt einen Antrag gestellt, 500 Euro bekommen und natürlich werden die dafür verwendet.
0: Danach richtete der Ministerpräsident des Landes Sachsen-Anhalt, Sven Schulze, das Wort an die Anwesenden.
2: Diejenige oder eine derer, warum Sachsen-Anhalt so ist, wie es ist. Nämlich ein herzliches Land, wo es egal, ob es eine große Stadt wie Eisleben ist oder ob es eine kleine

0: Gemeinde in Polle mit knapp 100.000 Einwohnern ist, wo man gern lebt. Und als ich jetzt gerade hier die ganzen Vereine gesehen habe, ich sage Ihnen ganz ehrlich, da geht mir persönlich das Herz auf. Weil ich komme auch aus einem kleinen Dorf. Wir sind ein bisschen kleiner, wo ich groß geworden bin, 350 Einwohner. Und in diesem Dorf, da ist es scheinbar genauso, wie es bei euch ist, dass jeder sich irgendwo engagiert. Im Sportverein, im Heimatverein, in der Feuerwehr, bei den Landfrauen, bei den Dance Devils, wo auch immer. Das ist wirklich Sachsen-Anhalt, so wie ich es mir als Ministerpräsident dieses Landes wünsche. Das ist wirklich großartig, was ihr hier in Berlin auf die Bühne stellt. Und ich sage Ihnen, ich komme gerade, war gerade gestern in Berlin, im Bundesrat habe ich geredet. Und ich habe den Menschen auch gesagt, dass es mir gegen den Strich geht, wie manchmal über die Menschen im ländlichen Raum geredet wird. Wie da jetzt gerade wieder gesagt wird, naja, wir können ja die Eisenbahntickets günstiger machen, damit die Leute schon zur Arbeit fahren können. Oder wir können uns irgendwelche anderen Dinge überlegen. Das funktioniert alles nicht. Ich habe doch gestern sehr klar und deutlich gesagt, und viele Journalisten kamen und haben gesagt, Herr Schulz, warum sind Sie denn so hart und so engagiert und warum sagen Sie solche Worte? Ich sage ja, weil das meine Heimat Sachsen-Anhalt ist. Wir sind in erster Linie ländlicher Raum. 75% der Menschen leben hier im ländlichen Raum, auf dem Dorf oder in kleinen Städten. Und genau für die setze ich mich ein. Für die brauchen wir eine Stimme. Wir leben halt nicht alle in München, in Hamburg, in Düsseldorf oder in Berlin, sondern wir leben halt hier im Mansfelder Land und wir sind da stolz drauf. Wir sind auf die Altmark stolz, wir sind auf Wittenberg stolz, wir sind auf den Harz stolz. Wir können auf Sachsen-Anhalt stolz sein, genau, weil es Menschen gibt, Jutta, die du mir heute hier vorgestellt hast, die halt diese Tradition pflegen. Und deswegen da nochmal ein großer Dank. Und deswegen war es mir auch persönlich ein Anliegen, heute zum Samstagnachmittag bei Ihnen vorbeizukommen. Ich finde das klasse. Habe ich gerade ein Stück zurückerinnert an meine Jugend. Wir hatten die gleiche Sporthalle. Die gibt es heute auch noch. Sieht ähnlich aus wie diese hier. Ich weiß, das ist immer nicht ganz einfach, sowas aufrechtzuerhalten und sowas am Ende auch zu finanzieren. Aber es ist wichtig, dass die Vereine vor Ort auch eine Möglichkeit haben, sich, wenn es im Sport ja, beispielsweise geht, wenn es um das Tanzen geht, was auch immer, irgendwo auch aufzuhalten, lieber André Schröder als Landrat, Bernie Martel als Abgeordneter. Das sind genau die Themen, für die wir uns hier im ländlichen Raum weiter einsetzen. Und ich sage Ihnen auch zu, das werden wir auch weitermachen.
1: Im Anschluss ergriffen auch der Landrat des Landkreises Mansfeld-Südharz, André Schröder, sowie der stellvertretende Eisleber Bürgermeister Sven Kassig das Wort.
2: Der Ministerpräsident hat es so schön gesagt, wenn man das gesellige Miteinander, das Bereichernde für das kulturelle Leben verbinden kann mit der Heimat- und Traditionspflege, dann ist das Sachsen-Anhalt, was er sich wünscht. Und ich kann nur als Landrat sagen, wenn das so ist, und hier ist es ja so, dann ist das Mansfeld-Südharz, was ich mir wünsche. In diesem Sinne ein herzliches Glück auf, ein Dankeschön und ich sage euch weiter so. Herzliche Grüße von Mansfeld-Südharz.
3: Für mich ist es natürlich wirklich eine Ehre und eine Freude, Sie hier in der Mutterstadt Eisleben in Polling auch begrüßen zu dürfen und auch anlässlich, es wurde schon mehrfach erwähnt, zwei Jubiläen stehen hier oder standen ins Haus, 35 Jahre Landfrauen, 10 Jahre die Dance Devils und wenn man das Revue passieren lässt, ist es auch so, das ist nicht selbstverständlich. Und gerade in der heutigen Zeit, das steht für Zusammenhalt, für Teamleistung, für ein sehr, sehr hohes gesellschaftliches Engagement. Und wie wir gehört haben, es entstand in einem Wohnzimmer eine Aktion und allen großen Respekt und den Landfrauen und den Dance-Leveln zu diesem Jubiläum gratulieren wir sehr, sehr herzlich die Lutherstadt Eisleben, auch im Namen unseres Bürgermeisters, Herr Carsten Stau.
1: Danach wurden die einzelnen Vereine der Ortschaft Polleben näher vorgestellt. Ein besonderer Moment folgte durch den gemeinnützigen Frauenverein Eisleben e.V., vertreten durch die Damen Frau Hahn, Frau Hampf und Frau Menz, wurde den Dance Devils ein Spendencheck in Höhe von 250 Euro überreicht. Danach übernahm Sandra Alsleben von den Dance Devils das Wort, bevor die Tanzgruppe mit ihrem gut halbstündigen Showprogramm startete.
4: Jede unserer aktuellen 6 Gruppen wird Ihnen ihren neuesten Tanz vorstellen. Und ich habe gerade gehört, unser Trainerstab hat sich nochmal zusammengesetzt und es wird sicherlich so sein, dass wir demnächst nicht mehr 6 Gruppen

sondern 7 Gruppen haben. Wie gesagt, aktuell, die Polleber wissen das, sind wir gestartet mit 6 Kindern bei mir zu Hause im trauten Wohnzimmer. Irgendwann kam der Punkt, wo mein Mann dann sagte, als die Lampe kaputt war und das Sofa kaputt, jetzt ist der Punkt, jetzt musst du dich kümmern. Das mit dem Training bei uns zu Hause im Wohnzimmer funktioniert nicht mehr. Und aus diesen damals 6 Kindern sind jetzt knapp 90 Tänzerinnen, Tänzer geworden, die bei uns bei den Dance Events aktiv sind. Das heißt, die kriege ich noch nicht mal mehr alle in mein Haus.

Den gemütlichen Ausklang fand die Veranstaltung schließlich beim gemeinsamen Kuchenanschnitt und anregenden Gesprächen bei Kaffee und Kuchen.

0: Als ich die ersten Überlegungen für den Spielplan der ersten Spielzeit gemacht habe, bin ich auf Gottfried August Bürger gestoßen und die Anekdoten von Münchhausen, die, man glaubt es kaum, aus dem Landkreis hier letztendlich in die Welt gelangt sind, weil er Bürger aus Molmerswende war. Und ich fand es dann doch spannend in diesen Zeiten, so das Thema Lüge, Wahrheit, wie verkauft man sich? Und daraus habe ich dann mit unserem Hausautor Kai Schubert eigentlich ein Stück besprochen, wo es um dieses Thema geht, nämlich um das Thema Lüge, Wahrheit, Darstellung, was ist echt, was ist nicht echt, weil man das eigentlich in unseren Zeiten ja fast gar nicht mehr so richtig und so leicht unterscheiden kann. Und deshalb fand ich, dass dieses Sujet, das ganz viel mit dieser lokalen Anbindung zu tun hat, auch ganz viel mit uns heute und mit unserer heutigen Welt zu tun hat, und fand es ideal, daraus sozusagen ein Unterhaltungstheater zu machen, was aber doch so ein paar Denkknochen in sich drin hat und damit genau das ist, was wir mit dem Theater wollen. Also umgesetzt haben wir das mit unserem Ensemble und als ein Musical, aber genannt Musical, weil es ein musikalisches Kaleidoskop ist. Das heißt, wir reisen sozusagen mit diesem Sujet durch ganz viele Geschichten und erleben daran eine andere Geschichte über Macht und Herrschaft und Lüge und Wahrheit. Das Tolle ist, dass wir wirklich eine Welturaufführung eines Musicals hier mit dem Theater Eisleben stemmen, und zwar mit unserem Ensemble. Dazu gebuchte Tänzerinnen, die aber von einer Tanztruppe sind, die schon bei uns in Cabaret auch getanzt hat. Also ist das schon auch eine gewisse Tradition. Das Tolle ist, dass wir mit unserem Hausautor als Schreiberling, als Libretto-Schreiber, also dass wir mit unserem Hausautor Kai Schubert als Librettist, wie das so heißt, der hat das Buch geschrieben, mit unserem Tonmeister Christian Faust, der komponiert hat und ein toller Musiker ist und das jetzt auch noch geschafft hat, hier sein erstes großes Musical zu komponieren. Wer da noch Gast ist, ist Jan-Alexander Schröder, unser Bühnenbilder und Ausstatter für die Kostüme, der übrigens seine Wurzeln in Sangerhausen hat und deshalb, obwohl er sonst an sehr großen Häusern arbeitet, gerne zugesagt hat, in der Stadt seiner Vorfahren eine Theateruraufführung zu machen. Also es ist irgendwie magisch, eigentlich eine ganz runde Sache, die in der Region überlegt, konzipiert, entstanden ist. Voilà!
1: So war es auch der Intendant, der den Abend in der Rosenarena eröffnete und als Regisseur der spektakulären Uraufführung das Publikum begrüßte. Doch dann ging's los.

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1: Was in einer angeheiterten Herrenrunde begann, verwandelte sich durch die schillernde Diva Madame Wanda, gespielt von Vivian Miksch, in eine spektakuläre Show aus Tanz, Gesang und visuellen Effekten.

So wuchs Münchhausen, der von Marcel Franck dargestellt wurde, über sich und seine eigenen Lügen hinaus. Plötzlich war er nicht nur Geschichtenerzähler, sondern gefeierter Star und Publikumsliebling. Und zu seinem eigenen Erstaunen sogar politischer Hoffnungsträger. Die musikalische Bandbreite reichte von klassischen Instrumenten bis zu synthetischen Klängen, vom Walzer bis zum treibenden Dance-Track. Doch sehen und hören Sie selbst.

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2: Das Konzert von Joseph Haydn, Die Schöpfung, wird am 6. 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Die Solisten kommen von der Kantorei Eisleben und Sangerhausen sowie vom Mitteldeutschen Kammerchor.
3: Zum Tag des offenen Denkmals lädt der Schmidtschacht Helbra am 13. 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
0: 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Als Luther Schule machte. Unter diesem Motto wurde am 16. Februar in die Eisleber St. Andreaskirche zu einem Festakt anlässlich 480 Jahre Kirchen- und Schulvertrag eingeladen. Maßgeblich bei der Vorbereitung beteiligt der Mansfelder Geschichts- und Heimatverein Lutherstadt Eisleben e.V. Kurz vor Beginn der Veranstaltung sprachen wir mit der Vereinsvorsitzenden Ute Klopfleisch.
4: Und zwar feiern wir ein Jubiläum heute, 480 Jahre Kirchen- und Schulvertrag. Diesen Kirchen- und Schulvertrag hat Martin Luther und Philipp Melanchthon mit den Mansfelder Grafen geschlossen. Es war ihnen ganz wichtig, dass die Kinder eine Schulbildung bekommen. Und so wurde dieser Schulvertrag hier in Eisleben geschlossen. Genau an dem heutigen Tag. Wir haben einen Festakt organisiert, der Mansfelder Geschichts- und Heimatverein, die Stadt Eisleben und die Evangelische Kirche in Eisleben. Sie gibt uns hier diesen wunderbaren Kirchenraum für diesen Festakt, weil gerade hier auch Martin Luther seine letzten Predigten zwei Tage vor seinem Tod, also am Mittwoch, gehalten hat. Und deshalb ist diese Kirche auch prädestiniert dafür, diesen Festakt 480 Jahre Kirchen- und Schulvertrag zu begehen.
0: Musikalisch begleitete Kirchenmusikdirektor Thomas Ennenbach den Festakt.

0: Zunächst sprach Bürgermeister Carsten Staub ein Grußwort.
1: Ja, liebe Gäste, der Ort, an dem wir heute der Schulgründung gedenken, verleiht der Veranstaltung ein besonderes Gewicht. Eine Kirche möchte man nämlich zumindest auf den ersten Blick nicht mit einer Schulgründung in Verbindung bringen. Jedoch die Andreaskirche hier, unsere Markenkirche, ist ein besonderer Ort. Hier hat Martin Luther seine letzte Predigt gehalten. Wenige Tage später starb er am 18. Februar 1546. Und er wurde hier in der Andreaskirche aufgebahrt, bevor seine letzte Reise nach Wittenberg antrat. Dass wir heute, fast 5 Jahrhunderte später, an eben diesem Ort die Gründung einer Schule feiern, ist kein Zufall. Eine der letzten Amtshandlungen Martin Luthers war eine Schulgründung. So unterzeichnete er am 16. Februar 1546 einen Vertrag mit dem Landsfelder Grafen, der bis ins 18. Jahrhundert die städtische Schulgeschichte entscheidend prägte. Bereits über 20 Jahre früher forderte er schon die Ratsherren Städte deutschen Landes, dass sie christliche Schulen aufrichten und erhalten sollen. Und zwar die allerbesten Schulen für Knaben und Mädchen an allen. Die Welt bedarf, um auch nur ihren weltlichen Stand äußerlich zu erhalten, guter, fähiger Männer und Frauen, damit die Männer Land und Leute recht regieren und die Frauen Haus, Kinder und Gesinde recht erziehen und bewahren können. Nun, solche Männer müssen aus Knaben werden und solche Frauen müssen aus Mädchen werden. Es ist also darum zu tun, dass man kleine Knaben und Mädchen dazu recht unterrichte und aufziehe. Luther erkannte, für der Stadt Bestes und ihr Gedeihen braucht man gute, gebildete, vernünftige, ehrbare und vor allem wohlerzogene Bürger. Und Bildung öffnet deshalb kein Luxus, sondern essentiell.
0: Dann war es an Pfarrerin Dr. Laura Christine Kranich, den Festvortrag zu halten. Sie würdigte auch die Andreaskirche, innerhalb derer Mauern sich in den Jahrhunderten so viel ereignete, freute sich über den Anlass des Festaktes und das Engagement aller Beteiligten. Für den Mansfelder Geschichts- und Heimatverein Lutherstadt Eisleben e.V. trat dann Rosemarie Knape ans Mikrofon. In ihren Vortrag arbeitete sie auch Originalzitate von Luther ein, die sich auf die Ereignisse rund um den Vertragsabschluss mit den Mansfelder Grafen bezogen und die er seiner Frau kurz vor seinem Tode schrieb.

0: Apropos Zitate, als nächstes war der ehemalige Intendant des Eisleber Theaters Ulrich Fischer an der Reihe. Er ließ Johann Agricola zu Wort kommen, der seinen besonderen Beitrag bei der Schulentwicklung in Deutschland leistete. Aber er hat auch zum Beispiel 750 deutsche Redewendungen gesammelt und aufgeschrieben, worauf sich Herr Fischer bezog.
1: Viele Sprichwörter und Redewendungen
0: Den Reformator selbst zu Wort kommen ließ der ehemalige Schüler des Martin-Luther-Gymnasiums, Tobias Michael Jantos.
2: Niemand hat die deutsche Sprache so nachhaltig geprägt wie Martin Luther. Vor allem mit der Übersetzung der Bibel aus dem griechischen Grundtext ins Deutsche gelang ihm der große Durchbruch. Er wollte, dass jeder die Bibel auf Deutsch lesen und verstehen kann. Deshalb wählte er eine leicht verständliche und bildhafte Sprache. Sogar neue Wörter schon fehlen, wenn es keine passenden gab. Mehr als 300 Begriffe, umgangssprachliche Redewendungen und Sprichwörter werden noch heute verwendet. Zum Beispiel Morgenland, Lückenbüßer, Machtwort, Lästermaul, Feuereifer, der Stein des Anstoßes sein, Herrn vor die Säue werfen, sein Licht unter ein Scheffel stellen. Hochmut kommt vor dem Fall. Wenn es dem Esel zu gut geht, geht er aufs Eis und tanzt.
0: Dann war es aber an Pfarrerin Dr. Laura Christine Kranich und Ute Klopfleisch, das Schlusswort zu diesem Festakt zu sprechen.
3: Ich möchte mich auch ganz herzlich bedanken bei Ulrich Fischer, Tobias Michael Jantos, bei Rosemarie Knabe, die eigentlich die Idee hatte zu dieser Festveranstaltung. Sie ist von unserem Heimatverein so das historische Gedächtnis. Und wir haben das sehr gern organisiert. Danke auch an den Vorstand und alle, die mitgeholfen haben. Und bedanken möchte ich mich insbesondere auch bei der Stadt Eisleben, bei unserem Bürgermeister und bei Frau Messerschmidt, die diese Veranstaltung mitgetragen hat. Und vielen Dank auch an das Martin-Luther-Gymnasium. Also vielen, vielen Dank, dass Sie gekommen sind. Und ich wünsche Ihnen jetzt einen schönen großen Montagabend bei einem Glas Sekt, wozu wir Sie herzlich einladen. Und bitte spenden Sie zum Schluss. Frau Pinnagen und Herr Pinnagen werden ein kleines Säckchen haben, wo sonst die Kollekte gesammelt wird. Und geben Sie bitte etwas für die Heizung oder für die Kirche oder für was auch immer. Also vielen herzlichen Dank und noch einen schönen Abend Ihnen allen. Danke.

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4: Ein besonderer Tag für den Eisleber Ortsteil Polleben war der 25. April. Dabei verwandelte sich die Friedrich-Ludwig-Jahn-Sporthalle in eine festliche Kulisse. Unter dem Motto gelebte Landfrauentradition, Zukunft gestalten im Mansfelder Land, kamen die örtlichen Vereine zusammen, um gemeinsam zu feiern. Neben den Dance Devils, die an diesem Tag ihr 10-jähriges Bestehen feierten, waren zahlreiche weitere Akteure vor Ort. Darunter auch die Kameradinnen und Kameraden des Vereins der Berg- und Hüttenleute e.V. Neben dem bunten Programm der Tanzgruppe kündigte sich zudem hoher Besuch an. Sachsen-Anhalts Ministerpräsident Sven Schulze ließ es sich nicht nehmen, persönlich vorbeizuschauen.

0: Zunächst aber begrüßte Jutta Fischer, die ehemalige Eisleber Oberbürgermeisterin und heutige Vertreterin der Landfrauen, die Gäste in der Sporthalle.
1: Pollen ist ein Ort der Gemeinschaft. Viele Menschen engagieren sich mit Herz, Zeit, Tatkraft in vielen Vereinen, Gruppen, bei Veranstaltungen, in der Heimatpflege, Sport, Kultur, Feuerwehr, Kinder, Jugendarbeit und an vielen weiteren Stellen. Ehrenamt ist unbezahlbar, hält die Orte zusammen und macht ihn lebendig. Rund 13 Vereine werden wir aufrufen, die sich selbstverständlich dann vorstellen können in Kurzform. Der Höhepunkt am heutigen Tag, der geht euch, den Dance Devils. 10 Jahre Aufbauarbeit, das sagt alles noch Frau Alzheim. Mit 6 jungen Menschen hat es angefangen im Wohnzimmer. Ich glaube, irgendwann war es dann doch ein bisschen schwierig, dass man 15 Leute trainiert im Wohnzimmer, müsste ja jede Woche ausräumen. Unser Anliegen ist es natürlich, Menschen zusammenzubringen, nicht nur bei Kaffee und Kuchen. Sie sehen das wunderbare Kuchenbuffet mit uns Landfrauen. Es ist fantastisch gelungen. Ich bedanke mich und ich weiß, dass es eine Herausforderung ist, die ich auch unseren Landfrauen stelle. Heute die ganzen Kuchen. Am 20. Mai sind wir wieder hier in Pollen zum Tag des Grundgesetzes. Mit den Büchern Jung und Alt zusammenbringen, haben wir bei der Deutschen Stiftung für Engagement und Ehrenamt einen Antrag gestellt, 500 Euro bekommen und natürlich werden die dafür verwendet.
0: Danach richtete der Ministerpräsident des Landes Sachsen-Anhalt, Sven Schulze, das Wort an die Anwesenden.
2: Diejenige oder eine derer, warum Sachsen-Anhalt so ist, wie es ist. Nämlich ein herzliches Land, wo es egal, ob es eine große Stadt wie Eisleben ist oder ob es eine kleine Gemeinde wie Pollen mit knapp 100.000 Einwohnern ist, wo man gern lebt. Und als ich jetzt gerade hier die ganzen Vereine gesehen habe, ich sage Ihnen ganz ehrlich, da geht mir persönlich das Herz auf. Weil ich komme auch aus einem kleinen Dorf. Wir sind ein bisschen kleiner, wo ich groß geworden bin, 350 Einwohner. Und in diesem Dorf, da ist es scheinbar genauso, wie es bei euch ist, dass jeder sich irgendwo engagiert. Im Sportverein, im Heimatverein, in der Feuerwehr, bei den Landfrauen, bei den Dance Devils, wo auch immer. Das ist wirklich Sachsen-Anhalt, so wie ich es mir als Ministerpräsident dieses Landes wünsche. Das ist wirklich großartig, was ihr hier in Berlin auf die Beine stellt. Ich sage Ihnen, ich komme gerade, war gerade gestern in Berlin, im Bundesrat habe ich geredet. Und ich habe den Menschen noch gesagt, dass es mir gegen den Strich geht, wie manchmal über die Menschen im ländlichen Raum geredet wird. Wie da jetzt gerade wieder gesagt wird, naja, wir können ja die Eisenbahntickets günstiger machen, damit die Leute so zur Arbeit fahren können. Oder wir können uns irgendwelche anderen Dinge überlegen. Das funktioniert alles nicht. Ich habe doch gestern sehr klar und deutlich gesagt, und viele Journalisten kamen und haben gesagt, Herr Schulz, warum sind Sie denn so hart und so engagiert und warum sagen Sie solche Worte? Ich sage, ja, weil das meine Heimat Sachsen-Anhalt ist. Wir sind in erster Linie ländlicher Raum. 75% der Menschen leben hier im ländlichen Raum, auf dem Dorf oder in kleinen Städten. Und genau für die setze ich mich ein. Für die brauchen wir eine Stimme. Wir leben halt nicht alle in München, in Hamburg, in Düsseldorf oder in Berlin, sondern wir leben halt hier im Mansfelder Land und wir sind da stolz drauf. Wir sind auf die Altmark stolz, wir sind auf Wittenberg stolz, wir sind auf den Harz stolz. Wir können auf Sachsen-Anhalt stolz sein, genau weil es Menschen gibt, Jutta, die du mir heute hier vorgestellt hast, die halt diese Tradition pflegen. Und deswegen da nochmal ein großer Dank. Und deswegen war es mir auch persönlich ein Anliegen, heute zum Samstagnachmittag bei Ihnen vorbeizukommen. Ich finde das klasse. Hat mich gerade ein Stück zurückerinnert an meine Jugend. Wir hatten die gleiche Sporthalle, die gibt es heute auch noch, sieht ähnlich aus wie diese hier. Ich weiß, das ist immer nicht ganz einfach, sowas aufrechtzuerhalten und sowas am Ende auch zu finanzieren. Aber es ist wichtig, dass die Vereine vor Ort auch eine Möglichkeit haben, sich, wenn es im Sport ja beispielsweise geht, wenn es in das Tanzen geht, was auch immer, irgendwo auch aufzuhalten, lieber André Schröder als Landrat, Bernie Bartel als Abgeordneter. Das sind genau die Themen, für die wir uns hier im ländlichen Raum weiter einsetzen. Und ich sage Ihnen auch zu, das werden wir auch weitermachen.
0: Im Anschluss ergriffen auch der Landrat des Landkreises Mansfeld-Südharz, André Schröder, sowie der stellvertretende Eisleber Bürgermeister Sven Kassig das Wort.
3: Hast du so schön gesagt, wenn man das gesellige Miteinander, das Bereichernde für das kulturelle Leben verbinden kann mit der heimatlichen Traditionspflege, dann ist das das Sachsen-Anhalt, was er sich wünscht. Und ich kann nur als Landrat sagen, wenn das so ist, und hier ist es ja so, dann ist das das Mansfeld-Südharz, was ich mir wünsche. In diesem Sinne ein herzliches Glück auf, ein Dankeschön und ich sage euch weiter so, herzliche Grüße von Mansfeld-Südharz.
4: Für mich ist es natürlich wirklich eine Ehre und eine Freude, Sie hier in der Mutterstadt Eisleben in Pollem auch begrüßen zu dürfen und auch anlässlich, es wurde schon mehrfach erwähnt, zwei Jubiläen stehen hier oder standen ins Haus, 35 Jahre Landfrauen, 10 Jahre die Dance Devils und wenn man das Revue passieren lässt, ist es auch so, dass es nicht selbstverständlich und gerade in der heutigen Zeit, das steht für Zusammenhalt, für Teamgeist und für ein sehr, sehr hohes gesellschaftliches Engagement. Und wie wir gehört haben, es entstand in einem Wohnzimmer eine Aktion und allen großen Respekt und den Landfrauen und den Dance-Leveln zu diesen Jubiläen gratulieren wir sehr, sehr herzlich die Mutterstadt Eisleben, auch im Namen unseres Bürgermeisters, Herr Carsten Stau.
0: Danach wurden die einzelnen Vereine der Ortschaft Pollebn näher vorgestellt. Ein besonderer Moment folgte durch den gemeinnützigen Frauenverein Eisleben e.V., vertreten durch die Damen Frau Hahn, Frau Hampf und Frau Menz, wurde den Dance Devils ein Spendencheck in Höhe von 250 Euro überreicht. Danach übernahm Sandra Alsleben von den Dance Devils das Wort, bevor die Tanzgruppe mit ihrem gut halbstündigen Showprogramm startete.
5: Jede unserer aktuellen 6 Gruppen wird Ihnen ihren neuesten Tanz vorstellen. Und ich habe gerade gehört, unser Trainerstab hat sich nochmal zusammengesetzt und es wird sicherlich so sein, dass wir demnächst nicht mehr 6 Gruppen, sondern 7 Gruppen haben. Wie gesagt, aktuell, die Pollebber wissen das, sind wir gestartet mit 6 Kindern bei mir zu Hause im trauten Wohnzimmer. Irgendwann kam der Punkt, wo mein Mann dann sagte, als die Lampe kaputt war und das Sofa kaputt, jetzt ist der Punkt, jetzt musst du dich kümmern. Das mit dem Training bei uns zu Hause im Wohnzimmer funktioniert nicht mehr. Und aus diesen damals 6 Kindern sind jetzt knapp 90 Tänzerinnen und Tänzer geworden, die bei uns bei den Dance Devils aktiv sind. Das heißt, die kriege ich noch nicht mal mehr alle in mein Haus.

0: Den gemütlichen Ausklang fand die Veranstaltung schließlich beim gemeinsamen Kuchenanschnitt und anregenden Gesprächen bei Kaffee und Kuchen.
1: Das Ensemble des Theaters Eisleben lud am 6. Juni 2026 zu einem ganz besonderen Freilufterlebnis in die Rosenarena Sangerhausen ein. Münchhausen, das Musical, feierte an diesem schönen Frühsommerabend seine Welturaufführung. Dass dies nicht im eigenen Haus, sondern in der Kreisstadt geschah, war eine Premiere, aber vielleicht nicht einmalig. Denn man möchte zeigen, dass das Theater nicht nur in der Lutherstadt, sondern im ganzen Landkreis zu Hause ist. Wie es zu der Inszenierung von Regisseur Frank-Martin Wittmeier kam und worum es in dem Musiktheaterspektakel geht, erklärte der Intendant höchstpersönlich.
2: Als ich

0: ideal, daraus sozusagen ein Unterhaltungstheater zu machen, was aber doch so ein paar Denkknochen in sich drin hat und damit genau das ist, was wir mit dem Theater wollen. Also umgesetzt haben wir das mit unserem Ensemble und als ein Musical, aber genannt Musical, weil es ein musikalisches Kaleidoskop ist. Das heißt, wir reisen sozusagen mit diesem Sujet durch ganz viele Geschichten und erleben daran eine andere Geschichte über Macht und Herrschaft und Lüge und Wahrheit. Das Tolle ist, dass wir wirklich eine Welturaufführung eines Musicals hier mit dem Theater Eisleben stemmen, und zwar mit unserem Ensemble. Dazu gebuchte Tänzerinnen, die aber von einer Tanztruppe sind, die schon bei uns in Cabaret auch getanzt hat. Also ist das schon auch eine gewisse Tradition. Das Tolle ist, dass wir mit unserem Hausautor als Schreiberling, als Libretto-Schreiber, also dass wir mit unserem Hausautor Kai Schubert als Librettist, wie das so heißt, der hat das Buch geschrieben, mit unserem Tonmeister Christian Faust, der komponiert hat und ein toller Musiker ist und das jetzt auch noch geschafft hat, hier sein erstes großes Musical zu komponieren. Wer da noch Gast ist, ist Jan-Alexander Schröder, unser Bühnenbilder und Ausstatter für die Kostüme, der übrigens seine Wurzeln in Sangerhausen hat und deshalb, obwohl er sonst an sehr großen Häusern arbeitet, gerne zugesagt hat, in der Stadt seiner Vorfahren eine Theateruraufführung zu machen. Also es ist irgendwie magisch, eigentlich eine ganz runde Sache, die in der Region überlegt, konzipiert, entstanden ist. Voilà!
1: So war es auch der Intendant, der den Abend in der Rosenarena eröffnete und als Regisseur der spektakulären Uraufführung das Publikum begrüßte. Doch dann ging's los.

Was in einer angeheiterten Herrenrunde begann, verwandelte sich durch die schillernde Diva Madame Wanda, gespielt von Vivian Miksch, in eine spektakuläre Show aus Tanz, Gesang und visuellen Effekten.

So wuchs Münchhausen, der von Marcel Frank dargestellt

wurde über sich und seine eigenen Lügen hinaus. Plötzlich war er nicht nur Geschichtenerzähler, sondern gefeierter Star und Publikumsliebling. Und zu seinem eigenen Erstaunen sogar politischer Hoffnungsträger. Die musikalische Bandbreite reichte von klassischen Instrumenten bis zu synthetischen Klängen, vom Walzer bis zum treibenden Dance-Track. Doch sehen und hören Sie selbst.

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0: 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Als Luther Schule machte. Unter diesem Motto wurde am 16. Februar in die Eisleber St. Andreaskirche zu einem Festakt anlässlich 480 Jahre Kirchen- und Schulvertrag eingeladen. Maßgeblich bei der Vorbereitung beteiligt der Mansfelder Geschichts- und Heimatverein Lutherstadt Eisleben e.V. Kurz vor Beginn der Veranstaltung sprachen wir mit der Vereinsvorsitzenden Ute Klopfleisch.
4: Und zwar feiern wir ein Jubiläum heute, 480 Jahre Kirchen- und Schulvertrag. Diesen Kirchen- und Schulvertrag hat Martin Luther und Philipp Melanchthon mit den Mansfelder Grafen geschlossen. Es war ihnen ganz wichtig, dass die Kinder eine Schulbildung bekommen. Und so wurde dieser Schulvertrag hier in Eisleben geschlossen. Genau an dem heutigen Tag. Wir haben einen Festakt organisiert, der Mansfelder Geschichts- und Heimatverein, die Stadt Eisleben und die Evangelische Kirche in Eisleben. Sie gibt uns hier diesen wunderbaren Kirchenraum für diesen Festakt, weil gerade hier auch Martin Luther seine letzten Predigten zwei Tage vor seinem Tod, also am Mittwoch, gehalten hat. Und deshalb ist diese Kirche auch prädestiniert dafür, diesen Festakt 480 Jahre Kirchen- und Schulvertrag zu begehen.
0: Musikalisch begleitete Kirchenmusikdirektor Thomas Ennenbach den Festakt.

0: Zunächst sprach Bürgermeister Carsten Staub ein Grußwort.
1: Ja, liebe Gäste, der Ort, an dem wir heute der Schulgründung gedenken, verleiht der Veranstaltung ein besonderes Gewicht. Eine

0: zumindest auf den ersten Blick nicht mit einer Schuldwundung in Verbindung bringen. Jedoch die Andreaskirche hier, unsere Markenkirche, ist ein besonderer Ort. Hier hat Martin Luther seine letzte Predigt gehalten. Wenige Tage später starb er am 18. Februar 1546. Und er wurde hier in der Andreaskirche aufgebahrt, bevor er seine letzte Reise nach Wittenberg antrat. Dass wir heute, fast 5 Jahrhunderte später, an eben diesem Ort die Gründung einer Schule feiern, ist kein Zufall. Eine der letzten Amtshandlungen Martin Luthers war eine Schulgründung. So unterzeichnet er am 16. Februar 1546 einen Vertrag mit dem Mansfelder Grafen, der bis ins 18. Jahrhundert die städtische Schulgeschichte entscheidend prägte. Bereits über 20 Jahre früher forderte er schon die Ratsherrenstädte deutschen Landes, dass sie christliche Schulen aufrichten und erhalten sollen. Und zwar die allerbesten Schulen für Knaben und Mädchen an allen. Die Welt bedarf, um auch nur ihren weltlichen Stand äußerlich zu erhalten, guter, fähiger Männer und Frauen, damit die Männer Land und Leute recht regieren und die Frauen Haus, Kinder und Gesinde recht erziehen und bewahren können. Nun, solche Männer müssen aus Knaben werden und solche Frauen müssen aus Mädchen werden. Es ist also darum zu tun, dass man kleine Knaben und Mädchen dazu recht unterrichte und aufziehe. Luther erkannte, für der Stadt Bestes und für Gedeihen braucht man gute, gebildete, vernünftige, ehrbare und vor allem wohlerzogene Bürger. Und Bildung war für ihn deshalb kein Luxus, sondern essentiell.
1: Dann war es an Pfarrerin Dr. Laura Christine Kranich, den Festvortrag zu halten. Sie würdigte auch die Andreaskirche, innerhalb derer Mauern sich in den Jahrhunderten so viel ereignete, freute sich über den Anlass des Festaktes und das Engagement aller Beteiligten. Für den Mansfelder Geschichts- und Heimatverein Lutherstadt Eisleben e.V. trat dann Rosemarie Knape ans Mikrofon. In ihren Vortrag arbeitete sie auch Originalzitate von Luther ein, die sich auf die Ereignisse rund um den Vertragsabschluss mit den Mansfelder Grafen bezogen und die er seiner Frau kurz vor seinem Tode schrieb.

0: Apropos Zitate, als nächstes war der ehemalige Intendant des Eisleber Theaters Ulrich Fischer an der Reihe. Er ließ Johann Agricola zu Wort kommen, der seinen besonderen Beitrag bei der Schulentwicklung in Deutschland leistete. Aber er hat auch zum Beispiel 750 deutsche Redewendungen gesammelt und aufgeschrieben, worauf sich Herr Fischer bezog.
1: Viele Sprichwörter und Redewendungen leichtlich betrogen. Es hat von Anbeginn leichtlich

0: Tieren aller Welt, wie insonderheit das Weibervolk leichtlich betrogen und verführt wird, wenn man ihm ein gutes Wort sagt.
1: Den Reformator selbst zu Wort kommen ließ der ehemalige Schüler des Martin-Luther-Gymnasiums, Tobias Michael Jantos.
2: Niemand hat die deutsche Sprache so nachhaltig geprägt wie Martin Luther. Vor allem mit der Übersetzung der Bibel aus dem griechischen Grundtext ins Deutsche gelang ihm der große Durchbruch. Er wollte, dass jeder die Bibel auf Deutsch lesen und verstehen kann. Deshalb wählte er eine leicht verständliche und bildhafte Sprache. Sogar neue Wörter schuf er, wenn es keine passenden gab. Mehr als 300 Begriffe, umgangssprachliche Redewendungen und Sprichwörter werden noch heute verwendet. Zum Beispiel Morgenland, Lückenbüße, Machtwort, Lästermaul, Feuereifer, der Stein des Anstoßes sein, Perlen vor die Säue werfen, sein Licht unter ein Scheffel stellen, Hochmut kommt vor dem Fall. Wenn es dem Esel zu gut geht, geht er aufs Eis und tanzt.
1: Dann war es aber an Pfarrerin Dr. Laura Christine Kranich und Ute Klopfleisch, das Schlusswort zu diesem Festakt zu sprechen.
3: Ich möchte mich auch ganz herzlich bedanken bei Ulrich Fischer, Tobias Michael Jantos, bei Rosemarie Knabe, die eigentlich die Idee hatte zu dieser Festveranstaltung. Sie ist von unserem Heimatverein so das historische Gedächtnis. Und wir haben das sehr gern organisiert. Danke auch an den Vorstand und alle, die mitgeholfen haben. Und bedanken möchte ich mich insbesondere auch bei der Stadt Eisleben, bei unserem Bürgermeister und bei Frau Messerschmidt, die diese Veranstaltung mitgetragen hat. Und vielen Dank auch an das Martin-Luther-Gymnasium. Also vielen, vielen Dank, dass Sie gekommen sind. Und ich wünsche Ihnen jetzt einen schönen Rosenmontagabend bei einem Glas Sekt, wozu wir Sie herzlich einladen. Und bitte spenden Sie zum Schluss. Frau Pinagen und Herr Pinagen werden ein kleines Säckchen haben, wo sonst die Kollekte gesammelt wird. Und geben Sie bitte etwas für die Heizung oder für die Kirche oder für was auch immer. Also vielen herzlichen Dank und noch einen schönen Abend Ihnen allen. Danke.

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10: Ein besonderer Tag für den Eisleber Ortsteil Polleben war der 25. April. Dabei verwandelte sich die Friedrich-Ludwig-Jahn-Sporthalle in eine festliche Kulisse. Unter dem Motto gelebte Landfrauentradition, Zukunft gestalten im Mansfelder Land, kamen die örtlichen Vereine zusammen, um gemeinsam zu feiern.

Neben den Dance Devils, die an diesem Tag ihr 10-jähriges Bestehen feierten, waren zahlreiche weitere Akteure vor Ort. Darunter auch die Kameradinnen und Kameraden des Vereins der Berg- und Hüttenleute e.V. Neben dem bunten Programm der Tanzgruppe kündigte sich zudem hoher Besuch an. Sachsen-Anhalts Ministerpräsident Sven Schulze ließ es sich nicht nehmen, persönlich vorbeizuschauen.

0: Zunächst aber begrüßte Jutta Fischer, die ehemalige Eisleber Oberbürgermeisterin und heutige Vertreterin der Landfrauen, die Gäste in der Sporthalle.
1: Pollen ist ein Ort der Gemeinschaft. Viele Menschen engagieren sich mit Herz, Zeit, Tatkraft in vielen Vereinen, Gruppen bei Veranstaltungen, in der Heimatpflege, Sport, Kultur, Feuerwehr, Kinder, Jugendarbeit und an vielen weiteren Stellen. Ehrenamt ist unbezahlbar, hält die Orte zusammen und macht ihn lebendig. Rund 13 Vereine werden wir aufrufen, die sich selbstverständlich dann vorstellen können in Kurzform. Der Höhepunkt am heutigen Tag, der geht euch, den Dance Devils. 10 Jahre Aufbauarbeit, das sagt alles noch Frau Alzheim. Mit 6 jungen Menschen hat es angefangen im Wohnzimmer. Ich glaube, irgendwann war es dann doch ein bisschen schwierig, dass man 15 Leute trainiert im Wohnzimmer, müsste ja jede Woche ausräumen. Unser Anliegen ist es natürlich, Menschen zusammenzubringen, nicht nur bei Kaffee und Kuchen. Sie sehen das wunderbare Kuchenbuffet mit uns Landfrauen. Es ist fantastisch gelungen. Ich bedanke mich und ich weiß, dass es eine Herausforderung ist, die ich auch unseren Landfrauen stelle. Heute die ganzen Kuchen. Am 20. Mai sind wir wieder hier in Pollen zum Tag des Grundgesetzes. Mit den Büchern Jung und Alt zusammenbringen, haben wir bei der Deutschen Stiftung für Engagement und Ehrenamt einen Antrag gestellt, 500 Euro bekommen und natürlich werden die dafür verwendet.
0: Danach richtete der Ministerpräsident des Landes Sachsen-Anhalt, Sven Schulze, das Wort an die Anwesenden.
2: Warum ist diejenige oder eine derer, warum Sachsen-Anhalt so ist, wie es ist? Nämlich ein herzliches Land, wo es egal, ob es eine große Stadt wie Eisleben ist oder ob es eine kleine Gemeinde wie Pollen mit knapp unter 1000 Einwohnern ist, wo man gern lebt. Und als ich jetzt gerade hier die ganzen Vereine gesehen habe, ich sage Ihnen ganz ehrlich, da gehen mir persönlich das Herz auf, weil ich komme auch aus einem kleinen Dorf. Wir sind ein bisschen kleiner, wo ich groß geworden bin, 350 Einwohner. Und in diesem Dorf, da ist es scheinbar genauso, wie es bei euch ist, dass jeder sich irgendwo engagiert. Im Sportverein, im Heimatverein, in der Feuerwehr, bei den Landfrauen, bei den Dance Devils, wo auch immer. Das ist wirklich Sachsen-Anhalt, so wie ich es mir als Ministerpräsident dieses Landes wünsche. Das ist wirklich großartig, was ihr hier in Berlin auf die Beine stellt. Und ich sage Ihnen, ich komme gerade, war gerade gestern in Berlin, im Bundesrat habe ich geredet. Und ich habe den Menschen auch gesagt, dass es mir gegen den Strich geht, wie manchmal über die Menschen im ländlichen Raum geredet wird. Wie da jetzt gerade wieder gesagt wird, naja, wir können ja die Eisenbahntickets günstiger machen, damit die Leute so zur Arbeit fahren können. Oder wir können uns irgendwelche anderen Dinge überlegen. Das funktioniert alles nicht. Ich habe doch gestern sehr klar und deutlich gesagt, und viele Journalisten kamen und haben gesagt, Herr Schulz, warum sind Sie denn so hart und so engagiert und warum sagen Sie solche Worte? Ich sage ja, weil das meine Heimat Sachsen-Anhalt ist. Wir sind in erster Linie ländlicher Raum. 75% der Menschen leben hier im ländlichen Raum, auf dem Dorf oder in kleinen Städten. Und genau für die setze ich mich ein. Für die brauchen wir eine Stimme. Wir leben halt nicht alle in München, in Hamburg, in Düsseldorf oder in Berlin, sondern wir leben halt hier im Mansfelder Land und wir sind da stolz drauf. Wir sind auf die Altmark stolz, wir sind auf Wittenberg stolz, wir sind auf den Harz stolz. Wir können auf Sachsen-Anhalt stolz sein, genau, weil es Menschen gibt, Jutta, die du mir heute hier vorgestellt hast, die halt diese Tradition pflegen. Und deswegen da nochmal ein großer Dank. Und deswegen war es mir auch persönlich ein Anliegen, heute zum Samstagnachmittag bei Ihnen vorbeizukommen. Ich finde das klasse. Hat mich gerade so ein Stück zurückerinnert an meine Jugend. Wir hatten die gleiche Sporthalle. Die gibt es heute auch noch. Sieht ähnlich aus wie diese hier. Ich weiß, das ist immer nicht ganz einfach, sowas aufrechtzuerhalten und sowas am Ende auch zu finanzieren, aber es ist wichtig, dass die Vereine vor Ort auch eine Möglichkeit haben, sich, wenn es im Sport ja beispielsweise geht, wenn es in das Tanzen geht, was auch immer, irgendwo auch aufzuhalten, lieber André Schröder als Landrat, wenn die Marte als Abgeordneter. Das sind genau die Themen, für die wir uns hier im ländlichen Raum weiter einsetzen. Wir sagen Ihnen auch zu, das werden wir auch weitermachen.
0: Im Anschluss ergriffen auch der Landrat des Landkreises Mansfeld-Südharz, André Schröder, sowie der stellvertretende Eisleber Bürgermeister Sven Kassig das Wort.
3: Der Minister hat es so schön gesagt, wenn man das gesellige Miteinander, das Bereichernde für das kulturelle Leben verbinden kann mit der Heimat- und Traditionspflege, dann ist das das Sachsen-Anhalt, was er sich wünscht. Und ich kann nur als Landrat sagen, wenn das so ist, und hier ist es ja so, dann ist das das Mansfeld-Südharz, was ich mir wünsche. In diesem Sinne ein herzliches Glück auf, ein Dankeschön und ich sage euch weiter so. Herzliche Grüße von Mansfeld-Südharz.
4: Für mich ist es natürlich wirklich eine Ehre und eine Freude, Sie hier in der Mutterstadt Eisleben in Polleb auch begrüßen zu dürfen und auch anlässlich, es wurde schon mehrfach erwähnt, zwei Jubiläen stehen hier oder standen ins Haus, 35 Jahre Landfrauen, 10 Jahre die Dance Devils und wenn man das Revue passieren lässt, ist es auch so, das ist nicht selbstverständlich. Und gerade in der heutigen Zeit, das steht für Zusammenhalt, für Teamgeist und für ein sehr, sehr hohes gesellschaftliches Engagement. Und wie wir gehört haben, es entstand in einem Wohnzimmer eine Aktion und allen großen Respekt. Und den Landfrauen und den Dance-Level zu diesen Jubiläen gratulieren wir sehr, sehr herzlich, die Mutterstadt Eisleben, auch im Namen unseres Bürgermeisters, Herr Carsten Stau.
0: Danach wurden die einzelnen Vereine der Ortschaft Polleben näher vorgestellt. Ein besonderer Moment folgte durch den gemeinnützigen Frauenverein Eisleben e.V., vertreten durch die Damen Frau Hahn, Frau Hampf und Frau Menz. Wurde den Dance Devils ein Spendencheck in Höhe von 250 Euro überreicht. Danach übernahm Sandra Alsleben von den Dance Devils das Wort, bevor die Tanzgruppe mit ihrem gut halbstündigen Showprogramm startete.
5: Jede unserer aktuellen 6 Gruppen wird Ihnen ihren neuesten Tanz vorstellen. Und ich habe gerade gehört, unser Trainerstab hat sich nochmal zusammengesetzt und es wird sicherlich so sein, dass wir demnächst nicht mehr 6 Gruppen, sondern 7 Gruppen haben. Wie gesagt, aktuell, die Polleber wissen das, sind wir gestartet mit 6 Kindern bei mir zu Hause im trauten Wohnzimmer. Irgendwann kam der Punkt, wo mein Mann dann sagte, als die Lampe kaputt war und das Sofa kaputt, jetzt ist der Punkt, jetzt musst du dich kümmern. Das mit dem Training bei uns zu Hause im Wohnzimmer funktioniert nicht mehr. Und aus diesen damals 6 Kindern sind jetzt knapp 90 Tänzerinnen, Tänzer geworden, die bei uns bei den Dance Events aktiv sind. Das heißt, die kriege ich noch nicht mal mehr alle in mein Haus.

0: Den gemütlichen Ausklang fand die Veranstaltung schließlich beim gemeinsamen Kuchenanschnitt und anregenden Gesprächen bei Kaffee und Kuchen.
1: Das Ensemble des Theaters Eisleben lud am 6. Juni 2026 zu einem ganz besonderen Freilufterlebnis in die Rosenarena Sangerhausen ein. Münchhausen, das Musical, feierte an diesem schönen Frühsommerabend seine Welturaufführung. Dass dies nicht im eigenen Haus, sondern in der Kreisstadt geschah, war eine Premiere, aber vielleicht nicht einmalig. Denn man möchte zeigen, dass das Theater nicht nur in der Lutherstadt, sondern im ganzen Landkreis zu Hause ist. Wie es zu der Inszenierung von Regisseur Frank-Martin Wittmeier kam und worum es in dem Musiktheaterspektakel geht, erklärte der Intendant höchstpersönlich.
2: Als ich die ersten Überlegungen für den Spielplan der ersten Spielzeit gemacht habe, bin ich auf Gottfried August Bürger gestoßen und die Anekdoten von Münchhausen, die, man glaubt es kaum, aus dem Landkreis hier letztendlich in die Welt gelangt sind, weil er Bürger aus Molmerswende war. Und ich fand es dann doch spannend in diesen Zeiten, so das Thema Lüge, Wahrheit, wie verkauft man sich? Und daraus habe ich dann mit unserem Hausautor Kai Schubert eigentlich ein Stück besprochen, wo es um dieses Thema geht, nämlich um das Thema Lüge, Wahrheit, Darstellung, was ist echt, was ist nicht echt, weil man das eigentlich in unseren Zeiten ja fast gar nicht mehr so richtig und so leicht unterscheiden kann. Und deshalb fand ich, dass dieses Sujet, das ganz viel mit dieser lokalen Anbindung zu tun hat, auch ganz viel mit uns heute und mit unserer heutigen Welt zu tun hat und fand

0: einer Tanztruppe sind, die schon bei uns in Cabaret auch getanzt hat. Also ist das schon auch eine gewisse Tradition. Das Tolle ist, dass wir mit unserem Hausautor als Schreiberling, als Libretto-Schreiber, also dass wir mit unserem Hausautor Kai Schubert als Librettist, wie das so heißt, der hat das Buch geschrieben, mit unserem Tonmeister Christian Faust, der komponiert hat und ein toller Musiker ist und das jetzt auch noch geschafft hat, hier sein erstes großes Musical zu komponieren. Wer da noch Gast ist, ist Jan-Alexander Schröder, unser Bühnenbilder und Ausstatter für die Kostüme, der übrigens seine Wurzeln in Sangerhausen hat und deshalb, obwohl er sonst an sehr großen Häusern arbeitet, gerne zugesagt hat, in der Stadt seiner Vorfahren eine Theateruraufführung zu machen. Also es ist irgendwie magisch, eigentlich eine ganz runde Sache, die in der Region überlegt, konzipiert, entstanden ist. Voilà.
1: So war es auch der Intendant, der den Abend in der Rosenarena eröffnete und als Regisseur der spektakulären Uraufführung das Publikum begrüßte. Doch dann ging's los.

0: Scheiße.
1: Was in einer angeheiterten Herrenrunde begann, verwandelte sich durch die schillernde Diva Madame Wanda, gespielt von Vivian Miksch, in eine spektakuläre Show aus Tanz, Gesang und visuellen Effekten.

So wuchs Münchhausen, der von Marcel Franck dargestellt wurde, über sich und seine eigenen Lügen hinaus. Plötzlich war er nicht nur Geschichtenerzähler, sondern gefeierter Star und Publikumsliebling und zu seinem eigenen Erstaunen sogar politischer Hoffnungsträger. Die musikalische Bandbreite reichte von klassischen Instrumenten bis zu synthetischen Klängen, vom Walzer bis zum treibenden Dance-Track. Doch sehen und hören Sie selbst.

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0: 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Als Luther Schule machte. Unter diesem Motto wurde am 16. Februar in die Eisleber St. Andreaskirche zu einem Festakt anlässlich 480 Jahre Kirchen- und Schulvertrag eingeladen. Maßgeblich bei der Vorbereitung beteiligt der Mansfelder Geschichts- und Heimatverein Lutherstadt Eisleben e.V. Kurz vor Beginn der Veranstaltung sprachen wir mit der Vereinsvorsitzenden Ute Klopfleisch.
3: Und zwar feiern wir ein Jubiläum heute, 480 Jahre Kirchen- und Schulvertrag. Diesen Kirchen- und Schulvertrag hat Martin Luther und Philipp Melanchthon mit den Mansfelder Grafen geschlossen. Es war ihnen ganz wichtig, dass die Kinder eine Schulbildung bekommen. Und so wurde dieser Schulvertrag hier in Eisleben geschlossen. Genau an dem heutigen Tag. Wir haben einen Festakt organisiert, der Mansfelder Geschichts- und Heimatverein, die Stadt Eisleben und die Evangelische Kirche in Eisleben. Sie gibt uns hier diesen wunderbaren Kirchenraum für diesen Festakt, weil gerade hier auch Martin Luther seine letzten Predigten zwei Tage vor seinem Tod, also am Mittwoch, gehalten hat. Und deshalb ist diese Kirche auch prädestiniert dafür, diesen Festakt 480 Jahre Kirchen- und Schulvertrag zu begehen.
0: Musikalisch begleitete Kirchenmusikdirektor Thomas Ennenbach den Festakt.

0: Zunächst sprach Bürgermeister Carsten Staub ein Grußwort.
1: Ja, liebe Gäste, der Ort, an dem wir heute der Schulgründung gedenken, verleiht der Veranstaltung ein besonderes Gewicht. Eine Kirche möchte man nämlich, zumindest auf den ersten Blick, nicht mit einer Schulgründung in Verbindung bringen. Jedoch die Andreaskirche hier, unsere Markenkirche, ist ein besonderer Ort. Hier hat Martin Luther seine letzte Predigt gehalten. Wenige Tage später starb er am 18. Februar 1546. Und er wurde hier in der Andreaskirche aufgebahrt, bevor er seine letzte Reise nach Wittenberg antrat. Dass wir heute, fast 5 Jahrhunderte später, an eben diesem Ort die Gründung einer Schule feiern, ist kein Zufall. Eine der letzten Amtshandlungen Martin Luthers war eine Schulgründung. So unterzeichnete er am 16. Februar 1546 einen Vertrag mit dem Mansfelder Grafen, der bis ins 18. Jahrhundert die städtische Schulgeschichte entscheidend prägte. Bereits über 20 Jahre früher forderte er schon die Ratsanwaltsstädte deutschen Landes, dass sie christliche Schulen aufrichten und erhalten sollen. Und zwar die allerbesten Schulen für Knaben und Mädchen an allen. Die Welt bedarf, um auch nur ihren weltlichen Stand äußerlich zu erhalten, guter, fähiger Männer und Frauen, damit die Männer Land und Leute recht regieren und die Frauen Haus, Kinder und Gesinde recht erziehen und bewahren können. Nun, solche Männer müssen aus Knaben werden und solche Frauen müssen aus Mädchen werden. Es ist also darum zu tun, dass man kleine Knaben und Mädchen dazu recht unterrichte und aufziehe. Luther erkannte, für der Stadt Bestes und ihr Gedeihen braucht man gute, gebildete, vernünftige, ehrbare und vor allem wohlerzogene Bürger. Und Bildung war für ihn deshalb kein Luxus, sondern essentiell.
0: Dann war es an Pfarrerin Dr. Laura Christine Kranich, den Festvortrag zu halten. Sie würdigte auch die Andreaskirche, innerhalb derer Mauern sich in den Jahrhunderten so viel ereignete, freute sich über den Anlass des Festaktes und das Engagement aller Beteiligten. Für den Mansfelder Geschichts- und Heimatverein Lutherstadt Eisleben e.V. trat dann Rosemarie Knape ans Mikrofon. In ihren Vortrag arbeitete sie auch Originalzitate von Luther ein, die sich auf die Ereignisse rund um den Vertragsabschluss mit den Mansfelder Grafen bezogen und die er seiner Frau kurz vor seinem Tode schrieb.

0: Apropos Zitate, als nächstes war der ehemalige Intendant des Eisleber Theaters Ulrich Fischer an der Reihe. Er ließ Johann Agricola zu Wort kommen, der seinen besonderen Beitrag bei der Schulentwicklung in Deutschland leistete. Aber er hat auch zum Beispiel 750 deutsche Redewendungen gesammelt und aufgeschrieben, worauf sich Herr Fischer bezog.
1: Viele Sprichwörter und Redewendungen
0: Reformator selbst zu Wort kommen ließ der ehemalige Schüler des Martin-Luther-Gymnasiums, Tobias Michael Jantos.
2: Niemand hat die deutsche Sprache so nachhaltig geprägt wie Martin Luther. Vor allem mit der Übersetzung der Bibel aus dem griechischen Grundtext ins Deutsche gelang ihm der große Durchbruch. Er wollte, dass jeder die Bibel auf Deutsch lesen und verstehen kann. Deshalb wählte er eine leicht verständliche und bildhafte Sprache. Sogar neue Wörter schon fehlen, wenn es keine passenden gab. Mehr als 300 Begriffe, umgangssprachliche Redewendungen und Sprichwörter werden noch heute verwendet. Zum Beispiel Morgenland, Lückenbüße, Machtwort, Lästermaul, Feuereifer, der Stein des Anstoßes sein, Perlen vor die Säue werfen, sein Licht unter ein Scheffel stellen, Hochmut kommt vor dem Fall. Wenn es dem Esel zu gut geht, geht er aufs Eis und tanzt.
0: Dann war es aber an Pfarrerin Dr. Laura Christine Kranich und Ute Klopfleisch, das Schlusswort zu diesem Festakt zu sprechen.
3: Ich möchte mich auch ganz herzlich bedanken bei Ulrich Fischer, Tobias Michael Jantos, bei Rosemarie Knabe, die eigentlich die Idee hatte zu dieser Festveranstaltung. Sie ist von unserem Heimatverein so das historische Gedächtnis. Und wir haben das sehr gern organisiert. Danke auch an den Vorstand und alle, die mitgeholfen haben. Und bedanken möchte ich mich insbesondere auch bei der Stadt Eisleben, bei unserem Bürgermeister und bei Frau Messerschmidt, die diese Veranstaltung mitgetragen hat. Und vielen Dank auch an das Martin-Luther-Gymnasium. Also vielen, vielen Dank, dass Sie gekommen sind. Und ich wünsche Ihnen jetzt einen schönen großen Montagabend bei einem Glas Sekt, wozu wir Sie herzlich einladen. Und bitte spenden Sie zum Schluss. Frau Pinagen und Herr Pinagen werden ein kleines Säckchen haben, wo sonst die Kollekte gesammelt wird. Und geben Sie bitte etwas für die Heizung oder für die Kirche oder für was auch immer. Also vielen herzlichen Dank. Und noch einen schönen Abend Ihnen allen. Danke.

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10: Ein besonderer Tag für den Eisleber Ortsteil Polleben war der 25. April. Dabei verwandelte sich die Friedrich-Ludwig-Jahn-Sporthalle in eine festliche Kulisse. Unter dem Motto gelebte Landfrauentradition, Zukunft gestalten im Mansfelder Land, kamen die örtlichen Vereine zusammen, um gemeinsam zu feiern. Neben den Dance Devils, die an diesem Tag ihr 10-jähriges Bestehen feierten, waren zahlreiche weitere Akteure vor Ort. Darunter auch die Kameradinnen und Kameraden des Vereins der Berg- und Hüttenleute e.V. Neben dem bunten Programm der Tanzgruppe kündigte sich zudem hoher Besuch an. Sachsen-Anhalts Ministerpräsident Sven Schulze ließ es sich nicht nehmen, persönlich vorbeizuschauen.

0: und heutige Vertreterin der Landfrauen die Gäste in der Sporthalle.
1: Pollen ist ein Ort der Gemeinschaft. Viele Menschen engagieren sich mit Herz, Zeit, Tatkraft in vielen Vereinen, Gruppen, bei Veranstaltungen, in der Heimatpflege, Sport, Kultur, Feuerwehr, Kinder-, Jugendarbeit und an vielen weiteren Stellen. Ehrenamt ist unbezahlbar, hält die Orte zusammen und macht ihn lebendig. Rund 13 Vereine werden wir aufrufen, die sich selbstverständlich dann vorstellen können in Kurzform. Der Höhepunkt am heutigen Tag, der geht euch, den Dance Devils. 10 Jahre Aufbauarbeit, das sagt alles noch Frau Alzheim. Mit 6 jungen Menschen hat es angefangen im Wohnzimmer. Ich glaube, irgendwann war es dann doch ein bisschen schwierig, dass man 15 Leute trainiert im Wohnzimmer, müssen ja jede Woche ausräumen. Unser Anliegen ist es natürlich, Menschen zusammenzubringen, nicht nur bei Kaffee und Kuchen. Sie sehen das wunderbare Kuchenbuffet mit uns Landfrauen. Es ist fantastisch gelungen. Ich bedanke mich und ich weiß, dass es eine Herausforderung ist, die ich auch unseren Landfrauen stelle. Heute die ganzen Kuchen. Am 20. Mai sind wir wieder hier in Pollen zum Tag des Grundgesetzes. Mit den Büchern Jung und Alt zusammenbringen, haben wir bei der Deutschen Stiftung für Engagement und Ehrenamt einen Antrag gestellt, 500 Euro bekommen und natürlich werden die dafür verwendet.
0: Danach richtete der Ministerpräsident des Landes Sachsen-Anhalt, Sven Schulze, das Wort an die Anwesenden.
2: Warum ist diejenige oder eine derer, warum Sachsen-Anhalt so ist, wie es ist? Nämlich ein herzliches Land, wo es egal, ob es eine große Stadt wie Alzheim ist oder ob es eine kleine Gemeinde wie Pollen mit knapp unter 1000 Einwohnern ist, wo man gern lebt. Und als ich jetzt gerade hier die ganzen Vereine gesehen habe, ich sage Ihnen ganz ehrlich, da geht mir persönlich das Herz auf, weil ich komme auch aus einem kleinen Dorf. Wir sind ein bisschen kleiner, wo ich groß geworden bin, 350 Einwohner. Und in diesem Dorf, da ist es scheinbar genauso, wie es bei euch ist, dass jeder sich irgendwo engagiert. Im Sportverein, im Heimatverein, in der Feuerwehr, bei den Landfrauen, bei den Dance Devils, wo auch immer. Das ist wirklich Sachsen-Anhalt, so wie ich es mir als Ministerpräsident dieses Landes wünsche. Das ist wirklich großartig, was ihr hier in Berlin auf die Beine stellt. Und ich sage Ihnen, ich komme gerade, war gerade gestern in Berlin, im Bundesrat habe ich geredet. Und ich habe den Menschen auch gesagt, dass es mir gegen den Strich geht, wie manchmal über die Menschen im ländlichen Raum geredet wird. Wie da jetzt gerade wieder gesagt wird, naja, wir können ja die Eisenbahntickets günstiger machen, damit die Leute so zur Arbeit fahren können. Oder wir können uns irgendwelche anderen Dinge überlegen. Das funktioniert alles nicht. Ich habe doch gestern sehr klar und deutlich gesagt, und viele Journalisten kamen und haben gesagt, Herr Schulz, warum sind Sie denn so hart und so engagiert und warum sagen Sie solche Worte? Ich sage ja, weil das meine Heimat Sachsen-Anhalt ist. Wir sind in erster Linie ländlicher Raum. 75% der Menschen leben hier im ländlichen Raum, auf dem Dorf oder in kleinen Städten. Und genau für die setze ich mich ein. Für die brauchen wir eine Stimme. Wir leben halt nicht alle in München, in Hamburg, in Düsseldorf oder in Berlin, sondern wir leben halt hier im Mansfelder Land und wir sind da stolz drauf. Wir sind auf die Altmark stolz, wir sind auf Wittenberg stolz, wir sind auf den Harz stolz. Wir können auf Sachsen-Anhalt stolz sein, genau, weil es Menschen gibt, Jutta, die du mir heute hier vorgestellt hast, die halt diese Tradition pflegen. Und deswegen da nochmal ein großer Dank. Und deswegen war es mir auch persönlich ein Anliegen, heute zum Samstagnachmittag bei Ihnen vorbeizukommen. Ich finde das klasse. Hat mich gerade ein Stück zurückerinnert an meine Jugend. Wir hatten die gleiche Sporthalle. Die gibt es heute auch noch. Sieht ähnlich aus wie diese hier. Ich weiß, das ist immer nicht ganz einfach, sowas aufrechtzuerhalten und sowas am Ende auch zu finanzieren, aber es ist wichtig, dass die Vereine vor Ort auch eine Möglichkeit haben, sich, wenn es im Sport ja beispielsweise geht, wenn es in das Tanzen geht, was auch immer, irgendwo auch aufzuhalten, lieber André Schröder als Landrat, wenn die Martin als Abgeordneter. Das sind genau die Themen, für die wir uns hier im ländlichen Raum weiter einsetzen. Und ich sage Ihnen auch zu, das werden wir auch weitermachen.
0: Im Anschluss ergriff

0: Auch der Landrat des Landkreises Mansfeld-Südharz, André Schröder, sowie der stellvertretende Eisleber Bürgermeister Sven Kassig das Wort.
1: Der Minister hat es so schön gesagt, wenn man das gesellige Miteinander, das Bereichernde für das kulturelle Leben verbinden kann mit der Heimat- und Traditionspflege, dann ist das das Sachsen-Anhalt, was er sich wünscht. Und ich kann nur als Landrat sagen, wenn das so ist, und hier ist es ja so, dann ist das das Mansfeld-Südharz, was ich mir wünsche. In diesem Sinne ein herzliches Glück auf, ein Dankeschön und ich sage euch weiter so, herzliche Grüße von Mansfeld-Südharz.
2: Für mich ist es natürlich wirklich eine Ehre und eine Freude, Sie hier in der Mutterstadt Eisleben in Polleb auch begrüßen zu dürfen und auch anlässlich, es wurde schon mehrfach erwähnt, zwei Jubiläen stehen hier oder standen ins Haus, 35 Jahre Landfrauen, 10 Jahre die Dance Devils und wenn man das Revue passieren lässt, ist es auch so, das ist nicht selbstverständlich. Und gerade bei heutigen Zeit, das steht für Zusammenhalt, für Teamgeist und für ein sehr, sehr hohes gesellschaftliches Engagement. Und wie wir gehört haben, es entstand in einem Wohnzimmer eine Aktion und allen großen Respekt und den Landfrauen und den Dance-Devils zu diesen Jubiläen gratulieren wir sehr, sehr herzlich die Mutterstadt Eisleben, auch im Namen unseres Bürgermeisters, Herr Carsten Stau.
0: Danach wurden die einzelnen Vereine der Ortschaft Polleben näher vorgestellt. Ein besonderer Moment folgte durch den gemeinnützigen Frauenverein Eisleben e.V., vertreten durch die Damen Frau Hahn, Frau Hampf und Frau Menz, wurde den Dance Devils ein Spendencheck in Höhe von 250 Euro überreicht. Danach übernahm Sandra Alsleben von den Dance Devils das Wort, bevor die Tanzgruppe mit ihrem gut halbstündigen Showprogramm startete.
3: Jede unserer aktuellen 6 Gruppen wird Ihnen ihren neuesten Tanz vorstellen. Und ich habe gerade gehört, unser Trainerstab hat sich nochmal zusammengesetzt und es wird sicherlich so sein, dass wir demnächst nicht mehr 6 Gruppen, sondern 7 Gruppen haben. Wie gesagt, aktuell, die Polleber wissen das, sind wir gestartet mit 6 Kindern bei mir zu Hause im trauten Wohnzimmer. Irgendwann kam der Punkt, wo mein Mann dann sagte, als die Lampe kaputt war und das Sofa kaputt, jetzt ist der Punkt, jetzt musst du dich kümmern. Das mit dem Training bei uns zu Hause im Wohnzimmer funktioniert nicht mehr. Und aus diesen damals 6 Kindern sind jetzt knapp 90 Tänzerinnen und Tänzer geworden, die bei uns bei den Dance Devils aktiv sind. Das heißt, die kriege ich noch nicht mal mehr alle in mein Haus.

0: Den gemütlichen Ausklang fand die Veranstaltung schließlich beim gemeinsamen Kuchenanschnitt und anregenden Gesprächen bei Kaffee und Kuchen.
1: Das Ensemble des Theaters Eisleben lud am 6. Juni 2026 zu einem ganz besonderen Freilufterlebnis in die Rosenarena Sangerhausen ein. Münchhausen, das Musical, feierte an diesem schönen Frühsommerabend seine Welturaufführung. Dass dies nicht im eigenen Haus, sondern in der Kreisstadt geschah, war eine Premiere, aber vielleicht nicht einmalig. Denn man möchte zeigen, dass das Theater nicht nur in der Lutherstadt, sondern im ganzen Landkreis zu Hause ist. Wie es zu der Inszenierung von Regisseur Frank-Martin Wittmeier kam und worum es in dem Musiktheaterspektakel geht, erklärte der Intendant höchstpersönlich.
2: Als ich die ersten Überlegungen für den Spielplan der ersten Spielzeit gemacht habe, bin ich auf Gottfried August Bürger gestoßen und die Anekdoten von Münchhausen, die, man glaubt es kaum, aus dem Landkreis hier letztendlich in die Welt gelangt sind, weil er Bürger aus Molmerswende war. Und ich fand es dann doch spannend, in diesen Zeiten so das Thema Lüge, Wahrheit, wie verkauft man sich? Und daraus habe ich dann mit unserem Hausautor Kai Schubert eigentlich ein Stück besprochen, wo es um dieses Thema geht, nämlich um das Thema Lüge, Wahrheit, Darstellung, was ist echt, was ist nicht echt, weil man das eigentlich in unseren Zeiten ja fast gar nicht mehr so richtig und so leicht unterscheiden kann. Und deshalb fand ich, dass dieses Sujet, das ganz viel mit dieser lokalen Anbindung zu tun hat, auch ganz viel mit uns heute und mit unserer heutigen Welt zu tun hat, und fand es ideal, daraus sozusagen ein Unterhaltungstheater zu machen, was aber doch so ein paar Denkknochen in sich drin hat und damit genau das ist, was wir mit dem Theater wollen. Also umgesetzt haben wir das mit unserem Ensemble und als ein Musical, aber genannt Musical, weil es ein musikalisches Kaleidoskop ist. Das heißt, wir reisen sozusagen mit diesem Sujet durch ganz viele Geschichten und erleben daran eine andere Geschichte über Macht und Herrschaft und Lüge und Wahrheit. Das Tolle ist, dass wir wirklich eine Welturaufführung eines Musicals hier mit dem Theater Eisleben stemmen, und zwar mit unserem Ensemble. Dazu gebuchte Tänzerinnen, die aber von

0: Irgendwie magisch, eigentlich eine ganz runde Sache, die in der Region überlegt, konzipiert, entstanden ist. Voilà.
1: So war es auch der Intendant, der den Abend in der Rosenarena eröffnete und als Regisseur der spektakulären Uraufführung das Publikum begrüßte. Doch dann ging's los.

0: Lebensreise.
1: Was in einer angeheiterten Herrenrunde begann, verwandelte sich durch die schillernde Diva Madame Wanda, gespielt von Vivian Miksch, in eine spektakuläre Show aus Tanz, Gesang und visuellen Effekten.

So wuchs Münchhausen, der von Marcel Frank dargestellt wurde, über sich und seine eigenen Lügen hinaus. Plötzlich war er nicht nur Geschichtenerzähler, sondern gefeierter Star und Publikumsliebling und zu seinem eigenen Erstaunen sogar politischer Hoffnungsträger. Die musikalische Bandbreite reichte von klassischen Instrumenten bis zu synthetischen Klängen, vom Walzer bis zum treibenden Dance-Track. Doch sehen und hören Sie selbst.

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2: Das Konzert von Josef Haydn, Die Schöpfung, wird am 6. September von 17 bis 19 Uhr in der St. Andreaskirche Eisleben unter der Leitung von Kirchenmusikdirektor Thomas Ennenbach aufgeführt. Die Solisten kommen von der Kantorei Eisleben und Sangerhausen sowie vom Mitteldeutschen Kammerchor. Zum Tag des offenen Denkmals lädt der Schmidtschacht Helbra am 13. September von 9.30 Uhr bis 16.30 Uhr ein.
0: 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Als Luther Schule machte. Unter diesem Motto wurde am 16. Februar in die Eisleber St. Andreaskirche zu einem Festakt anlässlich 480 Jahre Kirchen- und Schulvertrag eingeladen. Maßgeblich bei der Vorbereitung beteiligt der Mansfelder Geschichts- und Heimatverein Lutherstadt Eisleben e.V. Kurz vor Beginn der Veranstaltung sprachen wir mit der Vereinsvorsitzenden Ute Klopfleisch.
3: Und zwar feiern wir ein Jubiläum heute, 480 Jahre Kirchen- und Schulvertrag. Diesen Kirchen- und Schulvertrag hat Martin Luther und Philipp Melanchthon mit den Mansfelder Grafen geschlossen. Es war ihnen ganz wichtig, dass die Kinder eine Schulbildung bekommen. Und so wurde dieser Schulvertrag hier in Eisleben geschlossen. Genau an dem heutigen Tag. Wir haben einen Festakt organisiert, der Mansfelder Geschichts- und Heimatverein, die Stadt Eisleben und die Evangelische Kirche in Eisleben. Sie gibt uns hier diesen wunderbaren Kirchenraum für diesen Festakt, weil gerade hier auch Martin Luther seine letzten Predigten zwei Tage vor seinem Tod, also am Mittwoch, gehalten hat. Und deshalb ist diese Kirche auch prädestiniert dafür, diesen Festakt 480 Jahre Kirchen- und Schulvertrag zu begehen.
0: Musikalisch begleitete Kirchenmusikdirektor Thomas Ennenbach den Festakt.

0: Zunächst sprach Bürgermeister Carsten Staub ein Grußwort.
1: Ja, liebe Gäste, der Ort, an dem wir heute der Schulgründung gedenken, verleiht der Veranstaltung ein besonderes Gewicht. Eine Kirche möchte man nämlich, zumindest auf den ersten Blick, nicht mit einer Schulgründung in Verbindung bringen. Jedoch die Andreaskirche hier, unsere Markenkirche, ist ein besonderer Ort. Hier hat Martin Luther seine letzte Predigt gehalten. Wenige Tage später starb er am 18. Februar 1546. Und er wurde hier in der Andreaskirche aufgebahrt, bevor er seine letzte Reise nach Wittenberg antrat. Dass wir heute, fast 5 Jahrhunderte später, an eben diesem Ort die Gründung einer Schule feiern, ist kein Zufall. Eine der letzten Amtshandlungen Martin Luthers war eine Schulgründung. So unterzeichnete er am 16. Februar 1546 einen Vertrag mit dem Mansfelder Grafen, der bis ins 18. Jahrhundert die städtische Schulgeschichte entscheidend prägte. Bereits über 20 Jahre früher forderte er schon die Ratsherrenstädte deutschen Landes, dass sie christliche Schulen aufrichten und erhalten sollen. Und zwar die allerbesten Schulen für Knaben und Mädchen an allen. Die Welt bedarf, um auch nur ihren weltlichen Stand äußerlich zu erhalten, guter, fähiger Männer und Frauen, damit die Männer Land und Leute recht regieren und die Frauen Haus, Kinder und Gesinde recht erziehen und bewahren können. Nun, solche Männer müssen aus Knaben werden und solche Frauen müssen aus Mädchen werden. Es ist also darum zu tun, dass man kleine Knaben und Mädchen dazu recht unterrichte und aufziehe. Luther erkannte, für das Stadtbestes und für Gedeihen braucht man gute, gebildete, vernünftige, ehrbare und vor allem wohlerzogene.

0: Überfluss deshalb kein Luxus, sondern essentiell.
1: Dann war es an Pfarrerin Dr. Laura Christine Kranich, den Festvortrag zu halten. Sie würdigte auch die Andreaskirche, innerhalb derer Mauern sich in den Jahrhunderten so viel ereignete, freute sich über den Anlass des Festaktes und das Engagement aller Beteiligten. Für den Mansfelder Geschichts- und Heimatverein Lutherstadt Eisleben e.V. trat dann Rosemarie Knape ans Mikrofon. In ihren Vortrag arbeitete sie auch Originalzitate von Luther ein, die sich auf die Ereignisse rund um den Vertragsabschluss mit den Mansfelder Grafen bezogen und die er seiner Frau kurz vor seinem Tode

0: Apropos Zitate, als nächstes war der ehemalige Intendant des Eisleber Theaters Ulrich Fischer an der Reihe. Er ließ Johann Agricola zu Wort kommen, der seinen besonderen Beitrag bei der Schulentwicklung in Deutschland leistete. Aber er hat auch zum Beispiel 750 deutsche Redewendungen gesammelt und aufgeschrieben, worauf sich Herr Fischer bezog.
1: Viele Sprichwörter und Redewendungen
0: Den Reformator selbst zu Wort kommen ließ der ehemalige Schüler des Martin-Luther-Gymnasiums, Tobias Michael Jantos.
2: Niemand hat die deutsche Sprache so nachhaltig geprägt wie Martin Luther. Vor allem mit der Übersetzung der Bibel aus dem griechischen Grundtext ins Deutsche gelang ihm der große Durchbruch. Er wollte, dass jeder die Bibel auf Deutsch lesen und verstehen kann. Deshalb wählte er eine leicht verständliche und bildhafte Sprache. Sogar neue Wörter schon fehlen, wenn es keine passenden gab. Mehr als 300 Begriffe, umgangssprachliche Redewendungen und Sprichwörter werden noch heute verwendet. Zum Beispiel Morgenland, Lückenbüßer, Machtwort, Lästermaul, Feuereifer, der Stein des Anstoßes sein, Perlen vor die Säue werfen, sein Licht unter einen Scheffel stellen. Hochmut kommt vor dem Fall. Wenn es dem Esel zu gut geht, geht er aufs Eis und tanzt.
0: Dann war es aber an Pfarrerin Dr. Laura Christine Kranich und Ute Klopfleisch, das Schlusswort zu diesem Festakt zu sprechen.
3: Ich möchte mich auch ganz herzlich bedanken bei Ulrich Fischer, Tobias Michael Jantos, bei Rosemarie.

zu dieser Festveranstaltung. Sie ist von unserem Heimatverein so das historische Gedächtnis. Und wir haben das sehr gerne organisiert. Danke auch an den Vorstand und alle, die mitgeholfen haben. Und bedanken möchte ich mich insbesondere auch bei der Stadt Eisleben, bei unserem Bürgermeister und bei Frau Messerschmidt, die diese Veranstaltung mitgetragen hat. Und vielen Dank auch an das Martin-Luther-Gymnasium. Also vielen, vielen Dank, dass Sie gekommen sind. Und ich wünsche Ihnen jetzt einen schönen großen Montagabend bei einem Glas Sekt, wozu wir Sie herzlich einladen. Und bitte spenden Sie zum Schluss. Frau Pinnagel und Herr Pinnagel werden ein kleines Säckchen haben, wo sonst die Kollekte gesammelt wird. Und geben Sie bitte etwas für die Heizung oder für die Kirche oder für was auch immer. Also vielen herzlichen Dank und noch einen schönen Abend Ihnen allen. Danke.

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11: Ein besonderer Tag für den Eisleber Ortsteil Polleben war der 25. April. Dabei verwandelte sich die Friedrich-Ludwig-Jahn-Sporthalle in eine festliche Kulisse. Unter dem Motto gelebte Landfrauentradition, Zukunft gestalten im Mansfelder Land, kamen die örtlichen Vereine zusammen, um gemeinsam zu feiern. Neben den Dance Devils, die an diesem Tag ihr 10-jähriges Bestehen feierten, waren zahlreiche weitere Akteure vor Ort. Darunter auch die Kameradinnen und Kameraden des Vereins der Berg- und Hüttenleute e.V. Neben dem bunten Programm der Tanzgruppe kündigte sich zudem hoher Besuch an. Sachsen-Anhalts Ministerpräsident Sven Schulze ließ es sich nicht nehmen, persönlich vorbeizuschauen.

0: Zunächst aber begrüßte Jutta Fischer, die ehemalige Eisleber Oberbürgermeisterin und heutige Vertreterin der Landfrauen, die Gäste in der Sporthalle.
1: Hollem ist ein Ort der Gemeinschaft. Viele Menschen engagieren sich mit Herz, Zeit, Tatkraft in vielen Vereinen, Gruppen bei Veranstaltungen in der Heimatpflege, Sportkultur, Feuerwehr, Kinder- und Jugendarbeit und an vielen weiteren Stellen. Ehrenamt ist unbezahlbar, hält die Orte zusammen und macht ihn lebendig. Rund 13 Vereine werden wir aufrufen, die sich selbstverständlich dann vorstellen können in Kurzform. Der Höhepunkt am heutigen Tag, der geht euch, den Dance Devils. 10 Jahre Aufbauarbeit. Das sagt alles noch Vereinsleben. Mit 6 jungen Menschen hat es angefangen.

0: gebrochen. Ich glaube, irgendwann war es dann doch ein bisschen schwierig, dass man 15 Leute trainiert im Wohnzimmer, musste ja jede Woche ausräumen. Unser Anliegen ist es natürlich, Menschen zusammenzubringen, nicht nur bei Kaffee und Kuchen. Sie sehen das wunderbare Kuchenbuffet mit uns Landfrauen. Es ist fantastisch gelungen. Ich bedanke mich und ich weiß, dass es eine Herausforderung ist, die ich auch unseren Landfrauen stelle. Heute die ganzen Kuchen. Am 20. Mai sind wir wieder hier in Kollin zum Tag des Grundgesetzes. Mit den Büchern Jung und Alt zusammenbringen, haben wir bei der Deutschen Stiftung für Engagement und Ehrenamt einen Antrag gestellt, 500 Euro bekommen und natürlich werden die dafür verwendet.
1: Danach richtete der Ministerpräsident des Landes Sachsen-Anhalt, Sven Schulze, das Wort an die Anwesenden.
2: Du bist diejenige oder eine derer, warum Sachsen-Anhalt so ist, wie es ist. Nämlich ein herzliches Land, wo es egal, ob es eine große Stadt wie Eisleben ist oder ob es eine kleine Gemeinde wie Kollin mit knapp 100.000 Einwohnern ist, wo man gern lebt. Und als ich jetzt gerade hier die ganzen Vereine gesehen habe, ich sage Ihnen ganz ehrlich, da geht mir persönlich das Herz auf, weil ich komme auch aus einem kleinen Dorf. Wir sind ein bisschen kleiner, wo ich groß geworden bin, 350 Einwohner. Und in diesem Dorf, da ist es scheinbar genauso, wie es bei euch ist, dass jeder sich irgendwo engagiert. Im Sportverein, im Heimatverein, in der Feuerwehr, bei den Landfrauen, bei den Lenz-Devils, wo auch immer. Das ist wirklich Sachsen-Anhalt, so wie ich es mir als Ministerpräsident dieses Landes wünsche. Das ist wirklich großartig, was ihr hier in Kollin auf die Beine stellt. Und ich sage Ihnen, ich komme gerade, war gerade gestern in Berlin, im Bundesrat habe ich geredet. Und ich habe den Menschen auch gesagt, dass es mir gegen den Strich geht, wie manchmal über die Menschen im ländlichen Raum geredet wird. Wie da jetzt gerade wieder gesagt wird, naja, wir können ja die Eisenbahntickets günstiger machen, damit die Leute so zur Arbeit fahren können. Oder wir können uns irgendwelche anderen Dinge überlegen. Das funktioniert alles nicht. Ich habe doch gestern sehr klar und deutlich gesagt, und viele Journalisten kamen und haben gesagt, Herr Schulz, warum sind Sie denn so hart und so engagiert und warum sagen Sie solche Worte? Ich sage ja, weil das meine Heimat Sachsen-Anhalt ist. Wir sind in erster Linie ländlicher Raum. 75% der Menschen leben hier im ländlichen Raum, auf dem Dorf oder in kleinen Städten. Und genau für die setze ich mich ein. Für die brauchen wir eine Stimme. Wir leben halt nicht alle in München, in Hamburg, in Düsseldorf oder in Berlin, sondern wir leben halt hier im Mansfelder Land und wir sind da stolz drauf. Wir sind auf die Altmark stolz, wir sind auf Wittenberg stolz, wir sind auf den Harz stolz. Wir können auf Sachsen-Anhalt stolz sein, genau weil es Menschen gibt, Jutta, die du mir heute hier vorgestellt hast, die halt diese Tradition pflegen. Und deswegen da nochmal ein großer Dank. Und deswegen war es mir auch persönlich ein Anliegen, heute zum Samstagnachmittag bei Ihnen vorbeizukommen. Ich finde das klasse. Hat mich gerade so ein Stück zurückerinnert an meine Jugend. Wir hatten die gleiche Sporthalle. Die gibt es heute auch noch. Sieht ähnlich aus wie diese hier. Ich weiß, das ist immer nicht ganz einfach, sowas aufrechtzuerhalten und sowas am Ende auch zu finanzieren. Aber es ist wichtig, dass die Vereine vor Ort auch eine Möglichkeit haben, sich, wenn es im Sport ja beispielsweise geht, wenn es um das Tanzen geht, was auch immer, irgendwo auch aufzuhalten, lieber André Schröder als Landrat, Benny Martel als Abgeordneter. Das sind genau die Themen, für die wir uns hier im ländlichen Raum weiter einsetzen. Und ich sage Ihnen auch zu, das werden wir auch weitermachen.
1: Im Anschluss ergriffen auch der Landrat des Landkreises Mansfeld-Südharz, André Schröder, sowie der stellvertretende Eisleber Bürgermeister Sven Kassig das Wort.
3: Der Ministerpräsident hat es so schön gesagt, wenn man das gesellige Miteinander, das bereichernde für das kulturelle Leben verbinden kann mit der Heimat- und Traditionspflege, dann ist das Sachsen-Anhalt, was er sich wünscht. Und ich kann nur als Landrat sagen, wenn das so ist, und hier ist es ja so, dann ist das Mansfeld-Südharz, was ich mir wünsche. In diesem Sinne ein herzliches Glück auf, ein Dankeschön und ich sage euch weiter so, herzliche Grüße von Mansfeld-Südharz.
4: Für mich ist es natürlich wirklich eine Ehre und eine Freude, Sie hier in der Ritterstadt Eisleben in Kollin auch begrüßen zu dürfen und auch anlässlich, es wurde schon mehrfach erwähnt, zwei Jubiläen stehen hier oder standen ins Haus, 35 Jahre Landfrauen, 10 Jahre die Dance Devils und wenn man das

0: Familie passieren lässt, ist es auch so, dass es nicht selbstverständlich ist. Und gerade in der heutigen Zeit, das steht für Zusammenhalt, für Teamgeist und für ein sehr, sehr hohes gesellschaftliches Engagement. Und wie wir gehört haben, es entstand in einem Wohnzimmer eine Aktion und allen großen Respekt. Und den Landfrauen und den Dance-Leveln zu diesen Jubiläen gratulieren wir sehr, sehr herzlich, die Lutherstadt Eislingen, auch im Namen unseres Bürgermeisters, Herr Carsten Stau.
1: Danach wurden die einzelnen Vereine der Ortschaft Polleben näher vorgestellt. Ein besonderer Moment folgte durch den gemeinnützigen Frauenverein Eisleben e.V., vertreten durch die Damen Frau Hahn, Frau Hampf und Frau Menz, wurde den Dance Devils ein Spendencheck in Höhe von 250 Euro überreicht. Danach übernahm Sandra Alsleben von den Dance Devils das Wort, bevor die Tanzgruppe mit ihrem gut halbstündigen Showprogramm startete.
2: Jede unserer aktuellen 6 Gruppen wird Ihnen ihren neuesten Tanz vorstellen. Und ich habe gerade gehört, unser Trainerstab hat sich nochmal zusammengesetzt und es wird sicherlich so sein, dass wir demnächst nicht mehr 6 Gruppen, sondern 7 Gruppen haben. Wie gesagt, aktuell, die Polleber wissen das, sind wir gestartet mit 6 Kindern bei mir zu Hause im trauten Wohnzimmer. Irgendwann kam der Punkt, wo mein Mann dann sagte, als die Lampe kaputt war und das Sofa kaputt, jetzt ist der Punkt, jetzt musst du dich kümmern. Das mit dem Training bei uns zu Hause im Wohnzimmer funktioniert nicht mehr. Und aus diesen damals 6 Kindern sind jetzt knapp 90 Tänzerinnen, Tänzer geworden, die bei uns bei den Dance Events aktiv sind. Das heißt, die kriege ich noch nicht mal mehr alle in mein Haus.

0: Den gemütlichen Ausklang fand die Veranstaltung schließlich beim gemeinsamen Kuchenanschnitt und anregenden Gesprächen bei Kaffee und Kuchen.
1: Das Ensemble des Theaters Eisleben lud am 6. Juni 2026 zu einem ganz besonderen Freilufterlebnis in die Rosenarena Sangerhausen ein. Münchhausen, das Musical, feierte an diesem schönen Frühsommerabend seine Welturaufführung. Dass dies nicht im eigenen Haus, sondern in der Kreisstadt geschah, war eine Premiere, aber vielleicht nicht einmalig. Denn man möchte zeigen, dass das Theater nicht nur in der Lutherstadt, sondern im ganzen Landkreis zu Hause ist. Wie es zu der Inszenierung von Regisseur Frank-Martin Wittmeier kam und worum es in dem Musiktheaterspektakel geht, erklärte der Intendant höchstpersönlich.
2: Als ich die ersten Überlegungen für den Spielplan der ersten Spielzeit gemacht habe, bin ich auf Gottfried August Bürger gestoßen und die Anekdoten von Münchhausen, die, man glaubt es kaum, aus dem Landkreis hier letztendlich in die Welt gelangt sind, weil er Bürger aus Molmerswende war. Und ich fand es dann doch spannend in diesen Zeiten, so das Thema Lüge, Wahrheit, wie verkauft man sich? Und daraus habe ich dann mit unserem Hausautor Kai Schubert eigentlich ein Stück besprochen, wo es um dieses Thema geht, nämlich um das Thema Lüge, Wahrheit, Darstellung, was ist echt, was ist nicht echt, weil man das eigentlich in unseren Zeiten ja fast gar nicht mehr so richtig und so leicht unterscheiden kann. Und deshalb fand ich, dass dieses Sujet, das ganz viel mit dieser lokalen Anbindung zu tun hat, auch ganz viel mit uns heute und mit unserer heutigen Welt zu tun hat, und fand es ideal, daraus sozusagen ein Unterhaltungstheater zu machen, was aber doch so ein paar Denkknochen in sich drin hat und damit genau das ist, was wir mit dem Theater wollen. Also umgesetzt haben wir das mit unserem Ensemble und als ein Musical, aber genannt Musical, weil es ein musikalisches Kaleidoskop ist. Das heißt, wir reisen sozusagen mit diesem Sujet durch ganz viele Geschichten und erleben daran eine andere Geschichte über Macht und Herrschaft und Lüge und Wahrheit. Das Tolle ist, dass wir wirklich eine Welturaufführung eines Musicals hier mit dem Theater Eisleben stemmen, und zwar mit unserem Ensemble. Dazu gebuchte Tänzerinnen, die aber von einer Tanztruppe sind, die schon bei uns in Cabaret auch getanzt hat. Also ist das schon auch eine gewisse Tradition. Das Tolle ist, dass wir mit unserem Hausautor als Schreiberling, als Libretto-Schreiber, also dass wir mit unserem Hausautor Kai Schubert als Librettist, wie das so heißt, der hat das Buch geschrieben, mit unserem Tonmeister Christian Faust, der komponiert hat und ein toller Musiker ist und das jetzt auch noch geschafft hat, hier sein erstes großes Musical zu komponieren. Wer da noch Gast ist, ist Jan-Alexander Schröder, unser Bühnenbilder und Ausstatter für die Kostüme, der übrigens seine Wurzeln in Sangerhausen hat und deshalb, obwohl er sonst an sehr großen Häusern arbeitet, gerne zugesagt hat, in der Stadt seiner Vorfahren eine Theateruraufführung zu machen. Also es

0: Reise.
1: Was in einer angeheiterten Herrenrunde begann, verwandelte sich durch die schillernde Diva Madame Wanda, gespielt von Vivian Miksch, in eine spektakuläre Show aus Tanz, Gesang und visuellen Effekten.

So wuchs Münchhausen, der von Marcel Franck dargestellt wurde, über sich und seine eigenen Lügen hinaus. Plötzlich war er nicht nur Geschichtenerzähler, sondern gefeierter Star- und Publikumsliebling und zu seinem eigenen Erstaunen sogar politischer Hoffnungsträger. Die musikalische Bandbreite reichte von klassischen Instrumenten bis zu synthetischen Klängen, vom Walzer bis zum treibenden Dance-Track. Doch sehen und hören Sie selbst.

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2: 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Die Solisten kommen von der Kantorei Eisleben und Sangerhausen sowie vom Mitteldeutschen Kammerchor. Zum Tag des offenen Denkmals lädt der Schmidtschacht Helbra am 13. 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
0: 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Als Luther Schule machte. Unter diesem Motto wurde am 16. Februar in die Eisleber St. Andreaskirche zu einem Festakt anlässlich 480 Jahre Kirchen- und Schulvertrag eingeladen. Maßgeblich bei der Vorbereitung beteiligt der Mansfelder Geschichts- und Heimatverein Lutherstadt Eisleben e.V. Kurz vor Beginn der Veranstaltung sprachen wir mit der Vereinsvorsitzenden Ute Klopfleisch.
3: Und zwar feiern wir ein Jubiläum heute, 480 Jahre Kirchen- und Schulvertrag. Diesen Kirchen- und Schulvertrag hat Martin Luther und Philipp Melanchthon mit den Mansfelder Grafen geschlossen. Es war ihnen ganz wichtig, dass die Kinder eine Schulbildung bekommen. Und so wurde dieser Schulvertrag hier in Eisleben geschlossen. Genau an dem heutigen Tag. Wir haben einen Festakt organisiert, der Mansfelder Geschichts- und Heimatverein, die Stadt Eisleben und die Evangelische Kirche in Eisleben. Sie gibt uns hier diesen wunderbaren Kirchenraum für diesen Festakt, weil gerade hier auch Martin Luther seine letzten Predigten zwei Tage vor seinem Tod, also am Mittwoch, gehalten hat. Und deshalb ist diese Kirche auch prädestiniert dafür, diesen Festakt 480 Jahre Kirchen- und Schulvertrag zu begehen.
0: Musikalisch begleitete Kirchenmusikdirektor Thomas Ennenbach den Festakt.

0: Zunächst sprach Bürgermeister Carsten Staub ein Grußwort.
1: Ja, liebe Gäste, der Ort, an dem wir heute der Schulgründung gedenken, verleiht der Veranstaltung ein besonderes Gewicht. Eine Kirche möchte man nämlich zumindest auf den ersten Blick nicht mit einer Schulgründung in Verbindung bringen. Jedoch die Andreaskirche hier, unsere Markenkirche, ist ein besonderer Ort. Hier hat Martin Luther seine letzte Predigt gehalten. Wenige Tage später starb er am 18. Februar 1546. Und er wurde hier in der Andreaskirche aufgebahrt, bevor er seine letzte Reise nach Wittenberg antrat. Dass wir heute, fast 5 Jahrhunderte später, an eben diesem Ort die Gründung einer Schule feiern, ist kein Zufall. Eine der letzten Amtshandlungen Martin Luthers war eine Schulgründung. So unterzeichnet er am 16. Februar 1546 einen Vertrag mit dem Mansfelder Grafen, der bis ins 18. Jahrhundert die städtische Schulgeschichte entscheidend prägte. Bereits über 20 Jahre früher forderte er schon die Ratshaber Städte deutschen Landes, dass sie christliche Schulen aufrichten und erhalten sollen. Und zwar die allerbesten Schulen für Knaben und Mädchen an allen. Die Welt bedarf, um auch nur ihren weltlichen Stand äußerlich zu erhalten, guter, fähiger Männer und Frauen, damit die Männer Land und Leute recht regieren und die Frauen Haus, Kinder und Gesinde recht erziehen und bewahren können. Nun, solche Männer müssen aus Knaben werden und solche Frauen müssen aus Mädchen werden. Es ist also darum zu tun, dass man kleine Knaben und Mädchen dazu recht unterrichte und aufziehe. Luther erkannte, für der Stadt Bestes und für Gedeihen braucht man gute, gebildete, vernünftige, ehrbare und vor allem wohlerzogene Bürger. Und Bildung war für ihn deshalb kein Luxus, sondern essentiell.
0: Dann war es an Pfarrerin Dr. Laura Christine Kranich, den Festvortrag zu halten. Sie würdigte auch die Andreaskirche, innerhalb derer Mauern sich in den Jahrhunderten so viel ereignete, freute sich über den Anlass des Festaktes und das Engagement aller Beteiligten. Für den Mansfelder Geschichts- und Heimatverein Lutherstadt Eisleben e.V. trat dann Rosemarie Knape ans Mikrofon. In ihren Vortrag arbeitete sie auch Originalzitate von Luther ein, die sich auf die Ereignisse rund um den Vertragsabschluss mit den Mansfelder Grafen bezogen und die er seiner Frau kurz vor seinem Tode

0: Apropos Zitate, als nächstes war der ehemalige Intendant des Eisleber Theaters Ulrich Fischer an der Reihe. Er ließ Johann Agricola zu Wort kommen, der seinen besonderen Beitrag bei der Schulentwicklung in Deutschland leistete. Aber er hat auch zum Beispiel 750 deutsche Redewendungen gesammelt und aufgeschrieben, worauf sich Herr Fischer bezog.
1: Viele Sprichwörter und Redewendungen
0: Den Reformator selbst zu Wort kommen ließ der ehemalige Schüler des Martin-Luther-Gymnasiums, Tobias Michael Jantos.
2: Niemand hat die deutsche Sprache so nachhaltig geprägt wie Martin Luther. Vor allem mit der Übersetzung der Bibel aus dem griechischen Grundtext ins Deutsche gelang ihm der große Durchbruch. Er wollte, dass jeder die Bibel auf Deutsch lesen und verstehen kann. Deshalb wählte er eine leicht verständliche und bildhafte Sprache. Sogar neue Wörter schon fehlen, wenn es keine passenden gab. Mehr als 300 Begriffe, umgangssprachliche Redewendungen und Sprichwörter werden noch heute verwendet. Zum Beispiel Morgenland, Lückenbüßer, Machtwort, Lästermaul, Feuereifer, der Stein des Anstoßes sein, Perlen vor die Säue werfen, sein Licht unter ein Scheffel stellen. Hochmut kommt vor dem Fall. Wenn es dem Esel zu gut geht, geht er aufs Eis und tanzt.
0: Dann war es aber an Pfarrerin Dr. Laura Christine Kranich und Ute Klopfleisch, das Schlusswort zu diesem Festakt zu sprechen.
3: Ich möchte mich auch ganz herzlich bedanken bei Ulrich Fischer, Tobias Michael Jantos, bei Rosemarie Knabe, die eigentlich die Idee hatte zu dieser Festveranstaltung. Sie ist von unserem Heimatverein so das historische Gedächtnis. Und wir haben das sehr gerne organisiert. Danke auch an den Vorstand und alle, die mitgeholfen haben. Und bedanken möchte ich mich insbesondere auch bei der Stadt Eisleben, bei unserem Bürgermeister und bei Frau Messerschmidt, diese Veranstaltung mitgetragen hat. Und vielen Dank auch an das Martin-Luther-Gymnasium. Also vielen, vielen Dank, dass Sie gekommen sind und ich wünsche Ihnen jetzt einen schönen Rosenmontagabend bei einem Glas Sekt, wozu wir Sie herzlich einladen. Und bitte spenden Sie zum Schluss. Frau Pinnagen und Herr Pinnagen werden ein kleines Säckchen haben, wo sonst die Kollekte gesammelt wird. Und geben Sie bitte etwas für die Heizung oder für die Kirche oder für was auch immer. Also vielen herzlichen Dank und noch einen schönen Abend Ihnen allen. Danke.

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11: Ein besonderer Tag für den Eisleber Ortsteil Polleben war der 25. April. Dabei verwandelte sich die Friedrich-Ludwig-Jahn-Sporthalle in eine festliche Kulisse. Unter dem Motto gelebte Landfrauentradition, Zukunft gestalten im Mansfelder Land, kamen die örtlichen Vereine zusammen, um gemeinsam zu feiern. Neben den Dance Devils, die an diesem Tag ihr 10-jähriges Bestehen feierten, waren zahlreiche weitere Akteure vor Ort. Darunter auch die Kameradinnen und Kameraden des Vereins der Berg- und Hüttenleute e.V. Neben dem bunten Programm der Tanzgruppe kündigte sich zudem hoher Besuch an. Sachsen-Anhalts Ministerpräsident Sven Schulze ließ es sich nicht nehmen, persönlich vorbeizuschauen.

0: Zunächst aber begrüßte Jutta Fischer, die ehemalige Eisleber Oberbürgermeisterin und heutige Vertreterin der Landfrauen, die Gäste in der Sporthalle.
1: Pollen ist ein Ort der Gemeinschaft. Viele Menschen engagieren sich mit Herz, Zeit, Tatkraft in vielen Vereinen, Gruppen, bei Veranstaltungen, in der Heimatpflege, Sport, Kultur, Feuerwehr, Kinder, Jugendarbeit und an vielen weiteren Stellen. Ehrenamt ist unbezahlbar, hält die Orte zusammen und macht ihn lebendig. Rund 13 Vereine werden wir aufrufen, die sich selbstverständlich dann vorstellen können in Kurzform. Der Höhepunkt am heutigen Tag, der geht euch, den Dance Devils. 10 Jahre Aufbauarbeit, das sagt alles noch Frau Alzheim. Mit 6 jungen Menschen hat es angefangen im Wohnzimmer. Ich glaube, irgendwann war es dann doch ein bisschen schwierig, dass man 15 Leute trainiert im Wohnzimmer, müsste ja jede Woche ausräumen. Unser Anliegen ist es natürlich, Menschen zusammenzubringen, nicht nur bei Kaffee und Kuchen. Sie sehen das wunderbare Kuchenbuffet mit uns Landfrauen. Es ist fantastisch gelungen. Ich bedanke mich und ich weiß, dass es eine Herausforderung ist, die ich auch unseren Landfrauen stelle. Heute die ganzen Kuchen. Am 20. Mai sind wir wieder hier in Pollen zum Tag des Grundgesetzes. Mit den Büchern Jung und Alt zusammenbringen, haben wir bei der Deutschen Stiftung für Engagement und Ehrenamt einen Antrag gestellt, 500 € bekommen und natürlich werden die dafür verwendet.

0: wende.
1: Danach richtete der Ministerpräsident des Landes Sachsen-Anhalt, Sven Schulze, das Wort an die Anwesenden.
2: Du bist diejenige oder eine derer, warum Sachsen-Anhalt so ist, wie es ist. Nämlich ein herzliches Land, wo es egal, ob es eine große Stadt wie Eisleben ist oder ob es eine kleine Gemeinde wie Kollegen mit knapp unter 1000 Einwohnern ist, wo man gern lebt. Und als ich jetzt gerade hier die ganzen Vereine gesehen habe, ich sage Ihnen ganz ehrlich, dann gehen mir persönlich das Herz auf. Weil ich komme auch aus einem kleinen Dorf. Wir sind ein bisschen kleiner, wo ich groß geworden bin, 350 Einwohner. Und in diesem Dorf, da ist es scheinbar genauso, wie es bei euch ist, dass jeder sich irgendwo engagiert. Im Sportverein, im Heimatverein, in der Feuerwehr, bei den Landfrauen, bei den Dance Devils, wo auch immer. Das ist wirklich Sachsen-Anhalt, so wie ich es mir als Ministerpräsident dieses Landes wünsche. Das ist wirklich großartig, was ihr hier in Berlin auf die Beine stellt. Und ich sage Ihnen, ich komme gerade, war gerade gestern in Berlin, im Bundesrat habe ich geredet. Und ich habe den Menschen noch gesagt, dass es mir gegen den Strich geht, wie manchmal über die Menschen im ländlichen Raum geredet wird. Wie da jetzt gerade wieder gesagt wird, naja, wir können ja die Eisenbahntickets günstiger machen, damit die Leute so zur Arbeit fahren können. Oder wir können uns irgendwelche anderen Dinge überlegen. Das funktioniert alles nicht. Ich habe doch gestern sehr klar und deutlich gesagt, und viele Journalisten kamen und haben gesagt, Herr Schulze, warum sind Sie denn so hart und so engagiert und warum sagen Sie solche Worte? Ich sage ja, weil das meine Heimat Sachsen-Anhalt ist. Wir sind in erster Linie ländlicher Raum. 75% der Menschen leben hier im ländlichen Raum, auf dem Dorf oder in kleinen Städten. Und genau für die setze ich mich ein. Für die brauchen wir eine Stimme. Wir leben halt nicht alle in München, in Hamburg, in Düsseldorf oder in Berlin, sondern wir leben halt hier im Mansfelder Land und wir sind da stolz drauf. Wir sind auf die Altmark stolz, wir sind auf Wittenberg stolz, wir sind auf den Harz stolz. Wir können auf Sachsen-Anhalt stolz sein, genau, weil es Menschen gibt, Jutta, die du mir heute hier vorgestellt hast, die halt diese Tradition pflegen. Und deswegen da nochmal ein großer Dank. Und deswegen war es mir auch persönlich ein Anliegen, heute zum Samstagnachmittag bei Ihnen vorbeizukommen. Ich finde das klasse. Hat mich gerade so ein Stück zurückerinnert an meine Jugend. Wir hatten die gleiche Sporthalle. Die gibt es heute auch noch. Sieht ähnlich aus wie diese hier. Ich weiß, das ist immer nicht ganz einfach, sowas aufrechtzuerhalten und sowas am Ende auch zu finanzieren, aber es ist wichtig, dass die Vereine vor Ort auch eine Möglichkeit haben, sich, wenn es im Sport ja beispielsweise geht, wenn es in das Tanzen geht, was auch immer, irgendwo auch aufzuhalten, lieber André Schröder als Landrat, wenn die Marte als Abgeordneter. Das sind genau die Themen, für die wir uns hier im ländlichen Raum weiter einsetzen. Und ich sage Ihnen auch zu, das werden wir auch weitermachen.
1: Im Anschluss ergriffen auch der Landrat des Landkreises Mansfeld-Südharz, André Schröder, sowie der stellvertretende Eisleber Bürgermeister Sven Kassig das Wort.
3: Der Minister hat es so schön gesagt, wenn man das gesellige Miteinander, das bereichernde für das kulturelle Leben verbinden kann mit der Heimat- und Traditionspflege, dann ist das Sachsen-Anhalt, was er sich wünscht. Und ich kann nur als Landrat sagen, wenn das so ist, und hier ist es ja so, dann ist das Mansfeld-Südharz, was ich mir wünsche. In diesem Sinne ein herzliches Glück auf, ein Dankeschön und ich sage euch weiter so. Herzliche Grüße von Mansfeld-Südharz.
4: Für mich ist es natürlich wirklich eine Ehre und eine Freude, Sie hier in der Mutterstadt Eisleben in Pollim auch begrüßen zu dürfen und auch anlässlich, es wurde schon mehrfach erwähnt, zwei Jubiläen stehen hier oder standen ins Haus, 35 Jahre Landfrauen, 10 Jahre die Dance Devils und wenn man das Revue passieren lässt, ist es auch so, das ist nicht selbstverständlich. Und gerade in der heutigen Zeit, das steht für Zusammenhalt, für Teamgeist und für ein sehr, sehr hohes gesellschaftliches Engagement. Und wie wir gehört haben, es entstand in einem Wohnzimmer eine Aktion und allen großen Respekt. Und den Landfrauen und den Dance Devils zu diesen Jubiläen gratulieren wir sehr, sehr herzlich, die Mutterstadt Eisleben, auch im Namen unseres Bürgermeisters, Herr Carsten Stau.
1: Danach wurden die einzelnen Vereine der Ortschaft Pollleben näher vorgestellt. Ein besonderer Moment folgte durch den gemeinnützigen Frauenverein Eisleben e.V., vertreten durch die Damen Frau Hahn, Frau Hampf und Frau Menz. Wurde den Dance Devils ein Spendencheck in Höhe von 250 Euro überreicht. Danach übernahm Sandra Alsleben von den Dance Devils das Wort, bevor die Tanzgruppe mit ihrem gut halbstündigen Showprogramm startete.

0: Bitte.
1: Jede unserer aktuellen 6 Gruppen wird Ihnen ihren neuesten Tanz vorstellen. Und ich habe gerade gehört, unser Trainerstab hat sich nochmal zusammengesetzt und es wird sicherlich so sein, dass wir demnächst nicht mehr 6 Gruppen, sondern 7 Gruppen haben. Wie gesagt, aktuell, die Polleber wissen das, sind wir gestartet mit 6 Kindern bei mir zu Hause im trauten Wohnzimmer. Irgendwann kam der Punkt, wo mein Mann dann sagte, als die Lampe kaputt war und das Sofa kaputt, jetzt ist der Punkt, jetzt musst du dich kümmern, das mit dem Training bei uns zu Hause im Wohnzimmer funktioniert nicht mehr. Und aus diesen damals 6 Kindern sind jetzt knapp 90 Tänzerinnen, Tänzer geworden, die bei uns bei den Dance Events aktiv sind. Das heißt, die kriege ich noch nicht mal mehr alle in mein Haus.

0: Den gemütlichen Ausklang fand die Veranstaltung schließlich beim gemeinsamen Kuchenanschnitt und anregenden Gesprächen bei Kaffee und Kuchen.
1: Das Ensemble des Theaters Eisleben lud am 6. Juni 2026 zu einem ganz besonderen Freilufterlebnis in die Rosenarena Sangerhausen ein. Münchhausen, das Musical, feierte an diesem schönen Frühsommerabend seine Welturaufführung. Dass dies nicht im eigenen Haus, sondern in der Kreisstadt geschah, war eine Premiere, aber vielleicht nicht einmalig. Denn man möchte zeigen, dass das Theater nicht nur in der Lutherstadt, sondern im ganzen Landkreis zu Hause ist. Wie es zu der Inszenierung von Regisseur Frank-Martin Wittmeier kam und worum es in dem Musiktheaterspektakel geht, erklärte der Intendant höchstpersönlich.
2: Als ich die ersten Überlegungen für den Spielplan der ersten Spielzeit gemacht habe, bin ich auf Gottfried August Bürger gestoßen und die Anekdoten von Münchhausen, die, man glaubt es kaum, aus dem Landkreis hier letztendlich in die Welt gelangt sind, weil er Bürger aus Molmerswende war. Und ich fand es dann doch spannend in diesen Zeiten, so das Thema Lüge, Wahrheit, wie verkauft man sich? Und daraus habe ich dann mit unserem Hausautor Kai Schubert eigentlich ein Stück besprochen, wo es um dieses Thema geht, nämlich um das Thema Lüge, Wahrheit, Darstellung. Was ist echt, was ist nicht echt, weil man das eigentlich in unseren Zeiten ja fast gar nicht mehr so richtig und so leicht unterscheiden kann. Und deshalb fand ich, dass dieses Sujet, das ganz viel mit dieser lokalen Anbindung zu tun hat, auch ganz viel mit uns heute und mit unserer heutigen Welt zu tun hat und fand es ideal, daraus sozusagen ein Unterhaltungstheater zu machen, was aber doch so ein paar Denkknochen in sich drin hat und damit genau das ist, was wir mit dem Theater wollen. Also umgesetzt haben wir das mit unserem Ensemble und als ein Musical, aber genannt Musical, weil es ein musikalisches Kaleidoskop ist. Das heißt, wir reisen sozusagen mit diesem Sujet durch ganz viele Geschichten und erleben daran eine andere Geschichte über Macht und Herrschaft und Lüge und Wahrheit. Das Tolle ist, dass wir wirklich eine Welturaufführung eines Musicals hier mit dem Theater Eisleben stemmen, und zwar mit unserem Ensemble. Dazu gebuchte Tänzerinnen, die aber von einer Tanztruppe sind, die schon bei uns in Cabaret auch getanzt hat. Also ist das schon auch eine gewisse Tradition. Das Tolle ist, dass wir mit unserem Hausautor als Schreiberling, als Libretto-Schreiber, also dass wir mit unserem Hausautor Kai Schubert als Librettist, wie das so heißt, der hat das Buch geschrieben, mit unserem Tonmeister Christian Faust, der komponiert hat und ein toller Musiker ist und das jetzt auch noch geschafft hat, hier sein erstes großes Musical zu komponieren. Wer da noch Gast ist, ist Jan-Alexander Schröder, unser Bühnenbilder und Ausstatter für die Kostüme, der übrigens seine Wurzeln in Sangerhausen hat und deshalb, obwohl er sonst an sehr großen Häusern arbeitet, gerne zugesagt hat, in der Stadt seiner Vorfahren eine Theateruraufführung zu machen. Also es ist irgendwie magisch, eigentlich eine ganz runde Sache, die in der Region überlegt, konzipiert, entstanden ist. Voilà.
1: So war es auch der Intendant, der den Abend in der Rosenarena eröffnete und als Regisseur der spektakulären Uraufführung das Publikum begrüßte. Doch dann ging's los.

So wuchs Münchhausen, der von Marcel Frank dargestellt wurde, über sich und seine eigenen Lügen hinaus. Plötzlich war er nicht nur Geschichtenerzähler, sondern gefeierter Star und Publikumsliebling und zu seinem eigenen Erstaunen sogar politischer Hoffnungsträger. Die musikalische Bandbreite reichte von klassischen Instrumenten bis zu synthetischen Klängen, vom Walzer bis zum treibenden Dance-Track. Doch sehen und hören Sie selbst.

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0: 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Als Luther Schule machte. Unter diesem Motto wurde am 16. Februar in die Eisleber St. Andreaskirche zu einem Festakt anlässlich 480 Jahre Kirchen- und Schulvertrag eingeladen. Maßgeblich bei der Vorbereitung beteiligt der Mansfelder Geschichts- und Heimatverein Lutherstadt Eisleben e.V. Kurz vor Beginn der Veranstaltung sprachen wir mit der Vereinsvorsitzenden Ute Klopfleisch.
3: Und zwar feiern wir ein Jubiläum heute, 480 Jahre Kirchen- und Schulvertrag. Diesen Kirchen- und Schulvertrag hat Martin Luther und Philipp Melanchthon mit den Mansfelder Grafen geschlossen. Es war ihnen ganz wichtig, dass die Kinder eine Schulbildung bekommen. Und so wurde dieser Schulvertrag hier in Eisleben geschlossen. Genau an dem heutigen Tag. Wir haben einen Festakt organisiert, der Mansfelder Geschichts- und Heimatverein, die Stadt Eisleben und die Evangelische Kirche in Eisleben. Sie gibt uns hier diesen wunderbaren Kirchenraum für diesen Festakt, weil gerade hier auch Martin Luther seine letzten Predigten zwei Tage vor seinem Tod, also am Mittwoch, gehalten hat. Und deshalb ist diese Kirche auch prädestiniert dafür, diesen Festakt 480 Jahre Kirchen- und Schulvertrag zu begehen.
0: Musikalisch begleitete Kirchenmusikdirektor Thomas Ennenbach den

0: Zunächst sprach Bürgermeister Carsten Staub ein Grußwort.
1: Ja, liebe Gäste, der Ort, an dem wir heute der Schulgründung gedenken, verleiht der Veranstaltung ein besonderes Gewicht. Eine Kirche möchte man nämlich, zumindest auf den ersten Blick, nicht mit einer Schulgründung in Verbindung bringen. Jedoch die Andreaskirche hier, unsere Markenkirche, ist ein besonderer Ort. Hier hat Martin Luther seine letzte Predigt gehalten. Wenige Tage später starb er am 18. Februar 1546. Und er wurde hier in der Andreaskirche aufgebahrt, bevor er seine letzte Reise nach Wittenberg antrat. Dass wir heute, fast 5 Jahrhunderte später, an eben diesem Ort die Gründung einer Schule feiern, ist kein Zufall. Eine der letzten Amtshandlungen Martin Luthers war eine Schulgründung. So unterzeichnete er am 16. Februar 1546 einen Vertrag mit dem Landsfelder Grafen, der bis ins 18. Jahrhundert die städtische Schulgeschichte entscheidend prägte. Bereits über 20 Jahre früher forderte er schon die Ratsanwaltsstädte deutschen Landes, dass sie christliche Schulen aufrichten und erhalten sollen. Und zwar die allerbesten Schulen für Knaben und Mädchen an allen. Die Welt bedarf, um auch nur ihren weltlichen Stand äußerlich zu erhalten, guter, fähiger Männer und Frauen, damit die Männer Land und Leute recht regieren und die Frauen Haus, Kinder und Gesinde recht erziehen und bewahren können. Nun, solche Männer müssen aus Knaben werden und solche Frauen müssen aus Mädchen werden. Es ist also darum zu tun, dass man kleine Knaben und Mädchen dazu recht unterrichte und aufziehe. Luther erkannte, für der Stadt Bestes und ihr Gedeihen braucht man gute, gebildete, vernünftige, ehrbare und vor allem wohlerzogene Bürger. Und Bildung öffnet deshalb kein Luxus, sondern essentiell.
0: Dann war es an Pfarrerin Dr. Laura Christine Kranich, den Festvortrag zu halten. Sie würdigte auch die Andreaskirche, innerhalb derer Mauern sich in den Jahrhunderten so viel ereignete, freute sich über den Anlass des Festaktes und das Engagement aller Beteiligten. Für den Mansfelder Geschichts- und Heimatverein Lutherstadt Eisleben e.V. trat dann Rosemarie Knape ans Mikrofon. In ihren Vortrag arbeitete sie auch Originalzitate von Luther ein, die sich auf die Ereignisse rund um den Vertragsabschluss mit den Mansfelder Grafen bezogen und die er seiner Frau kurz vor seinem Tode schrieb.

0: Apropos Zitate, als nächstes war der ehemalige Intendant des Eisleber Theaters Ulrich Fischer an der Reihe. Er ließ Johann Agricola zu Wort kommen, der seinen besonderen Beitrag bei der Schulentwicklung in Deutschland leistete. Aber er hat auch zum Beispiel 750 deutsche Redewendungen gesammelt und aufgeschrieben, worauf sich Herr Fischer bezog.
1: Viele Sprichwörter und Redewendungen
0: Den Reformator selbst zu Wort kommen ließ der ehemalige Schüler des Martin-Luther-Gymnasiums, Tobias Michael Jantos.
2: Niemand hat die deutsche Sprache so nachhaltig geprägt wie Martin Luther. Vor allem mit der Übersetzung der Bibel aus dem griechischen Grundtext ins Deutsche gelang ihm der große Durchbruch. Er wollte, dass jeder die Bibel auf Deutsch lesen und verstehen kann. Deshalb wählte er eine leicht verständliche und bildhafte Sprache. Sogar neue Wörter schon fehlen, wenn es keine passenden gab. Mehr als 300 Begriffe, umgangssprachliche Redewendungen und Sprichwörter werden noch heute verwendet. Zum Beispiel Morgenland, Lückenbüße, Machtwort, Lästermaul, Feuereifer, der Stein des Anstoßes sein, Perlen vor die Säue werfen, sein Licht unter ein Scheffel stellen. Hochmut kommt vor dem Fall. Wenn es dem Esel zu gut geht, geht er aufs Eis und tanzt.
0: Dann war es aber an Pfarrerin Dr. Laura Christine Kranich und Ute Klopfleisch, das Schlusswort zu diesem Festakt zu sprechen.
3: Ich möchte mich auch ganz herzlich bedanken bei Ulrich Fischer, Tobias Michael Jantos, bei Rosemarie Knabe, die eigentlich die Idee hatte zu dieser Festveranstaltung. Sie ist von unserem Heimatverein so das historische Gedächtnis. Und wir haben das sehr gerne organisiert. Danke auch an den Vorstand und alle, die mitgeholfen haben. Und bedanken möchte ich mich insbesondere auch bei der Stadt Eisleben, bei unserem Bürgermeister und bei Frau Messerschmidt, die diese Veranstaltung mitgetragen hat. Und vielen Dank auch an das Martin-Luther-Gymnasium. Also vielen, vielen Dank, dass Sie gekommen sind. Und ich wünsche Ihnen jetzt einen schönen großen Montagabend bei einem Glas Sekt, wozu wir Sie herzlich einladen. Und bitte spenden Sie zum Schluss. Frau Pinagen und Herr Pinagen werden ein kleines Säckchen haben, wo sonst die Kollekte gesammelt wird. Und geben Sie bitte etwas für die Heizung oder für die Kirche oder für was auch immer. Also vielen herzlichen Dank und noch einen schönen Abend Ihnen allen. Danke.

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10: Ein besonderer Tag für den Eisleber Ortsteil Polleben war der 25. April. Dabei verwandelte sich die Friedrich-Ludwig-Jahn-Sporthalle in eine festliche Kulisse. Unter dem Motto gelebte Landfrauentradition, Zukunft gestalten im Mansfelder Land, kamen die örtlichen Vereine zusammen, um gemeinsam zu feiern. Neben den Dance Devils, die an diesem Tag ihr 10-jähriges Bestehen feierten, waren zahlreiche weitere Akteure vor Ort. Darunter auch die Kameradinnen und Kameraden des Vereins der Berg- und Hüttenleute e.V. Neben dem bunten Programm der Tanzgruppe kündigte sich zudem hoher Besuch an. Sachsen-Anhalts Ministerpräsident Sven Schulze ließ es sich nicht nehmen, persönlich vorbeizuschauen.

0: Zunächst aber begrüßte Jutta Fischer, die ehemalige Eisleber Oberbürgermeisterin und heutige Vertreterin der Landfrauen, die Gäste in der Sporthalle.
1: Pollen ist ein Ort der Gemeinschaft. Viele Menschen engagieren sich mit Herz, Zeit, Tatkraft in vielen Vereinen, Gruppen, bei Veranstaltungen, in der Heimatpflege, Sportkultur, Feuerwehr, Kinder- und Jugendarbeit und an vielen weiteren Stellen. Ehrenamt ist unbezahlbar, hält die Orte zusammen und macht ihn lebendig. Rund 13 Vereine werden wir aufrufen, die sich selbstverständlich dann vorstellen können in Kurzform. Der Höhepunkt am heutigen Tag, der geht euch, den Dance Devils. 10 Jahre Aufbauarbeit. Das sagt alles noch Vereinsleben. Mit 6 jungen Menschen hat es angefangen im Wohnzimmer. Ich glaube, irgendwann war es dann doch ein bisschen schwierig, dass man 15 Leute trainiert im Wohnzimmer, müsste ja jede Woche ausräumen. Unser Anliegen ist es natürlich, Menschen zusammenzubringen, nicht nur bei Kaffee und Kuchen. Sie sehen das wunderbare Kuchenbuffet mit uns Landfrauen. Es ist fantastisch gelungen. Ich bedanke mich und ich weiß, dass es eine Herausforderung ist, die ich auch unseren Landfrauen stelle. Heute die ganzen Kuchen. Am 20. Mai sind wir wieder hier in Pollen zum Tag des Grundgesetzes. Mit den Büchern Jung und Alt zusammenbringen, haben wir bei der Deutschen Stiftung für Engagement und Ehrenamt einen Antrag gestellt, 500 Euro bekommen und natürlich werden die dafür verwendet.
0: Danach richtete der Ministerpräsident des Landes Sachsen-Anhalt, Sven Schulze, das Wort an die Anwesenden.
2: Du bist diejenige oder eine derer, warum Sachsen-Anhalt so ist, wie es ist. Nämlich ein herzliches Land, wo es egal, ob es eine große Stadt wie Eisleben ist oder ob es eine kleine Gemeinde wie Pollen mit knapp 100.000 Einwohnern ist, wo man gern lebt. Und als ich jetzt gerade hier die ganzen Vereine gesehen habe, ich sage Ihnen ganz ehrlich, da gehen mir persönlich das Herz auf. Weil ich komme auch aus einem kleinen Dorf. Wir sind ein bisschen kleiner, wo ich groß geworden bin, 350 Einwohner. Und in diesem Dorf, da ist es scheinbar genauso, wie es bei euch ist, dass jeder sich irgendwo engagiert. Im Sportverein, im Heimatverein, in der Feuerwehr, bei den Landfrauen, bei den Dance Devils, wo auch immer. Das ist wirklich Sachsen-Anhalt, so wie ich es mir als Ministerpräsident dieses Landes wünsche. Das ist wirklich großartig, was ihr hier in Berlin auf die Beine stellt. Und ich sage Ihnen, ich komme gerade, war gerade gestern in Berlin, im Bundesrat habe ich geredet. Und ich habe den Menschen auch gesagt, dass es mir gegen den Strich geht, wie manchmal über die Menschen im ländlichen Raum geredet wird. Wie da jetzt gerade wieder gesagt wird, naja, wir können ja die Eisenbahntickets günstiger machen, damit die Leute so zur Arbeit fahren können. Oder wir können uns irgendwelche anderen Dinge überlegen. Das funktioniert alles nicht. Ich habe doch gestern sehr klar und deutlich gesagt, und viele Journalisten kamen und haben gesagt, Herr Schulze, warum sind Sie denn so hart und so engagiert und warum sagen Sie solche Worte? Ich sage ja, weil das meine Heimat Sachsen-Anhalt ist. Wir sind in erster Linie ländlicher Raum. 75% der Menschen leben hier im ländlichen Raum, auf dem Dorf oder in kleinen Städten. Und genau für die setze ich mich ein. Für die brauchen wir eine Stimme. Wir leben halt nicht alle in München, in Hamburg, in Düsseldorf oder in Berlin, sondern wir leben halt hier im Mansfelder Land und wir sind da stolz drauf. Wir sind auf die Altmark stolz, wir sind auf Wittenberg stolz, wir sind auf den Harz stolz. Wir können auch Sachsen-Anhalt stolz sein, genau, weil es Menschen gibt, Jutta, die du mir heute hier vorgestellt hast, die halt diese Tradition pflegen. Und deswegen da nochmal ein großer Dank. Und deswegen war es mir auch persönlich ein Anliegen, heute zum Samstagnachmittag bei Ihnen vorbeizukommen. Ich finde das klasse. Hat mich also ein Stück zurückerinnert an meine Jugend. Wir hatten die gleiche Sporthalle. Die gibt es heute auch noch. Sieht ähnlich aus wie diese hier. Ich weiß, das ist immer nicht ganz einfach, sowas aufrechtzuerhalten und sowas am Ende auch zu finanzieren, aber es ist wichtig, dass die Vereine vor Ort auch eine Möglichkeit haben, sich, wenn es im Sport ja beispielsweise geht, wenn es in das Tanzen geht, was auch immer, irgendwo auch aufzuhalten, lieber André Schröder als Landrat, Bernie Martel als Abgeordneter. Das sind genau die Themen, für die wir uns hier im ländlichen Raum weiter einsetzen. Wir sagen Ihnen auch zu, das werden wir auch weitermachen.
0: Im Anschluss ergriffen auch der Landrat des Landkreises Mansfeld-Südharz, André Schröder, sowie der stellvertretende Eisleber Bürgermeister Sven Kassig das Wort.
3: Hast du schön gesagt, wenn man das gesellige Miteinander, das bereichernde für das kulturelle Leben verbinden kann mit der heimatlichen Traditionspflege, dann ist das das Sachsen-Anhalt, was er sich wünscht. Und ich kann nur als Landrat sagen, wenn das so ist, und hier ist es ja so, dann ist das das Mansfeld-Südharz, was ich mir wünsche. In diesem Sinne ein herzliches Glück auf, ein Dankeschön und ich sage euch weiter so, herzliche Grüße von Mansfeld-Südharz.
4: Für mich ist es natürlich wirklich eine Ehre und eine Freude, Sie hier in der Mutterstadt Eisleben in Polling auch begrüßen zu dürfen und auch anlässlich, es wurde schon mehrfach erwähnt, zwei Jubiläen stehen hier oder standen ins Haus, 35 Jahre Landfrauen, 10 Jahre die Dance Devils und wenn man das Revue passieren lässt, ist es auch so, dass es nicht selbstverständlich ist. Und gerade in der heutigen Zeit, das steht für Zusammenhalt, für Teamleistung und für ein sehr, sehr hohes gesellschaftliches Engagement. Und wie wir gehört haben, es entstand in einem Wohnzimmer eine Aktion und allen großen Respekt und den Landfrauen und den Dance-Leveln zu diesen Jubiläen gratulieren wir sehr, sehr herzlich die Mutterstadt Eisleben, auch im Namen unseres Bürgermeisters, Herr Carsten Stau.
0: Danach wurden die einzelnen Vereine der Ortschaft Polleben näher vorgestellt. Ein besonderer Moment folgte durch den gemeinnützigen Frauenverein Eisleben e.V., vertreten durch die Damen Frau Hahn, Frau Hampf und Frau Menz, wurde den Dance Devils ein Spendencheck in Höhe von 250 Euro überreicht. Danach übernahm Sandra Alsleben von den Dance Devils das Wort, bevor die Tanzgruppe mit ihrem gut halbstündigen Showprogramm startete.
5: Jede unserer aktuellen 6 Gruppen wird Ihnen ihren neuesten Tanz vorstellen. Und ich habe gerade gehört, unser Trainerstab hat sich nochmal zusammengesetzt und es wird sicherlich so sein, dass wir demnächst nicht mehr 6 Gruppen, sondern 7 Gruppen haben. Wie gesagt, aktuell, die Polleber wissen das, sind wir gestartet mit 6 Kindern bei mir zu Hause im trauten Wohnzimmer. Irgendwann kam der Punkt, wo mein Mann dann sagte, als die Lampe kaputt war und das Sofa kaputt, jetzt ist der Punkt, jetzt musst du dich kümmern, das mit dem Training bei uns zu Hause im Wohnzimmer funktioniert nicht mehr. Und aus diesen damals 6 Kindern sind jetzt knapp 90 Tänzerinnen, Tänzer geworden, die bei uns bei den Dance Devils aktiv sind. Das heißt, die kriege ich noch nicht mal mehr

0: Den gemütlichen Ausklang fand die Veranstaltung schließlich beim gemeinsamen Kuchenanschnitt und anregenden Gesprächen bei Kaffee und Kuchen.
1: Das Ensemble des Theaters Eisleben lud am 6. Juni 2026 zu einem ganz besonderen Freilufterlebnis in die Rosenarena Sangerhausen ein. Münchhausen, das Musical, feierte an diesem schönen Frühsommerabend seine Welturaufführung. Dass dies nicht im eigenen Haus, sondern in der Kreisstadt geschah, war eine Premiere, aber vielleicht nicht einmalig. Denn man möchte zeigen, dass das Theater nicht nur in der Lutherstadt, sondern im ganzen Landkreis zu Hause ist. Wie es zu der Inszenierung von Regisseur Frank Martin Wittmeier kam,

0: Und worum es in dem Musiktheaterspektakel geht, erklärte der Intendant höchstpersönlich.
1: Als ich die ersten Überlegungen für den Spielplan der ersten Spielzeit gemacht habe, bin ich auf Gottfried August Bürger gestoßen und die Anekdoten von Münchhausen, die, man glaubt es kaum, aus dem Landkreis hier letztendlich in die Welt gelangt sind, weil er Bürger aus Molmerswende war. Und ich fand es dann doch spannend in diesen Zeiten, so das Thema Lüge, Wahrheit, wie verkauft man sich. Und daraus habe ich dann mit unserem Hausautor Kai Schubert eigentlich ein Stück besprochen, wo es um dieses Thema geht, nämlich um das Thema Lüge, Wahrheit, Darstellung, was ist echt, was ist nicht echt, weil man das eigentlich in unseren Zeiten ja fast gar nicht mehr so richtig und so leicht unterscheiden kann. Und deshalb fand ich, dass dieses Sujet, das ganz viel mit dieser lokalen Anbindung zu tun hat, auch ganz viel mit uns heute und mit unserer heutigen Welt zu tun hat, und fand es ideal, daraus sozusagen ein Unterhaltungstheater zu machen, was aber doch so ein paar Denkknochen in sich drin hat und damit genau das ist, was wir mit dem Theater wollen. Also umgesetzt haben wir das mit unserem Ensemble und als ein Musical, aber genannt Musical, weil es ein musikalisches Kaleidoskop ist. Das heißt, wir reisen sozusagen mit diesem Sujet durch ganz viele Geschichten und erleben daran eine andere Geschichte über Macht und Herrschaft und Lüge und Wahrheit. Das Tolle ist, dass wir wirklich eine Welturaufführung eines Musicals hier mit dem Theater Eisleben stemmen, und zwar mit unserem Ensemble. Dazu gebuchte Tänzerinnen, die aber von einer Tanztruppe sind, die schon bei uns in Cabaret auch getanzt hat. Also ist das schon auch eine gewisse Tradition. Das Tolle ist, dass wir mit unserem Hausautor als Schreiberling, als Libretto-Schreiber, also dass wir mit unserem Hausautor Kai Schubert als Librettist, wie das so heißt, der hat das Buch geschrieben, mit unserem Tonmeister Christian Faust, der komponiert hat und ein toller Musiker ist und das jetzt auch noch geschafft hat, hier sein erstes großes Musical zu komponieren. Wer da noch Gast ist, ist Jan-Alexander Schröder, unser Bühnenbilder und Ausstatter für die Kostüme, der übrigens seine Wurzeln in Sangerhausen hat und deshalb, obwohl er sonst an sehr großen Häusern arbeitet, gerne zugesagt hat, in der Stadt seiner Vorfahren eine Theateruraufführung zu machen. Also es ist irgendwie magisch, eigentlich eine ganz runde Sache, die in der Region überlegt, konzipiert, entstanden ist. Voilà!
0: So war es auch der Intendant, der den Abend in der Rosenarena eröffnete und als Regisseur der spektakulären Uraufführung das Publikum begrüßte. Doch dann ging's los.

0: Lieblingsreise.
1: Was in einer angeheiterten Herrenrunde begann, verwandelte sich durch die schillernde Diva Madame Wanda, gespielt von Vivian Miksch, in eine spektakuläre Show aus Tanz, Gesang und visuellen Effekten.

Frank dargestellt wurde, über sich und seine eigenen Lügen hinaus. Plötzlich war er nicht nur Geschichtenerzähler, sondern gefeierter Star- und Publikumsliebling und zu seinem eigenen Erstaunen sogar politischer Hoffnungsträger. Die musikalische Bandbreite reichte von klassischen Instrumenten bis zu synthetischen Klängen, vom Walzer bis zum treibenden Dance-Track. Doch sehen und hören Sie selbst.

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2: Das Konzert von Josef Haydn, Die Schöpfung, wird am 6. September von 17 bis 19 Uhr in der St. Andreaskirche Eisleben unter der Leitung von Kirchenmusikdirektor Thomas Ennenbach aufgeführt. Die Solisten kommen von der Kantorei Eisleben und Sangerhausen sowie vom Mitteldeutschen Kammerchor. Zum Tag des offenen Denkmals lädt der Schmidtschacht Helbra am 13. September von 9.30 Uhr bis 16.30 Uhr ein.
0: 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Als Luther Schule machte. Unter diesem Motto wurde am 16. Februar in die Eisleber St. Andreaskirche zu einem Festakt anlässlich 480 Jahre Kirchen- und Schulvertrag eingeladen. Maßgeblich bei der Vorbereitung beteiligt der Mansfelder Geschichts- und Heimatverein Lutherstadt Eisleben e.V. Kurz vor Beginn der Veranstaltung sprachen wir mit der Vereinsvorsitzenden Ute Klopfleisch.
3: Und zwar feiern wir ein Jubiläum heute, 480 Jahre Kirchen- und Schulvertrag. Diesen Kirchen- und Schulvertrag hat Martin Luther und Philipp Melanchthon mit den Mansfelder Grafen geschlossen. Es war ihnen ganz wichtig, dass die Kinder eine Schulbildung bekommen. Und so wurde dieser Schulvertrag hier in Eisleben geschlossen. Genau an dem heutigen Tag. Wir haben einen Festakt organisiert, der Mansfelder Geschichts- und Heimatverein, die Stadt Eisleben und die Evangelische Kirche in Eisleben. Sie gibt uns hier diesen wunderbaren Kirchenraum für diesen Festakt, weil gerade hier auch Martin Luther seine letzten Predigten zwei Tage vor seinem Tod, also am Mittwoch, gehalten hat. Und deshalb ist diese Kirche auch prädestiniert dafür, diesen Festakt 480 Jahre Kirchen- und Schulvertrag zu begehen.
0: Musikalisch begleitete Kirchenmusikdirektor Thomas Ennenbach den Festakt.

0: Zunächst sprach Bürgermeister Carsten Staub ein Grußwort.
1: Ja, liebe Gäste, der Ort, an dem wir heute der Schulgründung gedenken, verleiht der Veranstaltung ein besonderes Gewicht. Eine Kirche möchte man nämlich, zumindest auf den ersten Blick, nicht mit einer Schulgründung in Verbindung bringen. Jedoch die Andreaskirche hier, unsere Markenkirche, ist ein besonderer Ort. Hier hat Martin Luther seine letzte Predigt gehalten. Wenige Tage später starb er am 18. Februar 1546, und er wurde hier in der Andreaskirche aufgebahrt, bevor er seine letzte Reise nach Wittenberg antrat. Dass wir heute, fast 5 Jahrhunderte später, an eben diesem Ort die Gründung einer Schule feiern, ist kein Zufall. Eine der letzten Amtshandlungen Martin Luthers war eine Schulgründung. So unterzeichnete er am 16. 1546 einen Vertrag mit dem Landsmänner Grafen, der bis ins 18. Jahrhundert die städtische Schulgeschichte entscheidend prägte. Bereits über 20 Jahre früher forderte er schon die Ratsherrenstädte deutschen Landes, dass sie christliche Schulen aufrichten und erhalten sollen. Und zwar die allerbesten Schulen für Knaben und Mädchen an allen. Die Welt bedarf, um auch nur ihren weltlichen Stand äußerlich zu erhalten, guter, fähiger Männer und Frauen, damit die Männer Land und Leute recht regieren und die Frauen Haus, Kinder und Gesinde recht erziehen und bewahren können. Nun, solche Männer müssen aus Knaben werden und solche Frauen müssen aus Mädchen werden. Es ist also darum zu tun, dass man kleine Knaben und Mädchen dazu recht unterrichte und aufziehe. Luther erkannte, für der Stadt Bestes und für Gedeih braucht man gute, gebildete, vernünftige, ehrbare und vor allem wohlerzogene Bürger. Und Bildung öffnet deshalb kein Luxus, sondern essentiell.
0: Dann war es an Pfarrerin Dr. Laura Christine Kranich, den Festvortrag zu halten. Sie würdigte auch die Andreaskirche, innerhalb derer Mauern sich in den Jahrhunderten so viel ereignete, freute sich über den Anlass des Festaktes und das Engagement aller Beteiligten. Für den Mansfelder Geschichts- und Heimatverein Lutherstadt Eisleben e.V. trat dann Rosemarie Knape ans Mikrofon. In ihren Vortrag arbeitete sie auch Originalzitate von Luther ein, die sich auf die Ereignisse rund um den Vertragsabschluss mit den Mansfelder Grafen bezogen und die er seiner Frau kurz vor seinem Tode schrieb.

0: Apropos Zitate, als nächstes war der ehemalige Intendant des Eisleber Theaters Ulrich Fischer an der Reihe. Er ließ Johann Agricola zu Wort kommen, der seinen besonderen Beitrag bei der Schulentwicklung in Deutschland leistete. Aber er hat auch zum Beispiel 750 deutsche Redewendungen gesammelt und aufgeschrieben, worauf sich Herr Fischer bezog.
1: Viele Sprichwörter und Redewendungen
0: den Reformator selbst zu Wort kommen ließ der ehemalige Schüler des Martin-Luther-Gymnasiums Tobias Michael Jantos.
2: Niemand hat die deutsche Sprache so nachhaltig geprägt wie Martin Luther. Vor allem mit der Übersetzung der Bibel aus dem griechischen Grundtext ins Deutsche gelang ihm der große Durchbruch. Er wollte, dass jeder die Bibel auf Deutsch lesen und verstehen kann. Deshalb wählte er eine leicht verständliche und bildhafte Sprache. Sogar neue Wörter schuf er, wenn es keine passenden gab. Mehr als 300 Begriffe, umgangssprachliche Redewendungen und Sprichwörter werden noch heute verwendet. Zum Beispiel Morgenland, Lückenbüße, Machtwort, Lästermaul, Feuereifer, der Stein des Anstoßes sein, Perlen vor die Säue werfen, sein Licht unter ein Scheffel stellen, Hochmut kommt vor dem Fall. Wenn es dem Esel zu gut geht, geht er aufs Eis und tanzt.
0: Dann war es aber an Pfarrerin Dr. Laura Christine Kranich und Ute Klopfleisch, das Schlusswort zu diesem Festakt zu sprechen.
3: Ich möchte mich auch ganz herzlich bedanken bei Ulrich Fischer, Tobias Michael Jantos, bei Rosemarie Knabe, die eigentlich die Idee hatte zu dieser Festveranstaltung. Sie ist von unserem Heimatverein so das historische Gedächtnis. Und wir haben das sehr gern organisiert. Danke auch an den Vorstand und alle, die mitgeholfen haben. Und bedanken möchte ich mich insbesondere auch bei der Stadt Eisleben, bei unserem Bürgermeister und bei Frau Messerschmidt, die diese Veranstaltung mitgetragen hat. Und vielen Dank auch an das Martin-Luther-Gymnasium. Also vielen, vielen Dank, dass Sie gekommen sind. Und ich wünsche Ihnen jetzt einen schönen Rosenmontagabend bei einem Glas Sekt, wozu wir Sie herzlich einladen. Und bitte spenden Sie zum Schluss. Frau Pinak und Herr Pinak werden ein kleines Säckchen haben, wo sonst die Kollekte gesammelt wird. Und geben Sie bitte etwas für die Heizung oder für die Kirche oder für was auch immer. Also vielen herzlichen Dank. Und noch einen schönen Abend Ihnen allen.

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11: Ein besonderer Tag für den Eisleber Ortsteil Polleben war der 25. April. Dabei verwandelte sich die Friedrich-Ludwig-Jahn-Sporthalle in eine festliche Kulisse. Unter dem Motto gelebte Landfrauentradition, Zukunft gestalten im Mansfelder Land, kamen die örtlichen Vereine zusammen, um gemeinsam zu feiern. Neben den Dance Devils, die an diesem Tag ihr 10-jähriges Bestehen feierten, waren zahlreiche weitere Akteure vor Ort. Darunter auch die Kameradinnen und Kameraden des Vereins der Berg- und Hüttenleute e.V. Neben dem bunten Programm der Tanzgruppe kündigte sich zudem hoher Besuch an. Sachsen-Anhalts Ministerpräsident Sven Schulze ließ es sich nicht nehmen, persönlich vorbeizuschauen.

0: Zunächst aber begrüßte Jutta Fischer, die ehemalige Eisleber Oberbürgermeisterin und heutige Vertreterin der Landfrauen, die Gäste in der Sporthalle.
1: Pollen ist ein Ort der Gemeinschaft. Viele Menschen engagieren sich mit Herz, Zeit, Tatkraft in vielen Vereinen, Gruppen, bei Veranstaltungen, in der Heimatpflege, Sportkultur, Feuerwehr, Kinder-, Jugendarbeit und an vielen weiteren Stellen. Ehrenamt ist unbezahlbar, hält die Orte zusammen und macht ihn lebendig. Rund 13 Vereine werden wir aufrufen, die sich selbstverständlich dann vorstellen können in Kurzform. Der Höhepunkt am heutigen Tag, der geht euch, den Dance Devils. 10 Jahre Aufbauarbeit. Das sagt alles noch Vereinsleben. Mit 6 jungen Menschen hat es angefangen im Wohnzimmer. Ich glaube, irgendwann war es dann doch ein bisschen schwierig, dass man 15 Leute trainiert im Wohnzimmer, musste ja jede Woche ausräumen. Unser Anliegen ist es natürlich, Menschen zusammenzubringen, nicht nur bei Kaffee und Kuchen. Sie sehen das wunderbare Kuchenbuffet mit uns Landfrauen. Es ist fantastisch gelungen. Ich bedanke mich und ich weiß, dass es eine Herausforderung ist, die ich auch unseren Landfrauen stelle. Heute die ganzen Kuchen. Am 20. Mai sind wir wieder hier in Pollen zum Tag des Grundgesetzes. Mit den Büchern Jung und Alt zusammenbringen, haben wir bei der Deutschen Stiftung für Engagement und Ehrenamt einen Antrag gestellt, 500 Euro bekommen und natürlich werden die dafür verwendet.
0: Danach richtete der Ministerpräsident des Landes Sachsen-Anhalt, Sven Schulze, das Wort an die Anwesenden.
2: Diejenige oder eine derer, warum Sachsen-Anhalt so ist, wie es ist. Nämlich ein herzliches Land, wo es egal, ob es eine große Stadt wie Eisleben ist oder ob es eine kleine Gemeinde wie Pollen mit knapp 100.000 Einwohnern ist, wo man gern lebt. Und als ich jetzt gerade hier die ganzen Vereine gesehen habe, ich sage Ihnen ganz ehrlich, da geht mir persönlich das Herz auf, weil ich komme auch aus einem kleinen Dorf. Wir sind ein bisschen kleiner, wo ich groß geworden bin, 350 Einwohner. Und in diesem Dorf, da ist es scheinbar genauso, wie es bei euch ist, dass jeder sich irgendwo engagiert. Im Sportverein, im Heimatverein, in der Feuerwehr, bei den Landfrauen, bei den Dance Devils, wo auch immer. Das ist wirklich Sachsen-Anhalt, so wie ich es mir als Ministerpräsident dieses Landes wünsche. Das ist wirklich großartig, was ihr hier in Berlin auf die Beine stellt. Ich sage Ihnen, ich komme gerade, war gerade gestern in Berlin, im Bundesrat habe ich geredet. Und ich habe den Menschen auch gesagt, dass es mir gegen den Strich geht, wie manchmal über die Menschen im ländlichen Raum geredet wird. Wie da jetzt gerade wieder gesagt wird, naja, wir können ja die Eisenbahntickets günstiger machen, damit die Leute so zur Arbeit fahren können. Oder wir können uns irgendwelche anderen Dinge überlegen. Das funktioniert alles nicht. Ich habe doch gestern sehr klar und deutlich gesagt, und viele Journalisten kamen und haben gesagt, Herr Schulz, warum sind Sie denn so hart und so engagiert und warum sagen Sie solche Worte? Ich sage ja, weil das meine Heimat Sachsen-Anhalt ist. Wir sind in erster Linie ländlicher Raum. 75% der Menschen leben hier im ländlichen Raum, auf dem Dorf oder in kleinen Städten. Und genau für die setze ich mich ein. Für die brauchen wir eine Stimme. Wir leben halt nicht alle in München, in Hamburg, in Düsseldorf oder in Berlin, sondern wir leben halt hier im Mansfelder Land und wir sind da stolz drauf. Wir sind auf die

0: Altmark stolz, wir sind auf Wittenberg stolz, wir sind auf den Harz stolz, wir können auf Sachsen-Anhalt stolz sein, genau weil es Menschen gibt, Jutta, die du mir heute hier vorgestellt hast, die halt diese Tradition pflegen. Und deswegen da nochmal ein großer Dank. Und deswegen war es mir auch persönlich ein Anliegen, heute zum Samstagnachmittag bei Ihnen vorbeizukommen. Ich finde das klasse. Hat mich also ein Stück zurückerinnert an meine Jugend. Wir hatten die gleiche Sporthalle. Die gibt es heute auch noch. Sieht ähnlich aus wie diese hier. Ich weiß, das ist immer nicht ganz einfach, sowas aufrechtzuerhalten und sowas am Ende auch zu finanzieren. Aber es ist wichtig, dass die Vereine vor Ort auch eine Möglichkeit haben, sich, wenn es im Sport ja beispielsweise geht, wenn es in das Tanzen geht, was auch immer, irgendwo auch aufzuhalten, lieber André Schröder als Landrat, Benny Martel als Abgeordneter. Das sind genau die Themen, für die wir uns hier im ländlichen Raum weiter einsetzen. Wir sagen Ihnen auch zu, das werden wir auch weitermachen.
1: Im Anschluss ergriffen auch der Landrat des Landkreises Mansfeld-Südharz, André Schröder, sowie der stellvertretende Eisleber Bürgermeister Sven Kassig das Wort.
2: Hast du schön gesagt, wenn man das gesellige Miteinander, das bereichernde für das kulturelle Leben verbinden kann mit der heimatlichen Traditionspflege, dann ist das das Sachsen-Anhalt, was er sich wünscht. Und ich kann nur als Landrat sagen, wenn das so ist, und hier ist es ja so, dann ist das das Mansfeld-Südharz, was ich mir wünsche. In diesem Sinne ein herzliches Glück auf, ein Dankeschön und ich sage euch weiter so, herzliche Grüße von Mansfeld-Südharz.
3: Für mich ist es natürlich wirklich eine Ehre und eine Freude, Sie hier in der Mutterstadt Eisleben in Polling auch begrüßen zu dürfen. Und auch anlässlich, es wurde schon mehrfach erwähnt, zwei Jubiläen stehen hier oder standen ins Haus, 35 Jahre Landfrauen, 10 Jahre die Dance Devils. Und wenn man das Revue passieren lässt, ist es auch so, das ist nicht selbstverständlich. Und gerade bei heutiger Zeit, das steht für Zusammenhalt, für Teamleistung, für ein sehr, sehr hohes gesellschaftliches Engagement. Und wie wir gehört haben, es entstand in einem Wohnzimmer eine Aktion und allen großen Respekt. Und den Landfrauen und den Dance-Devil zu diesen Jubiläen gratulieren wir sehr, sehr herzlich, die Mutterstadt Eisleben, auch im Namen unseres Bürgermeisters, Herr Carsten Stau.
1: Danach wurden die einzelnen Vereine der Ortschaft Polleben näher vorgestellt. Ein besonderer Moment folgte durch den gemeinnützigen Frauenverein Eisleben e.V., vertreten durch die Damen Frau Hahn, Frau Hampf und Frau Menz, wurde den Dance Devils ein Spendencheck in Höhe von 250 Euro überreicht. Danach übernahm Sandra Alsleben von den Dance Devils das Wort, bevor die Tanzgruppe mit ihrem gut halbstündigen Showprogramm startete.
4: Jede unserer aktuellen 6 Gruppen wird Ihnen ihren neuesten Tanz vorstellen. Und ich habe gerade gehört, unser Trainerstab hat sich nochmal zusammengesetzt und es wird sicherlich so sein, dass wir demnächst nicht mehr 6 Gruppen, sondern 7 Gruppen haben. Wie gesagt, aktuell, die Polleber wissen das, sind wir gestartet mit 6 Kindern bei mir zu Hause im trauten Wohnzimmer. Irgendwann kam der Punkt, wo mein Mann dann sagte, als die Lampe kaputt war und das Sofa kaputt, jetzt ist der Punkt, jetzt musst du dich kümmern, das mit dem Training bei uns zu Hause im Wohnzimmer funktioniert nicht mehr. Und aus diesen damals 6 Kindern sind jetzt knapp 90 Tänzerinnen, Tänzer geworden, die bei uns bei den Dance Events aktiv sind. Das heißt, die kriege ich noch nicht mal mehr alle in mein Haus.

0: Den gemütlichen Ausklang fand die Veranstaltung schließlich beim gemeinsamen Kuchenanschnitt und anregenden Gesprächen bei Kaffee und Kuchen.
1: Das Ensemble des Theaters Eisleben lud am 6. Juni 2026 zu einem ganz besonderen Freilufterlebnis in die Rosenarena Sangerhausen ein. Münchhausen, das Musical, feierte an diesem schönen Frühsommerabend seine Welturaufführung. Dass dies nicht im eigenen Haus, sondern in der Kreisstadt geschah, war eine Premiere, aber vielleicht nicht einmalig. Denn man möchte zeigen, dass das Theater nicht nur in der Lutherstadt, sondern im ganzen Landkreis zu Hause ist. Wie es zu der Inszenierung von Regisseur Frank-Martin Wittmeier kam und worum es in dem Musiktheaterspektakel geht, erklärte der Intendant höchstpersönlich.
2: Als ich die ersten Überlegungen für den Spielplan der ersten Spielzeit gemacht habe, bin ich auf Gottfried August Bürger gestoßen und die Anekdoten von Münchhausen, die, man glaubt es kaum, aus dem Landkreis hier letztendlich in die Welt gelangt sind, weil er Bürger aus Molmerswende war. Und ich fand es dann doch spannend in diesen Zeiten, so das Thema Lüge, Wahrheit, wie verkauft man sich? Und daraus habe ich dann mit unserem Hausautor Kai Schubert eigentlich ein Stück besprochen, wo es um dieses Thema geht, nämlich um das Thema Lüge, Wahrheit, Darstellung, was ist echt, was ist nicht echt, weil man das eigentlich in unseren Zeiten ja fast gar nicht mehr so richtig und so leicht unterscheiden kann. Und deshalb fand ich, dass dieses Sujet, das ganz viel mit dieser lokalen Anbindung zu tun hat, auch ganz viel mit uns heute und mit unserer heutigen Welt zu tun hat, und fand es ideal, daraus sozusagen ein Unterhaltungstheater zu machen, was aber doch so ein paar Denkknochen in sich drin hat und damit genau das ist, was wir mit dem Theater wollen. Also umgesetzt haben wir das mit unserem Ensemble und als ein Musical, aber genannt Musical, weil es ein musikalisches Kaleidoskop ist. Das heißt, wir reisen sozusagen mit diesem Sujet durch ganz viele Geschichten und erleben daran eine andere Geschichte über Macht und Herrschaft und Lüge und Wahrheit. Das Tolle ist, dass wir wirklich eine Welturaufführung eines Musicals hier mit dem Theater Eisleben stemmen, und zwar mit unserem Ensemble. Dazu gebuchte Tänzerinnen, die aber von einer Tanztruppe sind, die schon bei uns in Cabaret auch getanzt hat. Also ist das schon auch eine gewisse Tradition. Das Tolle ist, dass wir mit unserem Hausautor als Schreiberling, als Libretto-Schreiber, also dass wir mit unserem Hausautor Kai Schubert als Librettist, wie das so heißt, der hat das Buch geschrieben, mit unserem Tonmeister Christian Faust, der komponiert hat und ein toller Musiker ist und das jetzt auch noch geschafft hat, hier sein erstes großes Musical zu komponieren. Wer da noch Gast ist, ist Jan-Alexander Schröder, unser Bühnenbilder und Ausstatter für die Kostüme, der übrigens seine Wurzeln in Sangerhausen hat und deshalb, obwohl er sonst an sehr großen Häusern arbeitet, gerne zugesagt hat, in der Stadt seiner Vorfahren eine Theateruraufführung zu machen. Also es ist irgendwie magisch, eigentlich eine ganz runde Sache, die in der Region überlegt, konzipiert, entstanden ist. Voilà.
1: So war es auch der Intendant, der den Abend in der Rosenarena eröffnete und als Regisseur der spektakulären Uraufführung das Publikum begrüßte. Doch dann ging's los.

0: Lebensreise.
1: Was in einer angeheiterten Herrenrunde begann, verwandelte sich durch die schillernde Diva Madame Wanda, gespielt von Vivian Miksch, in eine spektakuläre Show aus Tanz, Gesang und visuellen Effekten.

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0: 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Als Luther Schule machte. Unter diesem Motto wurde am 16. Februar in die Eisleber St. Andreaskirche zu einem Festakt anlässlich 480 Jahre Kirchen- und Schulvertrag eingeladen. Maßgeblich bei der Vorbereitung beteiligt der Mansfelder Geschichts- und Heimatverein Lutherstadt Eisleben e.V. Kurz vor Beginn der Veranstaltung sprachen wir mit der Vereinsvorsitzenden Ute Klopfleisch.
3: Und zwar feiern wir ein Jubiläum heute, 480 Jahre Kirchen- und Schulvertrag. Diesen Kirchen- und Schulvertrag hat Martin Luther und Philipp Melanchthon mit den Mansfelder Grafen geschlossen. Es war ihnen ganz wichtig, dass die Kinder eine Schulbildung bekommen. Und so wurde dieser Schulvertrag hier in Eisleben geschlossen. Genau an dem heutigen Tag. Wir haben einen Festakt organisiert, der Mansfelder Geschichts- und Heimatverein, die Stadt Eisleben und die Evangelische Kirche in Eisleben. Sie gibt uns hier diesen wunderbaren Kirchenraum für diesen Festakt, weil gerade hier auch Martin Luther seine letzten Predigten 2 Tage vor seinem Tod, also am Mittwoch, gehalten hat. Und deshalb ist diese Kirche auch prädestiniert dafür, diesen, ja, Festakt 480 Jahre Kirchen- und Schulvertrag zu begehen.
0: Musikalisch begleitete Kirchenmusikdirektor Thomas Ennenbach den Festakt.

0: Zunächst sprach Bürgermeister Carsten Staub ein Grußwort.
1: Ja, liebe Gäste, der Ort, an dem wir heute der Schulgründung gedenken, verleiht der Veranstaltung ein besonderes Gewicht. Eine Kirche möchte man nämlich zumindest auf den ersten Blick nicht mit einer Schulgründung in Verbindung bringen. Jedoch die Andreaskirche hier, unsere Markenkirche, ist ein besonderer Ort. Hier hat Martin Luther seine letzte Predigt gehalten. Wenige Tage später starb er am 18. Februar 1546. Und er wurde hier in der Andreaskirche aufgebahrt, bevor er seine letzte Reise nach Wittenberg antrat. Dass wir heute, fast 5 Jahrhunderte später, an eben diesem Ort die Gründung einer Schule feiern, ist kein Zufall. Eine der letzten Amtshandlungen Martin Luthers war eine Schulgründung. So unterzeichnete er am 16. Februar 1546 einen Vertrag mit dem Mansfelder Grafen, der bis ins 18. Jahrhundert die städtische Schulgeschichte entscheidend prägte. Bereits über 20 Jahre früher forderte er schon die Ratsherren aller Städte deutschen Landes, dass sie christliche Schulen aufrichten und erhalten sollen. Und zwar die allerbesten Schulen für Knaben und Mädchen an allen. Die Welt bedarf, um auch nur ihren weltlichen Stand äußerlich zu erhalten, guter, fähiger Männer und Frauen, damit die Männer Land und Leute Recht regieren und die Frauen Haus, Kinder und Gesinde Recht erziehen und bewahren können. Nun, solche Männer müssen aus Knaben werden und solche Frauen müssen aus Mädchen werden. Es ist also darum zu tun, dass man kleine Knaben und Mädchen dazu Recht unterrichte und aufziehe. Luther erkannte, für der Stadt Bestes und für Gedeihen braucht man gute, gebildete, vernünftige, ehrbare und vor allem wohlerzogene Bürger. Und Bildung war für ihn deshalb kein Luxus, sondern essentiell.
0: Dann war es an Pfarrerin Dr. Laura Christin Kranich, den Festvortrag zu halten. Sie würdigte auch die Andreaskirche, innerhalb derer Mauern sich in den Jahrhunderten so viel ereignete, freute sich über den Anlass des Festaktes und das Engagement aller Beteiligten. Für den Mansfelder Geschichts- und Heimatverein Lutherstadt Eisleben e.V. trat dann Rosemarie Knape ans Mikrofon. In ihren Vortrag arbeitete sie auch Originalzitate von Luther ein, die sich auf die Ereignisse rund um den Vertragsabschluss mit den Mansfelder Grafen bezogen und die er seiner Frau kurz vor seinem Tode

0: Apropos Zitate, als nächstes war der ehemalige Intendant des Eisleber Theaters Ulrich Fischer an der Reihe. Er ließ Johann Agricola zu Wort kommen, der seinen besonderen Beitrag bei der Schulentwicklung in Deutschland leistete. Aber er hat auch zum Beispiel 750 deutsche Redewendungen gesammelt und aufgeschrieben, worauf sich Herr Fischer bezog.
1: Viele Sprichwörter und Redewendungen
0: Den Reformator selbst zu Wort kommen ließ der ehemalige Schüler des Martin-Luther-Gymnasiums, Tobias Michael Jantos.
2: Niemand hat die deutsche Sprache so nachhaltig geprägt wie Martin Luther. Vor allem mit der Übersetzung der Bibel aus dem griechischen Grundtext ins Deutsche gelang ihm der große Durchbruch. Er wollte, dass jeder die Bibel auf Deutsch lesen und verstehen kann. Deshalb wählte er eine leicht verständliche und bildhafte Sprache. Sogar neue Wörter schufen, wenn es keine passenden gab. Mehr als 300 Begriffe, umgangssprachliche Redewendungen und Sprichwörter werden noch heute verwendet. Zum Beispiel Morgenland, Lückenbüße, Machtwort, Lästermaul, Feuereifer, der Stein des Anstoßes sein, Herrn vor die Säue werfen, sein Licht unter ein Scheffel stellen. Hochmut kommt vor dem Fall. Wenn es dem Esel zu gut geht, geht er aufs Eis und tanzt.
0: Dann war es aber an Pfarrerin Dr. Laura Christine Kranich und Ute Klopfleisch, das Schlusswort zu diesem Festakt zu sprechen.
3: Ich möchte mich auch ganz herzlich bedanken bei Ulrich Fischer, Tobias Michael Jantos, bei Rosemarie Knabe, die eigentlich die Idee hatte zu dieser Festveranstaltung. Sie ist von unserem Heimatverein so das historische Gedächtnis. Und wir haben das sehr gern organisiert. Danke auch an den Vorstand und alle, die mitgeholfen haben. Und bedanken möchte ich mich insbesondere auch bei der Stadt Eisleben, bei unserem Bürgermeister und bei Frau Messerschmidt, die diese Veranstaltung mitgetragen hat. Und vielen Dank auch an das Martin-Luther-Gymnasium. Also vielen, vielen Dank, dass Sie gekommen sind. Und ich wünsche Ihnen jetzt einen schönen Rosenmontagabend bei einem Glas Sekt, wozu wir Sie herzlich einladen. Und bitte spenden Sie zum Schluss. Frau Pinagel und Herr Pinagel werden ein kleines Säckchen haben, wo sonst die Kollekte gesammelt wird. Und geben Sie bitte etwas für die Heizung oder für die Kirche oder für was auch immer. Also vielen herzlichen Dank und noch einen schönen Abend Ihnen allen. Danke.

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10: Ein besonderer Tag für den Eisleber Ortsteil Polleben war der 25. April. Dabei verwandelte sich die Friedrich-Ludwig-Jahn-Sporthalle in eine festliche Kulisse. Unter dem Motto gelebte Landfrauentradition, Zukunft gestalten im Mansfelder Land, kamen die örtlichen Vereine zusammen, um gemeinsam zu feiern. Neben den Dance Devils, die an diesem Tag ihr 10-jähriges Bestehen feierten, waren zahlreiche weitere Akteure vor Ort. Darunter auch die Kameradinnen und Kameraden des Vereins der Berg- und Hüttenleute e.V. Neben dem bunten Programm der Tanzgruppe kündigte sich zudem hoher Besuch an. Sachsen-Anhalts Ministerpräsident Sven Schulze ließ es sich nicht nehmen, persönlich vorbeizuschauen.

0: Zunächst aber begrüßte Jutta Fischer, die ehemalige Eisleber Oberbürgermeisterin und heutige Vertreterin der Landfrauen, die Gäste in der Sporthalle.
1: Pollen ist ein Ort der Gemeinschaft. Viele Menschen engagieren sich mit Herz, Zeit, Tatkraft in vielen Vereinen, Gruppen, bei Veranstaltungen, in der Heimatpflege, Sportkultur, Feuerwehr, Kinder-, Jugendarbeit und an vielen weiteren Stellen. Ehrenamt ist unbezahlbar, hält die Orte zusammen und macht ihn lebendig. Rund 13 Vereine werden wir aufrufen, die sich selbstverständlich dann vorstellen können in Kurzform. Der Höhepunkt am heutigen Tag, der geht euch, den Dance Devils. 10 Jahre Aufbauarbeit, das sagt alles noch Frau Alzheim. Mit 6 jungen Menschen hat es angefangen im Wohnzimmer. Ich glaube, irgendwann war es dann doch ein bisschen schwierig, dass man 15 Leute trainiert im Wohnzimmer, müssen ja jede Woche ausräumen. Unser Anliegen ist es natürlich, Menschen zusammenzubringen, nicht nur bei Kaffee und Kuchen. Sie sehen das wunderbare Kuchenbuffet mit uns Landfrauen. Es ist fantastisch gelungen. Ich bedanke mich und ich weiß, dass es eine Herausforderung ist, die ich auch unseren Landfrauen stelle. Heute die ganzen Kuchen. Am 20. Mai sind wir wieder hier in Pollen zum Tag des Grundgesetzes. Mit den Büchern Jung und Alt zusammenbringen, haben wir bei der Deutschen Stiftung für Engagement und Ehrenamt einen Antrag gestellt, 500 Euro bekommen und natürlich werden die dafür verwendet.
0: Danach richtete der Ministerpräsident des Landes Sachsen-Anhalt, Sven Schulze, das Wort an die Anwesenden.
2: Diejenige oder eine derer, warum Sachsen-Anhalt so ist, wie es ist. Nämlich ein herzliches Land, wo es egal, ob es eine große Stadt wie Eisleben ist oder ob es eine kleine Gemeinde wie Pollen mit knapp 100.000 Einwohnern ist, wo man gern lebt. Und als ich jetzt gerade hier die ganzen Vereine gesehen habe, ich sage Ihnen ganz ehrlich, da geht mir persönlich das Herz auf, weil ich komme auch aus einem kleinen Dorf. Wir sind ein bisschen kleiner, wo ich groß geworden bin, 350 Einwohner. Und in diesem Dorf, da ist es scheinbar genauso, wie es bei euch ist, dass jeder sich irgendwo engagiert. Im Sportverein, im Heimatverein, in der Feuerwehr, bei den Landfrauen, bei den Dance Devils, wo auch immer. Das ist wirklich Sachsen-Anhalt, so wie ich es mir als Ministerpräsident dieses Landes wünsche. Das ist wirklich großartig, was ihr hier in Berlin auf die Beine stellt. Ich sage Ihnen, ich komme gerade, war gerade gestern in Berlin, im Bundesrat habe ich geredet. Und ich habe den Menschen auch gesagt, dass es mir gegen den Strich geht, wie manchmal über die Menschen im ländlichen Raum geredet wird. Wie da jetzt gerade wieder gesagt wird, naja, wir können ja die Eisenbahntickets günstiger machen, damit die Leute so zur Arbeit fahren können. Oder wir können uns irgendwelche anderen Dinge überlegen. Das funktioniert alles nicht. Ich habe doch gestern sehr klar und deutlich gesagt, und viele Journalisten kamen und haben gesagt, Herr Schulz, warum sind Sie denn so hart und so engagiert und warum sagen Sie solche Worte? Ich sage, ja, weil das meine Heimat Sachsen-Anhalt ist. Wir sind in erster Linie ländlicher Raum. 75% der Menschen leben hier im ländlichen Raum, auf dem Dorf oder in kleinen Städten. Und genau für die setze ich mich ein. Für die brauchen wir eine Stimme. Wir leben halt nicht alle in München, in Hamburg, in Düsseldorf oder in Berlin, sondern wir leben halt hier im Mansfelder Land und wir sind da stolz drauf. Wir sind auf die Altmark stolz, wir sind auf Wittenberg stolz, wir sind auf den Harz stolz. Wir können auf Sachsen-Anhalt stolz sein, genau weil es Menschen gibt, Jutta, die du mir heute hier vorgestellt hast, die halt diese Tradition pflegen. Und deswegen da nochmal ein großer Dank. Und deswegen war es mir auch persönlich ein Anliegen, heute zum Samstagnachmittag bei Ihnen vorbeizukommen. Ich finde das klasse. Habe mich gerade ein Stück zurückerinnert an meine Jugend. Wir hatten die gleiche Sporthalle, die gibt es heute auch noch, sieht ähnlich aus wie diese hier. Ich weiß, das ist immer nicht ganz einfach, sowas aufrechtzuerhalten und sowas am Ende auch zu finanzieren. Aber es ist wichtig, dass die Vereine vor Ort auch eine Möglichkeit haben, sich, wenn es im Sport ja beispielsweise geht, wenn es um das Tanzen geht, was auch immer, irgendwo auch aufzuhalten, lieber André Schröder als Landrat, Bernie Martel als Abgeordneter. Das sind genau die Themen, für die wir uns hier im ländlichen

0: diesen Raum weiter einsetzen. Und ich sage Ihnen auch zu, das werden wir auch weitermachen.
1: Im Anschluss ergriffen auch der Landrat des Landkreises Mansfeld-Südharz, André Schröder, sowie der stellvertretende Eisleber Bürgermeister Sven Kassig das Wort.
2: Hast du so schön gesagt, wenn man das gesellige Miteinander, das Bereichernde für das kulturelle Leben verbinden kann mit der Heimat- und Traditionspflege, dann ist das das Sachsen-Anhalt, was er sich wünscht. Und ich kann nur als Landrat sagen, wenn das so ist, und hier ist es ja so, dann ist das das Mansfeld-Südharz, was ich mir wünsche. In diesem Sinne ein herzliches Glück auf, ein Dankeschön und ich sage euch weiter so, herzliche Grüße von Mansfeld-Südharz.
3: Für mich ist es natürlich wirklich eine Ehre und eine Freude, Sie hier in der Ritterstadt Eisleben in Pollim auch begrüßen zu dürfen und auch anlässlich, es wurde schon mehrfach erwähnt, zwei Jubiläen stehen hier oder standen ins Haus, 35 Jahre Landfrauen, 10 Jahre die Dance Devils und wenn man das Revue passieren lässt, ist es auch so, das ist nicht selbstverständlich und gerade in der heutigen Zeit, das steht für Zusammenhalt, für Teamgeist und für ein sehr, sehr hohes gesellschaftliches Engagement. Und wie wir gehört haben, es entstand in einem Wohnzimmer eine Aktion und allen großen Respekt und den Landfrauen und den Dance Devils zu diesen Jubiläen gratulieren wir sehr, sehr herzlich die Ritterstadt Eisleben, auch im Namen unseres Bürgermeisters, Herr Carsten Stau.
1: Danach wurden die einzelnen Vereine der Ortschaft Pollebn näher vorgestellt. Ein besonderer Moment folgte durch den gemeinnützigen Frauenverein Eisleben e.V., vertreten durch die Damen Frau Hahn, Frau Hampf und Frau Menz, wurde den Dance Devils ein Spendencheck in Höhe von 250 Euro überreicht. Danach übernahm Sandra Alsleben von den Dance Devils das Wort, bevor die Tanzgruppe mit ihrem gut halbstündigen Showprogramm startete.
4: Jede unserer aktuellen 6 Gruppen wird Ihnen ihren neuesten Tanz vorstellen. Und ich habe gerade gehört, unser Trainerstab hat sich nochmal zusammengesetzt und es wird sicherlich so sein, dass wir demnächst nicht mehr 6 Gruppen, sondern 7 Gruppen haben. Wie gesagt, aktuell, die Pollebber wissen das, sind wir gestartet mit 6 Kindern bei mir zu Hause im trauten Wohnzimmer. Irgendwann kam der Punkt, wo mein Mann dann sagte, als die Lampe kaputt war und das Sofa kaputt, jetzt ist der Punkt, jetzt musst du dich kümmern, das mit dem Training bei uns zu Hause im Wohnzimmer funktioniert nicht mehr. Und aus diesen damals 6 Kindern sind jetzt knapp 90 Tänzerinnen, Tänzer geworden, die bei uns bei den Dance Events aktiv sind. Das heißt, die kriege ich noch nicht mal mehr alle in mein Haus.

0: Den gemütlichen Ausklang fand die Veranstaltung schließlich beim gemeinsamen Kuchenanschnitt und anregenden Gesprächen bei Kaffee und Kuchen.
1: Das Ensemble des Theaters Eisleben lud am 6. Juni 2026 zu einem ganz besonderen Freilufterlebnis in die Rosenarena Sangerhausen ein. Münchhausen, das Musical, feierte an diesem schönen Frühsommerabend seine Welturaufführung. Dass dies nicht im eigenen Haus, sondern in der Kreisstadt geschah, war eine Premiere, aber vielleicht nicht einmalig. Denn man möchte zeigen, dass das Theater nicht nur in der Lutherstadt, sondern im ganzen Landkreis zu Hause ist. Wie es zu der Inszenierung von Regisseur Frank-Martin Wittmeier kam und worum es in dem Musiktheaterspektakel geht, erklärte der Intendant höchstpersönlich.
2: Als ich die ersten Überlegungen für den Spielplan der ersten Spielzeit gemacht habe, bin ich auf Gottfried August Bürger gestoßen und die Anekdoten von Münchhausen, die, man glaubt es kaum, aus dem Landkreis hier letztendlich in die Welt gelangt sind, weil er Bürger aus Molmerswende war. Und ich fand es dann doch spannend in diesen Zeiten, so das Thema Lüge, Wahrheit, wie verkauft man sich? Und daraus habe ich dann mit unserem Hausautor Kai Schubert eigentlich ein Stück besprochen, wo es um dieses Thema geht, nämlich um das Thema Lüge, Wahrheit, Darstellung, was ist echt, was ist nicht echt, weil man das eigentlich in unseren Zeiten ja fast gar nicht mehr so richtig und so leicht unterscheiden kann. Und deshalb fand ich, dass dieses Sujet, das ganz viel mit dieser lokalen Anbindung zu tun hat, auch ganz viel mit uns heute und mit unserer heutigen Welt zu tun hat, und fand es ideal, daraus sozusagen ein Unterhaltungstheater zu machen, was aber doch so ein paar Denkknochen in sich drin hat und damit genau das ist, was wir mit dem Theater wollen. Also umgesetzt haben wir das mit unserem Ensemble und als ein Musical, aber genannt Musical, weil es ein musikalisches Kaleidoskop ist. Das heißt, wir reisen sozusagen mit diesem Sujet durch ganz viele Geschichten und erleben daran eine andere Geschichte über Macht und Herrschaft und Lüge und Wahrheit. Das Tolle ist, dass wir wirklich eine Welturaufführung eines Musicals hier mit dem Theater Eisleben stemmen, und zwar mit unserem Ensemble.

0: dazu gebuchte Tänzerinnen, die aber von einer Tanztruppe sind, die schon bei uns in Cabaret auch getanzt hat. Also ist das schon auch eine gewisse Tradition. Das Tolle ist, dass wir mit unserem Hausautor als Schreiberling, als Libretto-Schreiber, also dass wir mit unserem Hausautor Kai Schubert als Librettist, wie das so heißt, der hat das Buch geschrieben, mit unserem Tonmeister Christian Faust, der komponiert hat und ein toller Musiker ist und das jetzt auch noch geschafft hat, hier sein erstes großes Musical zu komponieren. Wer da noch Gast ist, ist Jan-Alexander Schröder, unser Bühnenbilder und Ausstatter für die Kostüme, der übrigens seine Wurzeln in Sangerhausen hat und deshalb, obwohl er sonst an sehr großen Häusern arbeitet, gerne zugesagt hat, in der Stadt seiner Vorfahren eine Theater-Uraufführung zu machen. Also es ist irgendwie magisch, eigentlich eine ganz runde Sache, die in der Region überlegt, konzipiert, entstanden ist. Voilà.
1: So war es auch der Intendant, der den Abend in der Rosenarena eröffnete und als Regisseur der spektakulären Uraufführung das Publikum begrüßte. Doch dann ging's los.

0: Scheiße.
1: Was in einer angeheiterten Herrenrunde begann, verwandelte sich durch die schillernde Diva Madame Wanda, gespielt von Vivian Miksch, in eine spektakuläre Show aus Tanz, Gesang und visuellen Effekten.

So wuchs Münchhausen, der von Marcel Frank dargestellt wurde, über sich und seine eigenen Lügen hinaus. Plötzlich war er nicht nur Geschichtenerzähler, sondern gefeierter Star- und Publikumsliebling und zu seinem eigenen Erstaunen sogar politischer Hoffnungsträger. Die musikalische Bandbreite reichte von klassischen Instrumenten bis zu synthetischen Klängen, vom Walzer bis zum treibenden Dance-Track. Doch sehen und hören Sie selbst.

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0: 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Als Luther Schule machte. Unter diesem Motto wurde am 16. Februar in die Eisleber St. Andreaskirche zu einem Festakt anlässlich 480 Jahre Kirchen- und Schulvertrag eingeladen. Maßgeblich bei der Vorbereitung beteiligt der Mansfelder Geschichts- und Heimatverein Lutherstadt Eisleben e.V. Kurz vor Beginn der Veranstaltung sprachen wir mit der Vereinsvorsitzenden Ute Klopfleisch.
4: Und zwar feiern wir ein Jubiläum heute, 480 Jahre Kirchen- und Schulvertrag. Diesen Kirchen- und Schulvertrag hat Martin Luther und Philipp Melanchthon mit den Mansfelder Grafen geschlossen. Es war ihnen ganz wichtig, dass die Kinder eine Schulbildung bekommen. Und so wurde dieser Schulvertrag hier in Eisleben geschlossen. Genau an dem heutigen Tag. Wir haben einen Festakt organisiert, der Mansfelder Geschichts- und Heimatverein, die Stadt Eisleben und die Evangelische Kirche in Eisleben. Sie gibt uns hier diesen wunderbaren Kirchenraum für diesen Festakt, weil gerade hier auch Martin Luther seine letzten Predigten zwei Tage vor seinem Tod, also am Mittwoch, gehalten hat. Und deshalb ist diese Kirche auch prädestiniert dafür, diesen Festakt 480 Jahre Kirchen- und Schulvertrag zu begehen.
0: Musikalisch begleitete Kirchenmusikdirektor Thomas Ennenbach den Festakt.

0: Zunächst sprach Bürgermeister Carsten Staub ein Grußwort.
1: Ja, liebe Gäste, der Ort, an dem wir heute der Schulgründung gedenken, verleiht der Veranstaltung ein besonderes Gewicht. Eine Kirche möchte man nämlich zumindest auf den ersten Blick nicht mit einer Schulgründung in Verbindung bringen. Jedoch die Andreaskirche hier, unsere Markenkirche, ist ein besonderer Ort. Hier hat Martin Luther seine letzte Predigt gehalten. Wenige Tage später starb er am 18. Februar 1546. Und er wurde hier in der Andreaskirche aufgebahrt, bevor er seine letzte Reise nach Wittenberg antrat. Dass wir heute, fast 5 Jahrhunderte später, an eben diesem Ort die Gründung einer Schule feiern, ist kein Zufall. Eine der letzten Amtshandlungen Martin Luthers war eine Schulgründung. So unterzeichnete er am 16. Februar 1546 einen Vertrag mit dem Landsfelder Grafen, der bis ins 18. Jahrhundert die städtische Schulgeschichte entscheidend prägte. Bereits über 20 Jahre früher forderte er schon die Ratsherrenstädte deutschen Landes, dass sie christliche Schulen aufrichten und erhalten sollen. Und zwar die allerbesten Schulen für Knaben und Mädchen an allen. Die Welt bedarf, um auch nur ihren weltlichen Stand äußerlich zu erhalten, guter, fähiger Männer und Frauen, damit die Männer Land und Leute recht regieren und die Frauen Haus, Kinder und Gesinde recht erziehen und bewahren können. Nun, solche Männer müssen aus Knaben werden und solche Frauen müssen aus Mädchen werden. Es ist also darum zu tun, dass man kleine Knaben und Mädchen dazu recht unterrichte und aufziehe. Luther erkannte, für der Stadt Bestes und ihr Gedeihen braucht man gute, gebildete, vernünftige, ehrbare und vor allem wohlerzogene Bürger. Und Bildung öffnet deshalb kein Luxus, sondern essentiell.
0: Dann war es an Pfarrerin Dr. Laura Christine Kranich, den Festvortrag zu halten. Sie würdigte auch die Andreaskirche, innerhalb derer Mauern sich in den Jahrhunderten so viel ereignete, freute sich über den Anlass des Festaktes und das Engagement aller Beteiligten. Für den Mansfelder Geschichts- und Heimatverein Lutherstadt Eisleben e.V. trat dann Rosemarie Knape ans Mikrofon. In ihren Vortrag arbeitete sie auch Originalzitate von Luther ein, die sich auf die Ereignisse rund um den Vertragsabschluss mit den Mansfelder Grafen bezogen und die er seiner Frau kurz vor seinem Tode schrieb.

0: Apropos Zitate, als nächstes war der ehemalige Intendant des Eisleber Theaters Ulrich Fischer an der Reihe. Er ließ Johann Agricola zu Wort kommen, der seinen besonderen Beitrag bei der Schulentwicklung in Deutschland leistete. Aber er hat auch zum Beispiel 750 deutsche Redewendungen gesammelt und aufgeschrieben, worauf sich Herr Fischer bezog.
1: Viele Sprichwörter und Redewendungen
0: Den Reformator selbst zu Wort kommen ließ der ehemalige Schüler des Martin-Luther-Gymnasiums, Tobias Michael Jantos.
2: Niemand hat die deutsche Sprache so nachhaltig geprägt wie Martin Luther. Vor allem mit der Übersetzung der Bibel aus dem griechischen Grundtext ins Deutsche gelang ihm der große Durchbruch. Er wollte, dass jeder die Bibel auf Deutsch lesen und verstehen kann. Deshalb wählte er eine leicht verständliche und bildhafte Sprache. Sogar neue Wörter schon fehlen, wenn es keine passenden gab. Mehr als 300 Begriffe, umgangssprachliche Redewendungen und Sprichwörter werden noch heute verwendet. Zum Beispiel Morgenland, Lückenbüßer, Machtwort, Lästermaul, Feuereifer, der Stein des Anstoßes sein, Perlen vor die Säue werfen, sein Licht unter ein Scheffel stellen, Hochmut kommt vor dem Fall. Wenn es dem Esel zu gut geht, geht er aufs Eis und tanzt.
0: Dann war es aber an Pfarrerin Dr. Laura Christine Kranich und Ute Klopfleisch, das Schlusswort zu

0: zu diesem Fest abzusprechen.
1: Ich möchte mich auch ganz herzlich bedanken bei Ulrich Fischer, Tobias Michael Jantus, bei Rosemarie Knabe, die eigentlich die Idee hatte zu dieser Festveranstaltung. Sie ist von unserem Heimatverein so das historische Gedächtnis. Und wir haben das sehr gerne organisiert. Danke auch an den Vorstand und alle, die mitgeholfen haben. Und bedanken möchte ich mich insbesondere auch bei der Stadt Eisleben, bei unserem Bürgermeister und bei Frau Messerschmidt, die diese Veranstaltung mitgetragen hat. Und vielen Dank auch an das Martin-Luther-Gymnasium. Also vielen, vielen Dank, dass Sie gekommen sind. Und ich wünsche Ihnen jetzt einen schönen Rosenmontagabend bei einem Glas Sekt, wozu wir Sie herzlich einladen. Und bitte spenden Sie zum Schluss. Frau Pinnagel und Herr Pinnagel werden ein kleines Säckchen haben, wo sonst die Kollekte gesammelt wird. Und geben Sie bitte etwas für die Heizung oder für die Kirche oder für was auch immer. Also vielen herzlichen Dank und noch einen schönen Abend Ihnen allen. Danke.

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11: Ein besonderer Tag für den Eisleber Ortsteil Polleben war der 25. April. Dabei verwandelte sich die Friedrich-Ludwig-Jahn-Sporthalle in eine festliche Kulisse. Unter dem Motto gelebte Landfrauentradition, Zukunft gestalten im Mansfelder Land, kamen die örtlichen Vereine zusammen, um gemeinsam zu feiern. Neben den Dance Devils, die an diesem Tag ihr 10-jähriges Bestehen feierten, waren zahlreiche weitere Akteure vor Ort. Darunter auch die Kameradinnen und Kameraden des Vereins der Berg- und Hüttenleute e.V. Neben dem bunten Programm der Tanzgruppe kündigte sich zudem hoher Besuch an. Sachsen-Anhalts Ministerpräsident Sven Schulze ließ es sich nicht nehmen, persönlich vorbeizuschauen.

0: Zunächst aber begrüßte Jutta Fischer, die ehemalige Eisleber Oberbürgermeisterin und heutige Vertreterin der Landfrauen, die Gäste in der Sporthalle.
1: Pollen ist ein Ort der Gemeinschaft. Viele Menschen engagieren sich mit Herz, Zeit, Tatkraft in vielen Vereinen, Gruppen, bei Veranstaltungen, in der Heimatpflege, Sport, Kultur, Feuerwehr, Kinder, Jugendarbeit und an vielen weiteren Stellen. Ehrenamt ist unbezahlbar, hält die Orte zusammen und macht ihn lebendig. Rund 13 Vereine werden wir aufrufen, die sich selbstverständlich dann vorstellen können in Kurzform. Der Höhepunkt am heutigen Tag, der geht euch, den Dance Devils. 10 Jahre Aufbauarbeit. Das sagt alles noch Frau Alzheim. Mit 6 jungen Menschen hat es angefangen im Wohnzimmer. Ich glaube, irgendwann war es dann doch ein bisschen schwierig, dass man 15 Leute trainiert im Wohnzimmer, müssen ja jede Woche ausräumen. Unser Anliegen ist es natürlich, Menschen zusammenzubringen, nicht nur bei Kaffee und Kuchen. Sie sehen das wunderbare Kuchenbuffet mit uns Landfrauen. Es ist fantastisch gelungen. Ich bedanke mich und ich weiß, dass es eine Herausforderung ist, die ich auch unseren Landfrauen stelle. Heute die ganzen Kuchen. Am 20. Mai sind wir wieder hier in Pollen zum Tag des Grundgesetzes. Mit den Büchern Jung und Alt zusammenbringen, haben wir bei der Deutschen Stiftung für Engagement und Ehrenamt einen Antrag gestellt, 500 Euro bekommen und natürlich werden die dafür verwendet.
0: Danach richtete der Ministerpräsident des Landes Sachsen-Anhalt, Sven Schulze, das Wort an die Anwesenden.
2: Warum ist diejenige oder eine derer, warum Sachsen-Anhalt so ist, wie es ist? Nämlich ein herzliches Land, wo es egal, ob es eine große Stadt wie Eisleben ist oder ob es eine kleine Gemeinde wie Pollen mit knapp unter 1000 Einwohnern ist, wo man gern lebt. Und als ich jetzt gerade hier die ganzen Vereine gesehen habe, ich sage Ihnen ganz ehrlich, da geht mir persönlich das Herz auf, weil ich komme auch aus einem kleinen Dorf. Wir sind ein bisschen kleiner, wo ich groß geworden bin, 350 Einwohner. Und in diesem Dorf, da ist es scheinbar genauso, wie es bei euch ist, dass jeder sich irgendwo engagiert. Im Sportverein, im Heimatverein, in der Feuerwehr, bei den Landfrauen, bei den Dance Devils, wo auch immer. Das ist wirklich Sachsen-Anhalt, so wie ich es mir als Ministerpräsident dieses Landes wünsche. Das ist wirklich großartig, was ihr hier in Berlin auf die Beine stellt. Und ich sage Ihnen, ich komme gerade, war gerade gestern in Berlin, im Bundesrat habe ich geredet. Und ich habe den Menschen noch gesagt, dass es mir gegen den Strich geht, wie manchmal über die Menschen im ländlichen Raum geredet wird. Wie da jetzt gerade wieder gesagt wird, naja, wir können ja die Eisenbahntickets günstiger machen, damit die Leute so zur Arbeit fahren können. Oder wir können uns irgendwelche anderen Dinge überlegen. Das funktioniert alles nicht. Ich habe doch gestern sehr klar und deutlich gesagt, und viele Journalisten kamen und haben gesagt, Herr Schulz, warum sind Sie denn so hart und so engagiert und warum sagen Sie solche Worte? Ich sage ja, weil das meine Heimat Sachsen-Anhalt ist. Wir sind in erster Linie ländlicher Raum. 75% der Menschen leben hier im ländlichen Raum, auf dem Dorf oder in kleinen Städten. Und genau für die setze ich mich ein. Für die brauchen wir eine Stimme. Wir leben halt nicht alle in München, in Hamburg, in Düsseldorf oder in Berlin, sondern wir leben halt hier im Mansfelder Land und wir sind da stolz drauf. Wir sind auf die Altmark stolz, wir sind auf Wittenberg stolz, wir sind auf den Harz stolz. Wir können auf Sachsen-Anhalt stolz sein, genau, weil es Menschen gibt, Jutta, die du mir heute hier vorgestellt hast, die halt diese Tradition pflegen. Und deswegen da nochmal ein großer Dank. Und deswegen war es mir auch persönlich ein Anliegen, heute zum Samstagnachmittag bei Ihnen vorbeizukommen. Ich finde das klasse. Hat mich gerade ein Stück zurückerinnert an meine Jugend. Wir hatten die gleiche Sporthalle. Die gibt es heute auch noch. Sieht ähnlich aus wie diese hier. Ich weiß, das ist immer nicht ganz einfach, sowas aufrechtzuerhalten und sowas am Ende auch zu finanzieren, aber es ist wichtig, dass die Vereine vor Ort auch eine Möglichkeit haben, sich, wenn es im Sport ja beispielsweise geht, wenn es um das Tanzen geht, was auch immer, irgendwo auch aufzuhalten, lieber André Schröder als Landrat, Benny Martin als Abgeordneter. Das sind genau die Themen, für die wir uns hier im ländlichen Raum weiter einsetzen. Und ich sage Ihnen auch zu, das werden wir auch weitermachen.
0: Im Anschluss ergriffen auch der Landrat des Landkreises Mansfeld-Südharz, André Schröder, sowie der stellvertretende Eisleber Bürgermeister Sven Kassig das Wort.
3: Der Minister hat es so schön gesagt, wenn man das gesellige Miteinander, das Bereichernde für das kulturelle Leben verbinden kann mit der Heimat- und Traditionspflege, dann ist das das Sachsen-Anhalt, was er sich wünscht. Und ich kann nur als Landrat sagen, wenn das so ist, und hier ist es ja so, dann ist das das Mansfeld-Südharz, was ich mir wünsche. In diesem Sinne ein herzliches Glück auf, ein Dankeschön und ich sage euch weiter so, herzliche Grüße von Mansfeld-Südharz.
4: Für mich ist es natürlich wirklich eine Ehre und eine Freude, Sie hier in der Mutterstadt Eisleben in Polleb auch begrüßen zu dürfen und auch anlässlich

0: wurde schon mehrfach erwähnt. Zwei Jubiläen stehen hier oder standen ins Haus. 35 Jahre Landfrauen, 10 Jahre die Dance Devils. Und wenn man das Revue passieren lässt, ist es auch so, dass es nicht selbstverständlich ist. Und gerade bei euch in Zeit, das steht für Zusammenhalt, für Teamgeist und für ein sehr, sehr hohes gesellschaftliches Engagement. Und wie wir gehört haben, es entstand in einem Wohnzimmer eine Aktion und allen großen Respekt. Und den Landfrauen und den Dance-Leveln zu diesen Jubiläen gratulieren wir sehr, sehr herzlich, die Lutherstadt Eislingen, auch im Namen unseres Bürgermeisters, Herr Carsten Stau.
1: Danach wurden die einzelnen Vereine der Ortschaft Polleben näher vorgestellt. Ein besonderer Moment folgte durch den gemeinnützigen Frauenverein Eisleben e.V., vertreten durch die Damen Frau Hahn, Frau Hampf und Frau Menz, wurde den Dance Devils ein Spendencheck in Höhe von 250 Euro überreicht. Danach übernahm Sandra Alsleben von den Dance Devils das Wort, bevor die Tanzgruppe mit ihrem gut halbstündigen Showprogramm startete.
2: Jede unserer aktuellen 6 Gruppen wird Ihnen ihren neuesten Tanz vorstellen. Und ich habe gerade gehört, unser Trainerstab hat sich nochmal zusammengesetzt und es wird sicherlich so sein, dass wir demnächst nicht mehr 6 Gruppen, sondern 7 Gruppen haben. Wie gesagt, aktuell, die Polleber wissen das, sind wir gestartet mit 6 Kindern bei mir zu Hause im trauten Wohnzimmer. Irgendwann kam der Punkt, wo mein Mann dann sagte, als die Lampe kaputt war und das Sofa kaputt, jetzt ist der Punkt, jetzt musst du dich kümmern, das mit dem Training bei uns zu Hause im Wohnzimmer funktioniert nicht mehr. Und aus diesen damals 6 Kindern sind jetzt knapp 90 Tänzerinnen, Tänzer geworden, die bei uns bei den Dance Events aktiv sind. Das heißt, die kriege ich noch nicht mal mehr alle in mein Haus.

0: Den gemütlichen Ausklang fand die Veranstaltung schließlich beim gemeinsamen Kuchenanschnitt und anregenden Gesprächen bei Kaffee und Kuchen.
1: Das Ensemble des Theaters Eisleben lud am 6. Juni 2026 zu einem ganz besonderen Freilufterlebnis in die Rosenarena Sangerhausen ein. Münchhausen, das Musical, feierte an diesem schönen Frühsommerabend seine Welturaufführung. Dass dies nicht im eigenen Haus, sondern in der Kreisstadt geschah, war eine Premiere, aber vielleicht nicht einmalig. Denn man möchte zeigen, dass das Theater nicht nur in der Lutherstadt, sondern im ganzen Landkreis zu Hause ist. Wie es zu der Inszenierung von Regisseur Frank-Martin Wittmeier kam und worum es in dem Musiktheaterspektakel geht, erklärte der Intendant höchstpersönlich.
2: Als ich die ersten Überlegungen für den Spielplan der ersten Spielzeit gemacht habe, bin ich auf Gottfried August Bürger gestoßen und die Anekdoten von Münchhausen, die, man glaubt es kaum, aus dem Landkreis hier letztendlich in die Welt gelangt sind, weil er Bürger aus Molmerswende war. Und ich fand es dann doch spannend in diesen Zeiten, so das Thema Lüge, Wahrheit, wie verkauft man sich? Und daraus habe ich dann mit unserem Hausautor Kai Schubert eigentlich ein Stück besprochen, wo es um dieses Thema geht, nämlich um das Thema Lüge, Wahrheit, Darstellung, was ist echt, was ist nicht echt, weil man das eigentlich in unseren Zeiten ja fast gar nicht mehr so richtig und so leicht unterscheiden kann. Und deshalb fand ich, dass dieses Sujet, das ganz viel mit dieser lokalen Anbindung zu tun hat, auch ganz viel mit uns heute und mit unserer heutigen Welt zu tun hat, und fand es ideal, daraus sozusagen ein Unterhaltungstheater zu machen, was aber doch so ein paar Denkknochen in sich drin hat und damit genau das ist, was wir mit dem Theater wollen. Also umgesetzt haben wir das mit unserem Ensemble und als ein Musical, aber genannt Musical, weil es ein musikalisches Kaleidoskop ist. Das heißt, wir reisen sozusagen mit diesem Sujet durch ganz viele Geschichten und erleben daran eine andere Geschichte über Macht und Herrschaft und Lüge und Wahrheit. Das Tolle ist, dass wir wirklich eine Welturaufführung eines Musicals hier mit dem Theater Eisleben stemmen, und zwar mit unserem Ensemble. Dazu gebuchte Tänzerinnen, die aber von einer Tanztruppe sind, die schon bei uns in Cabaret auch getanzt hat. Also ist das schon auch eine gewisse Tradition. Das Tolle ist, dass wir mit unserem Hausautor als Schreiberling, als Libretto-Schreiber, also dass wir mit unserem Hausautor Kai Schubert als Librettist, wie das so heißt, der hat das Buch geschrieben, mit unserem Tonmeister Christian Faust, der komponiert hat und ein toller Musiker ist und das jetzt auch noch geschafft hat, hier sein erstes großes Musical zu komponieren. Wer da noch Gast ist, ist Jan-Alexander Schröder, unser Bühnenbilder und Ausstatter für die Kostüme, der übrigens seine Wurzeln in Sangerhausen hat und deshalb, obwohl er sonst an sehr großen Häusern arbeitet, gerne zugesagt hat, in der Stadt seiner Vorfahren eine Theateruraufführung zu machen. Also es ist irgendwie magisch, eigentlich eine ganz runde Sache, die in der Region überlegt, konzipiert, entstanden ist. Voilà.
1: So war es auch der Intendant, der den Abend in der Rosenarena eröffnete und als Regisseur der spektakulären Uraufführung das Publikum begrüßte. Doch dann ging's los.

0: Scheiße!
1: Was in einer angeheiterten Herrenrunde begann, verwandelte sich durch die schillernde Diva Madame Wanda, gespielt von Vivian Miksch, in eine spektakuläre Show aus Tanz, Gesang und visuellen Effekten.

So wuchs Münchhausen, der von Marcel Franck dargestellt wurde, über sich und seine eigenen Lügen hinaus. Plötzlich war er nicht nur Geschichtenerzähler, sondern gefeierter Star und Publikumsliebling und zu seinem eigenen Erstaunen sogar politischer Hoffnungsträger. Die musikalische Bandbreite reichte von klassischen Instrumenten bis zu synthetischen Klängen, vom Walzer bis zum treibenden Dance-Track. Doch sehen und hören Sie selbst.

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2: Das Konzert von Josef Haydn, Die Schöpfung, wird am 6. September von 17 bis 19 Uhr in der St. Andreaskirche Eisleben unter der Leitung von Kirchenmusikdirektor Thomas Ennenbach aufgeführt. Die Solisten kommen von der Kantorei Eisleben und Sangerhausen sowie vom Mitteldeutschen Kammerchor. Zum Tag des offenen Denkmals lädt der Schmidtschacht Helbra am 13. September von 9.30 Uhr bis 16.30 Uhr ein.
0: 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Als Luther Schule machte. Unter diesem Motto wurde am 16. Februar in die Eisleber St. Andreaskirche zu einem Festakt anlässlich 480 Jahre Kirchen- und Schulvertrag eingeladen. Maßgeblich bei der Vorbereitung beteiligt der Mansfelder Geschichts- und Heimatverein Lutherstadt Eisleben e.V. Kurz vor Beginn der Veranstaltung sprachen wir mit der Vereinsvorsitzenden Ute Klopfleisch.
3: Und zwar feiern wir ein Jubiläum heute, 480 Jahre Kirchen- und Schulvertrag. Diesen Kirchen- und Schulvertrag hat Martin Luther und Philipp Melanchthon mit den Mansfelder Grafen geschlossen. Es war ihnen ganz wichtig, dass die Kinder eine Schulbildung bekommen. Und so wurde dieser Schulvertrag hier in Eisleben geschlossen. Genau an dem heutigen Tag. Wir haben einen Festakt organisiert, der Mansfelder Geschichts- und Heimatverein, die Stadt Eisleben und die Evangelische Kirche in Eisleben. Sie gibt uns hier diesen wunderbaren Kirchenraum für diesen Festakt, weil gerade hier auch Martin Luther seine letzten Predigten zwei Tage vor seinem Tod, also am Mittwoch, gehalten hat. Und deshalb ist diese Kirche auch prädestiniert dafür, diesen Festakt 480 Jahre Kirchen- und Schulvertrag zu begehen.
0: Musikalisch begleitete Kirchenmusikdirektor Thomas Ennenbach den Festakt.

0: Zunächst sprach Bürgermeister Carsten Staub ein Grußwort.
1: Ja, liebe Gäste, der Ort, an dem wir heute der Schulgründung gedenken, verleiht der Veranstaltung ein besonderes Gewicht. Eine Kirche möchte man nämlich, zumindest auf den ersten Blick, nicht mit einer Schulgründung in Verbindung bringen. Jedoch die Andreaskirche hier, unsere Markenkirche, ist ein besonderer Ort. Hier hat Martin Luther seine letzte Predigt gehalten. Wenige Tage später starb er am 18. Februar 1546. Und er wurde hier in der Andreaskirche aufgebahrt, bevor er seine letzte Reise nach Wittenberg antrat. Dass wir heute, fast 5 Jahrhunderte später, an eben diesem Ort die Gründung einer Schule feiern, ist kein Zufall. Eine der letzten Amtshandlungen Martin Luthers war eine Schulgründung. So unterzeichnet er am 16. Februar 1546 einen Vertrag mit dem Mansfelder Grafen, der bis ins 18. Jahrhundert die städtische Schulgeschichte entscheidend prägte. Bereits über 20 Jahre früher forderte er schon die Ratsherren Städte deutschen Landes, dass sie christliche Schulen aufrichten und erhalten sollen. Und zwar die allerbesten Schulen für Knaben und Mädchen an allen. Die Welt bedarf, um auch nur ihren weltlichen Stand äußerlich zu erhalten, guter, fähiger Männer und Frauen, damit die Männer Land und Leute recht regieren und die Frauen Haus, Kinder und Gesinde recht erziehen und bewahren können. Nun, solche Männer müssen aus Knaben werden und solche Frauen müssen aus Mädchen werden. Es ist also darum zu tun, dass man kleine Knaben und Mädchen dazu recht unterrichte und aufziehe. Luther erkannte, für der Stadt Bestes und für Gedeihen braucht man gute, gebildete, vernünftige, ehrbare und vor allem wohlerzogene Bürger. Und Bildung war für ihn deshalb kein Luxus, sondern essentiell.
0: Dann war es an Pfarrerin Dr. Laura Christine Kranich, den Festvortrag zu halten. Sie würdigte auch die Andreaskirche, innerhalb derer Mauern sich in den Jahrhunderten so viel ereignete, freute sich über den Anlass des Festaktes und das Engagement aller Beteiligten. Für den Mansfelder Geschichts- und Heimatverein Lutherstadt Eisleben e.V. trat dann Rosemarie Knape ans Mikrofon. In ihren Vortrag arbeitete sie auch Originalzitate von Luther ein, die sich auf die Ereignisse rund um den Vertragsabschluss mit den Mansfelder Grafen bezogen und die er seiner Frau kurz vor seinem Tode schrieb.

0: Apropos Zitate, als nächstes war der ehemalige Intendant des Eisleber Theaters Ulrich Fischer an der Reihe. Er ließ Johann Agricola zu Wort kommen, der seinen besonderen Beitrag bei der Schulentwicklung in Deutschland leistete. Aber er hat auch zum Beispiel 750 deutsche Redewendungen gesammelt und aufgeschrieben, worauf sich Herr Fischer bezog.
1: Viele Sprichwörter und Redewendungen
0: Den Reformator selbst zu Wort kommen ließ der ehemalige Schüler des Martin-Luther-Gymnasiums, Tobias Michael Jantos.
2: Niemand hat die deutsche Sprache so nachhaltig geprägt wie Martin Luther. Vor allem mit der Übersetzung der Bibel aus dem griechischen Grundtext ins Deutsche gelang ihm der große Durchbruch. Er wollte, dass jeder die Bibel auf Deutsch lesen und verstehen kann. Deshalb wählte er eine leicht verständliche und bildhafte Sprache. Sogar neue Wörter schufen, wenn es keine passenden gab. Mehr als 300 Begriffe, umgangssprachliche Redewendungen und Sprichwörter werden noch heute verwendet. Zum Beispiel Morgenland, Lückenbüßer, Machtwort, Lästermaul, Feuereifer, der Stein des Anstoßes sein, Perlen vor die Säue werfen, sein Licht unter ein Scheffel stellen. Hochmut kommt vor dem Fall. Wenn es dem Esel zu gut geht, geht er aufs Eis und tanzt.
0: Dann war es aber an Pfarrerin Dr. Laura Christine Kranich und Ute Klopfleisch, das Schlusswort zu diesem Festakt zu sprechen.
3: Ich möchte mich auch ganz herzlich bedanken bei Ulrich Fischer, Tobias Michael Jantos, bei Rosemarie Knabe, die eigentlich die Idee hatte zu dieser Festveranstaltung. Sie ist von unserem Heimatverein so das historische Gedächtnis. Und wir haben das sehr gerne organisiert. Danke auch an den Vorstand und alle, die mitgeholfen haben. Und bedanken möchte ich mich insbesondere auch bei der Stadt Eisleben, bei unserem Bürgermeister und bei Frau Messerschmidt, die diese Veranstaltung mitgetragen hat. Und vielen Dank auch an das Martin-Luther-Gymnasium. Also vielen, vielen Dank, dass Sie gekommen sind. Und ich wünsche Ihnen jetzt einen schönen Rosenmontagabend bei einem Glas Sekt, wozu wir Sie herzlich einladen. Und bitte spenden Sie zum Schluss. Frau Pinnagen und Herr Pinnagen werden ein kleines Säckchen haben, wo sonst die Kollekte gesammelt wird. Und geben Sie bitte etwas für die Heizung oder für die Kirche oder für was auch immer. Also vielen herzlichen Dank und noch einen schönen Abend Ihnen allen. Danke.

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10: Ein besonderer Tag für den Eisleber Ortsteil Polleben war der 25. April. Dabei verwandelte sich die Friedrich-Ludwig-Jahn-Sporthalle in eine festliche Kulisse. Unter dem Motto gelebte Landfrauentradition, Zukunft gestalten im Mansfelder Land, kamen die örtlichen Vereine zusammen, um gemeinsam zu feiern. Neben den Dance Devils, die an diesem Tag ihr 10-jähriges Bestehen feierten, waren zahlreiche weitere Akteure vor Ort. Darunter auch die Kameradinnen und Kameraden des Vereins der Berg- und Hüttenleute e.V. Neben dem bunten Programm der Tanzgruppe kündigte sich zudem hoher Besuch an. Sachsen-Anhalts Ministerpräsident Sven Schulze ließ es sich nicht nehmen, persönlich vorbeizuschauen.

0: Zunächst aber begrüßte Jutta Fischer, die ehemalige Eisleber Oberbürgermeisterin und heutige Vertreterin der Landfrauen, die Gäste in der Sporthalle.
1: Pollen ist ein Ort der Gemeinschaft. Viele Menschen engagieren sich mit Herz, Zeit, Tatkraft in vielen Vereinen, Gruppen, bei Veranstaltungen, in der Heimatpflege, Sportkultur, Feuerwehr, Kinder, Jugendarbeit und an vielen weiteren Stellen. Ehrenamt ist unbezahlbar, hält die Orte zusammen und macht ihn lebendig. Rund 13 Vereine werden wir aufrufen, die sich selbstverständlich dann vorstellen können in Kurzform. Der Höhepunkt am heutigen Tag, der geht euch, den Dance Devils. 10 Jahre Aufbauarbeit, das sagt alles noch Frau Alzheim. Mit 6 jungen Menschen hat es angefangen im Wohnzimmer. Ich glaube, irgendwann war es dann doch ein bisschen schwierig, dass man 15 Leute trainiert im Wohnzimmer, müssen ja jede Woche ausräumen. Unser Anliegen ist es natürlich, Menschen zusammenzubringen, nicht nur bei Kaffee und Kuchen. Sie sehen das wunderbare Kuchenbuffet mit uns Landfrauen. Es ist fantastisch gelungen. Ich bedanke mich und ich weiß, dass es eine Herausforderung ist, die ich auch unseren Landfrauen stelle. Heute die ganzen Kuchen. Am 20. Mai sind wir wieder hier in Pollen zum Tag des Grundgesetzes. Mit den Büchern Jung und Alt zusammenbringen, haben wir bei der Deutschen Stiftung für Engagement und Ehrenamt einen Antrag gestellt, 500 Euro bekommen und natürlich werden die dafür verwendet.
0: Danach richtete der Ministerpräsident des Landes Sachsen-Anhalt, Sven Schulze, das Wort an die Anwesenden.
2: Diejenige oder eine derer, warum Sachsen-Anhalt so ist, wie es ist. Nämlich ein herzliches Land, wo es egal, ob es eine große Stadt wie Eisleben ist oder ob es eine kleine Gemeinde wie Pollen mit knapp unter 1000 Einwohnern ist, wo man gern lebt. Und als ich jetzt gerade hier die ganzen Vereine gesehen habe, ich sage Ihnen ganz ehrlich, da geht mir persönlich das Herz auf. Weil ich komme auch aus einem kleinen Dorf. Wir sind ein bisschen kleiner, wo ich groß geworden bin, 350 Einwohner. Und in diesem Dorf, da ist es scheinbar genauso, wie es bei euch ist, dass jeder sich irgendwo engagiert. Im Sportverein, im Heimatverein, in der Feuerwehr, bei den Landfrauen, bei den Dance Devils, wo auch immer. Das ist wirklich Sachsen-Anhalt, so wie ich es mir als Ministerpräsident dieses Landes wünsche. Das ist wirklich großartig, was ihr hier in Pollen auf die Beine stellt. Ich sage Ihnen, ich komme gerade, war gerade gestern in Berlin, im Bundesrat habe ich geredet. Und ich habe den Menschen auch gesagt, dass es mir gegen den Strich geht, wie manchmal über die Menschen im ländlichen Raum geredet wird. Wie da jetzt gerade wieder gesagt wird, naja, wir können ja die Eisenbahntickets günstiger machen, damit die Leute so zur Arbeit fahren können. Oder wir können uns irgendwelche anderen Dinge überlegen. Das funktioniert alles nicht. Ich habe doch gestern sehr klar und deutlich gesagt, und viele Journalisten kamen und haben gesagt, Schulz, warum sind Sie denn so hart und so engagiert und warum sagen Sie solche Worte? Ich sage, ja, weil das meine Heimat Sachsen-Anhalt ist. Wir sind in erster Linie ländlicher Raum. 75% der Menschen leben hier im ländlichen Raum, auf dem Dorf oder in kleinen Städten. Und genau für die setze ich mich ein. Für die brauchen wir eine Stimme. Wir leben halt nicht alle in München, in Hamburg, in Düsseldorf oder in Berlin, sondern wir leben halt hier im Mansfelder Land und wir sind da stolz drauf. Wir sind auf die Altmark stolz, wir sind auf Wittenberg stolz, wir sind auf den Harz stolz. Wir können auf Sachsen-Anhalt stolz sein, genau weil es Menschen gibt, Jutta, die du mir heute hier vorgestellt hast, die halt diese Tradition pflegen. Und deswegen da nochmal ein großer Dank. Und deswegen war es mir auch persönlich ein Anliegen, heute zum Samstagnachmittag bei Ihnen vorbeizukommen. Ich finde das klasse. Hat mich gerade so ein Stück zurückerinnert an meine Jugend. Wir hatten die gleiche Sporthalle, die gibt es heute auch noch, sieht ähnlich aus wie diese hier. Ich weiß, das ist immer nicht ganz einfach, sowas aufrechtzuerhalten und sowas am Ende auch zu finanzieren. Aber es ist wichtig, dass die Vereine vor Ort auch eine Möglichkeit haben, sich, wenn es im Sport ja beispielsweise geht, wenn es um das Tanzen geht, was auch immer, irgendwo auch aufzuhalten, lieber André Schröder als Landrat, Benny Martin als Abgeordneter. Das sind genau die Themen, für die wir uns hier im ländlichen Raum weiter einsetzen. Und ich sage Ihnen auch zu, das werden wir auch weitermachen.
0: Im Anschluss ergriffen auch der Landrat des Landkreises Mansfeld-Südharz, André Schröder, sowie der stellvertretende Eisleber Bürgermeister Sven Kassig das Wort.
3: Hat es so schön gesagt, wenn man das gesellige Miteinander, das Bereichernde für das kulturelle Leben verbinden kann mit der Heimat- und Traditionspflege, dann ist das das Sachsen-Anhalt, was er sich wünscht. Und ich kann nur als Landrat sagen, wenn das so ist, und hier ist es ja so, dann ist das das Mansfeld-Südharz, was ich mir wünsche. In diesem Sinne ein herzliches Glück auf, ein Dankeschön und ich sage euch weiter so, herzliche Grüße von Mansfeld-Südharz.
4: Für mich ist es natürlich wirklich eine Ehre und eine Freude, Sie hier in der Mutterstadt Eisleben in Polling auch begrüßen zu dürfen und auch anlässlich, es wurde schon mehrfach erwähnt, zwei Jubiläen stehen hier oder standen ins Haus, 35 Jahre Landfrauen, 10 Jahre die Dance Devils und wenn man das Revue passieren lässt, ist es auch so, das ist nicht selbstverständlich und gerade in der heutigen Zeit, das steht für Zusammenhalt, für Teamleistung, für ein sehr, sehr hohes gesellschaftliches Engagement. Und wie wir gehört haben, es entstand in einem Wohnzimmer eine Aktion und allen großen Respekt. Und den Landfrauen und den Dance-Devil zu diesen Jubiläen gratulieren wir sehr, sehr herzlich, die Mutterstadt Eisleben, auch im Namen unseres Bürgermeisters, Herr Carsten Stau.
0: Danach wurden die einzelnen Vereine der Ortschaft Polleben näher vorgestellt. Ein besonderer Moment folgte durch den gemeinnützigen Frauenverein Eisleben e.V., vertreten durch die Damen Frau Hahn, Frau Hampf und Frau Menz, wurde

0: Den Dance Devils ein Spendencheck in Höhe von 250 Euro überreicht. Danach übernahm Sandra Alsleben von den Dance Devils das Wort, bevor die Tanzgruppe mit ihrem gut halbstündigen Showprogramm startete.
1: Jede unserer aktuellen 6 Gruppen wird Ihnen ihren neuesten Tanz vorstellen. Und ich habe gerade gehört, unser Trainerstab hat sich nochmal zusammengesetzt und es wird sicherlich so sein, dass wir demnächst nicht mehr 6 Gruppen, sondern 7 Gruppen haben. Wie gesagt, aktuell, die Polleber wissen das, sind wir gestartet mit 6 Kindern bei mir zu Hause im trauten Wohnzimmer. Irgendwann kam der Punkt, wo mein Mann dann sagte, als die Lampe kaputt war und das Sofa kaputt, jetzt ist der Punkt, jetzt musst du dich kümmern, das mit dem Training bei uns zu Hause im Wohnzimmer funktioniert nicht mehr. Und aus diesen damals 6 Kindern sind jetzt knapp 90 Tänzerinnen, Tänzer geworden, die bei uns bei den Dance Devils aktiv sind. Das heißt, die kriege ich noch nicht mal mehr alle in mein Haus.

0: Den gemütlichen Ausklang fand die Veranstaltung schließlich beim gemeinsamen Kuchenanschnitt und anregenden Gesprächen bei Kaffee und Kuchen.
1: Das Ensemble des Theaters Eisleben lud am 6. Juni 2026 zu einem ganz besonderen Freilufterlebnis in die Rosenarena Sangerhausen ein. Münchhausen, das Musical, feierte an diesem schönen Frühsommerabend seine Welturaufführung. Dass dies nicht im eigenen Haus, sondern in der Kreisstadt geschah, war eine Premiere, aber vielleicht nicht einmalig. Denn man möchte zeigen, dass das Theater nicht nur in der Lutherstadt, sondern im ganzen Landkreis zu Hause ist. Wie es zu der Inszenierung von Regisseur Frank-Martin Wittmeier kam und worum es in dem Musiktheaterspektakel geht, erklärte der Intendant höchstpersönlich.
2: Als ich die ersten Überlegungen für den Spielplan der ersten Spielzeit gemacht habe, bin ich auf Gottfried August Böger gestoßen und die Anekdoten von Münchhausen, die, man glaubt es kaum, aus dem Landkreis hier letztendlich in die Welt gelangt sind, weil er Bürger aus Molmerswende war. Und ich fand es dann doch spannend in diesen Zeiten, so das Thema Lüge, Wahrheit, wie verkauft man sich? Und daraus habe ich dann mit unserem Hausautor Kai Schubert eigentlich ein Stück besprochen, wo es um dieses Thema geht, nämlich um das Thema Lüge, Wahrheit, Darstellung, was ist echt, was ist nicht echt, weil man das eigentlich in unseren Zeiten ja fast gar nicht mehr so richtig und so leicht unterscheiden kann. Und deshalb fand ich, dass dieses Sujet, das ganz viel mit dieser lokalen Anbindung zu tun hat, auch ganz viel mit uns heute und mit unserer heutigen Welt zu tun hat, und fand es ideal, daraus sozusagen ein Unterhaltungstheater zu machen, was aber doch so ein paar Denkknochen in sich drin hat und damit genau das ist, was wir mit dem Theater wollen. Also umgesetzt haben wir das mit unserem Ensemble und als ein Musical, aber genannt Musical, weil es ein musikalisches Kaleidoskop ist. Das heißt, wir reisen sozusagen mit diesem Sujet durch ganz viele Geschichten und erleben daran eine andere Geschichte über Macht und Herrschaft und Lüge und Wahrheit. Das Tolle ist, dass wir wirklich eine Welturaufführung eines Musicals hier mit dem Theater Eisleben stemmen, und zwar mit unserem Ensemble. Dazu gebuchte Tänzerinnen, die aber von einer Tanztruppe sind, die schon bei uns in Kabarett auch getanzt hat. Also ist das schon auch eine gewisse Tradition. Das Tolle ist, dass wir mit unserem Hausautor als Schreiberling, als Libretto-Schreiber, also dass wir mit unserem Hausautor Kai Schubert als Librettist, wie das so heißt, der hat das Buch geschrieben, mit unserem Tonmeister Christian Faust, der komponiert hat und ein toller Musiker ist und das jetzt auch noch geschafft hat, hier sein erstes großes Musical zu komponieren. Wer da noch Gast ist, ist Jan-Alexander Schröder, unser Bühnenbilder und Ausstatter für die Kostüme, der übrigens seine Wurzeln in Sangerhausen hat und deshalb, obwohl er sonst an sehr großen Häusern arbeitet, gerne zugesagt hat, in der Stadt seiner Vorfahren eine Theater-Uraufführung zu machen. Also es ist irgendwie magisch, eigentlich eine ganz runde Sache, die in der Region überlegt, konzipiert, entstanden ist. Voilà.
1: So war es auch der Intendant, der den Abend in der Rosenarena eröffnete und als Regisseur der spektakulären Uraufführung das Publikum begrüßte. Doch dann ging's los.

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1: Was in einer angeheiterten Herrenrunde begann, verwandelte sich durch die schillernde Diva Madame Wanda, gespielt von Vivian Miksch, in eine spektakuläre Show aus Tanz, Gesang und visuellen Effekten.

So wuchs Münchhausen, der von Marcel Franck dargestellt wurde, über sich und seine eigenen Lügen hinaus. Plötzlich war er nicht nur Geschichtenerzähler, sondern gefeierter Star- und Publikumsliebling und zu seinem eigenen Erstaunen sogar politischer Hoffnungsträger. Die musikalische Bandbreite reichte von klassischen Instrumenten bis zu synthetischen Klängen, vom Walzer bis zum treibenden Dance-Track. Doch sehen und hören Sie selbst.

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0: 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Als Luther Schule machte. Unter diesem Motto wurde am 16. Februar in die Eisleber St. Andreaskirche zu einem Festakt anlässlich 480 Jahre Kirchen- und Schulvertrag eingeladen. Maßgeblich bei der Vorbereitung beteiligt der Mansfelder Geschichts- und Heimatverein Lutherstadt Eisleben e.V. Kurz vor Beginn der Veranstaltung sprachen wir mit der Vereinsvorsitzenden Ute Klopfleisch.
3: Und zwar feiern wir ein Jubiläum heute, 480 Jahre Kirchen- und Schulvertrag. Diesen Kirchen- und Schulvertrag hat Martin Luther und Philipp Melanchthon mit den Mansfelder Grafen geschlossen. Es war ihnen ganz wichtig, dass die Kinder eine Schulbildung bekommen. Und so wurde dieser Schulvertrag hier in Eisleben geschlossen. Genau an dem heutigen Tag. Wir haben einen Festakt organisiert, der Mansfelder Geschichts- und Heimatverein, die Stadt Eisleben und die Evangelische Kirche in Eisleben. Sie gibt uns hier diesen wunderbaren Kirchenraum für diesen Festakt, weil gerade hier auch Martin Luther seine letzten Predigten 2 Tage vor

0: vor seinem Tod, also am Mittwoch, gehalten hat. Und deshalb ist diese Kirche auch prädestiniert dafür, diesen Festakt 480 Jahre Kirchen- und Schulvertrag zu begehen.
1: Musikalisch begleitet Kirchenmusikdirektor Thomas Ennenbach den Festakt.

0: Zunächst sprach Bürgermeister Carsten Staub ein Grußwort.
1: Ja, liebe Gäste, der Ort, an dem wir heute der Schulgründung gedenken, verleiht der Veranstaltung ein besonderes Gewicht. Eine Kirche möchte man nämlich zumindest auf den ersten Blick nicht mit einer Schulgründung in Verbindung bringen. Jedoch die Andreaskirche hier, unsere Markenkirche, ist ein besonderer Ort. Hier hat Martin Luther seine letzte Predigt gehalten. Wenige Tage später starb er am 18. Februar 1546. Und er wurde hier in der Andreaskirche aufgebahrt, bevor er seine letzte Reise nach Wittenberg antrat. Dass wir heute, fast 5 Jahrhunderte später, an eben diesem Ort die Gründung einer Schule feiern, ist kein Zufall. Eine der letzten Amtshandlungen Martin Luthers war eine Schulgründung. So unterzeichnete er am 16. Februar 1546 einen Vertrag mit dem Mansfelder Grafen, der bis ins 18. Jahrhundert die städtische Schulgeschichte entscheidend prägte. Bereits über 20 Jahre früher forderte er schon die Ratsherren aller Städte deutschen Landes, dass sie christliche Schulen aufrichten und erhalten sollen. Und zwar die allerbesten Schulen für Knaben und Mädchen an allen. Die Welt bedarf, um auch nur ihren weltlichen Stand äußerlich zu erhalten, guter, fähiger Männer und Frauen, damit die Männer Land und Leute recht regieren und die Frauen Haus, Kinder und Gesinde recht erziehen und bewahren können. Nun, solche Männer müssen aus Knaben werden und solche Frauen müssen aus Mädchen werden. Es ist also darum zu tun, dass man kleine Knaben und Mädchen dazu recht unterrichte und aufziehe. Luther erkannte, für der Stadt Bestes und für Gedeihen braucht man gute, gebildete, vernünftige, ehrbare und vor allem wohlerzogene Bürger. Und Bildung war für ihn deshalb kein Luxus, sondern essentiell.
0: Dann war es an Pfarrerin Dr. Laura Christine Kranich, den Festvortrag zu halten. Sie würdigte auch die Andreaskirche, innerhalb derer Mauern sich in den Jahrhunderten so viel ereignete, freute sich über den Anlass des Festaktes und das Engagement aller Beteiligten. Für den Mansfelder Geschichts- und Heimatverein Lutherstadt Eisleben e.V. trat dann Rosemarie Knape ans Mikrofon. In ihren Vortrag arbeitete sie auch Originalzitate von Luther ein, die sich auf die Ereignisse rund um den Vertragsabschluss mit den Mansfelder Grafen bezogen und die er seiner Frau kurz vor seinem Tode

Apropos Zitate, als nächstes war der ehemalige Intendant des Eisleber Theaters Ulrich Fischer an der Reihe. Er ließ Johann Agricola zu Wort kommen, der seinen besonderen Beitrag bei der Schulentwicklung in Deutschland leistete. Aber er hat auch zum Beispiel 750 deutsche Redewendungen gesammelt und aufgeschrieben, worauf sich Herr Fischer bezog.

0: Viele Sprichwörter und Redewendungen Apfel fällt nicht weit vom Stamm. Alle Wege führen nach etwas im Schilde führen. Jeder ist seines Glückes Schmied. Und ein Spruch, der mir besonders gut gefällt, heißt: Was drei wissen, das erfahren 100. Damals gab es noch kein Social Media. Aber er trifft mich heute noch. Herr Kirchkummer hat die von ihm gesammelten Sprüche aber auch mit Erklärungen versehen, die oft erhellend und manchmal vergnüglich sind. Mitunter stehen sie auch nicht im Einklang mit heutigen Gender-Gepflogenheiten, was eigentlich kein Wunder ist, wenn man bedenkt, dass sie ja 500 Jahre alt sind. Hier ein Beispiel. Wer leichtlich glaubt, wird leichtlich betrogen. Es hat von Anbeginn leichtlich Glauben nie gut getan, denn man sieht in aller Welt, wie insonderheit das Weibervolk leichtlich betrogen und verführt wird, wenn man ihm ein Wort sagt.
1: Den Reformator selbst zu Wort kommen ließ der ehemalige Schüler des Martin-Luther-Gymnasiums, Tobias Michael Jantos.
2: Niemand hat die deutsche Sprache so nachhaltig geprägt wie Martin Luther. Vor allem mit der Übersetzung der Bibel aus dem griechischen Grundtext ins Deutsche gelang ihm der große Durchbruch. Er wollte, dass jeder die Bibel auf Deutsch lesen und verstehen kann. Deshalb wählte er eine leicht verständliche und bildhafte Sprache. Sogar neue Wörter schuf er, wenn es keine passenden gab. Mehr als 300 Begriffe, umgangssprachliche Redewendungen und Sprichwörter werden noch heute verwendet. Zum Beispiel Morgenland, Lückenbüßer, Machtwort, Lästermaul, Feuereifer, der Stein des Anstoßes sein, Perlen vor die Säue werfen, sein Licht unter einen Scheffel stellen, Hochmut kommt vor dem Fall. Wenn es dem Esel zu gut geht, geht er aufs Eis und tanzt.
1: Dann war es aber an Pfarrerin Dr. Laura Christine Kranich und Ute Klopfleisch, das Schlusswort zu diesem Festakt zu sprechen.
3: Ich möchte mich auch ganz herzlich bedanken bei Ulrich Fischer, Tobias Michael Jantos, bei Rosemarie Knabe, die eigentlich die Idee hatte zu dieser Festveranstaltung. Sie ist von unserem Heimatverein so das historische Gedächtnis. Und wir haben das sehr gerne organisiert. Danke auch an den Vorstand und alle, die mitgeholfen haben. Und bedanken möchte ich mich insbesondere auch bei der Stadt Eisleben, bei unserem Bürgermeister und bei Frau Messerschmidt, die diese Veranstaltung mitgetragen hat. Und vielen Dank auch an das Martin-Luther-Gymnasium. Also vielen, vielen Dank, dass Sie gekommen sind und ich wünsche Ihnen jetzt einen schönen Rosenmontagabend bei einem Glas Sekt, wozu wir Sie herzlich einladen. Und bitte spenden Sie zum Schluss. Frau Pinagen und Herr Pinagen werden ein kleines Säckchen haben, wo sonst die Kollekte gesammelt wird. Und geben Sie bitte etwas für die Heizung oder für die Kirche oder für was auch immer. Also vielen herzlichen Dank und noch einen schönen Abend Ihnen allen. Danke.

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3: Ein besonderer Tag für den Eisleber Ortsteil Polleben war der 25. April. Dabei verwandelte sich die Friedrich-Ludwig-Jahn-Sporthalle in eine festliche Kulisse. Unter dem Motto gelebte Landfrauentradition, Zukunft gestalten im Mansfelder Land, kamen die örtlichen Vereine zusammen, um gemeinsam zu feiern. Neben den Dance Devils, die an diesem Tag ihr 10-jähriges Bestehen feierten, waren zahlreiche weitere Akteure vor Ort. Darunter auch die Kameradinnen und Kameraden des Vereins der Berg- und Hüttenleute e.V. Neben dem bunten Programm der Tanzgruppe kündigte sich zudem hoher Besuch an. Sachsen-Anhalts Ministerpräsident Sven Schulze ließ es sich nicht nehmen, persönlich vorbeizuschauen.

0: Zunächst aber begrüßte Jutta Fischer, die ehemalige Eisleber Oberbürgermeisterin und heutige Vertreterin der Landfrauen, die Gäste in der Sporthalle.
1: Pollen ist ein Ort der Gemeinschaft. Viele Menschen engagieren sich mit Herz, Zeit, Tatkraft in vielen Vereinen, Gruppen, bei Veranstaltungen, in der Heimatpflege, Sportkultur, Feuerwehr, Kinder- und Jugendarbeit und an vielen weiteren Stellen. Ehrenamt ist unbezahlbar, hält die Orte zusammen und macht ihn lebendig. Rund 13 Vereine werden wir aufrufen, die sich selbstverständlich dann vorstellen können in Kurzform. Der Höhepunkt am heutigen Tag, der geht euch, den Dance Devils. 10 Jahre Aufbauarbeit. Das sagt alles noch Frau Alzheim. Mit 6 jungen Menschen hat es angefangen im Wohnzimmer. Ich glaube, irgendwann war es dann doch ein bisschen schwierig, dass man 15 Leute trainiert im Wohnzimmer, müssen ja jede Woche ausräumen. Unser Anliegen ist es natürlich, Menschen zusammenzubringen, nicht nur bei Kaffee und Kuchen. Sie sehen das wunderbare Kuchenbuffet mit uns Landfrauen. Es ist fantastisch gelungen. Ich bedanke mich und ich weiß, dass es eine Herausforderung ist, die ich auch unseren Landfrauen stelle. Heute die ganzen Kuchen. Am 20. Mai sind wir wieder hier in Pollen zum Tag des Grundgesetzes. Mit den Büchern Jung und Alt zusammenbringen, haben wir bei der Deutschen Stiftung für Engagement und Ehrenamt einen Antrag gestellt, 500 Euro bekommen und natürlich werden die dafür verwendet.
0: Danach richtete der Ministerpräsident des Landes Sachsen-Anhalt, Sven Schulze, das Wort an die Anwesenden.
2: Diejenige oder eine derer, warum Sachsen-Anhalt so ist, wie es ist, nämlich ein herzliches Land, wo es egal, ob es eine große Stadt wie Eisleben ist oder ob es eine kleine Gemeinde wie Pollen mit knapp unter 1000 Einwohnern ist, wo man gern lebt. Und als ich jetzt gerade hier die ganzen Vereine gesehen habe, ich sage Ihnen ganz ehrlich, da gehen mir persönlich das Herz auf, weil ich komme auch aus einem kleinen Dorf. Wir sind ein bisschen kleiner, wo ich groß geworden bin, 350 Einwohner. Und in diesem Dorf, da ist es scheinbar genauso, wie es bei euch ist, dass jeder sich irgendwo engagiert. Im Sportverein, im Heimatverein, in der Feuerwehr, bei den Landfrauen, bei den Dance Devils, wo auch immer. Das ist wirklich Sachsen-Anhalt, so wie ich es mir als Ministerpräsident dieses Landes wünsche. Das ist wirklich großartig, was ihr hier in Berlin auf die Beine stellt. Und ich sage Ihnen, ich komme gerade. Ich war gerade gestern in Berlin, im Bundesrat habe ich geredet. Und ich habe den Menschen noch gesagt, dass es mir gegen den Strich geht, wie manchmal über die Menschen im ländlichen Raum geredet wird. Wie da jetzt gerade wieder gesagt wird, naja, wir können ja die Eisenbahntickets günstiger machen, damit die Leute so zur Arbeit fahren können. Oder wir können uns irgendwelche anderen Dinge überlegen. Das funktioniert alles nicht. Ich habe noch gestern sehr klar und deutlich gesagt, und viele Journalisten kamen und haben gesagt, Schulz, warum sind Sie denn so hart und so engagiert und warum sagen Sie solche Worte? Ich sage, ja, weil das meine Heimat Sachsen-Anhalt ist. Wir sind in erster Linie ländlicher Raum. 75% der Menschen leben hier im ländlichen Raum, auf dem Dorf oder in kleinen Städten. Und genau für die setze ich mich ein. Für die brauchen wir eine Stimme. Wir leben halt nicht alle in München, in Hamburg, in Düsseldorf oder in Berlin, sondern wir leben halt hier im Mansfelder Land und wir sind da stolz drauf. Wir sind auf die Altmark stolz, wir sind auf Wittenberg stolz, wir sind auf den Harz stolz. Wir können auf Sachsen-Anhalt stolz sein, genau weil es Menschen gibt, Jutta, die du mir heute hier vorgestellt hast, die halt diese Tradition pflegen. Und deswegen da nochmal ein großer Dank. Und deswegen war es mir auch persönlich ein Anliegen, heute zum Samstagnachmittag bei Ihnen vorbeizukommen. Ich finde das klasse. Habe mich gerade ein Stück zurückerinnert an meine Jugend. Wir hatten die gleiche Sporthalle, die gibt es heute auch noch, sieht ähnlich aus wie diese hier. Ich weiß, das ist immer nicht ganz einfach, sowas aufrechtzuerhalten und sowas am Ende auch zu finanzieren. Aber es ist wichtig, dass die Vereine vor Ort auch eine Möglichkeit haben, sich, wenn es im Sport ja beispielsweise geht, wenn es um das Tanzen geht, was auch immer, irgendwo auch aufzuhalten, lieber André Schröder als Landrat, bei dem Martin als Abgeordneter. Das sind genau die Themen, für die wir uns hier im ländlichen Raum weiter einsetzen. Und ich sage Ihnen auch zu, das werden wir auch weitermachen.
0: Im Anschluss ergriffen auch der Landrat des Landkreises Mansfeld-Südharz, André Schröder, sowie der stellvertretende Eisleber Bürgermeister Sven Kassig das Wort.
3: Hast du so schön gesagt, wenn man das gesellige Miteinander, das Bereichernde für das kulturelle Leben verbinden kann mit der heimatlichen Traditionspflege, dann ist das das Sachsen-Anhalt, was er sich wünscht. Und ich kann nur als Landrat sagen, wenn das so ist, und hier ist es ja so, dann ist das das Mansfeld-Südharz, was ich mir wünsche. In diesem Sinne ein herzliches Glück auf, ein Dankeschön und ich sage euch weiter so, herzliche Grüße von Mansfeld-Südharz.
4: Für mich ist es natürlich wirklich eine Ehre und eine Freude, Sie hier in der Mutterstadt Eisleben in Polling auch begrüßen zu dürfen und auch anlässlich, es wurde schon mehrfach erwähnt, zwei Jubiläen stehen hier oder standen ins Haus, 35 Jahre Landfrauen, 10 Jahre die Dance Devils und wenn man das Revue passieren lässt, ist es auch so, das ist nicht selbstverständlich und gerade in der heutigen Zeit, das steht für Zusammenhalt, für Teamgeist und für ein sehr, sehr hohes gesellschaftliches Engagement. Und wie wir gehört haben, es entstand in einem Wohnzimmer eine Aktion und allen großen Respekt und den Landfrauen und den Dance-Devils zu diesen Jubiläen gratulieren wir sehr, sehr herzlich die Mutterstadt Eisleben, auch im Namen unseres Bürgermeisters, Herr Carsten Stau.
0: Danach wurden die einzelnen Vereine der Ortschaft Polleben näher vorgestellt. Ein besonderer Moment folgte durch den gemeinnützigen Frauenverein Eisleben e.V., vertreten durch die Damen Frau Hahn, Frau Hampf und Frau Menz, wurde den Dance Devils ein Spendencheck in Höhe von 250 Euro überreicht. Danach übernahm Sandra Alsleben von den Dance Devils das Wort, bevor die Tanzgruppe mit ihrem gut halbstündigen Showprogramm startete.
5: Jede unserer aktuellen 6 Gruppen wird Ihnen ihren neuesten Tanz vorstellen. Und ich habe gerade gehört, unser Trainerstab hat sich nochmal zusammengesetzt und es wird sicherlich so sein, dass wir demnächst nicht mehr 6 Gruppen, sondern 7 Gruppen haben. Wie gesagt, aktuell, die Polleber wissen das, sind wir gestartet mit 6 Kindern bei mir zu Hause im trauten Wohnzimmer. Irgendwann kam der Punkt, wo mein Mann dann sagte, als die Lampe kaputt war und das Sofa kaputt, jetzt ist der Punkt, jetzt musst du dich kümmern, dass mit dem Training bei uns zu Hause im Wohnzimmer funktioniert.

nicht mehr. Und aus diesen damals 6 Kindern sind jetzt knapp 90 Tänzerinnen, Tänzer geworden, die bei uns bei den Dance Events aktiv sind. Das heißt, die kriege ich noch nicht mal mehr alle in mein Haus.

0: Den gemütlichen Ausklang fand die Veranstaltung schließlich beim gemeinsamen Kuchenanschnitt und anregenden Gesprächen bei Kaffee und Kuchen.
1: Das Ensemble des Theaters Eisleben lud am 6. Juni 2026 zu einem ganz besonderen Freilufterlebnis in die Rosenarena Sangerhausen ein. Münchhausen, das Musical, feierte an diesem schönen Frühsommerabend seine Welturaufführung. Dass dies nicht im eigenen Haus, sondern in der Kreisstadt geschah, war eine Premiere, aber vielleicht nicht einmalig. Denn man möchte zeigen, dass das Theater nicht nur in der Lutherstadt, sondern im ganzen Landkreis zu Hause ist. Wie es zu der Inszenierung von Regisseur Frank-Martin Wittmeier kam und worum es in dem Musiktheaterspektakel geht, erklärte der Intendant höchstpersönlich.
2: Als ich die ersten Überlegungen für den Spielplan der ersten Spielzeit gemacht habe, bin ich auf Gottfried August Bürger gestoßen und die Anekdoten von Münchhausen, die, man glaubt es kaum, aus dem Landkreis hier letztendlich in die Welt gelangt sind, weil er Bürger aus Molmerswende war. Und ich fand es dann doch spannend, in diesen Zeiten so das Thema Lüge, Wahrheit, wie verkauft man sich? Und daraus habe ich dann mit unserem Hausautor Kai Schubert eigentlich ein Stück besprochen, wo es um dieses Thema geht, nämlich um das Thema Lüge, Wahrheit, Darstellung, was ist echt, was ist nicht echt, weil man das eigentlich in unseren Zeiten ja fast gar nicht mehr so richtig und so leicht unterscheiden kann. Und deshalb fand ich, dass dieses Sujet, das ganz viel mit dieser lokalen Anbindung zu tun hat, auch ganz viel mit uns heute und mit unserer heutigen Welt zu tun hat, und fand es ideal, daraus sozusagen ein Unterhaltungstheater zu machen, was aber doch so ein paar Denkknochen in sich drin hat und damit genau das ist, was wir mit dem Theater wollen. Also umgesetzt haben wir das mit unserem Ensemble und als ein Musical, aber genannt Musical, weil es ein musikalisches Kaleidoskop ist. Das heißt, wir reisen sozusagen mit diesem Sujet durch ganz viele Geschichten und erleben daran eine andere Geschichte über Macht und Herrschaft und Lüge und Wahrheit. Das Tolle ist, dass wir wirklich eine Welturaufführung eines Musicals hier mit dem Theater Eisleben stemmen, und zwar mit unserem Ensemble. Dazu gebuchte Tänzerinnen, die aber von einer Tanztruppe sind, die schon bei uns in Cabaret auch getanzt hat. Also ist das schon auch eine gewisse Tradition. Das Tolle ist, dass wir mit unserem Hausautor als Schreiberling, als Libretto-Schreiber, also dass wir mit unserem Hausautor Kai Schubert als Librettist, wie das so heißt, der hat das Buch geschrieben, mit unserem Tonmeister Christian Faust, der komponiert hat und ein toller Musiker ist und das jetzt auch noch geschafft hat, hier sein erstes großes Musical zu komponieren. Wer da noch Gast ist, ist Jan-Alexander Schröder, unser Bühnenbilder und Ausstatter für die Kostüme, der übrigens seine Wurzeln in Sangerhausen hat und deshalb, obwohl er sonst an sehr großen Häusern arbeitet, gerne zugesagt hat, in der Stadt seiner Vorfahren eine Theater-Uraufführung zu machen. Also es ist irgendwie magisch, eigentlich eine ganz runde Sache, die in der Region überlegt, konzipiert, entstanden ist. Voilà.
1: So war es auch der Intendant, der den Abend in der Rosenarena eröffnete und als Regisseur der spektakulären Uraufführung das Publikum begrüßte. Doch dann ging's los.

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1: Was in einer angeheiterten Herrenrunde begann, verwandelte sich durch die schillernde Diva Madame Wanda, gespielt von Vivian Miksch, in eine spektakuläre Show aus Tanz, Gesang und visuellen Effekten.

So wuchs Münchhausen, der von Marcel Frank dargestellt wurde, über sich und seine eigenen Lügen hinaus. Plötzlich war er nicht nur Geschichtenerzähler, sondern gefeierter Star und Publikumsliebling. Und zu seinem eigenen Erstaunen sogar politischer Hoffnungsträger. Die musikalische Bandbreite reichte von klassischen Instrumenten bis zu synthetischen Klängen, vom Walzer bis zum treibenden Dance-Track. Doch sehen und hören Sie selbst.

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0: 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Als Luther Schule machte. Unter diesem Motto wurde am 16. Februar in die Eisleber St. Andreaskirche zu einem Festakt anlässlich 480 Jahre Kirchen- und Schulvertrag eingeladen. Maßgeblich bei der Vorbereitung beteiligt der Mansfelder Geschichts- und Heimatverein Lutherstadt Eisleben e.V. Kurz vor Beginn der Veranstaltung sprachen wir mit der Vereinsvorsitzenden Ute Klopfleisch.
3: Und zwar feiern wir ein Jubiläum heute, 480 Jahre Kirchen- und Schulvertrag. Diesen Kirchen- und Schulvertrag hat Martin Luther und Philipp Melanchthon mit den Mansfelder Grafen geschlossen. Es war ihnen ganz wichtig, dass die Kinder eine Schulbildung bekommen. Und so wurde dieser Schulvertrag hier in Eisleben geschlossen. Genau an dem heutigen Tag. Wir haben einen Festakt organisiert, der Mansfelder Geschichts- und Heimatverein, die Stadt Eisleben und die Evangelische Kirche in Eisleben. Sie gibt uns hier diesen wunderbaren Kirchenraum für diesen Festakt, weil gerade hier auch Martin Luther seine letzten Predigten 2 Tage vor seinem Tod, also am Mittwoch, gehalten hat. Und deshalb ist diese Kirche auch prädestiniert dafür, diesen, ja, Festakt 480 Jahre Kirchen- und Schulvertrag zu begehen.
0: Musikalisch begleitete Kirchenmusikdirektor Thomas Ennenbach den Festakt.

0: Zunächst sprach Bürgermeister Carsten Staub ein Grußwort.
1: Ja, liebe Gäste, der Ort, an dem wir heute der Schulgründung gedenken, verleiht der Veranstaltung ein besonderes Gewicht. Eine Kirche möchte man nämlich zumindest auf den ersten Blick nicht mit einer Schulgründung in Verbindung bringen. Jedoch die Andreaskirche hier, unsere Markenkirche, ist ein besonderer Ort. Hier hat Martin Luther seine letzte Predigt gehalten. Wenige Tage später starb er am 18. Februar 1546. Und er wurde hier in der Andreaskirche aufgebahrt, bevor er seine letzte Reise nach Wittenberg antrat. Dass wir heute, fast fünf Jahrhunderte später, an eben diesem Ort die Gründung einer Schule feiern, ist kein Zufall. Eine der letzten Amtshandlungen Martin Luthers war eine Schulgründung. So unterzeichnete er am 16. Februar 1546 einen Vertrag mit dem Mansfelder Grafen, der bis ins 18. Jahrhundert die städtische Schulgeschichte entscheidend prägte. Bereits über 20 Jahre früher forderte er schon die Ratsherrenstädte deutschen Landes, dass sie christliche Schulen aufrichten und erhalten sollen. Und zwar die allerbesten Schulen für Knaben und Mädchen an allen. Die Welt bedarf, um auch nur ihren weltlichen Stand äußerlich zu erhalten, guter, fähiger Männer und Frauen, damit die Männer Land und Leute recht regieren und die Frauen Haus, Kinder und Gesinde recht erziehen und bewahren können. Nun, solche Männer müssen aus Knaben werden und solche Frauen müssen aus Mädchen werden. Es ist also darum zu tun, dass man kleine Knaben und Mädchen dazu recht unterrichte und aufziehe. Luther erkannte, für der Stadt Bestes und für Gedeihen braucht man gute, gebildete, vernünftige, ehrbare und vor allem wohlerzogene Bürger. Und Bildung war für ihn deshalb kein Luxus, sondern essentiell.
0: Dann war es an Pfarrerin Dr. Laura Christine Kranich, den Festvortrag zu halten. Sie würdigte auch die Andreaskirche, innerhalb derer Mauern sich in den Jahrhunderten so viel ereignete, freute sich über den Anlass des Festaktes und das Engagement aller Beteiligten. Für den Mansfelder Geschichts- und Heimatverein Lutherstadt Eisleben e.V. trat dann Rosemarie Knape ans Mikrofon. In ihren Vortrag arbeitete sie auch Originalzitate von Luther ein, die sich auf die Ereignisse rund um den Vertragsabschluss mit den Mansfelder Grafen bezogen und die er seiner Frau kurz vor seinem Tode schrieb.

0: Apropos Zitate, als nächstes war der ehemalige Intendant des Eisleber Theaters Ulrich Fischer an der Reihe. Er ließ Johann Agricola zu Wort kommen, der seinen besonderen Beitrag bei der Schulentwicklung in Deutschland leistete. Aber er hat auch zum Beispiel 750 deutsche Redewendungen gesammelt und aufgeschrieben, worauf sich Herr Fischer bezog.
1: Viele Sprichwörter und Redewendungen
0: Den Reformator selbst zu Wort kommen ließ der ehemalige Schüler des Martin-Luther-Gymnasiums, Tobias Michael Jantos.
2: Niemand hat die deutsche Sprache so nachhaltig geprägt wie Martin Luther. Vor allem mit der Übersetzung der Bibel aus dem griechischen Grundtext ins Deutsche gelang ihm der große Durchbruch. Er wollte, dass jeder die Bibel auf Deutsch lesen und verstehen kann. Deshalb wählte er eine leicht verständliche und bildhafte Sprache. Sogar neue Wörter schon fehlen, wenn es keine passenden gab. Mehr als 300 Begriffe, umgangssprachliche Redewendungen und Sprichwörter werden noch heute verwendet. Zum Beispiel Morgenland, Lückenbüßer, Machtwort, Lästermaul, Feuereifer, der Stein des Anstoßes sein, Perlen vor die Säue werfen, sein Licht unter ein Scheffel stellen. Hochmut kommt vor dem Fall. Wenn es dem Esel zu gut geht, geht er aufs Eis und tanzt.
0: Dann war es aber an Pfarrerin Dr. Laura Christine Kranich und Ute Klopfleisch, das Schlusswort zu diesem Festakt zu sprechen.
3: Ich möchte mich auch ganz herzlich bedanken bei Ulrich Fischer, Tobias Michael Jantos, bei Rosemarie Knabe, die eigentlich die Idee hatte zu dieser Festveranstaltung. Sie ist von unserem Heimatverein so das historische Gedächtnis. Und wir haben das sehr gerne organisiert. Danke auch an den Vorstand und alle, die mitgeholfen haben. Und bedanken möchte ich mich insbesondere auch bei der Stadt Eisleben, bei unserem Bürgermeister und bei Frau Messerschmidt, die diese Veranstaltung mitgetragen hat. Und vielen Dank auch an das Martin-Luther-Gymnasium. Also vielen, vielen Dank, dass Sie gekommen sind. Und ich wünsche Ihnen jetzt einen schönen großen Montagabend bei einem Glas Sekt, wozu wir Sie herzlich einladen. Und bitte spenden Sie zum Schluss. Frau Pinagen und Herr Pinagen werden ein kleines Säckchen haben, wo sonst die Kollekte gesammelt wird. Und geben Sie bitte etwas für die Heizung oder für die Kirche oder für was auch immer. Also vielen herzlichen Dank. Und noch einen schönen Abend Ihnen allen. Danke.

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1: Ein besonderer Tag für den Eisleber Ortsteil Polleben war der 25. April. Dabei verwandelte sich die Friedrich-Ludwig-Jahn-Sporthalle in eine festliche Kulisse. Unter dem Motto gelebte Landfrauentradition, Zukunft gestalten im Mansfelder Land, kamen die örtlichen Vereine zusammen, um gemeinsam zu feiern. Neben den Dance Devils, die an diesem Tag ihr 10-jähriges Bestehen feierten, waren zahlreiche weitere Akteure vor Ort. Darunter auch die Kameradinnen und Kameraden des Vereins der Berg- und Hüttenleute e.V. Neben dem bunten Programm der Tanzgruppe kündigte sich zudem hoher Besuch an. Sachsen-Anhalts Ministerpräsident Sven Schulze ließ es sich nicht nehmen, persönlich vorbeizuschauen.

0: Zunächst aber begrüßte Jutta Fischer, die ehemalige Eisleber Oberbürgermeisterin und heutige Vertreterin der Landfrauen, die Gäste in der Sporthalle.
1: Pollen ist ein Ort der Gemeinschaft. Viele Menschen engagieren sich mit Herz, Zeit, Tatkraft in vielen Vereinen, Gruppen, bei Veranstaltungen, in der Heimatpflege, Sportkultur, Feuerwehr, Kinder-, Jugendarbeit und an vielen weiteren Stellen. Ehrenamt ist unbezahlbar, hält die Orte zusammen und macht ihn lebendig. Rund 13 Vereine werden wir aufrufen, die sich selbstverständlich dann vorstellen können in Kurzform. Der Höhepunkt am heutigen Tag, der geht euch, den Dance Devils. 10 Jahre Aufbauarbeit, das sagt alles noch Frau Alzheim. Mit 6 jungen Menschen hat es angefangen im Wohnzimmer. Ich glaube, irgendwann war es dann doch ein bisschen schwierig, dass man 15 Leute trainiert im Wohnzimmer, musste ja jede Woche ausräumen. Unser Anliegen ist es natürlich, Menschen zusammenzubringen, nicht nur bei Kaffee und Kuchen. Sie sehen das wunderbare Kuchenbuffet mit uns Landfrauen. Es ist fantastisch gelungen. Ich bedanke mich und ich weiß, dass es eine Herausforderung ist, die ich auch unseren Landfrauen stelle. Heute die ganzen Kuchen. Am 20. Mai sind wir wieder hier in Pollen zum Tag des Grundgesetzes. Mit den Büchern Jung und Alt zusammenbringen, haben wir bei der Deutschen Stiftung für Engagement und Ehrenamt einen Antrag gestellt, 500 Euro bekommen und natürlich werden die dafür verwendet.
0: Danach richtete der Ministerpräsident des Landes Sachsen-Anhalt, Sven Schulze, das Wort an die Anwesenden.
2: Diejenige oder eine derer, warum Sachsen-Anhalt so ist, wie es ist. Nämlich ein herzliches Land, wo es egal, ob es eine große Stadt wie Eisleben ist oder ob es eine kleine Gemeinde wie Pollen mit knapp 100.000 Einwohnern ist, wo man gern lebt. Und als ich jetzt gerade hier die ganzen Vereine gesehen habe, ich sage Ihnen ganz ehrlich, da gehen mir persönlich das Herz auf. Weil ich komme auch aus einem kleinen Dorf. Wir sind ein bisschen kleiner, wo ich groß geworden bin, 350 Einwohner. Und in diesem Dorf, da ist es scheinbar genauso, wie es bei euch ist, dass jeder sich irgendwo engagiert. Im Sportverein, im Heimatverein, in der Feuerwehr, bei den Landfrauen, bei den Dance Devils, wo auch immer. Das ist wirklich Sachsen-Anhalt, so wie ich es mir als Ministerpräsident dieses Landes wünsche. Das ist wirklich großartig, was ihr hier in Berlin auf die Beine stellt. Ich sage Ihnen, ich komme gerade, war gerade gestern in Berlin, im Bundesrat habe ich geredet. Und ich habe den Menschen noch gesagt, dass es mir gegen den Strich geht, wie manchmal über die Menschen im ländlichen Raum geredet wird. Wie da jetzt gerade wieder gesagt wird, naja, wir können ja die Eisenbahntickets günstiger machen, damit die Leute so zur Arbeit fahren können. Oder wir können uns irgendwelche anderen Dinge überlegen. Das funktioniert alles nicht. Ich habe doch gestern sehr klar und deutlich gesagt, und viele Journalisten kamen und haben gesagt, Schutz,

0: denn so hart und so engagiert und warum sagen wir solche Worte? Ich sage ja, weil das meine Heimat Sachsen-Anhalt ist. Wir sind in erster Linie ländlicher Raum. 75% der Menschen leben hier im ländlichen Raum, auf dem Dorf oder in kleinen Städten. Und genau für die setze ich mich ein. Für die brauchen wir eine Stimme. Wir leben halt nicht alle in München, in Hamburg, in Düsseldorf oder in Berlin, sondern wir leben halt hier im Mansfelder Land und wir sind da stolz drauf. Wir sind auf die Altmark stolz, wir sind auf Wittenberg stolz, wir sind auf den Harz stolz. Wir können auf Sachsen-Anhalt stolz sein, genau weil es Menschen gibt, Jutta, die du mir heute hier vorgestellt hast, die halt diese Tradition pflegen. Und deswegen da nochmal ein großer Dank. Und deswegen war es mir auch persönlich ein Anliegen, heute zum Samstagnachmittag bei Ihnen vorbeizukommen. Ich finde das klasse. Hat mich gerade so ein Stück zurückerinnert an meine Jugend. Wir hatten die gleiche Sporthalle. Die gibt es heute auch noch, sieht ähnlich aus wie diese hier. Ich weiß, das ist immer nicht ganz einfach, sowas aufrechtzuerhalten und sowas am Ende auch zu finanzieren. Aber es ist wichtig, dass die Vereine vor Ort auch eine Möglichkeit haben, sich, wenn es im Sport ja beispielsweise geht, wenn es um das Tanzen geht, was auch immer, irgendwo auch aufzuhalten, lieber André Schröder als Landrat, wenn die Marke als Abgeordneter. Das sind genau die Themen, für die wir uns hier im ländlichen Raum weiter einsetzen. Und ich sage Ihnen auch zu, das werden wir auch weitermachen.
1: Im Anschluss ergriffen auch der Landrat des Landkreises Mansfeld-Südharz, André Schröder, sowie der stellvertretende Eisleber Bürgermeister Sven Kassig das Wort.
0: Der Minister hat es so schön gesagt, wenn man das gesellige Miteinander, das bereichernde für das kulturelle Leben verbinden kann mit der Heimat- und Traditionspflege, dann ist das Sachsen-Anhalt, was er sich wünscht. Und ich kann nur als Landrat sagen, wenn das so ist, und hier ist es ja so, dann ist das Mansfeld-Südharz, was ich mir wünsche. In diesem Sinne ein herzliches Glück auf, ein Dankeschön und ich sage euch weiter so. Herzliche Grüße von Mansfeld-Südharz.
2: Für mich ist es natürlich wirklich eine Ehre und eine Freude, Sie hier in der Mutterstadt Eisleben in Polling auch begrüßen zu dürfen und auch anlässlich, es wurde schon mehrfach erwähnt, zwei Jubiläen stehen hier oder standen ins Haus, 35 Jahre Landfrauen, 10 Jahre die Dance Devils und wenn man das Revue passieren lässt, ist es auch so, das ist nicht selbstverständlich. Und gerade in der heutigen Zeit, das steht für Zusammenhalt, für Teamgeist und für ein sehr, sehr hohes gesellschaftliches Engagement. Und wie wir gehört haben, es entstand in einem Wohnzimmer eine Aktion und allen großen Respekt und den Landfrauen und den Dance-Devils zu diesem Jubiläum gratulieren wir sehr, sehr herzlich die Lutherstadt Eisleben, auch im Namen unseres Bürgermeisters, Herr Carsten Stau.
1: Danach wurden die einzelnen Vereine der Ortschaft Polleben näher vorgestellt. Ein besonderer Moment folgte durch den gemeinnützigen Frauenverein Eisleben e.V., vertreten durch die Damen Frau Hahn, Frau Hampf und Frau Menz, wurde den Dance Devils ein Spendencheck in Höhe von 250 Euro überreicht. Danach übernahm Sandra Alsleben von den Dance Devils das Wort, bevor die Tanzgruppe mit ihrem gut halbstündigen Showprogramm startete.
3: Jede unserer aktuellen 6 Gruppen wird Ihnen ihren neuesten Tanz vorstellen. Und ich habe gerade gehört, unser Trainerstab hat sich nochmal zusammengesetzt und es wird sicherlich so sein, dass wir demnächst nicht mehr 6 Gruppen, sondern 7 Gruppen haben. Wie gesagt, aktuell, die Polleber wissen das, sind wir gestartet mit 6 Kindern bei mir zu Hause im trauten Wohnzimmer. Irgendwann kam der Punkt, wo mein Mann dann sagte, als die Lampe kaputt war und das Sofa kaputt, jetzt ist der Punkt, jetzt musst du dich kümmern, das mit dem Training bei uns zu Hause im Wohnzimmer funktioniert nicht mehr. Und aus diesen damals 6 Kindern sind jetzt knapp 90 Tänzerinnen, Tänzer geworden, die bei uns bei den Dance Events aktiv sind. Das heißt, die kriege ich noch nicht mal mehr alle in mein Haus.

0: Den gemütlichen Ausklang fand die Veranstaltung schließlich beim gemeinsamen Kuchenanschnitt und anregenden Gesprächen bei Kaffee und Kuchen.
1: Das Ensemble des Theaters Eisleben lud am 6. Juni 2026 zu einem ganz besonderen Freilufterlebnis in die Rosenarena Sangerhausen ein. Münchhausen, das Musical, feierte an diesem schönen Frühsommerabend seine Welturaufführung. Dass dies nicht im eigenen Haus, sondern in der Kreisstadt geschah, war eine Premiere, aber vielleicht nicht einmalig. Denn man möchte zeigen, dass das Theater nicht nur in der Lutherstadt, sondern im ganzen Landkreis zu Hause ist. Wie es zu der Inszenierung von Regisseur Frank-Martin Wittmeier kam und worum es in dem Musiktheaterspektakel geht, erklärte der Intendant höchstpersönlich.
2: Als ich die ersten Überlegungen für den Spielplan der ersten Spielzeit gemacht habe, bin ich auf Gottfried August Bürger gestoßen und die Anekdoten von Münchhausen, die, man glaubt es kaum, aus dem Landkreis hier letztendlich in die Welt gelangt sind, weil er Bürger aus Molmerswende war. Und ich fand es dann doch spannend in diesen Zeiten, so das Thema Lüge, Wahrheit, wie verkauft man sich? Und daraus habe ich dann mit uns

0: Ist auch im Hausautor Kai Schubert eigentlich ein Stück besprochen, wo es um dieses Thema geht, nämlich um das Thema Lüge, Wahrheit, Darstellung, was ist echt, was ist nicht echt, weil man das eigentlich in unseren Zeiten ja fast gar nicht mehr so richtig und so leicht unterscheiden kann. Und deshalb fand ich, dass dieses Sujet, das ganz viel mit dieser lokalen Anbindung zu tun hat, auch ganz viel mit uns heute und mit unserer heutigen Welt zu tun hat, und fand es ideal, daraus sozusagen ein Unterhaltungstheater zu machen, was aber doch so ein paar Denkknochen in sich drin hat und damit genau das ist, was wir mit dem Theater wollen. Also umgesetzt haben wir das mit unserem Ensemble und als ein Musical, aber genannt Musical, weil es ein musikalisches Kaleidoskop ist. Das heißt, wir reisen sozusagen mit diesem Sujet durch ganz viele Geschichten und erleben daran eine andere Geschichte über Macht und Herrschaft und Lüge und Wahrheit. Das Tolle ist, dass wir wirklich eine Welturaufführung eines Musicals hier mit dem Theater Eisleben stemmen, und zwar mit unserem Ensemble. Dazu gebuchte Tänzerinnen, die aber von einer Tanztruppe sind, die schon bei uns in Cabaret auch getanzt hat. Also ist das schon auch eine gewisse Tradition. Das Tolle ist, dass wir mit unserem Hausautor als Schreiberling, als Libretto-Schreiber, also dass wir mit unserem Hausautor Kai Schubert als Librettist, wie das so heißt, der hat das Buch geschrieben, mit unserem Tonmeister Christian Faust, der komponiert hat und ein toller Musiker ist und das jetzt auch noch geschafft hat, hier sein erstes großes Musical zu komponieren. Wer da noch Gast ist, ist Jan-Alexander Schröder, unser Bühnenbilder und Ausstatter für die Kostüme, der übrigens seine Wurzeln in Sangerhausen hat und deshalb, obwohl er sonst an sehr großen Häusern arbeitet, gerne zugesagt hat, in der Stadt seiner Vorfahren eine Theateruraufführung zu machen. Also es ist irgendwie magisch, eigentlich eine ganz runde Sache, die in der Region überlegt, konzipiert, entstanden ist. Voilà!
1: So war es auch der Intendant, der den Abend in der Rosenarena eröffnete und als Regisseur der spektakulären Uraufführung das Publikum begrüßte. Doch dann ging's los.

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1: Was in einer angeheiterten Herrenrunde begann, verwandelte sich durch die schillernde Diva Madame Wanda, gespielt von Vivian Miksch, in eine spektakuläre Show aus Tanz, Gesang und visuellen Effekten.

So wuchs Münchhausen, der von Marcel Frank dargestellt wurde, über sich und seine eigenen Lügen hinaus. Plötzlich war er nicht nur Geschichtenerzähler, sondern gefeierter Star und Publikumsliebling und zu seinem eigenen Erstaunen sogar politischer Hoffnungsträger. Die musikalische Bandbreite reichte von klassischen Instrumenten bis zu synthetischen Klängen, vom Walzer bis zum treibenden Dance-Track. Doch sehen und hören Sie selbst.

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2: Das Konzert von Josef Haydn, Die Schöpfung, wird am 6. September von 17 bis 19 Uhr in der St. Andreaskirche Eisleben unter der Leitung von Kirchenmusikdirektor Thomas Ennenbach aufgeführt. Die Solisten kommen von der Kantorei Eisleben und Sangerhausen sowie vom Mitteldeutschen Kammerchor. Zum Tag des offenen Denkmals lädt der Schmidtschacht Helbra am 13. September von 9.30 Uhr bis 16.30 Uhr ein.
0: 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Als Luther Schule machte. Unter diesem Motto wurde am 16. Februar in die Eisleber St. Andreaskirche zu einem Festakt anlässlich 480 Jahre Kirchen- und Schulvertrag eingeladen. Maßgeblich bei der Vorbereitung beteiligt der Mansfelder Geschichts- und Heimatverein Lutherstadt Eisleben e.V. Kurz vor Beginn der Veranstaltung sprachen wir mit der Vereinsvorsitzenden Ute Klopfleisch.
3: Und zwar feiern wir ein Jubiläum heute, 480 Jahre Kirchen- und Schulvertrag. Diesen Kirchen- und Schulvertrag hat Martin Luther und Philipp Melanchthon mit den Mansfelder Grafen geschlossen. Es war ihnen ganz wichtig, dass die Kinder eine Schulbildung bekommen. Und so wurde dieser Schulvertrag hier in Eisleben geschlossen. Genau an dem heutigen Tag. Wir haben einen Festakt organisiert, der Mansfelder Geschichts- und Heimatverein, die Stadt Eisleben und die Evangelische Kirche in Eisleben. Sie gibt uns hier diesen wunderbaren Kirchenraum für diesen Festakt, weil gerade hier auch Martin Luther seine letzten Predigten zwei Tage vor seinem Tod, also am Mittwoch, gehalten hat. Und deshalb ist diese Kirche auch prädestiniert dafür, diesen Festakt 480 Jahre Kirchen- und Schulvertrag zu begehen.
0: Musikalisch begleitete Kirchenmusikdirektor Thomas Ennenbach den Festakt.

0: Zunächst sprach Bürgermeister Carsten Staub ein Grußwort.
1: Ja, liebe Gäste, der Ort, an dem wir heute der Schulgründung gedenken, verleiht der Veranstaltung ein besonderes Gewicht. Eine Kirche möchte man nämlich zumindest auf den ersten Blick nicht mit einer Schulgründung in Verbindung bringen. Jedoch die Andreaskirche hier, unsere Markenkirche, ist ein besonderer Ort. Hier hat Martin Luther seine letzte Predigt gehalten. Wenige Tage später starb er am 18. Februar 1546. Und er wurde

0: bevor seine letzte Reise nach Wittenberg antrat. Dass wir heute, fast 5 Jahrhunderte später, an eben diesem Ort die Gründung einer Schule feiern, ist kein Zufall. Eine der letzten Amtshandlungen Martin Luthers war eine Schulgründung. So unterzeichnete er am 16. Februar 1546 einen Vertrag mit dem Landsfelder Grafen, der bis ins 18. Jahrhundert die städtische Schulgeschichte entscheidend prägte. Bereits über 20 Jahre früher forderte er schon die Ratsinhaberstädte deutschen Landes, dass sie christliche Schulen aufrichten und erhalten sollen. Und zwar die allerbesten Schulen für Knaben und Mädchen an allen. Die Welt bedarf, um auch nur ihren weltlichen Stand äußerlich zu erhalten, guter, fähiger Männer und Frauen, damit die Männer Land und Leute recht regieren und die Frauen Haus, Kinder und Gesinde recht erziehen und bewahren können. Nun, solche Männer müssen aus Knaben werden und solche Frauen müssen aus Mädchen werden. Es ist also darum zu tun, dass man kleine Knaben und Mädchen dazu recht unterrichte und aufziehe. Luther erkannte, für der Stadt Bestes und ihr Gedeihen braucht man gute, gebildete, vernünftige, ehrbare und vor allem wohlerzogene Bürger. Und Bildung war für ihn deshalb kein Luxus, sondern essentiell.
1: Dann war es an Pfarrerin Dr. Laura Christin Kranich, den Festvortrag zu halten. Sie würdigte auch die Andreaskirche, innerhalb derer Mauern sich in den Jahrhunderten so viel ereignete, freute sich über den Anlass des Festaktes und das Engagement aller Beteiligten. Für den Mansfelder Geschichts- und Heimatverein Lutherstadt Eisleben e.V. trat dann Rosemarie Knape ans Mikrofon. In ihren Vortrag arbeitete sie auch Originalzitate von Luther ein, die sich auf die Ereignisse rund um den Vertragsabschluss mit den Mansfelder Grafen bezogen und die er seiner Frau kurz vor seinem Tode schrieb.

0: Apropos Zitate, als nächstes war der ehemalige Intendant des Eisleber Theaters Ulrich Fischer an der Reihe. Er ließ Johann Agricola zu Wort kommen, der seinen besonderen Beitrag bei der Schulentwicklung in Deutschland leistete. Aber er hat auch zum Beispiel 750 deutsche Redewendungen gesammelt und aufgeschrieben, worauf sich Herr Fischer bezog.
1: Viele Sprichwörter und Redewendungen
0: Reformator selbst zu Wort kommen ließ, der ehemalige Schüler des Martin Luther.

0: Luther-Gymnasiums Tobias Michael Jantos.
1: Niemand hat die deutsche Sprache so nachhaltig geprägt wie Martin Luther. Vor allem mit der Übersetzung der Bibel aus dem griechischen Grundtext ins Deutsche gelang ihm der große Durchbruch. Er wollte, dass jeder die Bibel auf Deutsch lesen und verstehen kann. Deshalb wählte er eine leicht verständliche und bildhafte Sprache. Sogar neue Wörter schufen, wenn es keine passenden gab. Mehr als 300 Begriffe, umgangssprachliche Redewendungen und Sprichwörter werden noch heute verwendet. Zum Beispiel Morgenland, Lückenbüße, Machtwort, Lästermaul, Feuereifer, der Stein des Anstoßes sein, Perlen vor die Säue werfen, sein Licht unter ein Scheffel stellen, Hochmut kommt vor dem Fall. Wenn es dem Esel zu gut geht, geht er aufs Eis und tanzt.
0: Dann war es aber an Pfarrerin Dr. Laura Christine Kranich und Ute Klopfleisch, das Schlusswort zu diesem Festakt zu sprechen.
2: Ich möchte mich auch ganz herzlich bedanken bei Ulrich Fischer, Tobias Michael Jantos, bei Rosemarie Knabe, die eigentlich die Idee hatte zu dieser Festveranstaltung. Sie ist von unserem Heimatverein so das historische Gedächtnis. Und wir haben das sehr gerne organisiert. Danke auch an den Vorstand und alle, die mitgeholfen haben. Und bedanken möchte ich mich insbesondere auch bei der Stadt Eisleben, bei unserem Bürgermeister und bei Frau Messerschmidt, die diese Veranstaltung mitgetragen hat. Und vielen Dank auch an das Martin-Luther-Gymnasium. Also vielen, vielen Dank, dass Sie gekommen sind. Und ich wünsche Ihnen jetzt einen schönen Rosenmontagabend bei einem Glas Sekt, wozu wir Sie herzlich einladen. Und bitte spenden Sie zum Schluss. Frau Pinnag und Herr Pinnag werden ein kleines Säckchen haben, wo sonst die Kollekte gesammelt wird. Und geben Sie bitte etwas für die Heizung oder für die Kirche oder für was auch immer. Also vielen herzlichen Dank und noch einen schönen Abend Ihnen allen. Danke.

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10: Ein besonderer Tag für den Eisleber Ortsteil Polleben war der 25. April. Dabei verwandelte sich die Friedrich-Ludwig-Jahn-Sporthalle in eine festliche Kulisse. Unter dem Motto gelebte Landfrauentradition, Zukunft gestalten im Mansfelder Land, kamen die örtlichen Vereine zusammen, um gemeinsam zu feiern. Neben den Dance Devils, die an diesem Tag ihr 10-jähriges Bestehen feierten, waren zahlreiche weitere Akteure vor Ort. Darunter auch die Kameradinnen und Kameraden des Vereins der Berg- und Hüttenleute e.V. Neben dem bunten Programm der Tanzgruppe kündigte sich zudem hoher Besuch an. Sachsen-Anhalts Ministerpräsident Sven Schulze ließ es

0: Zunächst aber begrüßte Jutta Fischer, die ehemalige Eisleber Oberbürgermeisterin und heutige Vertreterin der Landfrauen, die Gäste in der Sporthalle.
1: Pollen ist ein Ort der Gemeinschaft. Viele Menschen engagieren sich mit Herz, Zeit, Tatkraft in vielen Vereinen, Gruppen, bei Veranstaltungen, in der Heimatpflege, Sportkultur, Feuerwehr, Kinder-, Jugendarbeit und an vielen weiteren Stellen. Ehrenamt ist unbezahlbar, hält die Orte zusammen und macht ihn lebendig. Rund 13 Vereine werden wir aufrufen, die sich selbstverständlich dann vorstellen können in Kurzform. Der Höhepunkt am heutigen Tag, der geht euch, den Dance Devils. 10 Jahre Aufbauarbeit. Das sagt alles noch Frau Alzheim. Mit 6 jungen Menschen hat es angefangen im Wohnzimmer. Ich glaube, irgendwann war es dann doch ein bisschen schwierig, dass man 15 Leute trainiert im Wohnzimmer, müssen ja jede Woche ausräumen. Unser Anliegen ist es natürlich, Menschen zusammenzubringen, nicht nur bei Kaffee und Kuchen. Sie sehen das wunderbare Kuchenbuffet mit uns Landfrauen. Es ist fantastisch gelungen. Ich bedanke mich und ich weiß, dass es eine Herausforderung ist, die ich auch unseren Landfrauen stelle. Heute die ganzen Kuchen. Am 20. Mai sind wir wieder hier in Pollen zum Tag des Grundgesetzes. Mit den Büchern Jung und Alt zusammenbringen, haben wir bei der Deutschen Stiftung für Engagement und Ehrenamt einen Antrag gestellt, 500 Euro bekommen und natürlich werden die dafür verwendet.
0: Danach richtete der Ministerpräsident des Landes Sachsen-Anhalt, Sven Schulze, das Wort an die Anwesenden.
2: Warum ist diejenige oder eine derer, warum Sachsen-Anhalt so ist, wie es ist? Nämlich ein herzliches Land, wo es egal, ob es eine große Stadt wie Eisleben ist oder ob es eine kleine Gemeinde wie Pollen mit knapp unter 1000 Einwohnern ist, wo man gern lebt. Und als ich jetzt gerade hier die ganzen Vereine gesehen habe, ich sage Ihnen ganz ehrlich, da geht mir persönlich das Herz auf, weil ich komme auch aus einem kleinen Dorf. Wir sind ein bisschen kleiner, wo ich groß geworden bin, 350 Einwohner. Und in diesem Dorf, da ist es scheinbar genauso, wie es bei euch ist, dass jeder sich irgendwo engagiert. Im Sportverein, im Heimatverein, in der Feuerwehr, bei den Landfrauen, bei den Dance Devils, wo auch immer. Das ist wirklich Sachsen-Anhalt, so wie ich es mir als Ministerpräsident dieses Landes wünsche. Das ist wirklich großartig, was ihr hier in Berlin auf die Beine stellt. Und ich sage Ihnen, ich komme gerade, war gerade gestern in Berlin, im Bundesrat habe ich geredet. Und ich habe den Menschen noch gesagt, dass es mir gegen den Strich geht, wie manchmal über die Menschen im ländlichen Raum geredet wird. Wie da jetzt gerade wieder gesagt wird, naja, wir können ja die Eisenbahntickets günstiger machen, damit die Leute so zur Arbeit fahren können. Oder wir können uns irgendwelche anderen Dinge überlegen. Das funktioniert alles nicht. Ich habe doch gestern sehr klar und deutlich gesagt, und viele Journalisten kamen und haben gesagt, Herr Schulz, warum sind Sie denn so hart und so engagiert und warum sagen Sie solche Worte? Ich sage ja, weil das meine Heimat Sachsen-Anhalt ist. Wir sind in erster Linie ländlicher Raum. 75% der Menschen leben hier im ländlichen Raum, auf dem Dorf oder in kleinen Städten. Und genau für die setze ich mich ein. Für die brauchen wir eine Stimme. Wir leben halt nicht alle in München, in Hamburg, in Düsseldorf oder in Berlin, sondern wir leben halt hier im Mansfelder Land und wir sind da stolz drauf. Wir sind auf die Altmark stolz, wir sind auf Wittenberg stolz, wir sind auf den Harz stolz. Wir können auf Sachsen-Anhalt stolz sein, genau, weil es Menschen gibt, Jutta, die du mir heute hier vorgestellt hast, die halt diese Tradition pflegen. Und deswegen da nochmal ein großer Dank. Und deswegen war es mir auch persönlich ein Anliegen, heute zum Samstagnachmittag bei Ihnen vorbeizukommen. Ich finde das klasse. Hat mich gerade ein Stück zurückerinnert an meine Jugend.

0: Wir hatten die gleiche Spruchhalle, die gibt es heute auch noch, sieht ähnlich aus wie diese hier. Ich weiß, es ist immer nicht ganz einfach, sowas aufrechtzuerhalten und sowas am Ende auch zu finanzieren. Aber es ist wichtig, dass die Vereine vor Ort auch eine Möglichkeit haben, sich, wenn es im Sport ja beispielsweise geht, wenn es in das Tanzen geht, was auch immer, irgendwo auch aufzuhalten, lieber André Schröder als Landrat, Benny Martel als Abgeordneter. Das sind genau die Themen, für die wir uns hier im ländlichen Raum weiter einsetzen. Und ich sage Ihnen auch zu, das werden wir auch weitermachen.
1: Im Anschluss ergriffen auch der Landrat des Landkreises Mansfeld-Südharz, André Schröder, sowie der stellvertretende Eisleber Bürgermeister Sven Kassig das Wort.
2: Der Minister hat es so schön gesagt, wenn man das gesellige Miteinander, das Bereichernde für das kulturelle Leben verbinden kann mit der heimatlichen Traditionspflege, dann ist das das Sachsen-Anhalt, was er sich wünscht. Und ich kann nur als Landrat sagen, wenn das so ist, und hier ist es ja so, dann ist das das Mansfeld-Südharz, was ich mir wünsche. In diesem Sinne ein herzliches Glück auf, ein Dankeschön und ich sage euch weiter so. Herzliche Grüße von Mansfeld-Südharz.
3: Für mich ist es natürlich wirklich eine Ehre und eine Freude, Sie hier in der Mutterstadt Eisleben in Polling auch begrüßen zu dürfen und auch anlässlich, es wurde schon mehrfach erwähnt, zwei Jubiläen stehen hier oder standen ins Haus, 35 Jahre Landfrauen, 10 Jahre die Dance Devils und wenn man das Revue passieren lässt, ist es auch so, dass es nicht selbstverständlich und gerade in der heutigen Zeit, das steht für Zusammenhalt, für Teamgeist und für ein sehr, sehr hohes gesellschaftliches Engagement. Und wie wir gehört haben, es entstand in einem Wohnzimmer eine Aktion und allen großen Respekt und den Landfrauen und den Dance-Level zu diesen Jubiläen gratulieren wir sehr, sehr herzlich die Lutherstadt Eisleben, auch im Namen unseres Bürgermeisters, Herr Carsten Stau.
1: Danach wurden die einzelnen Vereine der Ortschaft Polleben näher vorgestellt. Ein besonderer Moment folgte durch den gemeinnützigen Frauenverein Eisleben e.V., vertreten durch die Damen Frau Hahn, Frau Hampf und Frau Menz, wurde den Dance Devils ein Spendencheck in Höhe von 250 Euro überreicht. Danach übernahm Sandra Alsleben von den Dance Devils das Wort, bevor die Tanzgruppe mit ihrem gut halbstündigen Showprogramm startete.
4: Jede unserer aktuellen 6 Gruppen wird Ihnen Ihren neuesten Tanz vorstellen und ich habe gerade gehört, unser Trainerstab hat sich nochmal zusammengesetzt und es wird sicherlich so sein, dass wir demnächst nicht mehr 6 Gruppen, sondern 7 Gruppen haben. Wie gesagt, aktuell, die Polleber wissen das, sind wir gestartet mit 6 Kindern bei mir zu Hause im trauten Wohnzimmer. Irgendwann kam der Punkt, wo mein Mann dann sagte, als die Lampe kaputt war und das Sofa kaputt, jetzt ist der Punkt, jetzt musst du dich kümmern, das mit dem Training bei uns zu Hause im Wohnzimmer funktioniert nicht mehr. Und aus diesen damals 6 Kindern sind jetzt knapp 90 Tänzerinnen, Tänzer geworden, die bei uns bei den Dance Devils aktiv sind. Das heißt, die kriege ich noch nicht mal mehr alle in mein Haus.

0: Den gemütlichen Ausklang fand die Veranstaltung schließlich beim gemeinsamen Kuchenanschnitt und anregenden Gesprächen bei Kaffee und Kuchen.
1: Das Ensemble des Theaters Eisleben lud am 6. Juni 2026 zu einem ganz besonderen Freilufterlebnis in die Rosenarena Sangerhausen ein. Münchhausen, das Musical, feierte an diesem schönen Frühsommerabend seine Welturaufführung. Dass dies nicht im eigenen Haus, sondern in der Kreisstadt geschah, war eine Premiere, aber vielleicht nicht einmalig. Denn man möchte zeigen, dass das Theater nicht nur in der Lutherstadt, sondern im ganzen Landkreis zu Hause ist. Wie es zu der Inszenierung von Regisseur Frank-Martin Wittmeier kam und worum es in dem Musiktheaterspektakel geht, erklärte der Intendant höchstpersönlich.
2: Als ich die ersten Überlegungen für den Spielplan der ersten Spielzeit gemacht habe, bin ich auf Gottfried August Bürger gestoßen und die Anekdoten von Münchhausen, die, man glaubt es kaum, aus dem Landkreis hier letztendlich in die Welt gelangt sind, weil er Bürger aus Molmerswende war. Und ich fand es dann doch spannend, in diesen Zeiten so das Thema Lüge, Wahrheit, wie verkauft man sich? Und daraus habe ich dann mit unserem Hausautor Kai Schubert eigentlich ein Stück besprochen, wo es um dieses Thema geht, nämlich um das Thema Lüge, Wahrheit, Darstellung, was ist echt, was ist nicht echt, weil man das eigentlich in unseren Zeiten ja fast gar nicht mehr so richtig und so leicht unterscheiden kann. Und deshalb fand ich, dass dieses Sujet, das ganz viel mit dieser lokalen Anbindung zu tun hat, auch ganz viel mit uns heute und mit unserer heutigen Welt zu tun hat, und fand es ideal, daraus sozusagen ein Unterhaltungstheater zu machen, was aber doch so ein paar Denkknochen in sich drin hat und damit genau das ist, was wir mit dem Theater wollen. Also umgesetzt haben wir das mit unserem Ensemble und als ein Musical, aber genannt Musical, weil es ein musikalisches Kaleidoskop ist. Das heißt, wir reisen sozusagen mit diesem Sujet durch ganz viele Geschichten und erleben daran eine andere Geschichte über Macht und Herrschaft und Lüge und Wahrheit. Das Tolle ist, dass wir wirklich eine Welturaufführung eines Musicals hier mit dem Theater Eisleben stemmen, und zwar mit unserem Ensemble. Dazu gebuchte Tänzerinnen, die aber von einer Tanztruppe sind, die schon bei uns in Cabaret auch getanzt hat. Also ist das schon auch eine gewisse Tradition. Das Tolle ist, dass wir mit unserem Hausautor als Schreiberling, als Libretto-Schreiber, also dass wir mit unserem Hausautor Kai Schubert als Librettist, wie das so heißt, der hat das Buch geschrieben, mit unserem Tonmeister Christian Faust, der komponiert hat und ein toller Musiker ist und das jetzt auch noch geschafft hat, hier sein erstes großes Musical zu komponieren. Wer da noch Gast ist, ist Jan-Alexander Schröder, unser Bühnenbilder und Ausstatter für die Kostüme, der übrigens seine Wurzeln in Sangerhausen hat und deshalb, obwohl er sonst an sehr großen Häusern arbeitet, gerne zugesagt hat, in der Stadt seiner Vorfahren eine Theateruraufführung zu machen. Also es ist irgendwie magisch, eigentlich eine ganz runde Sache, die in der Region überlegt, konzipiert, entstanden ist. Voilà.
1: So war es auch der Intendant, der den Abend in der Rosenarena eröffnete und als Regisseur der spektakulären Uraufführung das Publikum begrüßte. Doch dann ging's los.

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1: Was in einer angeheiterten Herrenrunde begann, verwandelte sich durch die schillernde Diva Madame Wanda, gespielt von Vivian Miksch, in eine spektakuläre Show aus Tanz, Gesang und visuellen Effekten.

So wuchs Münchhausen, der von Marcel Franck dargestellt wurde, über sich und seine eigenen Lügen hinaus. Plötzlich war er nicht nur Geschichtenerzähler, sondern gefeierter Star und Publikumsliebling. Und zu seinem eigenen Erstaunen sogar politischer Hoffnungsträger. Die musikalische Bandbreite reichte von klassischen Instrumenten bis zu synthetischen Klängen, vom Walzer bis zum treibenden Dance-Track. Doch sehen und hören Sie selbst.

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0: 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Als Luther Schule machte. Unter diesem Motto wurde am 16. Februar in die Eisleber St. Andreaskirche zu einem Festakt anlässlich 480 Jahre Kirchen- und Schulvertrag eingeladen. Maßgeblich bei der Vorbereitung beteiligt der Mansfelder Geschichts- und Heimatverein Lutherstadt Eisleben e.V. Kurz vor Beginn der Veranstaltung sprachen wir mit der Vereinsvorsitzenden Ute Klopfleisch.
3: Und zwar feiern wir ein Jubiläum heute, 480 Jahre Kirchen- und Schulvertrag. Diesen Kirchen- und Schulvertrag hat Martin Luther und Philipp Melanchthon mit den Mansfelder Grafen geschlossen. Es war ihnen ganz wichtig, dass die Kinder eine Schulbildung bekommen. Und so wurde dieser Schulvertrag hier in Eisleben geschlossen. Genau an dem heutigen Tag. Wir haben einen Festakt organisiert, der Mansfelder Geschichts- und Heimatverein, die Stadt Eisleben und die Evangelische Kirche in Eisleben. Sie gibt uns hier diesen wunderbaren Kirchenraum für diesen Festakt, weil gerade hier auch Martin Luther seine letzten Predigten 2 Tage vor seinem Tod, also am Mittwoch, gehalten hat. Und deshalb ist diese Kirche auch prädestiniert dafür, diesen, ja, Festakt 480 Jahre Kirchen- und Schulvertrag zu begehen.
0: Musikalisch begleitete Kirchenmusikdirektor Thomas Ennenbach den Festakt.

0: Zunächst sprach Bürgermeister Carsten Staub ein Grußwort.
1: Ja, liebe Gäste, der Ort, an dem wir heute der Schulgründung gedenken, verleiht der Veranstaltung ein besonderes Gewicht. Eine Kirche möchte man nämlich, zumindest auf den ersten Blick, nicht mit einer Schulgründung in Verbindung bringen. Jedoch die Andreaskirche hier, unsere Markenkirche, ist ein besonderer Ort. Hier hat Martin Luther seine letzte Predigt gehalten. Wenige Tage später starb er am 18. Februar 1546. Und er wurde hier in der Andreaskirche aufgebahrt, bevor er seine letzte Reise nach Wittenberg antrat. Dass wir heute, fast 5 Jahrhunderte später, an eben diesem Ort die Gründung einer Schule feiern, ist kein Zufall. Eine der letzten Amtshandlungen Martin Luthers war eine Schulgründung. So unterzeichnete er am 16. Februar 1546 einen Vertrag mit dem Mansfelder Grafen, der bis ins 18. Jahrhundert die städtische Schulgeschichte entscheidend prägte. Bereits über 20 Jahre früher forderte er schon die Ratsherrenstädte deutschen Landes, dass sie christliche Schulen aufrichten und erhalten sollen. Und zwar die allerbesten Schulen für Knaben und Mädchen an allen. Die Welt bedarf, um auch nur ihren weltlichen Stand äußerlich zu erhalten, guter, fähiger Männer und Frauen, damit die Männer Land und Leute recht regieren und die Frauen Haus, Kinder und Gesinde recht erziehen.

0: bewahren können. Nun, solche Männer müssen bloß Knaben werden und solche Frauen müssen bloß Mädchen werden. Es ist also darum zu tun, dass man kleine Knaben und Mädchen dazu recht unterrichte und aufziehe. Luther erkannte, für das Standbestes und für Gedeihen braucht man gute, gebildete, vernünftige, ehrbare und vor allem wohlerzogene Bürger. Und Bildung öffnet deshalb kein Luxus, sondern essentiell.
1: Dann war es an Pfarrerin Dr. Laura Christine Kranich, den Festvortrag zu halten. Sie würdigte auch die Andreaskirche, innerhalb derer Mauern sich in den Jahrhunderten so viel ereignete, freute sich über den Anlass des Festaktes und das Engagement aller Beteiligten. Für den Mansfelder Geschichts- und Heimatverein Lutherstadt Eisleben e.V. trat dann Rosemarie Knape ans Mikrofon. In ihren Vortrag arbeitete sie auch Originalzitate von Luther ein, die sich auf die Ereignisse rund um den Vertragsabschluss mit den Mansfelder Grafen bezogen und die er seiner Frau kurz vor seinem Tode schrieb.

0: Apropos Zitate, als nächstes war der ehemalige Intendant des Eisleber Theaters Ulrich Fischer an der Reihe. Er ließ Johann Agricola zu Wort kommen, der seinen besonderen Beitrag bei der Schulentwicklung in Deutschland leistete. Aber er hat auch zum Beispiel 750 deutsche Redewendungen gesammelt und aufgeschrieben, worauf sich Herr Fischer bezog.
1: Viele Sprichwörter und Redewendungen
0: Den Reformator selbst zu Wort kommen ließ der ehemalige Schüler des Martin-Luther-Gymnasiums, Tobias Michael Jantos.
2: Niemand hat die deutsche Sprache so nachhaltig geprägt wie Martin Luther. Vor allem mit der Übersetzung der Bibel aus dem griechischen Grundtext ins Deutsche gelang ihm der große Durchbruch. Er wollte, dass jeder die Bibel auf Deutsch lesen und verstehen kann. Deshalb wählte er eine leicht verständliche und bildhafte Sprache. Sogar neue Wörter schon fehlen, wenn es keine passenden gab. Mehr als 300 Begriffe, umgangssprachliche Redewendungen und Sprichwörter werden noch heute verwendet. Zum Beispiel Morgenland, Lückenbüße, Machtwort, Lästermaul, Feuereifer, der Stein des Anstoßes sein, Herrn vor die Säue werfen, sein Licht unter ein Scheffel stellen, Hochmut kommt vor dem Fall, wenn es den Esel zu

0: geht er aufs Eis und tanzt.
1: Dann war es aber an Pfarrerin Dr. Laura Christine Kranich und Ute Klopfleisch, das Schlusswort zu diesem Festakt zu sprechen.
2: Ich möchte mich auch ganz herzlich bedanken bei Ulrich Fischer, Tobias Michael Gantus, bei Rosemarie Knabe, die eigentlich die Idee hatte zu dieser Festveranstaltung. Sie ist von unserem Heimatverein so das historische Gedächtnis. Und wir haben das sehr gern organisiert. Danke auch an den Vorstand und alle, die mitgeholfen haben. Und bedanken möchte ich mich insbesondere auch bei der Stadt Eisleben, bei unserem Bürgermeister und bei Frau Messerschmidt, die diese Veranstaltung mitgetragen hat. Und vielen Dank auch an das Martin-Luther-Gymnasium. Also vielen, vielen Dank, dass Sie gekommen sind. Und ich wünsche Ihnen jetzt einen schönen Rosenmontagabend bei einem Glas Sekt, wozu wir Sie herzlich einladen. Und bitte spenden Sie zum Schluss. Frau Pinagen und Herr Pinagen werden ein kleines Säckchen haben, wo sonst die Kollekte gesammelt wird. Und geben Sie bitte etwas für die Heizung oder für die Kirche oder für was auch immer. Also vielen herzlichen Dank und noch einen schönen Abend Ihnen allen. Danke.

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11: Ein besonderer Tag für den Eisleber Ortsteil Polleben war der 25. April. Dabei verwandelte sich die Friedrich-Ludwig-Jahn-Sporthalle in eine festliche Kulisse. Unter dem Motto gelebte Landfrauentradition, Zukunft gestalten im Mansfelder Land, kamen die örtlichen Vereine zusammen, um gemeinsam zu feiern. Neben den Dance Devils, die an diesem Tag ihr 10-jähriges Bestehen feierten, waren zahlreiche weitere Akteure vor Ort. Darunter auch die Kameradinnen und Kameraden des Vereins der Berg- und Hüttenleute e.V. Neben dem bunten Programm der Tanzgruppe kündigte sich zudem hoher Besuch an. Sachsen-Anhalts Ministerpräsident Sven Schulze ließ es sich nicht nehmen, persönlich vorbeizuschauen.

0: Zunächst aber begrüßte Jutta Fischer, die ehemalige Eisleber Oberbürgermeisterin und heutige Vertreterin der Landfrauen, die Gäste in der Sporthalle.
1: Hollen ist ein Ort der Gemeinschaft. Viele Menschen engagieren sich mit Herz, Zeit, Tatkraft in vielen Vereinen, Gruppen, bei Veranstaltungen, in der Heimatpflege, Sport, Kultur, Feuerwehr, Kinder, Jugendarbeit und an vielen weiteren Stellen. Ehrenamt ist unbezahlbar, hält die Orte zusammen und macht

0: und lebendig. Und 13 Vereine werden wir aufrufen, die sich selbstverständlich dann vorstellen können in Kurzform. Der Höhepunkt am heutigen Tag, der geht euch, den Dance Devils. 10 Jahre Aufbauarbeit. Das sagt alles noch Frau Alzheim. Mit 6 jungen Menschen hat es angefangen im Wohnzimmer. Ich glaube, irgendwann war es dann doch ein bisschen schwierig, dass man 15 Leute trainiert im Wohnzimmer, müsste ja jede Woche ausräumen. Unser Anliegen ist es natürlich, Menschen zusammenzubringen, nicht nur bei Kaffee und Kuchen. Sie sehen das wunderbare Kuchenbuffet mit uns Landfrauen. Es ist fantastisch gelungen. Ich bedanke mich und ich weiß, dass es eine Herausforderung ist, die ich auch unseren Landfrauen stelle. Heute die ganzen Kuchen. Am 20. Mai sind wir wieder hier in Polen zum Tag des Grundgesetzes. Mit den Büchern Jung und Alt zusammenbringen, haben wir bei der Deutschen Stiftung für Engagement und Ehrenamt einen Antrag gestellt, 500 Euro bekommen und natürlich werden die dafür verwendet.
1: Danach richtete der Ministerpräsident des Landes Sachsen-Anhalt, Sven Schulze, das Wort an die Anwesenden.
2: Warum ist diejenige oder eine derer, warum Sachsen-Anhalt so ist, wie es ist? Nämlich ein herzliches Land, wo es egal, ob es eine große Stadt wie Alzheim ist oder ob es eine kleine Gemeinde wie Polleben mit knapp unter 1000 Einwohnern ist, wo man gern lebt. Und als ich jetzt gerade hier die ganzen Vereine gesehen habe, ich sage Ihnen ganz ehrlich, da gehen mir persönlich das Herz auf, weil ich komme auch aus einem kleinen Dorf. Wir sind ein bisschen kleiner, wo ich groß geworden bin, 350 Einwohner. Und in diesem Dorf, da ist es scheinbar genauso, wie es bei euch ist, dass jeder sich irgendwo engagiert. Im Sportverein, im Heimatverein, in der Feuerwehr, bei den Landfrauen, bei den Dance Devils, wo auch immer. Das ist wirklich Sachsen-Anhalt, so wie ich es mir als Ministerpräsident dieses Landes wünsche. Das ist wirklich großartig, was ihr hier in Berlin auf die Beine stellt. Und ich sage Ihnen, ich komme gerade, war gerade gestern in Berlin, im Bundesrat habe ich geredet. Und ich habe den Menschen auch gesagt, dass es mir gegen den Strich geht, wie manchmal über die Menschen im ländlichen Raum geredet wird. Wie da jetzt gerade wieder gesagt wird, naja, wir können ja die Eisenbahntickets günstiger machen, damit die Leute schon zur Arbeit fahren können. Oder wir können uns irgendwelche anderen Dinge überlegen. Das funktioniert alles nicht. Ich habe auch gestern sehr klar und deutlich gesagt, und viele Journalisten kamen und haben gesagt, Herr Schulz, warum sind Sie denn so hart und so engagiert und warum sagen Sie solche Worte? Ich sage ja, weil das meine Heimat Sachsen-Anhalt ist. Wir sind in erster Linie ländlicher Raum. 75% der Menschen leben hier im ländlichen Raum, auf dem Dorf oder in kleinen Städten. Und genau für die setze ich mich ein. Für die brauchen wir eine Stimme. Wir leben halt nicht alle in München, in Hamburg, in Düsseldorf oder in Berlin, sondern wir leben halt hier im Mansfelder Land und wir sind da stolz drauf. Wir sind auf die Altmark stolz, wir sind auf Wittenberg stolz, wir sind auf den Harz stolz. Wir können auf Sachsen-Anhalt stolz sein, genau, weil es Menschen gibt, Günther, die du mir heute hier vorgestellt hast, die halt diese Tradition pflegen. Und deswegen da nochmal ein großer Dank. Und deswegen war es mir auch persönlich ein Anliegen, heute zum Samstagnachmittag bei Ihnen vorbeizukommen. Ich finde das klasse. Hat mich gerade so ein Stück zurückerinnert an meine Jugend. Wir hatten die gleiche Sporthalle. Die gibt es heute auch noch, sieht ähnlich aus wie diese hier. Ich weiß, das ist immer nicht ganz einfach, sowas aufrechtzuerhalten und sowas am Ende auch zu finanzieren. Aber es ist wichtig, dass die Vereine vor Ort auch eine Möglichkeit haben, sich, wenn es im Sport ja, beispielsweise geht, wenn es um das Tanzen geht, was auch immer, irgendwo auch aufzuhalten. Lieber André Schröder als Landrat, Bernie Martel als Abgeordneter. Das sind genau die Themen, für die wir uns hier im ländlichen Raum weiter einsetzen. Und ich sage Ihnen auch zu, das werden wir auch weitermachen.
1: Im Anschluss ergriffen auch der Landrat des Landkreises Mansfeld-Südharz, André Schröder, sowie der stellvertretende Eisleber Bürgermeister Sven Kassig das Wort.
3: Der Minister hat es so schön gesagt, wenn man das gesellige Miteinander, das bereichernde für das kulturelle Leben verbinden kann mit der Heimat- und Traditionspflege, dann ist das Sachsen-Anhalt, was er sich wünscht. Und ich kann nur als Landrat sagen, wenn das so ist, und hier ist es ja so, dann ist das Mansfeld-Südharz, was ich mir wünsche. In diesem Sinne...

0: ein herzliches Glück auf, ein Dankeschön und ich sage euch weiter so. Herzliche Grüße von Hans Petzenplatz.
1: Für mich ist es natürlich wirklich eine Ehre und eine Freude, Sie hier in der Ritterstadt Eisleben in Polleb auch begrüßen zu dürfen und auch anlässlich, es wurde schon mehrfach erwähnt, zwei Jubiläen stehen hier oder standen ins Haus, 35 Jahre Landfrauen, 10 Jahre die Dance Devils und wenn man das Revue passieren lässt, ist es auch so, das ist nicht selbstverständlich und gerade in der heutigen Zeit, das steht für Zusammenhalt, für Teamgeist und für ein sehr, sehr hohes gesellschaftliches Engagement. Und wie wir gehört haben, es entstand in einem Wohnzimmer eine Aktion und allen großen Respekt und den Landfrauen und den Dance Devil zu diesen Jubiläen gratulieren wir sehr, sehr herzlich die Ritterstadt Eisleben, auch im Namen unseres Bürgermeisters, Herr Carsten Stau.
2: Danach wurden die einzelnen Vereine der Ortschaft Polleben näher vorgestellt. Ein besonderer Moment folgte durch den gemeinnützigen Frauenverein Eisleben e.V., vertreten durch die Damen Frau Hahn, Frau Hampf und Frau Menz, wurde den Dance Devils ein Spendencheck in Höhe von 250 Euro überreicht. Danach übernahm Sandra Alsleben von den Dance Devils das Wort, bevor die Tanzgruppe mit ihrem gut halbstündigen Showprogramm startete.
3: Jede unserer aktuell 6 Gruppen wird Ihnen ihren neuesten Tanz vorstellen. Und ich habe gerade gehört, unser Trainerstab hat sich nochmal zusammengesetzt und es wird sicherlich so sein, dass wir demnächst nicht mehr 6 Gruppen, sondern 7 Gruppen haben. Wie gesagt, aktuell, die Polleber wissen das, sind wir gestartet mit 6 Kindern bei mir zu Hause im trauten Wohnzimmer. Irgendwann kam der Punkt, wo mein Mann dann sagte, als die Lampe kaputt war und das Sofa kaputt, jetzt ist der Punkt, jetzt musst du dich kümmern. Das mit dem Training bei uns zu Hause im Wohnzimmer funktioniert nicht mehr. Und aus diesen damals 6 Kindern sind jetzt knapp 90 Tänzerinnen, Tänzer geworden, die bei uns bei den Dance Events aktiv sind. Das heißt, die kriege ich noch nicht mal mehr alle in mein Haus.

0: Den gemütlichen Ausklang fand die Veranstaltung schließlich beim gemeinsamen Kuchenanschnitt und anregenden Gesprächen bei Kaffee und Kuchen.
1: Das Ensemble des Theaters Eisleben lud am 6. Juni 2026 zu einem ganz besonderen Freilufterlebnis in die Rosenarena Sangerhausen ein. Münchhausen, das Musical, feierte an diesem schönen Frühsommerabend seine Welturaufführung. Dass dies nicht im eigenen Haus, sondern in der Kreisstadt geschah, war eine Premiere, aber vielleicht nicht einmalig. Denn man möchte zeigen, dass das Theater nicht nur in der Lutherstadt, sondern im ganzen Landkreis zu Hause ist. Wie es zu der Inszenierung von Regisseur Frank-Martin Wittmeier kam und worum es in dem Musiktheaterspektakel geht, erklärte der Intendant höchstpersönlich.
2: Als ich die ersten Überlegungen für den Spielplan der ersten Spielzeit gemacht habe, bin ich auf Gottfried August Bürger gestoßen und die Anekdoten von Münchhausen, die, man glaubt es kaum, aus dem Landkreis hier letztendlich in die Welt gelangt sind, weil er Bürger aus Molmerswende war. Und ich fand es dann doch spannend in diesen Zeiten, so das Thema Lüge, Wahrheit, wie verkauft man sich? Und daraus habe ich dann mit unserem Hausautor Kai Schubert eigentlich ein Stück besprochen, wo es um dieses Thema geht, nämlich um das Thema Lüge, Wahrheit, Darstellung, was ist echt, was ist nicht echt, weil man das eigentlich in unseren Zeiten ja fast gar nicht mehr so richtig und so leicht unterscheiden kann. Und deshalb fand ich, dass dieses Sujet, das ganz viel mit dieser lokalen Anbindung zu tun hat, auch ganz viel mit uns heute und mit unserer heutigen Welt zu tun hat, und fand es ideal, daraus sozusagen ein Unterhaltungstheater zu machen, was aber doch so ein paar Denkknochen in sich drin hat und damit genau das ist, was wir mit dem Theater wollen. Also umgesetzt haben wir das mit unserem Ensemble und als ein Musical, aber genannt Musical, weil es ein musikalisches Kaleidoskop ist. Das heißt, wir reisen sozusagen mit diesem Sujet durch ganz viele Geschichten und erleben daran eine andere Geschichte über Macht und Herrschaft und Lüge und Wahrheit. Das Tolle ist, dass wir wirklich eine Welturaufführung eines Musicals hier mit dem Theater Eisleben stemmen, und zwar mit unserem Ensemble. Dazu gebuchte Tänzerinnen, die aber von einer Tanztruppe sind, die schon bei uns in Cabaret auch getanzt hat. Also ist das schon auch eine gewisse Tradition. Das Tolle ist, dass wir mit unserem Hausautor als Schreiberling, als Libretto-Schreiber, also dass wir mit unserem Hausautor Kai Schubert als Librettist, wie das so heißt, der hat das Buch geschrieben, mit unserem Tonmeister Christian Faust, der komponiert hat und ein toller Musiker ist und das jetzt auch noch geschafft hat, hier sein erstes großes Musical zu komponieren. Wer da noch Gast ist, ist Jan-Alexander Schröder, unser Bühnenbilder und Ausstatter für die Kostüme, der übrigens seine Wurzeln in Sangerhausen hat und deshalb, obwohl er sonst an sehr großen Häusern arbeitet, gerne zugesagt hat, in der Stadt seiner Vorfahren eine Theateruraufführung zu machen. Also es ist irgendwie magisch, eigentlich eine ganz runde Sache, die in der Region überlegt, konzipiert, entstanden ist. Voilà.
1: So war es auch der Intendant, der den Abend in der Rosenarena eröffnete und als Regisseur der spektakulären Uraufführung das Publikum begrüßte. Doch dann ging's los.

0: Lebensreise.
1: Was in einer angeheiterten Herrenrunde begann, verwandelte sich durch die schillernde Diva Madame Wanda, gespielt von Vivian Miksch, in eine spektakuläre Show aus Tanz, Gesang und visuellen Effekten.

So wuchs Münchhausen, der von Marcel Franck dargestellt wurde, über sich und seine eigenen Lügen hinaus. Plötzlich war er nicht nur Geschichtenerzähler, sondern gefeierter Star und Publikumsliebling und zu seinem eigenen Erstaunen sogar politischer Hoffnungsträger. Die musikalische Bandbreite reichte von klassischen Instrumenten bis zu synthetischen Klängen, vom Walzer bis zum treibenden Dance-Track. Doch sehen und hören Sie selbst.

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0: Wasser, großer Mut und pure Überwindung. So war das Neujahrschwimmen im süßen See überschrieben. Am Nordufer des Sees versammelten sich auch in diesem Jahr wieder zahlreich Schaulustige, die jenen zusehen wollten, die den Sprung ins kühle Nass wagten. Dabei stellten die derzeitigen Temperaturen nicht nur die Anbader vor eine Herausforderung. Für die DLRG hieß es am Donnerstag zunächst, eine 6 cm dicke Eisdecke zu durchbrechen.
1: Wir müssen ein großes Loch ins Eis machen, damit die geschätzte Besucherzahl, letztes Jahr hatten wir 70, damit die überhaupt ins Wasser können. Dazu haben wir am Donnerstagabend kurzfristig festgelegt, wir machen eine Ausbildung, Eisrettung mit der DLRG Ortsgruppe Eisleben Hettstedt, die DLRG Ortsgruppe Weißenfels Hohenmölsen und mit der Feuerwehr Eisleben zusammen. Da haben wir eine Ausbildung Eisrettung gemacht, wie können wir Personen aus dem Eis rausholen, wenn welche eingebrochen sind, und haben gleichzeitig mit ganz vielen Leuten das Loch für heute soweit vorbereitet.
2: Könnt ihr überhaupt erinnern, wann das letzte Mal so war?
1: Nein, weiß ich nicht. Kann ich nicht sagen.
2: Heißt das jetzt auch besondere Bedingungen für die, die heute ins Wasser gehen? Sollte man da besonders was beachten heute?
1: Ja, die müssen auf die Eisschollen aufpassen. Die Eisschollen sind scharfkantig. Wir haben schon versucht, so viel wie möglich an die Seite zu schaffen, aber es sind immer noch jede Menge da und man kann sich da die Schienbeine oder so aufschneiden, da wo der Mensch nicht so gut gepolstert ist.
0: Die benannte Eisrettung führten die Kameraden des DLRG auch am Sonntag noch einmal durch. Dabei erklärten sie den Anwesenden Abläufe und Sicherheitsmaßnahmen.
3: Und wir zeigen vorher noch mal kurz den Eisretter, wie der aufgebaut ist. Er ist quasi ein schwimmendes Schlauchboot, aber dieses Schlauchboot ist nicht geschlossen. Dieses Schlauchboot ist vorn und hinten offen. Das heißt, wenn ihr es noch mal ankippt, David, dass wir noch mal reingucken können, macht langsam. So, genau, das ist hinten und vorn offen. Das heißt, unser Eisretter wird hinten in das Boot einsteigen. Wir schieben das dann über die verunfallte Person komplett drüber, dass er quasi schon im Boot ist. Dann wird das Boot abgelegt, der David geht auf die Luftpolster, zieht dann unseren Paul, die verunfallte Person, gleich ins Boot hinein. Ne? Natürlich ist das leichter gesagt als getan. Ne? So, und wenn der dann im Boot ist, gibt es das Signal, genau, zieh, und dann wird der Eisretter an Land gezogen und dann hier an den Rettungsdienst übergeben.
0: Paul Jähn von der Ortsgruppe Eisleben musste, oder besser gesagt durfte, dabei den zu Rettenden spielen.
4: Das ist überhaupt keine Überwindung, das macht mir total Spaß und das kommt von innen heraus.
2: Wie oft trainiert ihr denn sowas?
4: Naja, es ist in Realität gar nicht so oft, denn uns bieten sich ja die Möglichkeiten gar nicht so oft, dass der See komplett zugefroren ist. Insofern haben wir dieses Jahr, also gestern, mit den Ortsgruppen Hettstedt und Hohenmölsen-Weißenfels zusammen diese Eisrettungsübung hier am See erstmalig dieses Jahr und auch letztes Jahr gemacht.
0: Auch wenn die Eisdecke in Ufernähe sehr stabil wirkte und für das Neujahrsschwimmen auch am Sonntag wieder aufgebrochen werden musste, betonte die DLRG immer wieder, solche Eisflächen erst nach Freigabe durch zuständige Behörden zu betreten. Zu groß sei das Risiko, an unsicheren Stellen, die der Laie nicht sofort erkennt, einzubrechen. 49 Mutige hatten sich für den Gang ins Wasser angemeldet. Darunter erfahrene Schwimmer wie Steffi Brames vom SSV Eisleben und Neulinge wie der 11-jährige Oskar aus Seeburg.
2: Die Unterschrift ist gemacht. Was ist die Motivation, heute ins Wasser zu gehen?
5: Das Wetter.
2: Wie das Wetter? Es ist doch kalt.
5: Ja, aber ich war ja jetzt schon 3 oder 4 Mal dieses Jahr schon im Wasser. Und heute sind eigentlich ideale Traumbedingungen mit Eis auf dem Wasser, was vorher aufgebrochen werden musste. Und wenn man im Wasser ist, ist es definitiv wärmer als die Außentemperatur.
6: Sehr schön, reicht schon. Reicht schon.
2: Du hast dich jetzt gerade eingetragen, du willst also auch ins Wasser.
7: Ja.
2: Wie alt bist du denn?
7: 11.
2: Und ist das dein erstes Eisbaden oder machst du das öfters?
7: Ist mein erstes Mal.
2: Bist du aufgeregt?
7: Bisschen.
2: Hast du dich irgendwie vorbereitet?
7: Nee, nicht richtig.
2: Also wirklich im wahrsten des Wortes ins kalte Wasser rein?
7: Ja.
0: Zu den erfahrenen Schwimmern zählt auch Ralf Leberecht aus Aaseleben. Seit einigen Jahren begibt er sich, mit wenigen Ausnahmen, jeden Sonntag in den süßen See. Dokumentiert wird dabei auch die Wassertemperatur.
3: So viele Menschen den Weg heute hierher gefunden haben.
8: Also ich sehe 1,4.

0: 1,4 für alle, die zu mitschneiden.
1: Dann war der Zeitpunkt gekommen und es hieß, rein ins kühle Nass. 49 Mutige nahmen die Herausforderung an.
2: Mach vorsichtig!
1: 1,4 Grad Wassertemperatur, minus 5 Grad Lufttemperatur. Unvorstellbar für viele der zahlreichen Zuschauer. Doch wo man auch hinblickte, das 10. Neujahrsschwimmen in Seeburg brachte nur fröhliche Gesichter hervor. Während für die meisten Neujahrsschwimmer der Adrenalinkick nach wenigen Sekunden endete, nahm sich ein kleines, erfahrenes Grüppchen vor, 5 Minuten im Wasser auszuhalten. Mit den Händen über Wasser, damit diese warm bleiben, schafften sie es auf 5 Minuten 20 Sekunden, bevor es auch für die letzten 4 hieß, es reicht.
3: Es war das erste Mal, dass ich sowas mitgemacht habe. Ich mache es zu Hause regelmäßig, aber es war sehr erfrischend.
4: Der Winter ist die Zeit des Hallenfußballs. So lud am 17. Januar auch die Druschbar-Sporthalle in Hettstedt zu einem solchen Turnier ein. Der dortige FC organisierte für seine zweite Männermannschaft, die als SG Hettstedt-Harkerode 2 antrat, wieder den Kupfercup. Näheres erfuhren wir vom Vorsitzenden Marcel Görtler.
5: Ja, heute findet die zweite Auflage statt von unserem Kupfercup von der zweiten Männermannschaft. Wir hatten in der letzten Woche schon das Turnier, was unsere erste Vertretung im Männerbereich betrifft. Und ja, wir haben das Turnier auch ins Leben gerufen, um auch in der Region auf Kreisebene diesen Kupfercup aufleben zu lassen. Und ja, da sind wir gespannt heute. Es ist schön, dass alle eingeladenen Mannschaften gekommen sind. Und das ist der Kupfercup unserer zweiten Männermannschaft heute.
4: Er berichtete auch, dass er noch nicht allzu lange in dieser Funktion tätig ist.
5: Tja, ich habe im April habe ich dann das Amt von Herrn Bernd Kühne übernommen. Das, wir arbeiten ja auch schon, wir haben schon vorher länger zusammengearbeitet. Ja, es ist spannend, es ist eine völlig neue Rolle und mit neuen Aufgaben. Es ist natürlich, es ist jede helfende Hand gebraucht. Also wer sich da auch angesprochen fühlt, kann gerne auf uns zukommen. Und wir versuchen, den Verein weiterzuentwickeln, und das ist auch immer wichtig, die ganze Gemeinschaft mitzunehmen, auch in der Stadt, dass es Spaß macht und Freude macht, hier eine Hobby oder eine Tätigkeit neben der beruflichen Arbeitszeit zu finden oder auch für die Kinder neben der Schule, Schulzeit. Ja, es ist ja heutzutage sehr schwierig, da Menschen, kleine Menschen zu motivieren, von den elektronischen Geräten wegzukommen. Und finde ich persönlich auch noch umso wichtiger. Es macht Spaß, mit Menschen zusammen ein Spiel zu spielen, wo für jede Nation und für jede Groß-Klein, ja, männlich, weiblich, die Regeln sind für alle gleich. Das ist die Sprache, die alle verstehen. Und ja, es macht Spaß, sowas mit weiterzuentwickeln. Und ich hoffe, dass wir da noch viele, viele, viele Meter machen und die Stadt mit, den Verein und die Stadt mitzuentwickeln.
4: Man sah, dass dieses Turnier auf großes Interesse der Hettstädterinnen und Hettstädter und natürlich der Fans der angereisten Mannschaften traf. Die Halle füllte sich mehr und mehr, während Marcel Görtler das Turnier eröffnete und dabei auch die Mannschaften vorstellte. Neben den Gastgebern waren 7 weitere Mannschaften angereist. Sie sollten in 2 Gruppen jeweils 12 Minuten gegeneinander spielen. Der erste der einen Gruppe spielte dann gegen den zweiten der andere ein Halbfinale aus. Deren Verlierer absolvierten ein Spiel um Platz 3. Und zum Abschluss sollte es ein richtiges Finale geben. Vorher noch Platzierungsspiele um die Ränge 5 und 7. Aber nun zum Turniergeschehen. Die Gastgeber hatten das Privileg des Eröffnungsspieles ihr Gegner Teutonia Siersleben. Das Besondere in der Duschbale, es gab kein Seitenaus, man konnte also den Ball prallen lassen. Die beiden anderen Mannschaften in der Gruppe, die SG Plötzkau 2 und Germania Halberstadt 3. Die Auftaktpartie endete 0:0 und danach waren aus der Gruppe 2 Traktor Westdorf und die SG Schlenzetal an der Reihe. Hier gab's dann übrigens ein 1:1. Dann war wieder die andere Gruppe an der Reihe. Hier die Begegnung zwischen Germania Halberstadt, dritte Mannschaft, und ganz vollständig ausgesprochen die Spielgemeinschaft Plötzkau Ilberstadt 2. Die Letztgenannten setzten das erste Zeichen in diesem Turnier mit einem 3:0 Sieg. Und ebenso deutlich ging es in der vierten Partie zu. Damit waren alle Mannschaften einmal am Start. Hier konnte sich Rotation Aschersleben 4:1 gegen die SG Wallweg Sandersleben durchsetzen. Damit war klar, im ersten Halbfinale würde die SG Hettstedt Hagerode 2 gegen SV Traktor Westdorf antreten. Die Gastgeber siegten mit 1:0 und im zweiten Halbfinale, hier die letzten Sekunden davon, trennten sich die SG Plötzkau Ilberstadt und Rotation Aschersleben 0:0. Das hieß also 7-Meter-Schießen. Da die Aschersleben, die in der Vorrunde alle Mannschaften weggeputzt hatten, offensichtlich das Tore-Schießen verlernten. Sie begannen auch, der erste Schütze erzielt einen Treffer. Dann waren die Plötzkauer an der Reihe. Ausgleich. Und wieder Rotation Aschersleben am 7-Meter-Punkt. Ein weiterer Treffer. Wenige Sekunden später dann der Ausgleich. Das war schon spannend, zumal der dritte 7-Meter-Treffer für Aschersleben auf dem Fuße folgte. Und wieder zieht Plötzkau gleich. Damit musste dieses 7-Meter-Schießen also weitergehen. Und dann plötzlich der vierte Schütze von Rotation Aschersleben scheitert. Und dann hat es der vierte Plötzkauer auf dem Fuß. Ja, er schafft's 4:3, also für Plötzkau, die damit das Finale gegen Hettstedt Hagerode erreichen. Als nächstes wurde Platz 7 ausgespielt zwischen dem VfB Germania Halberstadt 3 und der SG Wallweg Sandersleben. Das war ein munteres Hin und Her. Am Ende hieß es dann 3:2 für die Halberstädter. Das Spiel um Platz 5 absolvierten SV Teutonia Siersleben und die SG Schlenzetal. Auch hier ein knappes Ergebnis. Am Ende konnte sich Siersleben mit 2:1 Platz 5 sichern. Im Spiel um Platz 3 maßen sich die Verlierer der Halbfinals, also Rotation Aschersleben und Traktor Westdorf. Auch hier schien es so, dass die Aschersleber, die zwar das Spiel bestimmten, es nicht schafften, ein Tor zu erzielen, und praktisch mit dem Schlusspfiff gab es einen Treffer, also 1:0 für Aschersleben und damit Platz 3. Das Finale zwischen der SG Plötzkau Ilberstadt 2 und der SG Hettstedt Hagerode 2 verlief über die gesamten 12 Minuten ausgeglichen, aber genauso torlos. Und damit hieß es auch hier wieder 7-Meter-Schießen. Den Reigen eröffneten die Hettstädter. Tor. Dann waren die Gäste aus Plötzkau an der Reihe. Auch sie trafen. Wieder die Gastgeber. Ein weiterer Treffer. Damit war wieder Plötzkau Ilberstadt an der Reihe. Auch hier hat der Torwart keine Chance. Wenige Sekunden später das dritte Tor für Hettstedt Hagerode. Aber ihre Gegner können gleich darauf ausgleichen. Damit gab es nach den regulären Schützen kein Resultat, also ging es weiter. Wieder Hedstedt an der Reihe. Der nächste Treffer. Und wieder ein Tor für Plötzkow. Doch die Gastgeber lassen sich nicht bitten. Auch ihr Schütze ist erfolgreich. Und jetzt scheitert der nächste Schütze, der Plötzkower. Die Freude riesengroß. Die Gastgeber erringen den Kupfercup der zweiten Männermannschaft an diesem Tag in der Druschba-Halle nach 7-Meter-Schießen. Herzlichen Glückwunsch!
6: Am 24. Januar erlebten die Zuschauer in der Sporthalle Bendorf ein echtes Nervenspiel. Abstiegskampf pur, mit roten Karten, einer blauen Karte und einem Sieg in letzter Sekunde. Doch nun zum Beginn des Spiels. Zunächst bestimmte die zweite Mannschaft der SG Sperrgau das Geschehen. Nach knapp 5 Minuten lag der BSV Klostermannsfeld bereits mit 1:3 zurück und fand offensiv kaum zu Lösungen, was sich in unsauberen Abschlüssen widerspiegelte. Nach dem Treffer zum 4:9 folgte der erste größere Aufreger der Partie. Nach einer schnellen Mitte wurde der BSV unsanft gestoppt, was für die Gäste die rote Karte zur Folge hatte. Den fälligen 7-Meter übernahm in Abwesenheit des verletzten Tim Barth Hannes Ziert. Er verwandelte sicher und sollte im weiteren Spielverlauf noch 4 weitere Strafwürfe erfolgreich abschließen. Trotz Überzahl gelang es dem BSV zunächst nicht, entscheidend zu verkürzen. Die Stimmung in der Halle war aber nun deutlich angeheizt. Beim Stand vom 8:13 nahm Klostermannsfeld eine Auszeit. Die anschließenden Maßnahmen zeigten Wirkung. Der Rückstand wurde auf 10:13 verkürzt. Kurz vor der Halbzeit setzte der BSV in der Defensive wichtige Akzente, nutzte Ballgewinne konsequent und verkürzte bis zum Pausenpfiff auf 17:19. Nach dem Seitenwechsel war der BSV sofort präsent. Über die Halbzeit hinweg gelang ein 4:0 Lauf, der mit dem 4 umjubelten Ausgleichstreffern zum 19:19 durch Lennart Bayer endete. Für Bayer war es das erste Spiel im Männerbereich, in dem er sich direkt mit einem wichtigen Tor einfügte und später noch einmal nachlegte. Kurzzeitig konnte der BSV sogar die Führung übernehmen, doch die SG Sperrgau blieb konsequent und führte in der 42. Minute wieder mit 26:22. In dieser Phase gelang den Klostermannsfeldern in 6 Minuten nur ein Treffer, zu wenig, um sich weiter heranzukämpfen. Dennoch ließ man die Gäste nicht entscheidend davonziehen. Beim Stand von 27:29 war der Rückstand wieder auf 2 Tore verkürzt. Doch wenig später musste man erneut ein 28:32 hinterherlaufen. Die Schlussphase begann und die Emotionen kochten hoch. Für die SG Sperrgau gab es die 2. rote Karte nach einer 3. Zeitstrafe. Dennoch hielten die Gäste ihre Führung zunächst und gingen mit 33:30 in Führung. In der 57. Minute folgte der nächste emotionale Höhepunkt. Johannes Jentsch erhielt nach einer Zeitstrafe zusätzlich die rote und die blaue Karte aufgrund einer verbalen Auseinandersetzung mit einem Unparteiischen. Die genaue Bewertung dieses Vorfalls wird durch die zuständigen Gremien

Doch vorgenommen. Die Stimmung war nun am Siedepunkt. Doch der BSV kanalisierte die Emotionen in eine klare, jetzt erst recht Mentalität. Auch in der Unterzahl erkämpfte sich das Team wichtige Ballgewinne. Nils Naxel traf zweimal in Folge zum 32:33, ehe Hannes Ziert erneut vom 7-Meter-Punkt sicher zum 33:33 Ausgleich verwandelte. Die Gäste hatten noch Möglichkeiten, selbst wieder in Führung zu gehen. Doch der PSV gewann erneut den Ball und nutzte eine letzte Auszeit zur Abstimmung der finalen Sekunden. Der Ball lief geduldig bis zur Außenposition, wo Sebastian Kraneis mit einem sechsten Treffer sicher zur 34:33 Führung einsetzte. Doch das Spiel war noch nicht beendet. Die SG Sperkau kam noch einmal zu einem direkten Freiwurf. Diesen parierte Dennis Graf und dann war es geschafft. Der BSV feierte gemeinsam mit seinen Fans den dritten Saisonsieg.

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11: Handball, Bezirksoberliga Frauen. Die Seefeldhalle in Wandsleben war am 22. Februar Austragungsort des Kreisderbys BSV Fichte Erdeborn gegen den BSV 1928 Klostermannsfeld. Mit einer gehörigen Portion Selbstvertrauen starteten die Klostermannsfelderinnen in das Spiel gegen den bisher ungeschlagenen Tabellenführenden. Tabellendritter gegen den Ersten versprach ein spannendes Spiel zu werden. Und so sollte es auch kommen. Laura Andreas, BSV Klostermannsfeld, parierte nach 38 Sekunden direkt den ersten Strafwurf gegen

sich und legte damit den Grundstein für die Klostermannsfelderinnen für ein nahezu perfektes Spiel. Es sollten 4 weitere 7-Meter-Paraden im ersten Abschnitt und zu Beginn der zweiten Hälfte folgen. Die Keeperin war ebenfalls aus dem Spiel heraus oft nicht zu überwinden, auch dank einer hervorragenden Abwehrreihe vor sich. Die positiven Erlebnisse in der Defensive wandelten die Klostermannsfelderin direkt in Tore um und führten schnell mit 2:0. Fichte Erdeborn steht nicht ohne Grund an der Spitze der Bezirksoberliga. Nach knapp 8 Minuten erstmals der Ausgleich zum 4:4. Die Führung erlangten die Gastgeberinnen aber nicht. Die holten sich die Klostermannsfelderinnen mit dem 6:4 zurück.

Es war ein offener Schlagabtausch, in dem beide Teams ihr Bestes gaben und zeigten. Gut herausgespielte Torchancen und starke Abwehraktionen wechselten sich auf beiden Seiten des Spielfeldes regelmäßig ab. Deshalb konnte sich der BSV Kloster Mansfeld auch nicht absetzen. Den Erdebornerinnen gelang es immer wieder, den Rückstand aufzuholen, und beim Stand von 8:9 gingen sie sogar erstmals in Führung. Die Auszeit für Kloster Mansfeld im richtigen Moment. Die Damen schafften es, die Führung zurückzuerobern und gingen mit einem knappen Vorsprung mit 18:17 in die Kabine. Das Motto für die zweite Halbzeit konnte seitens Kloster Mansfeld nur lauten: nicht nachlassen, das Tempo weiter hochhalten. Die starke Mannschaftsleistung des BSV Kloster Mansfeld setzte sich auch nach dem Wiederanpfiff fort. Über eine gute Defensivleistung gewannen die Spielerinnen Bälle und Sicherheit und konnten im Angriff auf allen Positionen für Torgefahr sorgen. Den ersten Treffer in Halbzeit 2 setzte Jule Nato mit dem Tor zum 19:17. Insgesamt traf sie 8-mal und zeigte, wie so oft in dieser Spielzeit, ihre Stärken vor allem im 1-gegen-1. Die Ballgewinne wurden zur 23:18 Führung genutzt. Aus einer stabilen Abwehr heraus wurde immer wieder Tempo gemacht. Und selbst im Stellungsspiel

Spiel waren die Klostermannsfelderinnen beweglich und erspielten sich durch ihre Laufwege die notwendigen Lücken. In der 38. Minute der Treffer zum 25:20. Nach dem knappen Spielverlauf in den ersten 30 Minuten sollte dieser Vorsprung entscheidend sein. Besonders leicht schienen den Klostermannsfelderinnen die Treffer von den Außenpositionen zu gelingen. Ob rechts oder links, Melissa Wehnert setzte sich insgesamt 7-mal durch. Der Spielstand in der 46. Spielminute 30:24. Fichte Erdeborn hatte die 2 Spielpunkte aber noch nicht aufgegeben. Innerhalb von 4 Minuten verkürzten sie auf 30:27. Sieben Minuten vor Spielende das 28:31 und folgend das 29:31. Die Spannung in der Seefeldhalle war spürbar. Noch einmal die Treffer für Erdeborn. 31:33 der Spielstand, 2 Minuten vor Abpfiff. Mit dem Treffer zum 34:31 machte der BSV Klostermannsfeld den sogenannten Deckel drauf und durfte bereits eine Minute vor dem Schlusspfiff die 2 Punkte feiern und traf dann noch zum 35:31 Endstand. Ein Sieg gegen den bis dahin ungeschlagenen Tabellenführer und dann noch im Kreisderby auswärts, das ist schon etwas Besonderes, freute sich Trainer Mike Reschke über diese 2 wichtigen Zähler im Kampf um den Tabellenplatz 3. In der Regionalliga Süd der Herren stand am 8. März das Punktspiel MSV Hettstedt gegen den TSV Gräfelfing an. Damit trafen in der Sporthalle am Volkspark der derzeit Tabellenfünfte auf den Tabellenvierten. Mit Tabellenplatz 5 hält sich der MSV Hettstedt derzeit gut im Mittelfeld. Mit 7 Siegen und 5 Niederlagen bis dato in dieser Saison ist die Bilanz positiv. Die Begegnung mit dem TSV Gräfelfing ging in der Hinrunde mit einem 4:6 für die Hettstedter verloren. Knappe Spiele waren es am 9. November und so konnte auch in diesem Aufeinandertreffen von engen Spielständen ausgegangen werden. Die 2 gespielten Doppel und die ersten 4 Einzelbegegnungen brachten in der Mannschaftswertung ein Unentschieden auf die Tafel. 4 Einzel standen noch auf dem Plan, die 42 Zuschauer und wir mit der Kamera gespannt verfolgten. Alexi Räsenen für den MSV spielte gegen Deendre Calderon, TSV Gräfelfing. Bereits der erste Satz brachte das Publikum zum Toben angesichts der spannenden Ballwechsel.

Erst mit dem 15. Ballgewinn gelang es Aleksi Räsänen, den ersten Satz zuzumachen. Deutlich mit 11 zu 5 und 11 zu 6 gingen Sätze 2 und 3 ebenfalls auf sein Konto. Johann Barius, MSV gegen Numa Marlon Ulrich, TSV Gräfelfing. Die Partie an Tisch 2. Nach einem deutlichen Satzgewinn mit 11 zu 3 für Barius steigerte sich der Gräfelfinger und entschied den zweiten Satz mit 11 zu 9 für sich. Im dritten Satz legte Johann Barius wieder vor und siegte mit 11 zu 8. Der vierte Satz jedoch ging spielstark mit 11 zu 4 an Ulrich. Es brauchte den entscheidenden fünften Satz, der für den MSV Hettstedt mit 11 zu 9 auf der Habenseite verzeichnet werden konnte. Um es vorn wegzunehmen, es brauchte ebenfalls 5 Sätze in der Begegnung Alexander Patzdyka gegen Jonas Becker. Der erste Satz, souverän bespielt, ging an Alexander und damit an den MSV. Im zweiten Satz legte er spielstark mit 12 zu 10 nach. Satz 3 und 4 sicherte sich Jonas Becker. Alexander Patzdyka schaffte es immer wieder an den Gräfelfinger heranzukommen, konnte aber die letzten beiden entscheidenden Punkte nicht machen. 8 zu 11 und 11 zu 13 verlor er diese Sätze. An den letzten beiden Bällen scheiterte Alexander auch im entscheidenden fünften Satz. Sein Spiel ging an die Gäste verloren, die sich in der Mannschaftswertung auf 4 zu 5 herankämpften. Das Spiel Robert Ross, MSV, gegen Daniel Bosian, TSV Gräfelfing, konnte in der Mannschaftswertung den Ausgleich für die Gäste bringen oder den MSV jubeln lassen. Demzufolge aufmerksam verfolgte das Publikum diese Partie. Robert Ross startete stark mit einem 11 zu 5 Sieg, musste den zweiten Satz aber mit genau 5 zu 11 an den Gegner abgeben. Der dritte Satz verlief wieder, dem ganzen Spieltag entsprechend, knapp. 11 zu 8 für Ross. Ein Hin und Her im vierten Satz. Ross vorn weg, Bosian wieder dran.

0: Letztlich konnte Robert Ross die Nerven behalten und mit 12-10 Ballgewinnen siegen. Spiel- und Mannschaftssieg für den MSV Hettstedt und die Halle tobte.
1: Der MSV Eisleben stellte am 28. März seinen städtischen Sportplatz für das Halbfinale im Fußball-Landespokal zur Verfügung. Der SV Emselow hatte es so weit gebracht und empfing den Halleschen FC. Das sollte natürlich ein Fußballfest werden und bedeutete eine andere Vorbereitung als im sonstigen Punktspielbetrieb. Man erwartete schließlich jede Menge Fans der beiden Mannschaften und natürlich alle sonstigen interessierten Fußballfans aus der Region. Und so kam es dann auch. Trotz des ungemütlichen Wetters fanden am Ende 2150 Zuschauer den Weg auf den städtischen Sportplatz. Sportlich war natürlich der Hallesche FC, der zwei Spielklassen über den Emseloern angesiedelt ist, der haushohe Favorit und hatte ja auch die letzten Landespokale für sich entscheiden können. Und auch bei den Fans hörte man vor allem Sprechchöre für die Saalestädter. Doch so wird gesagt, der Pokal habe seine eigenen Gesetze. Und die Emseloer waren auf alle Fälle froh, so weit gekommen zu sein. Dann ging's los, die Hallenser in roter Spielkleidung, die Emseloer in Gelb. Doch schon von Anfang an zeigten die Spieler vom HFC, wer hier Herr auf dem Platz ist. Für die Emseloer war es ganz schwer gegenzuhalten. Das Spiel konzentrierte sich auf das Tor von SV Emseloh und es kam, wie es kommen musste, in der 18. Minute nach einem Eckball und etwas undurchsichtiger Situation vor dem Tor der Emseloer schlug es ein. Burim Halili, das erste Tor für die Saalestädter. Dieser relativ frühe Rückstand machte die Situation für die Männer in Gelb nicht leichter. Bei allem Bemühen war man auch nach dem Rückstand nicht in der Lage, etwas am Spielverlauf zu ändern. Es blieb bei Schwerstarbeit für Jan Hansal im Tor von Emseloh. Für ihn kam übrigens in der zweiten Halbzeit Florian Franke ins Spiel. Bei allen Abwehrbemühungen dauerte es nur 4 Minuten. Da schlug's wieder ein bei den Männern von Emseloh, das 2:0 durch Max Kulke. Damit kam das Spiel für die Favoriten von der Saale in ruhigere Fahrwasser, zumal sie ja auch das Spiel kontrollierten. Leider kann ich Ihnen keine Bilder von Angriffen der Emseloher zeigen. Es gab praktisch keine erwähnenswerten in dieser Spielphase. Und so gab es noch die eine oder andere Chance in der zweiten Hälfte der ersten Halbzeit für die Hallenser. Ganz kurz vor dem Halbzeitpfiff gab es dann noch einen Eckstoß für die Emseloer. Aber die Hallenser haben die Situation ganz schnell geklärt. Es bestand keine Gefahr für einen Anschlusstreffer. Und so gingen die Mannschaften mit dem Stand von 2:0 für den HFC in die Kabinen. Es hätte auch 4 oder 5:0 stehen können. Nach dem Wiederanpfiff änderte sich am Charakter des Spieles erstmal gar nichts. Nur es wurde eben in die andere Richtung gespielt. Der HFC war weiter drückend überlegen. Doch dann die folgende Situation. Philipp Stache vom SV Emseloh wird gefoult, erhält einen Freistoß, den er selbst ausführt, in gar nicht so schlechter Position. Der Schuss war gut und er forderte Sven Müller im Tor des HFC, der sich richtig strecken musste. Dieser Standard war aber eine Ausnahme. Im Gegenzug zeigten die Hallenser, wie das geht mit dem Toreschießen. 58. Minute, 3:0, Torschütze Marius Hauptmann.

Man kann den Männern in Schwarz-Gelb nicht absprechen, dass sie trotz der schwierigen Situation immer wieder versuchten, ins Spiel zu kommen. Aber sie fanden an diesem Tag einfach kein Mittel, um gegen den übermächtigen Gegner anzukommen. Der zeigte auch gleich wieder, wie es geht mit dem Toreschießen. In der 63. Minute 4:0, sehr hart pollert diesmal der Torschütze. Jetzt ging es eigentlich nur noch um Schadensbegrenzung für die Emseloa. Die standen weiter unter Druck. Es brannte immer wieder lichterloh vor ihrem Kasten. Höhepunkt dabei Boccabaro, der die Querlatte trifft. Logische Folge, das 5:0. Wieder der Torschütze sehr hart pollert. Damit ließen es aber die Hallenser dann gut sein. In den letzten Minuten eignete sich dann aus einigen Chancen nichts mehr Erwähnenswerte. Das Spiel ging damit mit 5:0 für die Hallenser zu Ende, die wieder im Pokalfinale des Landes sind. Ihr Gegner, Germania Halberstadt, die setzten sich mit 5:1 gegen den SSV 80 Gardelegen durch. Tags darauf fanden übrigens die Halbfinals im Kreispokal statt. Der SV Kelbra konnte sich mit 3:0 gegen VfB Sangerhausen 2 durchsetzen. Und die Gastgeber für dieses Fußballfest auf dem städtischen Sportplatz der MSV Eisleben konnte sich auswärts mit 3:0 gegen die SG Bräunrode Arnstedt durchsetzen und zieht damit also auch ins Finale ein. Herzlichen Glückwunsch! Aber auch an die Spieler vom SV Eintracht Emseloo, die es im Pokal so weit gebracht haben und sich hier auch achtbar aus der Affäre zogen. Der turmhohe Favorit zieht also in das Finale des Landespokals ein.

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2: Das Konzert von Josef Haydn, Die Schöpfung, wird am 6. September von 17 bis 19 Uhr in der St. Andreaskirche Eisleben unter der Leitung von Kirchenmusikdirektor Thomas Ennenbach aufgeführt. Die Solisten kommen von der Kantorei Eisleben und Sangerhausen sowie vom Mitteldeutschen Kammerchor. Zum Tag des offenen Denkmals lädt der Schmidtschacht Helbra am 13. September von 9:30 Uhr bis 16:30 Uhr ein.

0: Eiskaltes Wasser, großer Mut und pure Überwindung. So war das Neujahrsschwimmen im süßen See überschrieben. Am Nordufer des Sees versammelten sich auch in diesem Jahr wieder zahlreich Schaulustige, die jenen zusehen wollten, die den Sprung ins kühle Nass wagten. Dabei stellten die derzeitigen Temperaturen nicht nur die Anbader vor eine Herausforderung. Für die DLRG hieß es am Donnerstag zunächst, eine 6 cm dicke Eisdecke zu durchbrechen.
1: Wir müssen ein großes Loch ins Eis machen, damit die geschätzte Besucherzahl, letztes Jahr hatten wir 70, damit die überhaupt ins Wasser können. Dazu haben wir am Donnerstagabend kurzfristig festgelegt, wir machen eine Ausbildung, Eisrettung mit der DLRG Ortsgruppe Eisleben Hettstedt, die DLRG Ortsgruppe Weißenfels Hohenmölsen und mit der Feuerwehr Eisleben zusammen. Da haben wir eine Ausbildung Eisrettung gemacht, wie können wir Personen aus dem Eis rausholen, wenn welche eingebrochen sind, und haben gleichzeitig mit ganz

0: Ihren Leuten das Loch für heute soweit vorbereitet.
1: Seid ihr überhaupt erinnern, wann das letzte Mal so war?
0: Nein, weiß ich nicht. Kann ich nicht sagen.
1: Heißt das jetzt auch besondere Bedingungen für die, die heute ins Wasser gehen? Sollte man da besonders was beachten heute?
0: Ja, die müssen auf die Eisschollen aufpassen. Die Eisschollen sind scharfkantig. Wir haben schon versucht, so viel wie möglich an die Seite zu schaffen, aber es sind immer noch jede Menge da und man kann sich da die Schienbeine oder so aufschneiden, da wo der Mensch nicht so gut gepolstert ist.
2: Die benannte Eisrettung führten die Kameraden des DLRG auch am Sonntag noch einmal durch. Dabei erklärten sie den Anwesenden Abläufe und Sicherheitsmaßnahmen.
3: Und wir zeigen vorher noch mal kurz den Eisretter, wie der aufgebaut ist. Er ist quasi ein schwimmendes Schlauchboot, aber dieses Schlauchboot ist nicht geschlossen. Dieses Schlauchboot ist vorn und hinten offen. Das heißt, wenn ihr es noch mal ankippt, David, dass wir noch mal reingucken können, macht langsam. So, genau, das ist hinten und vorn offen. Das heißt, unser Eisretter wird hinten in das Boot einsteigen. Wir schieben das dann über die verunfallte Person komplett drüber, dass er quasi schon im Boot ist. Dann wird das Boot abgelegt, der David geht auf die Luftpolster, zieht dann unseren Paul, die verunfallte Person, gleich ins Boot hinein. Ne? Natürlich ist das leichter gesagt als getan. Ne? So, und wenn der dann im Boot ist, gibt es das Signal, genau, zieh, und dann wird der Eisretter an Land gezogen und dann hier an den Rettungsdienst übergeben.
2: Paul Jähn von der Ortsgruppe Eisleben musste, oder besser gesagt durfte, dabei den zu Rettenden spielen.
4: Das ist überhaupt keine Überwindung, das macht mir total Spaß und das kommt von innen heraus.
1: Wie oft trainiert ihr denn sowas?
4: Naja, es ist in Realität gar nicht so oft, denn uns bieten sich ja die Möglichkeiten gar nicht so oft, dass der See komplett zugefroren ist. Insofern haben wir dieses Jahr, also gestern, mit den Ortsgruppen Hettstedt und Hohenmölsen-Weißenfels zusammen diese Eisrettungsübung hier am See erstmalig dieses Jahr und auch letztes Jahr gemacht.
2: Auch wenn die Eisdecke in Ufernähe sehr stabil wirkte und für das Neujahrschwimmen auch am Sonntag wieder aufgebrochen werden musste, betonte die DLRG immer wieder, solche Eisflächen erst nach Freigabe durch zuständige Behörden zu betreten. Zu groß sei das Risiko, an unsicheren Stellen, die der Laie nicht sofort erkennt, einzubrechen. 49 Mutige hatten sich für den Gang ins Wasser angemeldet. Darunter erfahrene Schwimmer wie Steffi Brames vom SSV Eisleben und Neulinge wie der 11-jährige Oskar aus Seeburg.
1: Die Unterschrift ist gemacht. Was ist die Motivation, heute ins Wasser zu gehen?
5: Das Wetter.
1: Wie das Wetter? Es ist doch kalt.
5: Ja, aber ich war ja jetzt schon 3 oder 4 Mal dieses Jahr schon im Wasser. Und heute sind eigentlich ideale Traumbedingungen mit Eis auf dem Wasser, was vorher aufgebrochen werden musste. Und wenn man im Wasser ist, ist es definitiv wärmer als die Außentemperatur.
6: Sehr schön, reicht schon. Reicht schon.
1: Dankeschön. Du hast dich jetzt gerade eingetragen, du willst also auch ins Wasser.
7: Ja.
1: Wie alt bist du denn?
7: 11.
1: Und ist das dein erstes Eisbaden oder machst du das öfters?
7: Ist mein erstes Mal.
1: Bist du aufgeregt?
7: Bisschen.
1: Hast du dich irgendwie vorbereitet?
7: Nee, nicht richtig.
1: Also wirklich im wahrsten des Wortes ins kalte Wasser rein?
7: Ja.
2: Zu den erfahrenen Schwimmern zählt auch Ralf Leberecht aus Aaseleben. Seit einigen Jahren begibt er sich, mit wenigen Ausnahmen, jeden Sonntag in den süßen See. Dokumentiert wird dabei auch die Wassertemperatur.
3: So viele Menschen den Weg heute hierher gefunden
8: haben. Also ich sehe 1,4.
3: Uns zu unterstützen hier heute.
8: 1,4 für alle, die es so mitschneiden.
3: Habt ihr? 2600.
2: Dann war der Zeitpunkt gekommen und es hieß, rein ins kühle Nass. 49 Mutige nahmen die Herausforderung an.
9: Mach vorsichtig!
10: Ja, drin ist. Ja.

0: 1,4 Grad Wassertemperatur, minus 5 Grad Lufttemperatur. Unvorstellbar für viele der zahlreichen Zuschauer. Doch wo man auch hinblickte, das 10. Neujahrschwimmen in Seeburg brachte nur fröhliche Gesichter hervor. Während für die meisten Neujahrschwimmer der Adrenalinkick nach wenigen Sekunden endete, nahm sich ein kleines, erfahrenes Grüppchen vor, 5 Minuten im Wasser auszuhalten. Mit den Händen über Wasser, damit diese warm bleiben, schafften sie es auf 5 Minuten 20 Sekunden, bevor es auch für die letzten 4 hieß, es reicht.
1: Es war das erste Mal, dass ich sowas mitgemacht habe. Ich mache es zu Hause regelmäßig, aber es war sehr erfrischend.
2: Der Winter ist die Zeit des Hallenfußballs. So lud am 17. Januar auch die Druschbar-Sporthalle in Hettstedt zu einem solchen Turnier ein. Der dortige FC organisierte für seine zweite Männermannschaft, die als SG Hettstedt-Harkerode 2 antrat, wieder den Kupfercup. Näheres erfuhren wir vom Vorsitzenden Marcel Gürtler.
3: Ja, heute findet die zweite Auflage statt von unserem Kupfercup von der zweiten Männermannschaft. Wir hatten in der letzten Woche schon das Turnier, was unsere erste Vertretung im Männerbereich betrifft. Und ja, wir haben das Turnier auch ins Leben gerufen, um auch in der Region auf Kreisebene diesen Kupfercup aufleben zu lassen. Und ja, sind wir gespannt heute. Es ist schön, dass alle eingeladenen Mannschaften gekommen sind. Und das ist der Kupfercup unserer zweiten Männermannschaft heute.
2: Er berichtete auch, dass er noch nicht allzu lange in dieser Funktion tätig ist.
3: Tja, ich habe im April habe ich dann das Amt von Herrn Bernd Kühne übernommen. Das, wir arbeiten ja auch schon, wir haben schon vorher länger zusammengearbeitet. Ja, es ist spannend, es ist eine völlig neue Rolle und mit neuen Aufgaben. Es ist natürlich, es ist jede helfende Hand gebraucht. Also wer sich da auch angesprochen fühlt, kann gerne auf uns zukommen. Und wir versuchen, den Verein weiterzuentwickeln. Und das ist auch immer wichtig, die ganze Gemeinschaft mitzunehmen, auch in der Stadt, dass es Spaß macht und Freude macht, hier eine Hobby oder eine Tätigkeit neben der beruflichen Arbeitszeit zu finden oder auch für die Kinder neben der Schule, Schulzeit. Ja, es ist ja heutzutage sehr schwierig, da Menschen, kleine Menschen zu motivieren, von den elektronischen Geräten wegzukommen. Und finde ich persönlich auch noch umso wichtiger. Es macht Spaß, mit Menschen zusammen ein Spiel zu spielen, wo für jede Nation und für jede Groß-Klein, ja, männlich, weiblich, die Regeln sind für alle gleich. Das ist die Sprache, die alle verstehen und ja, es macht Spaß, sowas mit weiterzuentwickeln und ich hoffe, dass wir da noch viele, viele, viele Meter machen und die Stadt mit, den Verein und die Stadt mitzuentwickeln.
2: Man sah, dass dieses Turnier auf großes Interesse der Hettstädterinnen und Hettstädter und natürlich der Fans der angereisten Mannschaften traf. Die Halle füllte sich mehr und mehr, während Marcel Gürtler das Turnier eröffnete und dabei auch die Mannschaften vorstellte. Neben den Gastgebern waren 7 weitere Mannschaften angereist. Sie sollten in 2 Gruppen jeweils 12 Minuten gegeneinander spielen. Der erste der einen Gruppe spielte dann gegen den zweiten, der andere ein Halbfinale aus. Deren Verlierer absolvierten ein Spiel um Platz 3 und zum Abschluss sollte es ein richtiges Finale geben. Vorher noch Platzierungsspiele um die Ränge 5 und 7. Aber nun zum Turniergeschehen. Die Gastgeber hatten das Privileg des Eröffnungsspieles, ihr Gegner Teutonia Siersleben. Das Besondere in der Duschbahle, es gab kein Seitenaus, man konnte also den Ball prallen lassen. Die beiden anderen Mannschaften in der Gruppe, die SG Plötzkau 2 und Germania Halberstadt 3. Die Auftaktpartie endete 0:0 und danach waren aus der Gruppe 2 Traktor Westdorf und die SG Schlenzetal an der Reihe. Hier gab es dann übrigens ein 1:1.

0: Eins. Dann war wieder die andere Gruppe an der Reihe. Hier die Begegnung zwischen Germania Halberstadt, dritte Mannschaft und ganz vollständig ausgesprochen die Spielgemeinschaft Lötzgau-Ilberstadt 2. Die Letztgenannten setzen das erste Zeichen in diesem Turnier mit einem 3:0-Sieg. Und ebenso deutlich ging es in der vierten Partie zu. Damit waren alle Mannschaften einmal am Start. Hier konnte sich Rotation Aschersleben 4:1 gegen die SG Waalwijk Sandersleben durchsetzen. Damit war klar, im ersten Halbfinale würde die SG Hettstedt Hagerode 2 gegen SV Traktor Westdorf antreten. Die Gastgeber siegten mit 1:0 und im zweiten Halbfinale hier, die letzten Sekunden davon, trennten sich die SG Plötzkau-Ilberstadt und Rotation Aschersleben 0:0. Das hieß also 7-Meter-Schießen. Da die Aschersleben, die in der Vorrunde alle Mannschaften weggeputzt hatten, offensichtlich das Toreschießen verlernten. Sie begannen auch, der erste Schütze erzielt einen Treffer. Dann waren die Plötzkauer an der Reihe. Ausgleich. Und wieder Rotation Aschersleben am 7-Meter-Punkt. Ein weiterer Treffer. Wenige Sekunden später dann der Ausgleich. Das war schon spannend, zumal der dritte 7-Meter-Treffer für Aschersleben auf dem Fuße folgte. Und wieder zieht Plötzkau gleich. Damit musste dieses 7-Meter-Schießen also weitergehen. Und dann plötzlich der vierte Schütze von Rotation Aschersleben scheitert. Und dann hat es der vierte Plötzkauer auf dem Fuß. Ja, er schafft's 4:3, also für Plötzkau, die damit das Finale gegen Hettstedt Hagerode erreichen. Als nächstes wurde Platz 7 ausgespielt zwischen dem VfB Germania Halberstadt 3 und der SG Waalwijk Sandersleben. Das war ein munteres Hin und Her. Am Ende hieß es dann 3:2 für die Halberstädter. Das Spiel um Platz 5 absolvierten SV Teutonia Siersleben und die SG Schlenzetal. Auch hier ein knappes Ergebnis. Am Ende konnte sich Siersleben mit 2:1 Platz 5 sichern. Im Spiel um Platz 3 maßen sich die Verlierer der Halbfinals, also Rotation Aschersleben und Traktor Westdorf. Auch hier schien es so, dass die Aschersleben, die zwar das Spiel bestimmten, es nicht schafften, ein Tor zu erzielen. Und praktisch mit dem Schlusspfiff gab es einen Treffer, also 1:0 für Aschersleben und damit Platz 3. Das Finale zwischen der SG Plötzkau-Ilberstadt 2 und der SG Hettstedt-Hagerode 2 verlief über die gesamten 12 Minuten ausgeglichen, aber genauso torlos. Und damit hieß es auch hier wieder 7-Meter-Schießen. Den Reigen eröffneten die Hettstedter. Tor. Dann waren die Gäste aus Plötzkau an der Reihe. Auch sie trafen. Wieder die Gastgeber. Ein weiterer Treffer. Damit war wieder Plötzkau-Ilberstadt an der Reihe. Auch hier hat der Torwart keine Chance. Wenige Sekunden später das dritte Tor für Hettstedt Hagerode. Aber ihre Gegner können gleich darauf ausgleichen. Damit gab es nach den regulären Schützen kein Resultat, also ging es weiter. Wieder Hettstedt an der Reihe. Der nächste Treffer. Und wieder ein Tor für Plötzkau. Doch die Gastgeber lassen sich nicht bitten. Auch ihr Schütze ist erfolgreich. Und jetzt scheitert der nächste Schütze der Plötzkauer. Die Freude riesengroß. Die Gastgeber erringen den Kupfercup der zweiten Männermannschaft an diesem Tag in der Druschbahalle nach 7-Meter-Schießen. Herzlichen Glückwunsch!
1: Am 24. Januar erlebten die Zuschauer in der Sporthalle Bendorf ein echtes Nervenspiel. Abstiegskampf pur mit roten Karten, einer blauen Karte und einem Sieg in letzter Sekunde. Doch nun zum Beginn des Spiels. Zunächst bestimmte die zweite Mannschaft der SG Sperrgau das Geschehen. Nach knapp 5 Minuten lag der BSV Klostermannsfeld bereits mit 1:3 zurück und fand offensiv kaum zu Lösungen, was sich in unsauberen Abschlüssen widerspiegelte. Nach dem Treffer zum 4:9 folgte der erste größere Aufreger der Partie. Nach einer schnellen Mitte wurde der BSV unsanft gestoppt, was für die Gäste die rote Karte zur Folge hatte. Den fälligen 7 Meter übernahm in Abwesenheit des verletzten Tim Barth Hannes Ziert. Er verwandelte sicher und sollte im weiteren Spielverlauf noch 4 weitere Strafwürfe erfolgreich abschließen. Trotz Überzahl gelang es dem BSV zunächst nicht, entscheidend zu verkürzen. Die Stimmung in der Halle war aber nun deutlich angeheizt. Beim Stand vom 8:13 nahm Klostermannsfeld eine Auszeit. Die anschließenden Maßnahmen zeigten Wirkung. Der Rückstand wurde auf 10:13 verkürzt. Kurz vor der Halbzeit setzte der BSV in der Defensive wichtige Akzente, nutzte Ballgewinne konsequent und verkürzte bis zum Pausenpfiff auf 17:19. Nach dem Seitenwechsel war der BSV sofort präsent. Über die Halbzeit hinweg gelang ein 4:0 Lauf, der mit dem 4 umjubelten Ausgleichstreffern zum 19:19 durch Lennart Bayer endete. Für Bayer war es das erste Spiel im Männerbereich, in dem er sich direkt mit einem wichtigen Tor einfügte und später noch einmal nachlegte. Kurzzeitig konnte der BSV sogar die Führung übernehmen, doch die SG Sperrgau blieb konsequent und führte in der 42. Minute wieder mit 26:22. In dieser Phase gelang den Klostermannsfeldern in 6 Minuten nur ein Treffer, zu wenig, um sich weiter heranzukämpfen. Dennoch ließ man die Gäste nicht entscheidend davonziehen. Beim Stand von 27:29 war der Rückstand wieder auf 2 Tore verkürzt. Doch wenig später musste man erneut einen 28:32 hinterherlaufen. Die Schlussphase begann und die Emotionen kochten hoch. Für die SG Sperrgau gab es die 2. rote Karte nach einer 3. Zeitstrafe. Dennoch hielten die Gäste ihre Führung zunächst und gingen mit 33:30 in Führung. In der 57. Minute folgte der nächste emotionale Höhepunkt. Johannes Jentsch erhielt nach einer Zeitstrafe zusätzlich die rote und die blaue Karte aufgrund einer verbalen Auseinandersetzung mit einem Unparteiischen. Die genaue Bewertung dieses Vorfalls wird durch die zuständigen Gremien noch vorgenommen. Die Stimmung war nun am Siedepunkt. Doch der BSV kanalisierte die Emotionen in eine klare, jetzt erst recht Mentalität. Auch in der Unterzahl erkämpfte sich das Team wichtige Ballgewinne. Nils Naxel traf 2-mal in Folge zum 32:33, ehe Hannes Ziert erneut vom 7-Meter-Punkt sicher zum 33:33 Ausgleich verwandelte. Die Gäste hatten noch Möglichkeiten, selbst wieder in Führung zu gehen. Doch der BSV gewann erneut den Ball und nutzte eine letzte Auszeit zur Abstimmung der finalen Sekunden. Los, Der Ball lief geduldig bis zur Außenposition, wo Sebastian Kraneis mit einem sechsten Treffer sicher zur 34:33 Führung einsetzte. Doch das Spiel war noch nicht beendet. Die SG Sperkau kam noch einmal zu einem direkten Freiwurf. Diesen parierte Dennis Graf und dann war es geschafft. Der BSV feierte gemeinsam mit seinen Fans den dritten Saisonsieg.

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14: Handball, Bezirksoberliga Frauen. Die Seefeldhalle in Wandsleben war am 22. Februar Austragungsort des Kreisderbys BSV Fichte Erdeborn gegen den BSV 1928 Klostermannsfeld. Mit einer gehörigen Portion Selbstvertrauen starteten die Klostermannsfelderinnen in das Spiel gegen den bisher ungeschlagenen Tabellenführenden. Tabellendritter gegen den Ersten versprach ein spannendes Spiel zu werden. Und so sollte es auch kommen. Laura Andreas, BSV Klostermannsfeld, parierte nach 38 Sekunden direkt den ersten Strafwurf gegen sich und legte damit den Grundstein für die Klostermannsfelderinnen für ein nahezu perfektes Spiel. Es sollten 4 weitere 7-Meter-Paraden im ersten Abschnitt und zu Beginn der zweiten Hälfte folgen. Die Keeperin war ebenfalls aus dem Spiel heraus oft nicht zu überwinden, auch dank einer hervorragenden Abwehrreihe vor sich. Die positiven Erlebnisse in der Defensive wandelten die Klostermannsfelderinnen direkt in Tore um und führten schnell mit 2:0. Fichte Erdeborn steht nicht ohne Grund an der Spitze der Bezirksoberliga. Nach knapp 8 Minuten erstmals der Ausgleich zum 4:4. Die Führung erlangten die Gastgeberinnen aber nicht. Die holten sich die Klostermannsfelderinnen mit dem 6:4 zurück.

Es war ein offener Schlagabtausch, in dem beide Teams ihr Bestes gaben und zeigten. Gut herausgespielte Torchancen und starke Abwehraktionen wechselten sich auf beiden Seiten des Spielfeldes regelmäßig ab. Deshalb konnte sich der BSV Klostermannsfeld auch nicht absetzen. Den Erdebornerinnen gelang es immer wieder, den Rückstand aufzuholen, und beim Stand von 8:9 gingen sie sogar erstmals in Führung. Die Auszeit für Klostermannsfeld im richtigen Moment. Die Damen schafften es, die Führung zurückzuerobern und gingen mit einem knappen Vorsprung mit 18:17 in die Kabine. Das Motto für die zweite Halbzeit konnte seitens Klostermannsfeld nur lauten: nicht nachlassen, das Tempo weiter hochhalten. Die starke Mannschaftsleistung des BSV Klostermannsfeld setzte sich auch nach dem Wiederanpfiff fort. Über eine gute Defensivleistung gewannen die Spielerinnen Bälle und Sicherheit und konnten im Angriff auf allen Positionen für Torgefahr sorgen. Den ersten Treffer in Halbzeit 2 setzte Jule Nato mit dem Tor zum 19:17. Insgesamt traf sie 8-mal und zeigte, wie so oft in dieser Spielzeit, ihre Stärken vor allem im 1-gegen-1. Die Ballgewinne wurden zur 23:18-Führung genutzt. Aus einer stabilen Abwehr heraus wurde immer wieder Tempo gemacht, und selbst im Stellungsspiel waren die Klostermannsfelderinnen beweglich und erspielten sich durch ihre Laufwege die notwendigen Lücken. In der 38. Minute der Treffer zum 25:20. Nach dem knappen Spielverlauf in den ersten 30 Minuten sollte dieser Vorsprung entscheidend sein. Besonders leicht schienen den Klostermannsfelderinnen die Treffer von den Außenpositionen zu gelingen. Ob rechts oder links, Melissa Wehnert setzte sich insgesamt 7-mal durch. Der Spielstand in der 46. Spielminute 30:24. Fichte Erdeborn hatte die zwei Spielpunkte aber noch nicht aufgegeben. Innerhalb von

4 Minuten verkürzen sie auf 30 zu 27. Sieben Minuten vor Spielende das 28 zu 31 und folgend das 29 zu 31. Die Spannung in der Seefeldhalle war spürbar. Noch einmal die Treffer für Erdeborn. 31 zu 33 der Spielstand, 2 Minuten vor Abpfiff. Mit dem Treffer zum 34 zu 31 machte der BSV Kloster Mansfeld den sogenannten Deckel drauf und durfte bereits eine Minute vor dem Schlusspfiff die 2 Punkte feiern und traf dann noch zum 35 zu 31 Endstand. Ein Sieg gegen den bis dahin ungeschlagenen Tabellenführer und dann noch im Kreisderby auswärts, das ist schon etwas Besonderes, freute sich Trainer Mike Reschke über diese zwei wichtigen Zähler im Kampf um den Tabellenplatz 3. In der Regionalliga Süd der Herren stand am 8. März das Punktspiel MSV Hettstedt gegen den TSV Gräfelfing an. Damit trafen in der Sporthalle am Volkspark der derzeit Tabellenfünfte auf den Tabellenvierten. Mit Tabellenplatz 5 hält sich der MSV Hettstedt derzeit gut im Mittelfeld. Mit 7 Siegen und 5 Niederlagen bis dato in dieser Saison ist die Bilanz positiv. Die Begegnung mit dem TSV Gräfelfing ging in der Hinrunde mit einem 4:6 für die Hettstedter verloren. Knappe Spiele waren es am 9. November und so konnte auch in diesem Aufeinandertreffen von engen Spielständen ausgegangen werden. Die 2 gespielten Doppel und die ersten 4 Einzelbegegnungen brachten in der Mannschaftswertung ein Unentschieden auf die Tafel. 4 Einzel standen noch auf dem Plan, die 42 Zuschauer und wir mit der Kamera gespannt verfolgten. Alexi Räsenen für den MSV spielte gegen Deandre Calderon, TSV Gräfelfing. Bereits der erste Satz brachte das Publikum zum Toben angesichts der spannenden Ballwechsel. Erst mit dem 15. Ballgewinn gelang es Alexi Räsenen, den ersten Satz zuzumachen. Deutlich mit 11:5 und 11:6 gingen Sätze 2 und 3 ebenfalls auf sein Konto.

0: Johann Barius, MSV gegen Numa Marlon Ulrich, TSV Gräfelfing. Die Partie an Tisch 2. Nach einem deutlichen Satzgewinn mit 11:3 für Barius steigerte sich der Gräfelfinger und entschied den zweiten Satz mit 11:9 für sich. Im dritten Satz legte Johann Barius wieder vor und siegte mit 11:8. Der vierte Satz jedoch ging spielstark mit 11:4 an Ulrich. Es brauchte den entscheidenden fünften Satz, der für den MSV Hettstedt mit 11:9 auf der Habenseite verzeichnet werden konnte. Um es vorn wegzunehmen, es brauchte ebenfalls 5 Sätze in der Begegnung Alexander Patzdyka gegen Jonas Becker. Der erste Satz, souverän bespielt, ging an Alexander und damit an den MSV. Im zweiten Satz legte er spielstark mit 12:10 nach. Satz 3 und 4 sicherte sich Jonas Becker. Alexander Patzdyka schaffte es immer wieder an den Gräfelfinger heranzukommen, konnte aber die letzten beiden entscheidenden Punkte nicht machen. 8:11 und 11:13 verlor er diese Sätze. An den letzten beiden Bällen scheiterte Alexander auch im entscheidenden fünften Satz. Sein Spiel ging an die Gäste verloren, die sich in der Mannschaftswertung auf 4:5 herankämpften. Das Spiel Robert Ross, MSV, gegen Daniel Bosian, TSV Gräfelfing, konnte in der Mannschaftswertung den Ausgleich für die Gäste bringen oder den MSV jubeln lassen. Demzufolge aufmerksam verfolgte das Publikum diese Partie. Robert Ross startete stark mit einem 11:5 Sieg, musste den zweiten Satz aber mit genau 5:11 an den Gegner abgeben. Der dritte Satz verlief wieder, dem ganzen Spieltag entsprechend, knapp. 11:8 für Ross. Ein Hin und Her im vierten Satz. Ross vorn weg, Bosian wieder dran. Letztlich konnte Robert Ross die Nerven behalten und mit 12:10 Ballgewinnen siegen. Spiel- und Mannschaftssieg für den MSV Hettstedt und die Halle tobte.
1: Der MSV Eisleben stellte am 28. März seinen städtischen Sportplatz für das Halbfinale im Fußball-Landespokal zur Verfügung. Der SV Emselo hatte es so weit gebracht und empfing den Halleschen FC. Das sollte natürlich ein Fußballfest werden und bedeutete eine andere Vorbereitung als im sonstigen Punktspielbetrieb. Man erwartete schließlich jede Menge Fans der beiden Mannschaften und natürlich alle sonstigen interessierten Fußballfans aus der Region. Und so kam es dann auch. Trotz des ungemütlichen Wetters fanden am Ende 2150 Zuschauer den Weg auf den städtischen Sportplatz. Sportlich war natürlich der Hallesche FC, der zwei Spielklassen über den Emseloern angesiedelt ist, der haushohe Favorit und hatte ja auch die letzten Landespokale für sich entscheiden können. Und auch bei den Fans hörte man vor allem Sprechchöre für die Saalestädter. Doch so wird gesagt, der Pokal habe seine eigenen Gesetze und die Emseloer waren auf alle Fälle froh, so weit gekommen zu sein. Dann ging's los, die Hallenser in roter Spielkleidung, die Emseloer in Gelb. Doch schon von Anfang an zeigten die Spieler vom HFC, wer hier Herr auf dem Platz ist. Für die Emseloer war es ganz schwer gegenzuhalten. Das Spiel konzentrierte sich auf das Tor von SV Emseloh und es kam, wie es kommen musste, in der 18. Minute. Nach einem Eckball und etwas undurchsichtiger Situation vor dem Tor der Emseloer schlug es ein. Burim Halili, das erste Tor für die Saalestädter. Dieser relativ frühe Rückstand machte die Situation für die Männer in Gelb nicht leichter. Bei allem Bemühen war man auch nach dem Rückstand nicht in der Lage, etwas am Spielverlauf zu ändern. Es blieb bei Schwerstarbeit für Jan Hansal im Tor von Emseloh. Für ihn kam übrigens in der zweiten Halbzeit Florian Franke ins Spiel. Bei allen Abwehrbemühungen dauerte es nur 4 Minuten. Da schlug es wieder ein bei den Männern von Emseloh, das 2:0 durch Max Kulke. Damit kam das Spiel für die Favoriten von der Saale in ruhigere Fahrwasser. Zumal sie ja auch das Spiel kontrollierten. Leider kann ich Ihnen keine Bilder von Angriffen der Emseloer zeigen. Es gab praktisch keine erwähnenswerten in dieser Spielphase. Und so gab es noch die eine oder andere Chance in der zweiten Hälfte der ersten Halbzeit für die Hallenser. Ganz kurz vor dem Halbzeitpfiff gab es dann noch einen Eckstoß für die Emseloer. Aber die Hallenser haben die Situation ganz schnell geklärt. Es bestand keine Gefahr für einen Anschlusstreffer. Und so gingen die Mannschaften mit dem Stand von 2:0 für den HFC in die Kabinen. Es hätte auch 4 oder 5:0 stehen können. Nach dem Wiederanpfiff änderte sich am Charakter des Spieles erstmal gar nichts. Nur es wurde eben in die andere Richtung gespielt. Der HFC war weiter drückend überlegen. Doch dann die folgende Situation. Philipp Stache vom SV Emseloh wird gefoult, erhält einen Freistoß, den er selbst ausführt, in gar nicht so schlechter Position. Der Schuss war gut und er forderte Sven Müller im Tor des HFC, der sich richtig strecken musste. Dieser Standard war aber eine Ausnahme. Im Gegenzug zeigten die Hallenser, wie das geht mit dem Toreschießen. 58. Minute, 3:0, Torschütze Marius Hauptmann. Man kann den Männern in Schwarz-Gelb nicht absprechen, dass sie trotz der schwierigen Situation immer wieder versuchten, ins Spiel zu kommen. Aber sie fanden an diesem Tag einfach kein Mittel, um gegen den übermächtigen Gegner anzukommen. Er zeigte auch gleich wieder, wie es geht mit dem Toreschießen. In der 63. Minute 4:0, Serhard Pollard diesmal der Torschütze. Jetzt ging es eigentlich nur noch um Schadensbegrenzung für die Emseloer. Die standen weiter unter Druck. Es brannte immer wieder lichterloh vor ihrem Kasten. Höhepunkt dabei Boccabaro, der die Querlatte trifft. Logische Folge, das 5:0. Wieder der Torschütze Serhard Pollard. Damit ließen es aber die Hallenser dann gut sein, indem

In den letzten Minuten ereignete sich dann aus einigen Chancen nichts mehr Erwähnenswertes. Das Spiel ging damit mit 5:0 für die Hallenser zu Ende, die wieder im Pokalfinale des Landes sind. Ihr Gegner, Germania Halberstadt, die setzten sich mit 5:1 gegen den SSV 80 Gardelegen durch. Tags darauf fanden übrigens die Halbfinals im Kreispokal statt. Der SV Kelbra konnte sich mit 3:0 gegen VfB Sangerhausen 2 durchsetzen. Und die Gastgeber für dieses Fußballfest auf dem städtischen Sportplatz der MSV Eisleben konnte sich auswärts mit 3:0 gegen die SG Bräunrode Arnstedt durchsetzen und zieht damit also auch ins Finale ein. Herzlichen Glückwunsch. Aber auch an die Spieler vom SV Eintracht Emselo, die es im Pokal so weit gebracht haben und sich hier auch achtbar aus der Affäre zogen. Der turmhohe Favorit zieht also in das Finale des Landespokals ein.

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2: Das Konzert von Josef Haydn, Die Schöpfung, wird am 6. September von 17 bis 19 Uhr in der St. Andreaskirche Eisleben unter der Leitung von Kirchenmusikdirektor Thomas Ennenbach aufgeführt. Die Solisten kommen von der Kantorei Eisleben und Sangerhausen sowie vom Mitteldeutschen Kammerchor. Zum Tag des offenen Denkmals lädt der Schmidtschacht Helbra am 13. September von 9:30 Uhr bis 16:30 Uhr ein.

0: Eiskaltes Wasser, großer Mut und pure Überwindung. So war das Neujahrsschwimmen im süßen See überschrieben. Am Nordufer des Sees versammelten sich auch in diesem Jahr wieder zahlreich Schaulustige, die jenen zusehen wollten, die den Sprung ins kühle Nass wagten. Dabei stellten die derzeitigen Temperaturen nicht nur die Anbader vor eine Herausforderung. Für die DLRG hieß es am Donnerstag zunächst, eine 6 cm dicke Eisdecke zu durchbrechen.
1: Wir müssen ein großes Loch ins Eis machen, damit die geschätzte Besucherzahl, letztes Jahr hatten wir 70, damit die überhaupt ins Wasser können. Dazu haben wir am Donnerstagabend kurzfristig festgelegt, wir machen eine Ausbildung, Eisrettung mit der DLRG Ortsgruppe Eisleben Hettstedt, die DLRG Ortsgruppe Weißenfels Hohenmölsen und mit der Feuerwehr Eisleben zusammen. Da haben wir eine Ausbildung Eisrettung gemacht, wie können wir Personen aus dem Eis rausholen, wenn welche eingebrochen sind, und haben gleichzeitig mit ganz vielen Leuten das Loch für heute soweit vorbereitet.
2: Könnt ihr überhaupt erinnern, wann das letzte Mal so war?
1: Nein, weiß ich nicht. Kann ich nicht sagen.
2: Heißt das jetzt auch besondere Bedingungen für die, die heute ins Wasser gehen? Sollte man da besonders was beachten heute?
1: Ja, die müssen auf die Eisschollen aufpassen. Die Eisschollen sind scharfkantig. Wir haben schon versucht, so viel wie möglich an die Seite zu schaffen, aber es sind immer noch jede Menge da und man kann sich da die Schienbeine oder so aufschneiden, da wo der Mensch nicht so gut gepolstert ist.
0: Die benannte Eisrettung führten die Kameraden des DLRG auch am Sonntag noch einmal durch. Dabei erklärten sie den Anwesenden Abläufe und Sicherheitsmaßnahmen.
3: Und wir zeigen vorher noch mal kurz den Eisretter, wie der aufgebaut ist. Er ist quasi ein schwimmendes Schlauchboot, aber dieses Schlauchboot ist nicht geschlossen. Dieses Schlauchboot ist vorn und hinten.

0: offen. Das heißt, wenn ihr es nochmal ankippt, David, dass wir nochmal reingucken können. Macht langsam. So, genau. Das ist hinten und vorn offen. Das heißt, unser Eisretter wird hinten in das Boot einsteigen. Wir schieben das dann über die verunfallte Person komplett drüber. Dass er quasi schon im Boot ist. Dann wird das Boot abgelegt. Der David geht auf die Luftpolster, zieht dann unseren Paul, die verunfallte Person, gleich ins Boot hinein. Ne? Natürlich ist das leichter gesagt als getan. Ne? So, und wenn der dann im Boot ist, gibt es das Signal, genau, zieh, und dann wird der Eisretter an Land gezogen und dann hier an den Rettungsdienst übergeben.
1: Paul Jähn von der Ortsgruppe Eisleben musste, oder besser gesagt durfte, dabei den zu Rettenden spielen.
2: Das ist überhaupt keine Überwindung, das macht mir total Spaß und das kommt von innen heraus.
3: Wie oft trainiert ihr denn sowas?
2: Naja, es ist in Realität gar nicht so oft, denn uns bieten sich ja die Möglichkeiten gar nicht so oft, dass der See komplett zugefroren ist. Insofern haben wir dieses Jahr, also gestern, mit den Ortsgruppen Hettstedt und Hohenmölsen-Weißenfels zusammen diese Eisrettungsübung hier am See erstmalig dieses Jahr und auch letztes Jahr gemacht.
1: Auch wenn die Eisdecke in Ufernähe sehr stabil wirkte und für das Neujahrsschwimmen auch am Sonntag wieder aufgebrochen werden musste, betonte die DLRG immer wieder, solche Eisflächen erst nach Freigabe durch zuständige Behörden zu betreten. Zu groß sei das Risiko, an unsicheren Stellen, die der Laie nicht sofort erkennt, einzubrechen. 49 Mutige hatten sich für den Gang ins Wasser angemeldet. Darunter erfahrene Schwimmer wie Steffi Brames vom SSV Eisleben und Neulinge wie der 11-jährige Oskar aus Seeburg.
3: Die Unterschrift ist gemacht. Was ist die Motivation, heute ins Wasser zu gehen?
4: Das Wetter.
3: Wie das Wetter? Es ist doch kalt.
4: Ja, aber ich war ja jetzt schon 3 oder 4 Mal dieses Jahr schon im Wasser. Und heute sind eigentlich ideale Traumbedingungen mit Eis auf dem Wasser, was vorher aufgebrochen werden musste. Und wenn man im Wasser ist, ist es definitiv wärmer als die Außentemperatur.
5: Sehr schön, reicht schon.
3: Du hast dich jetzt gerade eingetragen, du willst also auch ins Wasser.
6: Ja.
3: Wie alt bist du denn?
6: 11.
3: Und ist das dein erstes Eisbaden oder machst du das öfters?
6: Ist mein erstes Mal.
3: Bist du aufgeregt?
6: Bisschen.
3: Hast du dich irgendwie vorbereitet?
6: Nee, nicht richtig.
3: Also wirklich im wahrsten Sinne des Wortes ins kalte Wasser rein?
6: Ja.
1: Zu den erfahrenen Schwimmern zählt auch Ralf Leberecht aus Aaseleben. Seit einigen Jahren begibt er sich, mit wenigen Ausnahmen, jeden Sonntag in den süßen See. Dokumentiert wird dabei auch die Wassertemperatur.
0: So viele Menschen den Weg heute hierher gefunden
7: haben. Also ich sehe 1,4.
0: Uns zu unterstützen heute.
7: 1,4 für alle, die zu mitschneiden.
0: Ja. 3.600.
1: Dann war der Zeitpunkt gekommen und es hieß, rein ins kühle Nass. 49 Mutige nahmen die Herausforderung an.
8: Mach vorsichtig!
1: 1,4 Grad Wassertemperatur, -5 Grad Lufttemperatur. Unvorstellbar für viele der zahlreichen Zuschauer. Doch wo man auch hinblickte, das 10. Neujahrsschwimmen in Seeburg brachte nur fröhliche Gesichter hervor. Während für die meisten Neujahrsschwimmer der Adrenalinkick nach wenigen Sekunden endete, nahm sich ein kleines, erfahrenes Grüppchen vor, 5 Minuten im Wasser auszuhalten. Mit den Händen über Wasser, damit diese warm bleiben, schafften sie es auf 5 Minuten 20 Sekunden, bevor es auch für die letzten 4 hieß, es reicht.
9: Es war das erste Mal, dass ich sowas mitgemacht habe. Ich mache es zu Hause regelmäßig, aber es war sehr erfrischend.

0: Der Winter ist die Zeit des Hallenfußballs. So lud am 17. Januar auch die Druzhba-Sporthalle in Hettstedt zu einem solchen Turnier ein. Der dortige FC organisierte für seine zweite Männermannschaft, die als SG Hettstedt-Harkerode 2 antrat, wieder den Kupfercup. Näheres erfuhren wir vom Vorsitzenden Marcel Görtler.
1: Ja, heute findet die zweite Auflage statt von unserem Kupfercup von der zweiten Männermannschaft. Wir hatten in der letzten Woche schon das Turnier, was unsere erste Vertretung im Männerbereich betrifft. Und ja, wir haben das Turnier auch ins Leben gerufen, um auch in der Region auf Kreisebene diesen Kupfercup aufleben zu lassen. Und ja, sind wir gespannt heute. Es ist schön, dass alle eingeladenen Mannschaften gekommen sind. Und das ist der Kupfercup unserer zweiten Männermannschaft heute.
0: Er berichtete auch, dass er noch nicht allzu lange in dieser Funktion tätig ist.
1: Tja, ich habe im April habe ich dann das Amt von Herrn Bernd Kühn übernommen. Wir arbeiten ja auch schon, wir haben schon vorher länger zusammengearbeitet. Ja, es ist spannend, es ist eine völlig neue Rolle und mit neuen Aufgaben. Es ist natürlich, es ist jede helfende Hand gebraucht. Also wer sich da auch angesprochen fühlt, kann gerne auf uns zukommen. Und wir versuchen, den Verein weiterzuentwickeln. Und das ist auch immer wichtig, die ganze Gemeinschaft mitzunehmen, auch in der Stadt, dass es Spaß macht und Freude macht, hier tja, eine Hobby oder eine Tätigkeit neben der beruflichen Arbeitszeit zu finden oder auch für die Kinder neben der Schule, Schulzeit. Ja, es ist ja heutzutage sehr schwierig, da Menschen, kleine Menschen zu motivieren, von den elektronischen Geräten wegzukommen. Und finde ich persönlich auch noch umso wichtiger. Es macht Spaß, mit Menschen zusammen ein Spiel zu spielen, wo für jede Nation und für jede Groß-Klein, ja, männlich, weiblich, die Regeln sind für alle gleich. Das ist die Sprache, die alle verstehen. Und ja, es macht Spaß, sowas mit weiterzuentwickeln. Und ich hoffe, dass wir da noch viele, viele, viele Meter machen und die Stadt mit, den Verein und die Stadt mitzuentwickeln.
0: Man sah, dass dieses Turnier auf großes Interesse der Hettstädterinnen und Hettstädter und natürlich der Fans der angereisten Mannschaften traf. Die Halle füllte sich mehr und mehr, während Marcel Gürtler das Turnier eröffnete und dabei auch die Mannschaften vorstellte. Neben den Gastgebern waren 7 weitere Mannschaften angereist. Sie sollten in 2 Gruppen jeweils 12 Minuten gegeneinander spielen. Der erste der einen Gruppe spielte dann gegen den zweiten der andere ein Halbfinale aus. Deren Verlierer absolvierten ein Spiel um Platz 3 und zum Abschluss sollte es ein richtiges Finale geben. Vorher noch Platzierungsspiele um die Ränge 5 und 7. Aber nun zum Turniergeschehen. Die Gastgeber hatten das Privileg des Eröffnungsspieles ihr Gegner Teutonia Siersleben. Das Besondere in der Duschbale, es gab kein Seitenaus, man konnte also den Ball prallen lassen. Die beiden anderen Mannschaften in der Gruppe, die SG Plötzkau 2 und Germania Halberstadt 3. Die Auftaktpartie endete 0 zu 0 und danach waren aus der Gruppe 2 Traktor Westdorf und die SG Schlenzetal an der Reihe. Hier gab es dann übrigens ein 1 zu 1. Dann war wieder die andere Gruppe an der Reihe. Hier die Begegnung zwischen Germania Halberstadt, dritte Mannschaft und ganz vollständig ausgesprochen die Spielgemeinschaft Plötzkau Ilberstadt 2. Die Letztgenannten setzten das erste Zeichen in diesem Turnier mit einem 3 zu 0 Sieg. Und ebenso deutlich ging es in der vierten Partie zu. Damit waren alle Mannschaften einmal am Start. Hier konnte sich Rotation Aschersleben 4 zu 1 gegen die SG Wallweg Sandersleben durchsetzen. Damit war klar, im ersten Halbfinale würde die SG Hettstedt Harkerode 2 gegen SV Traktor Westdorf antreten. Die Gastgeber siegten mit 1 zu 0 und im zweiten Halbfinale hier die letzten Sekunden davon trennten sich die SG Plötzkau Ilberstadt und Rotation Aschersleben 0:0. Das hieß also 7-Meter-Schießen. Da die Aschersleben, die in der Vorrunde alle Mannschaften weggeputzt hatten, offensichtlich das Tore-Schießen verlernten. Sie begannen auch, der erste Schütze erzielt einen Treffer. Dann waren die Plötzkauer an der Reihe. Ausgleich. Und wieder Rotation Aschersleben am 7-Meter-Punkt. Ein weiterer Treffer. Wenige Sekunden später dann der Ausgleich. Das war schon spannend, zumal der dritte 7-Meter-Treffer für Aschersleben auf dem Fuße folgte. Und wieder zieht Plötzkau gleich. Damit musste dieses 7-Meter-Schießen also weitergehen. Und dann plötzlich der vierte Schütze von Rotation Aschersleben scheitert. Und dann hat es der vierte Plötzkauer auf dem Fuß. Ja, er schafft es 4:3, also für Plötzkau, die damit das Finale gegen Hettstedt-Hackerode erreichen. Als nächstes wurde Platz 7 ausgespielt zwischen dem VfB Germania Halberstadt 3 und der SG Waalwijk Sandersleben. Das war ein munteres Hin und Her. Am Ende hieß es dann 3:2 für die Halberstädter. Das Spiel um Platz 5 absolvierten SV Teutonia Siersleben und die SG Schlenzetal. Auch hier ein knappes Ergebnis. Am Ende konnte sich Siersleben mit 2:1 Platz 5 sichern. Im Spiel um Platz 3 maßen sich die Verlierer der Halbfinals, also Rotation Aschersleben und Traktor Westdorf. Auch hier schien es so, dass die Aschersleberner, die zwar das Spiel bestimmten, es nicht schafften, ein Tor zu erzielen. Und praktisch mit dem Schlusspfiff gab es einen Treffer, also 1:0 für Aschersleben und damit Platz 3. Das Finale zwischen der SG Plötzkau Ilberstadt 2 und der SG Hettstedt-Hakerode 2 verlief über die gesamten 12 Minuten ausgeglichen, aber genauso torlos. Und damit hieß es auch hier wieder 7 Meter schießen. Den Reigen eröffneten die Hettstädter. Tor. Dann waren die Gäste aus Plötzkau an der Reihe. Auch sie trafen. Wieder die Gastgeber. Ein weiterer Treffer. Damit war wieder Plötzkau Ilberstadt an der Reihe. Auch hier hat der Torwart keine Chance. Wenige Sekunden später das dritte Tor für Hettstedt-Hagerode. Aber ihre Gegner können gleich darauf ausgleichen. Damit gab es nach den regulären Schützen kein Resultat, also ging es weiter. Wieder Hettstedt an der Reihe. Der nächste Treffer. Und wieder ein Tor für Plötzkau. Doch die Gastgeber lassen sich nicht bitten. Auch ihr Schütze ist erfolgreich. Und jetzt scheitert der nächste Schütze der Plötzkauer. Die Freude riesengroß. Die Gastgeber erringen den Kupfercup der zweiten Männermannschaft an diesem Tag in der Druschba-Halle nach 7-Meter-Schießen. Herzlichen Glückwunsch!
2: Am 24. Januar erlebten die Zuschauer in der Sporthalle Bendorf ein echtes Nervenspiel. Abstiegskampf pur, mit roten Karten, einer blauen Karte und einem Sieg in letzter Sekunde. Doch nun zum Beginn des Spiels. Zunächst bestimmte die zweite Mannschaft der SG Sperrgau das Geschehen. Nach knapp 5 Minuten lag der BSV Kloster Mansfeld bereits mit 1:3 zurück und fand offensiv kaum zu Lösungen, was sich in unsauberen Abschlüssen widerspiegelte. Nach dem Treffer zum 4:9 folgte der erste größere Aufreger der Partie. Nach einer schnellen Mitte wurde der BSV unsanft gestoppt, was für die Gäste die rote Karte zur Folge hatte. Den fälligen 7 Meter übernahm in Abwesenheit des verletzten Tim Barth Hannes Ziert. Er verwandelte sicher und sollte im weiteren Spielverlauf noch 4 weitere Strafwürfe erfolgreich abschließen. Trotz Überzahl gelang es dem BSV zunächst nicht, entscheidend zu verkürzen. Die Stimmung in

Der Halle war aber nun deutlich angeheizt. Beim Stand vom 8:13 nahm Kloster Mansfeld eine Auszeit. Die anschließenden Maßnahmen zeigten Wirkung. Der Rückstand wurde auf 10:13 verkürzt. Kurz vor der Halbzeit setzte der BSV in der Defensive wichtige Akzente, nutzte Ballgewinne konsequent und verkürzte bis zum Pausenpfiff auf 17:19. Nach dem Seitenwechsel war der BSV sofort präsent. Über die Halbzeit hinweg gelang ein 4:0-Lauf, der mit dem 4 umjubelten Ausgleichstreffern zum 19:19 durch Lennart Bayer endete. Für Bayer war es das erste Spiel im Männerbereich, in dem er sich direkt mit einem wichtigen Tor einfügte und später noch einmal nachlegte. Kurzzeitig konnte der BSV sogar die Führung übernehmen, doch die SG Sperrgau blieb konsequent und führte in der 42. Minute wieder mit 26:22. In dieser Phase gelang den Klostermannsfeldern in 6 Minuten nur ein Treffer, zu wenig, um sich weiter heranzukämpfen. Dennoch ließ man die Gäste nicht entscheidend davonziehen. Beim Stand von 27:29 war der Rückstand wieder auf 2 Tore verkürzt. Doch wenig später musste man erneut einen 28:32 hinterherlaufen. Die Schlussphase begann und die Emotionen kochten hoch. Für die SG Sperrgau gab es die 2. rote Karte nach einer 3. Zeitstrafe. Dennoch hielten die Gäste ihre Führung zunächst und gingen mit 33:30 in Führung. In der 57. Minute folgte der nächste emotionale Höhepunkt. Johannes Jentsch erhielt nach einer Zeitstrafe zusätzlich die rote und die blaue Karte aufgrund einer verbalen Auseinandersetzung mit einem Unparteiischen. Die genaue Bewertung dieses Vorfalls wird durch die zuständigen Gremien noch vorgenommen. Die Stimmung war nun am Siedepunkt. Doch der BSV kanalisierte die Emotionen in eine klare, jetzt erst recht Mentalität. Auch in der Unterzahl erkämpfte sich das Team wichtige Ballgewinne. Nils Naxel traf 2-mal in Folge zum 32:33, ehe Hannes Ziert erneut vom 7-Meter-Punkt sicher zum 33:33 Ausgleich verwandelte. Die Gäste hatten noch Möglichkeiten, selbst wieder in Führung zu gehen. Doch der BSV gewann erneut den Ball und nutzte eine letzte Auszeit zur Abstimmung der finalen Sekunden. Der Ball lief geduldig bis zur Außenposition, wo Sebastian Kraneis mit einem 6. Treffer sicher zur 34:33 Führung einsetzte. Doch das Spiel war noch nicht beendet. Die SG Sperrgau kam noch einmal zu einem direkten Freiwurf. Diesen parierte Dennis Graf und dann war es geschafft. Der BSV feierte gemeinsam mit seinen Fans den 3. Saisonsieg.

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15: Handball, Bezirksoberliga Frauen. Die Seefeldhalle in Wandsleben war am 22. Februar Austragungsort des Kreisderbys BSV Fichte Erdeborn gegen den BSV 1928 Klostermannsfeld. Mit einer gehörigen Portion Selbstvertrauen starteten die Klostermannsfelderinnen in das Spiel gegen den bisher ungeschlagenen Tabellenführenden. Tabellendritter gegen den Ersten versprach, ein spannendes Spiel zu werden. Und so sollte es auch kommen. Laura Andreas, BSV Klostermannsfeld, parierte nach 38 Sekunden direkt den ersten Strafwurf gegen sich und legte damit den Grundstein für die Klostermannsfelderinnen für ein nahezu perfektes Spiel. Es sollten 4 weitere 7-Meter-Paraden im ersten Abschnitt und zu Beginn der zweiten Hälfte folgen. Die Keeperin war ebenfalls aus dem Spiel heraus oft nicht zu überwinden, auch dank einer hervorragenden Abwehrreihe vor sich. Die positiven Erlebnisse in der Defensive wandelten die Klostermannsfelderinnen direkt in Tore um und führten schnell mit 2:0. Fichte Erdeborn steht nicht ohne Grund an der Spitze der Bezirksoberliga. Nach knapp 8 Minuten erstmals der Ausgleich zum 4:4. Die Führung erlangten die Gastgeberinnen aber nicht. Die holten sich die Klostermannsfelderinnen mit dem 6:4 zurück.

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Es war ein offener Schlagabtausch, in dem beide Teams ihr Bestes gaben und zeigten. Gut herausgespielte Torchancen und starke Abwehraktionen wechselten sich auf beiden Seiten des Spielfeldes regelmäßig ab. Deshalb konnte sich der BSV Klostermannsfeld auch nicht absetzen. Den Erdebornerinnen gelang es immer wieder, den Rückstand aufzuholen, und beim Stand von 8:9 gingen sie sogar erstmals in Führung. Die Auszeit für Klostermannsfeld im richtigen Moment. Die Damen schafften es, die Führung zurückzuerobern und gingen mit einem knappen Vorsprung mit 18:17 in die Kabine. Das Motto für die zweite Halbzeit konnte seitens Klostermannsfeld nur lauten: nicht nachlassen, das Tempo weiter hochhalten. Die starke Mannschaftsleistung des BSV Klostermannsfeld setzte sich auch nach dem Wiederanpfiff fort. Über eine gute Defensivleistung gewannen die Spielerinnen Bälle und Sicherheit und konnten im Angriff auf allen Positionen für Torgefahr sorgen. Den ersten Treffer in Halbzeit 2 setzte Jule Nato mit dem Tor zum 19:17. Insgesamt traf sie 8-mal und zeigte, wie so oft in dieser Spielzeit, ihre Stärken vor allem im 1-gegen-1. Die Ballgewinne wurden zur 23:18 Führung genutzt. Aus einer stabilen Abwehr heraus wurde immer wieder Tempo gemacht. Und selbst im Stellungsspiel waren die Klostermannsfelderinnen beweglich und erspielten sich durch ihre Laufwege die notwendigen Lücken. In der 38. Minute der Treffer zum 25:20. Nach dem knappen Spielverlauf in den ersten 30 Minuten sollte dieser Vorsprung entscheidend sein. Besonders leicht schienen den Klostermannsfelderinnen die Treffer von den Außenpositionen zu gelingen. Ob rechts oder links, Melissa Wehnert setzte sich insgesamt 7-mal durch. Der Spielstand in der 46. Spielminute 30:24. Fichte Erdeborn hatte die 2 Spielpunkte aber noch nicht aufgegeben. Innerhalb von 4 Minuten verkürzten sie auf 30:27. Vor Spielende das 28:31 und folgend das 29:31. Ja.
Die Spannung in der Seefeldhalle war spürbar. Noch einmal die Treffer für Erdeborn. 31:33 der Spielstand, 2 Minuten vor Abpfiff. Mit dem Treffer zum 34:31 machte der BSV Kloster Mansfeld den sogenannten Deckel drauf und durfte bereits 1 Minute vor dem Schlusspfiff die 2 Punkte feiern und traf dann noch zum 35:31 Endstand. Ein Sieg gegen den bis dahin ungeschlagenen Tabellenführer und dann noch im Kreisderby auswärts, das ist schon etwas Besonderes, freute sich Trainer Mike Reschke über diese 2 wichtigen Zähler im Kampf um den Tabellenplatz 3. In der Regionalliga Süd der Herren stand am 8. März das Punktspiel MSV Hettstedt gegen den TSV Gräfelfing an. Damit trafen in der Sporthalle am Volkspark der derzeit Tabellenfünfte auf den Tabellenvierten. Mit Tabellenplatz 5 hält sich der MSV Hettstedt derzeit gut im Mittelfeld. Mit 7 Siegen und 5 Niederlagen bis dato in dieser Saison ist die Bilanz positiv. Die Begegnung mit dem TSV Gräfelfing ging in der Hinrunde mit einem 4:6 für die Hettstedter verloren. Knappe Spiele waren es am 9. November und so konnte auch in diesem Aufeinandertreffen von engen Spielständen ausgegangen werden. Die 2 gespielten Doppel und die ersten 4 Einzelbegegnungen brachten in der Mannschaftswertung ein Unentschieden auf die Tafel. 4 Einzel standen noch auf dem Plan, die 42 Zuschauer und wir mit der Kamera gespannt verfolgten. Alexi Räsenen für den MSV spielte gegen Deendre Calderon, TSV Gräfelfing. Bereits der erste Satz brachte das Publikum zum Toben angesichts der spannenden Ballwechsel. Erst mit dem 15. Ballgewinn gelang es Alexi Räsenen, den ersten Satz zuzumachen. Deutlich mit 11:5 und 11:6 gingen Sätze 2 und 3 ebenfalls auf sein Konto. Johann Barius, MSV, gegen Numa Marlon Ulrich, TSV Gräfelfing. Die Partie an Tisch 2. Nach einem deutlichen Satzgewinn mit 11:3 für Barius steigerte sich der Gräfelfinger und entschied den 2. Satz mit 11:9 für sich. Im 3. Satz legte Johann Barius wieder vor und siegte mit 11:8. Der 4. Satz jedoch ging spielstark mit 11:4 an Ulrich. Es brauchte den entscheidenden 5. Satz,
der für den MSV Hettstedt mit 11:9 auf der Habenseite verzeichnet werden konnte. Um es vorn wegzunehmen, es brauchte ebenfalls 5 Sätze in der Begegnung Alexander Paztyka gegen Jonas Becker. Der erste Satz, souverän bespielt, ging an Alexander und damit an den MSV. Im zweiten Satz legte er spielstark mit 12:10 nach. Satz 3 und 4 sicherte sich Jonas Becker. Alexander Paztyka schaffte es immer wieder an den Dräfefinger heranzukommen, konnte aber die letzten beiden entscheidenden Punkte nicht machen. 8:11 und 11:13 verlor er diese Sätze. An den letzten beiden Bällen scheiterte Alexander auch im entscheidenden 5. Satz. Sein Spiel ging an die Gäste verloren, die sich in der Mannschaftswertung auf 4:5 herankämpften. Das Spiel Robert Ross, MSV, gegen Daniel Bosian, TSV Gräfefing, konnte in der Mannschaftswertung den Ausgleich für die Gäste bringen oder den MSV jubeln lassen. Demzufolge aufmerksam verfolgte das Publikum diese Partie. Robert Ross startete stark mit einem 11:5 Sieg, musste den zweiten Satz aber mit genau 5:11 an den Gegner abgeben. Der dritte Satz verlief wieder, dem ganzen Spieltag entsprechend, knapp. 11:8 für Ross. Ein Hin und Her im 4. Satz. Ross vorn weg, Bosian wieder dran.

0: Letztlich konnte Robert Ross die Nerven behalten und mit 12:10 Ballgewinnen siegen. Spiel- und Mannschaftssieg für den MSV Hettstedt und die Halle tobte.
1: Der MSV Eisleben stellte am 28. März seinen städtischen Sportplatz für das Halbfinale im Fußball-Landespokal zur Verfügung. Der SV Emselow hatte es so weit gebracht und empfing den hallischen FC. Das sollte natürlich ein Fußballfest werden und bedeutete eine andere Vorbereitung als im sonstigen Punktspielbetrieb. Man erwartete schließlich jede Menge Fans der beiden Mannschaften und natürlich alle sonstigen interessierten Fußballfans aus der Region. Und so kam es dann auch. Trotz des ungemütlichen Wetters fanden am Ende 2150 Zuschauer den Weg auf den städtischen Sportplatz. Sportlich war natürlich der hallische FC, der zwei Spielklassen über den Emseloern angesiedelt ist, der haushohe Favorit und hatte ja auch die letzten Landespokale für sich entscheiden können. Und auch bei den Fans hörte man vor allem Sprechchöre für die Saalestädter. Doch so wird gesagt, der Pokal habe seine eigenen Gesetze und die Emseloer waren auf alle Fälle froh, so weit gekommen zu sein. Dann ging's los, die Hallenser in roter Spielkleidung, die Emseloer in Gelb. Doch schon von Anfang an zeigten die Spieler vom HFC, wer hier Herr auf dem Platz ist. Für die Emseloer war es ganz schwer gegenzuhalten. Das Spiel konzentrierte sich auf das Tor von SV Emselow und es kam, wie es kommen musste, in der 18. Minute. Nach einem Eckball und etwas undurchsichtiger Situation vor dem Tor der Emseloer schlug es ein. Burim Halili, das erste Tor für die Saalestädter. Dieser relativ frühe Rückstand machte die Situation für die Männer in Gelb nicht leichter. Bei allem Bemühen war man auch nach dem Rückstand nicht in der Lage, etwas am Spielverlauf zu ändern. Es blieb bei Schwerstarbeit für Jan Hansal im Tor von Emselow. Für ihn kam übrigens in der zweiten Halbzeit Florian Franke ins Spiel. Bei allen Abwehrbemühungen dauerte es nur 4 Minuten. Da schlug's wieder ein bei den Männern von Emselow, das 2:0 durch Max Kulke. Damit kam das Spiel für die Favoriten von der Saale in ruhigere Fahrwasser, zumal sie ja auch das Spiel kontrollierten. Leider kann ich Ihnen keine Bilder von Angriffen der Emseloer zeigen. Es gab praktisch keine erwähnenswerten in dieser Spielphase. Und so gab es noch die eine oder andere Chance in der zweiten Hälfte der ersten Halbzeit für die Hallenser. Ganz kurz vor dem Halbzeitpfiff gab es dann noch einen Eckstoß für die Emseloer. Aber die Hallenser haben die Situation ganz schnell geklärt. Es bestand keine Gefahr für einen Anschlusstreffer. Und so gingen die Mannschaften mit dem Stand von 2:0 für den HFC in die Kabinen. Es hätte auch 4 oder 5:0 stehen können. Nach dem Wiederanpfiff änderte sich am Charakter des Spieles erstmal gar nichts. Nur es wurde eben in die andere Richtung gespielt. Der HFC war weiter drückend überlegen. Doch dann die folgende Situation. Philipp Stache vom SV Emselow wird gefoult, erhält einen Freistoß, den er selbst ausführt, in gar nicht so schlechter Position. Der Schuss war gut und er forderte Sven Müller im Tor des HFC, der sich richtig strecken musste. Dieser Standard war aber eine Ausnahme. Im Gegenzug zeigten die Hallenser, wie das geht mit dem Tore schießen. 58. Minute, 3:0, Torschütze Marius Hauptmann. Man kann den Männern in Schwarz-Gelb nicht absprechen, dass sie trotz der schwierigen Situation immer wieder versuchten, ins Spiel zu kommen. Aber sie fanden an diesem Tag einfach kein Mittel, um gegen den übermächtigen Gegner anzukommen. Der zeigte auch gleich wieder, wie es geht mit dem Toreschießen. In der 63. Minute 4:0, sehr hart pollert diesmal der Torschütze. Jetzt ging es eigentlich nur noch um Schadensbegrenzung für die Emseloer. Die standen weiter unter Druck. Es brannte immer wieder lichterloh vor ihrem Kasten. Höhepunkt dabei Boccabaro, der die Querlatte trifft. Logische Folge, das 5:0. Wieder der Torschütze sehr hart pollert. Damit ließen es aber die Hallenser dann gut sein. In den letzten Minuten eignete sich dann aus einigen Chancen nichts mehr Erwähnenswertes. Das Spiel ging damit mit 5:0 für die Hallenser zu Ende, die wieder im Pokalfinale des Landes sind. Ihr Gegner, Germania Halberstadt, die setzten sich mit 5:1 gegen den SSV 80 Gardelegen durch. Tags darauf fanden übrigens die Halbfinals im Kreispokal statt. Der SV Kelbra konnte sich mit 3:0 gegen VfB Sangerhausen 2 durchsetzen. Und die Gastgeber für dieses Fußballfest auf dem städtischen Sportplatz der MSV Eisleben konnte sich auswärts mit 3:0 gegen die SG Bräunrode Arnstedt durchsetzen und zieht damit also auch ins Finale ein. Herzlichen Glückwunsch! Aber auch an die Spieler vom SV

Eintracht Emselo, die es im Pokal so weit gebracht haben und sich hier auch achtbar aus der Affäre zogen. Der turmhohe Favorit zieht also in das Finale des Landespokals ein.

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2: Das Konzert von Josef Haydn, Die Schöpfung, wird am 6. September von 17 bis 19 Uhr in der St. Andreaskirche Eisleben unter der Leitung von Kirchenmusikdirektor Thomas Ennenbach aufgeführt. Die Solisten kommen von der Kantorei Eisleben und Sangerhausen sowie vom Mitteldeutschen Kammerchor. Zum Tag des offenen Denkmals lädt der Schmidtschacht Helbra am 13. September von 9:30 Uhr bis 16:30 Uhr ein.

0: Eiskaltes Wasser, großer Mut und pure Überwindung. So war das Neujahrsschwimmen im süßen See überschrieben. Am Nordufer des Sees versammelten sich auch in diesem Jahr wieder zahlreich Schaulustige, die jenen zusehen wollten, die den Sprung ins kühle Nass wagten. Dabei stellten die derzeitigen Temperaturen nicht nur die Anbader vor eine Herausforderung. Für die DLRG hieß es am Donnerstag zunächst, eine 6 cm dicke Eisdecke zu durchbrechen.
1: Wir müssen ein großes Loch ins Eis machen, damit die geschätzte Besucherzahl, letztes Jahr hatten wir 70, damit die überhaupt ins Wasser können. Dazu haben wir am Donnerstagabend kurzfristig festgelegt, wir machen eine Ausbildung, Eisrettung mit der DLRG Ortsgruppe Eisleben Hettstedt, die DLRG Ortsgruppe Weißenfeld Hohenmölsen und mit der Feuerwehr Eisleben zusammen. Da haben wir eine Ausbildung Eisrettung gemacht, wie können wir Personen aus dem Eis rausholen, wenn welche eingebrochen sind, und haben gleichzeitig mit ganz vielen Leuten das Loch für heute soweit vorbereitet.
2: Könnt ihr überhaupt erinnern, wann das letzte Mal so war?
1: Nein, weiß ich nicht, kann ich nicht sagen.
2: Heißt das jetzt auch besondere Bedingungen für die, die heute ins Wasser gehen? Sollte man da besonders was beachten heute?
1: Ja, die müssen auf die Eisschollen aufpassen. Die Eisschollen sind scharfkantig. Wir haben schon versucht, so viel wie möglich an die Seite zu schaffen, aber es sind immer noch jede Menge da und man kann sich da die Schienbeine oder so aufschneiden, da wo der Mensch nicht so gut gepolstert ist.
0: Die benannte Eisrettung führten die Kameraden des DLRG auch am Sonntag noch einmal durch. Dabei erklärten sie den Anwesenden Abläufe und Sicherheitsmaßnahmen.
3: Und wir zeigen vorher noch mal kurz den Eisretter, wie der aufgebaut ist. Er ist quasi ein schwimmendes Schlauchboot, aber dieses Schlauchboot ist nicht geschlossen. Dieses Schlauchboot ist vorn und hinten offen. Das heißt, wenn ihr es noch mal ankippt, David, dass wir noch mal reingucken können, macht langsam. So, genau, das ist hinten und vorn offen. Das heißt, unser Eisretter wird hinten in das Boot einsteigen. Wir schieben das dann über die verunfallte Person komplett drüber, dass er quasi schon im Boot ist. Dann wird das Boot abgelegt, der David geht auf die Luftpolster, zieht dann unseren Paul, die verunfallte Person, gleich ins Boot hinein. Natürlich ist das leichter gesagt als getan. So, und wenn der dann im Boot ist, gibt es das Signal, genau, zieh, und dann wird der Eisretter an Land gezogen und dann hier an den Rettungsdienst übergeben.
0: Paul Jähn von der Ortsgruppe Eisleben musste, oder besser gesagt durfte, dabei den zu Rettenden spielen.
4: Das ist überhaupt keine Überwindung, das macht mir total Spaß und das kommt von innen heraus.
2: Wie oft trainiert ihr denn sowas?
4: Naja, es ist in Realität gar nicht so oft, denn uns bieten sich ja die Möglichkeiten gar nicht so oft, dass der See komplett zugefroren ist. Insofern haben wir dieses Jahr, also gestern, mit den Ortsgruppen Hettstedt und Hohenmölsen-Weißenfels zusammen diese Eisrettungsübung hier am See erstmalig dieses Jahr und auch letztes Jahr gemacht.
0: Auch wenn die Eisdecke in Ufernähe sehr stabil wirkte und für das Neujahrsschwimmen auch am Sonntag wieder aufgebrochen werden musste, betonte die DLRG immer wieder, solche Eisflächen erst nach Freigabe durch zuständige Behörden zu betreten. Zu groß sei das Risiko, an unsicheren Stellen, die der Laie nicht sofort erkennt, einzubrechen. 49 Mutige hatten sich für den Gang ins Wasser angemeldet. Darunter erfahrene Schwimmer wie Steffi Brames vom SSV Eisleben und Neulinge wie der 11-jährige Oskar aus Seeburg.
2: Die Unterschrift ist gemacht. Was ist die Motivation, heute ins Wasser zu gehen?
5: Das Wetter.
2: Wie das Wetter? Es ist doch kalt.
5: Ja, aber ich war ja jetzt schon 3 oder 4 Mal dieses Jahr schon im Wasser. Und heute sind eigentlich ideale Traumbedingungen mit Eis auf dem Wasser, was vorher aufgebrochen werden musste. Und wenn man im Wasser ist, ist es definitiv wärmer als die Außentemperatur.
6: Sehr schön, reicht schon. Reicht schon.
2: Dankeschön. Du hast dich jetzt gerade eingetragen, du willst also auch ins Wasser.
7: Ja.
2: Wie alt bist du denn?
7: 11.
2: Und ist das dein erstes Eisbaden oder machst du das öfters?
7: Ist mein erstes Mal.
2: Bist du aufgeregt?
7: Bisschen.
2: Hast du dich irgendwie vorbereitet?
7: Nee, nicht richtig.
2: Also wirklich im wahrsten Sinne des Wortes ins kalte Wasser rein?
7: Ja.
0: Zu den erfahrenen Schwimmern zählt auch Ralf Leberecht aus Aaseleben. Seit einigen Jahren begibt er sich, mit wenigen Ausnahmen, jeden Sonntag in den süßen See. Dokumentiert wird dabei auch die Wassertemperatur.
3: So viele Menschen den Weg heute hierher gefunden haben.
8: Ich sehe 1,4.
3: Uns zu unterstützen hier heute.
8: 1,4 für alle, die zu mitschneiden.
0: Dann war der Zeitpunkt gekommen und es hieß, rein ins kühle Nass. 49 Mutige nahmen die Herausforderung an.
9: Mach vorsichtig!
0: 1,4 Grad Wassertemperatur, minus 5 Grad Lufttemperatur. Unvorstellbar für viele der zahlreichen Zuschauer. Doch wo man auch hinblickte, das 10. Neujahrsschwimmen in Seeburg brachte nur fröhliche Gesichter hervor. Während für die meisten Neujahrsschwimmer der Adrenalinkick nach wenigen Sekunden endete, nahm sich ein kleines, erfahrenes Grüppchen vor, 5 Minuten im Wasser auszuhalten. Mit den Händen über Wasser, damit diese warm bleiben, schafften sie es auf 5 Minuten 20 Sekunden, bevor es auch für die letzten 4 hieß, es reicht.
10: Es war das erste Mal, dass ich sowas mitgemacht habe. Ich mache es zu Hause regelmäßig, aber es war sehr erfrischend.
11: Der Winter ist die Zeit des Hallenfußballs. So lud am 17. Januar auch die Druschbar-Sporthalle in Hettstedt zu einem solchen Turnier ein. Der dortige FC organisierte für seine zweite Männermannschaft, die als SG Hettstedt-Harkerode 2 antrat, wieder den Kupfercup. Näheres erfuhren wir vom Vorsitzenden Marcel Gürtler.
12: Ja, heute findet die zweite Auflage statt von unserem Kupfercup von der zweiten Männermannschaft. Wir hatten in der letzten Woche schon das Turnier, was unsere erste Vertretung im Männerbereich betrifft. Und ja, wir haben das Turnier auch ins Leben gerufen, um auch in der Region auf Kreisebene diesen Kupfercup aufleben zu lassen. Und ja, sind wir gespannt heute. Es ist schön, dass alle eingeladenen Mannschaften gekommen sind. Und das ist der Kupfercup unserer zweiten Männermannschaft heute.
11: Er berichtete auch, dass er noch nicht allzu lange in dieser Funktion tätig ist.
12: Tja, ich habe im April habe ich dann das Amt von Herrn Bernd Kühn übernommen. Das, wir arbeiten ja auch schon, wir haben schon vorher länger zusammengearbeitet. Ja, es ist spannend, es ist eine völlig neue Rolle und mit neuen Aufgaben. Es ist natürlich, es ist jede helfende Hand gebraucht. Also wer sich da auch angesprochen fühlt, kann gerne auf uns zukommen. Und wir versuchen, den Verein weiterzuentwickeln. Und das ist auch immer wichtig, die ganze Gemeinschaft mitzunehmen, auch in der Stadt, dass es Spaß macht und Freude macht, hier eine Hobby oder eine Tätigkeit neben der beruflichen Arbeitszeit zu finden oder auch für die Kinder neben der Schule, Schulzeit. Ja, es ist ja heutzutage sehr schwierig, da Menschen, kleine Menschen zu motivieren, von den elektronischen Geräten wegzukommen. Und finde ich persönlich auch noch umso wichtiger. Es macht Spaß, mit Menschen zusammen ein Spiel zu spielen, wo für jede Nation und für jede Groß-Klein, ja, männlich, weiblich, die Regeln sind für alle gleich. Das ist die Sprache, die alle verstehen. Und ja, es macht Spaß, sowas mit weiterzuentwickeln. Und ich hoffe, dass wir da noch viele, viele, viele Meter machen und die Stadt mit, den Verein und die Stadt mitzuentwickeln.
11: Man sah, dass dieses Turnier auf großes Interesse der Hettstädterinnen und Hettstädter und natürlich der Fans der angereisten Mannschaften traf. Die Halle füllte sich mehr und mehr, während Marcel Gürtler das Turnier eröffnete und dabei auch die Mannschaften vorstellte. Neben den Gastgebern waren 7 weitere Mannschaften angereist. Sie sollten in zwei Gruppen jeweils 12 Minuten gegeneinander spielen. Der erste der einen Gruppe spielte dann gegen den zweiten der andere ein Halbfinale aus. Deren Verlierer absolvierten ein Spiel um Platz 3. Und zum Abschluss sollte es ein richtiges Finale geben. Vorher noch Platzierungsspiele um die Ränge 5 und 7. Aber nun zum Turniergeschehen. Die Gastgeber hatten das Privileg des Eröffnungsspieles, ihr Gegner Teutonia Siersleben. Das Besondere in der Duschbale, es gab kein Seitenaus, man konnte also den Ball prallen lassen. Die beiden anderen Mannschaften in der Gruppe, die SG Plötzkau 2 und Germania Halberstadt 3. Die Auftaktpartie endete 0:0 und danach waren aus der Gruppe 2 Traktor Westdorf und die SG Schlenzetal an der Reihe. Hier gab's dann übrigens ein 1:1. Dann war wieder die andere Gruppe an der Reihe. Hier die Begegnung zwischen Germania Halberstadt, dritte Mannschaft, und ganz vollständig ausgesprochen die Spielgemeinschaft Plötzkau Ilberstadt 2. Die Letztgenannten setzten das erste Zeichen in diesem Turnier mit einem 3:0 Sieg. Und ebenso deutlich ging es in der vierten Partie zu. Damit waren alle Mannschaften einmal am Start. Hier konnte sich Rotation Aschersleben 4:1 gegen die SG Wallweg Sandersleben durchsetzen. Damit war klar, im ersten Halbfinale würde die SG Hettstedt Hagerode 2 gegen SV Traktor Westdorf antreten. Die Gastgeber siegten mit 1:0 und im zweiten Halbfinale hier die letzten Sekunden davon trennten sich die SG Plötzkau Ilberstadt und Rotation Aschersleben 0:0. Das hieß also 7-Meter-Schießen. Da die Aschersleben, die in der Vorrunde alle Mannschaften weggeputzt hatten, offensichtlich das Tore-Schießen verlernten. Sie begannen auch, der erste Schütze erzielt einen Treffer. Dann waren die Plötzkauer an der Reihe. Ausgleich. Und wieder Rotation Aschersleben am 7-Meter-Punkt. Ein weiterer Treffer. Wenige Sekunden später dann der Ausgleich. Das war schon spannend, zumal der dritte 7-Meter-Treffer für Aschersleben auf dem Fuße folgte. Und wieder zieht Plötzkau gleich. Damit musste dieses 7-Meter-Schießen also weitergehen. Und dann plötzlich der vierte Schütze von Rotation Aschersleben scheitert. Und dann hat es der vierte Plötzkauer auf dem Fuß. Ja, er schafft's 4:3, also für Plötzkau, die damit das Finale gegen Hettstedt Hagerode erreichen. Als nächstes wurde Platz 7 ausgespielt zwischen dem VfB Germania Halberstadt 3 und der SG Wallweg Sandersleben. Das war ein munteres Hin und Her. Am Ende hieß es dann 3:2 für die Halberstädter. Das Spiel um Platz 5 absolvierten SV Teutonia Siersleben und die SG Schlenzetal. Auch hier ein knappes Ergebnis. Am Ende konnte sich Siersleben mit 2:1 Platz 5 sichern. Im Spiel um Platz 3 maßen sich die Verlierer der Halbfinals, also Rotation Aschersleben und Traktor Westdorf. Auch hier schien es so, dass die Aschersleberner, die zwar das Spiel bestimmten, es nicht schafften, ein Tor zu erzielen. Und praktisch mit dem Schlusspfiff gab es einen Treffer, also 1:0 für Aschersleben und damit Platz 3. Das Finale zwischen der SG Plötzkau Ilberstadt 2 und der SG Hettstedt Hagerode 2 verlief über die gesamten 12 Minuten ausgeglichen, aber genauso torlos. Und damit hieß es auch hier wieder 7-Meter-Schießen. Den Reigen eröffneten die Hettstädter. Tor. Dann waren die Gäste aus Plötzkau an der Reihe. Auch sie trafen. Wieder die Gastgeber. Ein weiterer Treffer. Damit war wieder Plötzkau Ilberstadt an der Reihe. Auch hier hat der Torwart keine Chance. Wenige Sekunden später das dritte Tor für Hettstedt Hagerode. aber ihre Gegner können gleich darauf ausgleichen. Damit gab es nach den regulären Schützen kein Resultat, also ging es weiter. Wieder Hedstedt an der Reihe. Der nächste Treffer. Und wieder ein Tor für Plötzkow. Doch die Gastgeber lassen sich nicht bitten. Auch ihr Schütze ist erfolgreich. Und jetzt scheitert der nächste Schütze, der Plötzkauer. Die Freude riesengroß. Die Gastgeber erringen den Kupfercup der zweiten Männermannschaft an diesem Tag in der Druschba-Halle nach 7-Meter-Schießen. Herzlichen Glückwunsch!
13: Am 24. Januar erlebten die Zuschauer in der Sporthalle Bendorf ein echtes Nervenspiel. Abstiegskampf pur, mit roten Karten, einer blauen Karte und einem Sieg in letzter Sekunde. Doch nun zum Beginn des Spiels. Zunächst bestimmte die zweite Mannschaft der SG Sperrgau das Geschehen. Nach knapp 5 Minuten lag der BSV Klostermannsfeld bereits mit 1:3 zurück und fand offensiv kaum zu Lösungen, was sich in unsauberen Abschlüssen widerspiegelte. Nach dem Treffer zum 4:9 folgte der erste größere Aufreger der Partie. Nach einer schnellen Mitte wurde der BSV unsanft gestoppt, was für die Gäste die rote Karte zur Folge hatte. Den fälligen 7-Meter übernahm in Abwesenheit des verletzten Tim Barth Hannes Ziert. Er verwandelte sicher und sollte im weiteren Spielverlauf noch 4 weitere Strafwürfe erfolgreich abschließen. Trotz Überzahl gelang es dem BSV zunächst nicht, entscheidend zu verkürzen. Die Stimmung in der Halle war aber nun deutlich angeheizt. Beim Stand vom 8:13 nahm Klostermannsfeld eine Auszeit. Die anschließenden Maßnahmen zeigten Wirkung. Der Rückstand wurde auf 10:13 verkürzt. Kurz vor der Halbzeit setzte der BSV in der Defensive wichtige Akzente, nutzte Ballgewinne konsequent und verkürzte bis zum Pausenpfiff auf 17:19. Nach dem Seitenwechsel war der BSV sofort präsent. Über die Halbzeit hinweg gelang ein 4:0 Lauf, der mit dem 4 umjubelten Ausgleichstreffern zum 19:19 durch Lennart Bayer endete. Für Bayer war es das erste Spiel im Männerbereich, in dem er sich direkt mit einem wichtigen Tor einfügte und später noch einmal nachlegte. Kurzzeitig konnte der BSV sogar die Führung übernehmen, doch die SG Sperrgau blieb konsequent und führte in der 42. Minute wieder mit 26:22. In dieser Phase gelang den Klostermannsfeldern in 6 Minuten nur ein Treffer, zu wenig, um sich weiter heranzukämpfen. Dennoch ließ man die Gäste nicht entscheidend davonziehen. Beim Stand von 27:29 war der Rückstand wieder auf 2 Tore verkürzt. Doch wenig später musste man erneut einen 28:32 hinterherlaufen. Die Schlussphase begann und die Emotionen kochten hoch. Für die SG Sperrgau gab es die 2. rote Karte nach einer 3. Zeitstrafe. Dennoch hielten die Gäste ihre Führung zunächst und gingen mit 33:30 in Führung. In der 57. Minute folgte der nächste emotionale Höhepunkt. Johannes Jentsch erhielt nach einer Zeitstrafe zusätzlich die rote und die blaue Karte aufgrund einer verbalen Auseinandersetzung mit einem Unparteiischen. Ja. Die genaue Bewertung dieses Vorfalls wird durch die zuständigen Gremien noch vorgenommen. Die Stimmung war nun am Siedepunkt. Doch der BSV kanalisierte die Emotionen in eine klare Jetzt-erst-recht-Mentalität. Auch in der Unterzahl erkämpfte sich das Team wichtige Ballgewinne. Nils Naxel traf zweimal in Folge zum 32:33, ehe Hannes Ziert erneut vom 7-Meter-Punkt sicher zum 33:33 Ausgleich verwandelte. Die Gäste hatten noch Möglichkeiten, selbst wieder in Führung zu gehen. Doch der PSV gewann erneut den Ball und nutzte eine letzte Auszeit zur Abstimmung der finalen Sekunden. Der Ball lief geduldig bis zur Außenposition, wo Sebastian Kraneis mit einem sechsten Treffer sicher zur 34:33 Führung einsetzte. Doch das Spiel war noch nicht beendet. Die SG Sperkau kam noch einmal zu einem direkten Freiwurf. Diesen parierte Dennis Graf. Und dann war es geschafft. Der BSV feierte gemeinsam mit seinen Fans den dritten Saisonsieg.

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14: Handball, Bezirksoberliga Frauen. Die Seefeldhalle in Wandsleben war am 22. Februar Austragungsort des Kreisderbys BSV Fichte Erdeborn gegen den BSV 1928 Klostermannsfeld. Mit einer gehörigen Portion Selbstvertrauen starteten die Klostermannsfelderinnen in das Spiel gegen den bisher ungeschlagenen Tabellenführenden. Tabellendritter gegen den Ersten versprach ein spannendes Spiel zu werden. Und so sollte es auch kommen. Laura Andreas, BSV Klostermannsfeld, parierte nach 38 Sekunden direkt den ersten Strafwurf gegen sich und legte damit den Grundstein für die Klostermannsfelderinnen für ein nahezu perfektes Spiel. Es sollten 4 weitere 7-Meter-Paraden im ersten Abschnitt und zu Beginn der zweiten Hälfte folgen. Die Keeperin war ebenfalls aus dem Spiel heraus oft nicht zu überwinden, auch dank einer hervorragenden Abwehrreihe vor sich. Die positiven Erlebnisse in der Defensive wandelten die Klostermannsfelderinnen direkt in Tore um und führten schnell mit 2:0. Fichte Erdeborn steht nicht ohne Grund an der Spitze der Bezirksoberliga. Nach knapp 8 Minuten erstmals der Ausgleich zum 4:4. Die Führung erlangten die Gastgeberinnen aber nicht. Die holten sich die Klostermannsfelderinnen mit dem 6:4 zurück.

Es war ein offener Schlagabtausch, in dem beide Teams ihr Bestes gaben und zeigten. Gut herausgespielte Torchancen und starke Abwehraktionen wechselten sich auf beiden Seiten des Spielfeldes regelmäßig ab. Deshalb konnte sich der BSV Klostermannsfeld auch nicht absetzen. Den Erdebornerinnen gelang es immer wieder, den Rückstand aufzuholen, und beim Stand von 8:9 gingen sie sogar erstmals in Führung. Die Auszeit für Klostermannsfeld im richtigen Moment. Die Damen schafften es, die Führung zurückzuerobern und gingen mit einem knappen Vorsprung mit 18:17 in die Kabine. Das Motto für die zweite Halbzeit konnte seitens Klostermannsfeld nur lauten: nicht nachlassen, das Tempo weiter hochhalten. Die starke Mannschaftsleistung des BSV Klostermannsfeld setzte sich auch nach dem Wiederanpfiff fort. Über eine gute Defensivleistung gewannen die Spielerinnen Bälle und Sicherheit und konnten im Angriff auf allen Positionen für Torgefahr sorgen. Den ersten Treffer in Halbzeit 2 setzte Jule Nato mit dem Tor zum 19:17. Insgesamt traf sie 8-mal und zeigte, wie so oft in dieser Spielzeit, ihre Stärken vor allem im 1-gegen-1. Die Ballgewinne wurden zur 23:18 Führung genutzt. Aus einer stabilen Abwehr heraus wurde immer wieder Tempo gemacht. Und selbst im Stellungsspiel waren die Klostermannsfelderinnen beweglich und erspielten sich durch ihre Laufwege die notwendigen Lücken. In der 38. Minute der Treffer zum 25:20. Nach dem knappen Spielverlauf in den ersten 30 Minuten sollte dieser Vorsprung entscheidend sein. Besonders leicht schienen den Klostermannsfelderinnen die Treffer von den Außenpositionen zu gelingen. Ob rechts oder links, Melissa Wehnert setzte sich insgesamt 7-mal durch. Der Spielstand in der 46. Spielminute 30:24. Fichte Erdeborn hatte die zwei Spielpunkte aber noch nicht aufgegeben. Innerhalb von 4 Minuten verkürzten sie auf 30:27. Vor Spielende das 28:31 und folgend das 29:31. Ja.
Die Spannung in der Seefeldhalle war spürbar. Noch einmal die Treffer für Erdeborn. 31:33 der Spielstand, 2 Minuten vor Abpfiff. Mit dem Treffer zum 34:31 machte der BSV Kloster Mansfeld den sogenannten Deckel drauf und durfte bereits 1 Minute vor dem Schlusspfiff die 2 Punkte feiern und traf dann noch zum 35:31 Endstand.

Ein Sieg gegen den bis dahin ungeschlagenen Tabellenführer und dann noch im Kreisderby auswärts, das ist schon etwas Besonderes, freute sich Trainer Mike Reschke über diese zwei wichtigen Zähler im Kampf um den Tabellenplatz 3. In der Regionalliga Süd der Herren stand am 8. März das Punktspiel MSV Hettstedt gegen den TSV Gräfelfing an. Damit trafen in der Sporthalle am Volkspark der derzeit Tabellenfünfte auf den Tabellenvierten. Mit Tabellenplatz 5 hält sich der MSV Hettstedt derzeit gut im Mittelfeld. Mit 7 Siegen und 5 Niederlagen bis dato in dieser Saison ist die Bilanz positiv. Die Begegnung mit dem TSV Gräfelfing ging in der Hinrunde mit einem 4:6 für die Hettstedter verloren. Knappe Spiele waren es am 9. November und so konnte auch in diesem Aufeinandertreffen von engen Spielständen ausgegangen werden. Die zwei gespielten Doppel- und die ersten 4 Einzelbegegnungen brachten in der Mannschaftswertung ein Unentschieden auf die Tafel. 4 Einzel standen noch auf dem Plan, die 42 Zuschauer und wir mit der Kamera gespannt verfolgten. Alexi Räsänen für den MSV spielte gegen Deendre Calderon, TSV Gräfelfing. Bereits der erste Satz brachte das Publikum zum Toben angesichts der spannenden Ballwechsel. Erst mit dem 15. Ballgewinn gelang es Alexi Räsänen, den ersten Satz zuzumachen. Deutlich mit 11:5 und 11:6 gingen Sätze 2 und 3 ebenfalls auf sein Konto. Johann Barius, MSV, gegen Numa Marlon Ulrich, TSV Gräfelfing. Die Partie an Tisch 2. Nach einem deutlichen Satzgewinn mit 11:3 für Barius steigerte sich der Gräfelfinger und entschied den zweiten Satz mit 11:9 für sich. Im dritten Satz legte Johann Barius wieder vor und siegte mit 11:8. Der vierte Satz jedoch ging spielstark mit 11:4 an Ulrich. Es brauchte den entscheidenden fünften Satz, der für den MSV Hettstedt mit 11:9 auf der Habenseite verzeichnet werden konnte. Um es vorn wegzunehmen, es brauchte ebenfalls 5 Sätze in der Begegnung Alexander Patzdyka gegen Jonas Becker. Der erste Satz, souverän bespielt, ging an Alexander und damit an den MSV. Im zweiten Satz legte er spielstark mit 12:10 nach.
Satz 3 und 4 sicherte sich Jonas Becker. Alexander Paczdyka schaffte es immer wieder, an den Dräfefinger heranzukommen, konnte aber die letzten beiden entscheidenden Punkte nicht machen. 8:11 und 11:13 verlor er diese Sätze. An den letzten beiden Bällen scheiterte Alexander auch im entscheidenden fünften Satz. Sein Spiel ging an die Gäste verloren, die sich in der Mannschaftswertung auf 4:5 herankämpften. Das Spiel Robert Ross, MSV, gegen Daniel Bosian, TSV Gräfefing, konnte in der Mannschaftswertung den Ausgleich für die Gäste bringen oder den MSV jubeln lassen. Demzufolge aufmerksam verfolgte das Publikum diese Partie. Robert Ross startete stark mit einem 11:5 Sieg, musste den zweiten Satz aber mit genau 5:11 an den Gegner abgeben. Der dritte Satz verlief wieder, dem ganzen Spieltag entsprechend, knapp. 11:8 für Ross. Ein Hin und Her im vierten Satz. Ross vorn weg, Bosian wieder dran.

0: Letztlich konnte Robert Ross die Nerven behalten und mit 12:10 Ballgewinnen siegen. Spiel- und Mannschaftssieg für den MSV Hettstedt und die Halle tobte.
1: Der MSV Eisleben stellte am 28. März seinen städtischen Sportplatz für das Halbfinale im Fußball-Landespokal zur Verfügung. Der SV Emselow hatte es so weit gebracht und empfing den hallischen FC. Das sollte natürlich ein Fußballfest werden und bedeutete eine andere Vorbereitung als im sonstigen Punktspielbetrieb. Man erwartete schließlich jede Menge Fans der beiden Mannschaften und natürlich alle sonstigen interessierten Fußballfans aus der Region. Und so kam es dann auch. Trotz des ungemütlichen Wetters fanden am Ende 2150 Zuschauer den Weg auf den städtischen Sportplatz. Sportlich war natürlich der hallische FC, der zwei Spielklassen über den Emseloern angesiedelt ist, der haushohe Favorit und hatte ja auch die letzten Landespokale für sich entscheiden können. Und auch bei den Fans hörte man vor allem Sprechchöre für die Saalestädter. Doch so wird gesagt, der Pokal habe seine eigenen Gesetze und die Emseloer waren auf alle Fälle froh, so weit gekommen zu sein. Dann ging's los, die Hallenser in roter Spielkleidung, die Emseloer in Gelb. Doch schon von Anfang an zeigten die Spieler vom HFC, wer hier Herr auf dem Platz ist. Für die Emseloer war es ganz schwer gegenzuhalten. Das Spiel konzentrierte sich auf das Tor von SV Emselow und es kam, wie es kommen musste, in der 18. Minute. Nach einem Eckball und etwas undurchsichtiger Situation vor dem Tor der Emseloer schlug es ein. Burim Halili, das erste Tor für die Saalestädter. Dieser relativ frühe Rückstand machte die Situation für die Männer in Gelb nicht leichter. Bei allem Bemühen war man auch nach dem Rückstand nicht in der Lage, etwas am Spielverlauf zu ändern. Es blieb bei Schwerstarbeit für Jan Hansal im Tor von Emselow. Für ihn kam übrigens in der zweiten Halbzeit Florian Franke ins Spiel. Bei allen Abwehrbemühungen dauerte es nur 4 Minuten. Da schlug's wieder ein bei den Männern von Emselow, das 2:0 durch Max Kulke. Damit kam das Spiel für die Favoriten von der Saale in ruhigere Fahrwasser, zumal sie ja auch das Spiel kontrollierten. Leider kann ich Ihnen keine Bilder von Angriffen der Emseloer zeigen. Es gab praktisch keine erwähnenswerten in dieser Spielphase. Und so gab es noch die eine oder andere Chance in der zweiten Hälfte der ersten Halbzeit für die Hallenser. Ganz kurz vor dem Halbzeitpfiff gab es dann noch einen Eckstoß für die Emseloer. Aber die Hallenser haben die Situation ganz schnell geklärt. Es bestand keine Gefahr für einen Anschlusstreffer. Und so gingen die Mannschaften mit dem Stand von 2:0 für den HFC in die Kabinen. Es hätte auch 4 oder 5:0 stehen können. Nach dem Wiederanpfiff änderte sich am Charakter des Spieles erstmal gar nichts. Nur es wurde eben in die andere Richtung gespielt. Der HFC war weiter drückend überlegen. Doch dann die folgende Situation. Philipp Stache vom SV Emselow wird gefoult, erhält einen Freistoß, den er selbst ausführt, in gar nicht so schlechter Position. Der Schuss war gut und er forderte Sven Müller im Tor des HFC, der sich richtig strecken musste. Dieser Standard war aber eine Ausnahme. Im Gegenzug zeigten die Hallenser, wie das geht mit dem Toreschießen. 58. Minute, 3:0, Torschütze Marius Hauptmann. Man kann den Männern in Schwarz-Gelb nicht absprechen, dass sie trotz der schwierigen Situation immer wieder versuchten, ins Spiel zu kommen. Aber sie fanden an diesem Tag einfach kein Mittel, um gegen den übermächtigen Gegner anzukommen. Der zeigte auch gleich wieder, wie es geht mit dem Toreschießen. In der 63. Minute 4:0. Sehr hart pollert diesmal der Torschütze. Jetzt ging es eigentlich nur noch um Schadensbegrenzung für die Emseloer. Die standen weiter unter Druck. Es brannte immer wieder lichterloh vor ihrem Kasten. Höhepunkt dabei Boccabaro, der die Querlatte trifft. Logische Folge, das 5:0. Wieder der Torschütze sehr hart pollert. Damit ließen es aber die Hallenser dann gut sein. In den letzten Minuten eignete sich dann aus einigen Chancen nichts mehr Erwähnenswertes. Das Spiel ging damit mit 5:0 für die Hallenser zu Ende, die wieder im Pokalfinale des Landes sind. Ihr Gegner, Germania Halberstadt, die setzten sich mit 5:1 gegen den SSV 80 Gardelegen durch. Tags darauf fanden übrigens die Halbfinals im Kreispokal statt. Der SV Kelbra konnte sich mit 3:0 gegen VfB Sangerhausen 2 durchsetzen. Und die Gastgeber für dieses Fußballfest auf dem städtischen Sportplatz der MSV Eisleben konnte sich auswärts mit 3:0 gegen die SG Bräunrode Arnstedt durchsetzen und zieht damit also auch ins Finale ein. Herzlichen Glückwunsch! Aber auch an die Spieler vom SV Eintracht Emselo, die es im Pokal so weit gebracht haben und sich hier auch achtbar aus der Affäre zogen. Der turmhohe Favorit zieht also in das Finale des Landespokals ein.

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1: Das Konzert von Joseph Haydn, Die Schöpfung, wird am 6. September von 17 bis 19 Uhr in der St. Andreaskirche Eisleben unter der Leitung von Kirchenmusikdirektor Thomas Ennenbach aufgeführt. Die Solisten kommen von der Kantorei Eisleben und Sangerhausen sowie vom Mitteldeutschen Kammerchor. Zum Tag des offenen Denkmals lädt der Schmidtschacht Helbra am 13. September von 9:30 Uhr bis 16:30 Uhr ein.

0: Eiskaltes Wasser, großer Mut und pure Überwindung. So war das Neujahrsschwimmen im süßen See überschrieben. Am Nordufer des Sees versammelten sich auch in diesem Jahr wieder zahlreich Schaulustige, die jenen zusehen wollten, die den Sprung ins kühle Nass wagten. Dabei stellten die derzeitigen Temperaturen nicht nur die Anbader vor eine Herausforderung. Für die DLRG hieß es am Donnerstag zunächst, eine 6 cm dicke Eisdecke zu durchbrechen.
1: Wir müssen ein großes Loch ins Eis machen, damit die geschätzte Besucherzahl, letztes Jahr hatten wir 70, damit die überhaupt ins Wasser können. Dazu haben wir am Donnerstagabend kurzfristig festgelegt, wir machen eine Ausbildung, Eisrettung mit der DLRG Ortsgruppe Eisleben Hettstedt, die DLRG Ortsgruppe Weißenfels Hohenmölsen und mit der Feuerwehr Eisleben zusammen. Da haben wir eine Ausbildung Eisrettung gemacht, wie können wir Personen aus dem Eis rausholen, wenn welche eingebrochen sind, und haben gleichzeitig mit ganz vielen Leuten das Loch für heute soweit vorbereitet.
2: Könnt ihr euch überhaupt erinnern, wann das letzte Mal so war?
1: Nein, weiß ich nicht. Kann ich nicht sagen.
2: Heißt das jetzt auch besondere Bedingungen für die, die heute ins Wasser gehen? Sollte man da besonders was beachten heute?
1: Ja, die müssen auf die Eisschollen aufpassen. Die Eisschollen sind scharfkantig. Wir haben schon versucht, so viel wie möglich an die Seite zu schaffen, aber es sind immer noch jede Menge da und man kann sich da die Schienbeine oder so aufschneiden, da wo der Mensch nicht so gut gepolstert ist.
0: Die benannte Eisrettung führten die Kameraden des DLRG auch am Sonntag noch einmal durch. Dabei erklärten sie den Anwesenden Abläufe und Sicherheitsmaßnahmen.
3: Und wir zeigen vorher noch mal kurz den Eisretter, wie der aufgebaut ist. Er ist quasi ein schwimmendes Schlauchboot, aber dieses Schlauchboot ist nicht geschlossen. Dieses Schlauchboot ist vorn und hinten offen. Das heißt, wenn ihr es noch mal ankippt, David, dass wir noch mal reingucken können, macht langsam. So, genau, das ist hinten und vorn offen. Das heißt, unser Eisretter wird hinten in das Boot einsteigen. Wir schieben das dann über die verunfallte Person komplett drüber, dass er quasi schon im Boot ist. Dann wird das Boot abgelegt, der David geht auf die Luftpolster, zieht dann unseren Paul, die verunfallte Person, gleich ins Boot hinein. Ne? Natürlich ist das leichter gesagt als getan. Ne? So, und wenn der dann im Boot ist, gibt es das Signal, genau, zieh, und dann wird der Eisretter an Land gezogen und dann hier an den Rettungsdienst übergeben.
0: Paul Jähn von der Ortsgruppe Eisleben musste, oder besser gesagt durfte, dabei den zu Rettenden spielen.
4: Das ist überhaupt keine Überwindung, das macht mir total Spaß und das kommt von innen heraus.
2: Wie oft trainiert ihr denn sowas?
4: Naja, es ist in Realität gar nicht so oft, denn uns bieten sich ja die Möglichkeiten gar nicht so oft, dass der See komplett zugefroren ist. Insofern haben wir dieses Jahr, also gestern, mit den Ortsgruppen Hettstedt und Hohenmölsen-Weißenfels zusammen diese Eisrettungsübung hier am See erstmalig dieses Jahr und auch letztes Jahr gemacht.
0: Auch wenn die Eisdecke in Ufernähe sehr stabil wirkte und für das Neujahrsschwimmen auch am Sonntag wieder aufgebrochen werden musste, betonte die DLRG immer wieder, solche

0: Eisflächen erst nach Freigabe durch zuständige Behörden zu betreten. Zu groß sei das Risiko, an unsicheren Stellen, die der Laie nicht sofort erkennt, einzubrechen. 49 Mutige hatten sich für den Gang ins Wasser angemeldet. Darunter erfahrene Schwimmer wie Steffi Brames vom SSV Eisleben und Neulinge wie der 11-jährige Oskar aus Seeburg.
1: Die Unterschrift ist gemacht. Was ist die Motivation, heute ins Wasser zu gehen?
2: Das Wetter.
1: Wie das Wetter? Es ist doch kalt.
2: Ja, aber ich war ja jetzt schon 3 oder 4 Mal dieses Jahr schon im Wasser. Und heute sind eigentlich ideale Traumbedingungen mit Eis auf dem Wasser, was vorher aufgebrochen werden musste. Und wenn man im Wasser ist, ist es definitiv wärmer als die Außentemperatur.
3: Sehr schön, reicht schon. Reicht schon,
1: danke schön. Du hast dich jetzt gerade eingetragen, du willst also auch ins Wasser?
4: Ja.
1: Wie alt bist du denn?
4: 11.
1: Und ist das dein erstes Eisbaden oder machst du das öfters?
4: Ist mein erstes Mal.
1: Bist du aufgeregt?
4: Bisschen.
1: Hast du dich irgendwie vorbereitet?
4: Nee, nicht richtig.
1: Also wirklich im wahrsten Sinne des Wortes ins kalte Wasser rein?
4: Ja.
0: Zu den erfahrenen Schwimmern zählt auch Ralf Leberecht aus Aaseleben. Seit einigen Jahren begibt er sich, mit wenigen Ausnahmen, jeden Sonntag in den süßen See. Dokumentiert wird dabei auch die Wassertemperatur.
5: So viele Menschen den Weg heute hierher gefunden
6: haben. Also ich sehe 1,4.
5: Uns zu unterstützen hier heute.
6: 1,4 für alle, die es so mitschneiden.
5: Ja. 3.000.
0: Dann war der Zeitpunkt gekommen und es hieß, rein ins kühle Nass. 49 Mutige nahmen die Herausforderung an.
7: Mach vorsichtig!
0: Grad Wassertemperatur. Minus 5 Grad Lufttemperatur. Unvorstellbar für viele der zahlreichen Zuschauer. Doch wo man auch hinblickte, das 10. Neujahrschwimmen in Seeburg brachte nur fröhliche Gesichter hervor. Während für die meisten Neujahrschwimmer der Adrenalinkick nach wenigen Sekunden endete, nahm sich ein kleines, erfahrenes Grüppchen vor, 5 Minuten im Wasser auszuhalten. Mit den Händen über Wasser, damit diese warm bleiben, schafften sie es auf 5 Minuten 20 Sekunden, bevor es auch für die letzten 4 hieß, es reicht.
8: Es war das erste Mal, dass ich sowas mitgemacht habe. Ich mache es zu Hause regelmäßig, aber es war sehr erfrischend.
9: Der Winter ist die Zeit des Hallenfußballs. So lud am 17. Januar auch die Druschbar-Sporthalle in Hettstedt zu einem solchen Turnier ein. Der dortige FC organisierte für seine zweite Männermannschaft, die als SG Hettstedt-Harkerode 2 antrat, wieder den Kupfercup. Näheres erfuhren wir vom Vorsitzenden Marcel Gürtler.
10: Ja, heute findet die zweite Auflage statt von unserem Kupfercup für der zweiten Männermannschaft. Wir hatten in der letzten Woche schon das Turnier, was unsere erste Vertretung im Männerbereich betrifft. Und wir haben das Turnier auch ins Leben gerufen, um auch in der Region auf Kreisebene diesen Kupfercup aufleben zu lassen. Und ja, da sind wir gespannt heute. Es ist schön, dass alle eingeladenen Mannschaften gekommen sind. Und das ist der Kupfercup unserer zweiten Männermannschaft heute.
9: Er berichtete auch, dass er noch nicht allzu lange in dieser Funktion tätig ist.
10: Tja, ich habe im April habe ich dann das Amt von Herrn Bernd Kühne übernommen. Das, wir arbeiten ja auch schon, wir haben schon vorher länger zusammengearbeitet. Es ist spannend, es ist eine völlig neue Rolle und mit neuen Aufgaben. Es ist natürlich, es ist jede helfende Hand gebraucht. Also wer sich da auch angesprochen fühlt, kann gerne auf uns zukommen. Und wir versuchen, den Verein weiterzuentwickeln und das ist auch immer wichtig, die ganze Gemeinschaft mitzunehmen, auch in der Stadt, dass es Spaß macht und Freude macht, hier eine Hobby oder eine Tätigkeit neben der beruflichen Arbeitszeit zu finden oder auch für die Kinder neben der Schule, Schulzeit. Ja, es ist ja heutzutage sehr schwierig, da Menschen, kleine Menschen zu motivieren, von den elektronischen Geräten wegzukommen. Und finde ich persönlich auch noch umso wichtiger. Es macht Spaß, mit Menschen zusammen ein Spiel zu spielen, wo für jede Nation und für jede Groß-Klein, ja, männlich, weiblich, die Regeln sind für alle gleich. Das ist die Sprache, die alle verstehen. Und ja, es macht Spaß, sowas mit weiterzuentwickeln. Und ich hoffe, dass wir da noch viele, viele, viele Meter machen und die Stadt mit, den Verein und die Stadt mitzuentwickeln.
9: Man sah, dass dieses Turnier auf großes Interesse der Hettstädterinnen und Hettstädter und natürlich der Fans der angereisten Mannschaften traf. Die Halle füllte sich mehr und mehr, während Marcel Gürtler das Turnier eröffnete und dabei auch die Mannschaften vorstellte. Neben den Gastgebern waren 7 weitere Mannschaften angereist. Sie sollten in 2 Gruppen jeweils 12 Minuten gegeneinander spielen. Der erste der einen Gruppe spielte dann gegen den zweiten der andere ein Halbfinale aus. Deren Verlierer absolvierten ein Spiel um Platz 3. Und zum Abschluss sollte es ein richtiges Finale geben. Vorher noch Platzierungsspiele um die Ränge 5 und 7. Aber nun zum Turniergeschehen. Die Gastgeber hatten das Privileg des Eröffnungsspieles, ihr Gegner Teutonia Siersleben. Das Besondere in der Duschbale, es gab kein Seitenaus, man konnte also den Ball prallen lassen. Die beiden anderen Mannschaften in der Gruppe, die SG Plötzkau 2 und Germania Halberstadt 3. Die Auftaktpartie endete 0:0 und danach waren aus der Gruppe 2 Traktor Westdorf und die SG Schlenzetal an der Reihe. Hier gab's dann übrigens ein 1:1. Dann war wieder die andere Gruppe an der Reihe. Hier die Begegnung zwischen Germania Halberstadt, dritte Mannschaft, und ganz vollständig ausgesprochen die Spielgemeinschaft Plötzkau Ilberstadt 2. Die Letztgenannten setzten das erste Zeichen in diesem Turnier mit einem 3:0 Sieg. Und ebenso deutlich ging's in der vierten Partie zu. Damit waren alle Mannschaften einmal am Start. Hier konnte sich Rotation Aschersleben 4:1 gegen die SG Wallweg Sandersleben durchsetzen. Damit war klar, im ersten Halbfinale würde die SG Hettstedt Hagerode 2 gegen SV Traktor Westdorf antreten. Die Gastgeber siegten mit 1:0 und im zweiten Halbfinale, hier die letzten Sekunden davon, trennten sich die SG Plötzkau Ilberstadt und Rotation Aschersleben 0:0. Das hieß also 7-Meter-Schießen. Da die Aschersleben, die in der Vorrunde alle Mannschaften weggeputzt hatten, offensichtlich das Tore-Schießen verlernten. Sie begannen auch, der erste Schütze erzielt einen Treffer. Dann waren die Plötzkauer an der Reihe. Ausgleich. Und wieder Rotation Aschersleben am 7-Meter-Punkt. Ein weiterer Treffer. Wenige Sekunden später dann der Ausgleich. Das war schon spannend, zumal der dritte 7-Meter-Treffer für Aschersleben auf dem Fuße folgte. Und wieder zieht Plötzkau gleich. Damit musste dieses 7-Meter-Schießen also weitergehen. Und dann plötzlich der vierte Schütze von Rotation Aschersleben scheitert. Und dann hat es der vierte Plötzkauer auf dem Fuß. Ja, er schafft's 4:3, also für Plötzkau, die damit das Finale gegen Hettstedt Hagerode erreichen. Als nächstes wurde Platz 7 ausgespielt zwischen dem VfB Germania Halberstadt 3 und der SG Wallweg Sandersleben. Das war ein munteres Hin und Her. Am Ende hieß es dann 3:2 für die Halberstädter. Das Spiel um Platz 5 absolvierten SV Teutonia Siersleben und die SG Schlenzetal. Auch hier ein knappes Ergebnis. Am Ende konnte sich Siersleben mit 2:1 Platz 5 sichern. Im Spiel um Platz 3 maßen sich die Verlierer der Halbfinals, also Rotation.

0: Sohn Aschersleben und Traktor Westdorf. Auch hier schien es so, dass die Aschersleberner, die zwar das Spiel bestimmten, es nicht schafften, ein Tor zu erzielen. Und praktisch mit dem Schlusspfiff gab es einen Treffer, also 1:0 für Aschersleben und damit Platz 3. Das Finale zwischen der SG Plötzkau-Ilberstadt 2 und der SG Hettstedt-Harkerode 2 verlief über die gesamten 12 Minuten ausgeglichen, aber genauso torlos. Und damit hieß es auch hier wieder 7 Meter schießen. Den Reigen eröffneten die Hettstedter. Tor. Dann waren die Gäste aus Plötzkau an der Reihe. Auch sie trafen. Wieder die Gastgeber. Ein weiterer Treffer. Damit war wieder Plötzkau-Ilberstadt an der Reihe. Auch hier hat der Torwart keine Chance. Wenige Sekunden später das dritte Tor für Hettstedt-Harkerode. Aber ihre Gegner können gleich darauf ausgleichen. Damit gab es nach den regulären Schützen kein Resultat, also ging es weiter. Wieder Hettstedt an der Reihe. Der nächste Treffer. Und wieder ein Tor für Plötzkau. Doch die Gastgeber lassen sich nicht bitten. Auch ihr Schütze ist erfolgreich. Und jetzt scheitert der nächste Schütze, der Plötzkauer. Die Freude riesengroß. Die Gastgeber erringen den Kupfercup der zweiten Männermannschaft an diesem Tag in der Druschba-Halle nach 7 Meter Schießen. Herzlichen Glückwunsch!
1: Am 24. Januar erlebten die Zuschauer in der Sporthalle Bendorf ein echtes Nervenspiel. Abstiegskampf pur, mit roten Karten, einer blauen Karte und einem Sieg in letzter Sekunde. Doch nun zum Beginn des Spiels. Zunächst bestimmte die zweite Mannschaft der SG Sperrgau das Geschehen. Nach knapp 5 Minuten lag der BSV Klostermannsfeld bereits mit 1:3 zurück und fand offensiv kaum zu Lösungen, was sich in unsauberen Abschlüssen widerspiegelte. Nach dem Treffer zum 4:9 folgte der erste größere Aufreger der Partie. Nach einer schnellen Mitte wurde der BSV unsanft gestoppt, was für die Gäste die rote Karte zur Folge hatte. Den fälligen 7 Meter übernahm in Abwesenheit des verletzten Tim Barth Hannes Ziert. Er verwandelte sicher und sollte im weiteren Spielverlauf noch 4 weitere Strafwürfe erfolgreich abschließen. Trotz Überzahl gelang es dem BSV zunächst nicht, entscheidend zu verkürzen. Die Stimmung in der Halle war aber nun deutlich angeheizt. Beim Stand vom 8:13 nahm Klostermannsfeld eine Auszeit. Die anschließenden Maßnahmen zeigten Wirkung. Der Rückstand wurde auf 10:13 verkürzt. Kurz vor der Halbzeit setzte der BSV in der Defensive wichtige Akzente, nutzte Ballgewinne konsequent und verkürzte bis zum Pausenpfiff auf 17:19. Nach dem Seitenwechsel war der BSV sofort präsent. Über die Halbzeit hinweg gelang ein 4:0-Lauf, der mit dem 4 umjubelten Ausgleichstreffern zum 19:19 durch Lennart Bayer endete. Für Bayer war es das erste Spiel im Männerbereich, in dem er sich direkt mit einem wichtigen Tor einfügte und später noch einmal nachlegte. Kurzzeitig konnte der BSV sogar die Führung übernehmen, doch die SG Sperrgau blieb konsequent und führte in der 42. Minute wieder mit 26:22. In dieser Phase gelang den Klostermannsfeldern in 6 Minuten nur ein Treffer, zu wenig, um sich weiter heranzukämpfen. Dennoch ließ man die Gäste nicht entscheidend davonziehen. Beim Stand von 27:29 war der Rückstand wieder auf 2 Tore verkürzt. Doch wenig später musste man erneut einen 28:32 hinterherlaufen. Die Schlussphase begann und die Emotionen kochten hoch. Für die SG Sperrgau gab es die zweite rote Karte nach einer dritten Zeitstrafe. Dennoch hielten die Gäste ihre Führung zunächst und gingen mit 33:30 in Führung.

In der 57. Minute folgte der nächste emotionale Höhepunkt. Johannes Jentsch erhielt nach einer Zeitstrafe zusätzlich die rote und die blaue Karte aufgrund einer verbalen Auseinandersetzung mit einem Unparteiischen. Die genaue Bewertung dieses Vorfalls wird durch die zuständigen Gremien noch vorgenommen. Die Stimmung war nun am Siedepunkt. Doch der BSV kanalisierte die Emotionen in eine klare, jetzt erst recht Mentalität. Auch in der Unterzahl erkämpfte sich das Team wichtige Ballgewinne. Nils Naxel traf zweimal in Folge zum 32:33, ehe Hannes Ziert erneut vom 7-Meter-Punkt sicher zum 33:33 Ausgleich verwandelte. Die Gäste hatten noch Möglichkeiten, selbst wieder in Führung zu gehen. Doch der PSV gewann erneut den Ball und nutzte eine letzte Auszeit zur Abstimmung der finalen Sekunden. Der Ball lief geduldig bis zur Außenposition, wo Sebastian Kraneis mit einem sechsten Treffer sicher zur 34:33 Führung einsetzte. Doch das Spiel war noch nicht beendet. Die SG Sperkau kam noch einmal zu einem direkten Freiwurf. Diesen parierte Dennis Graf und dann war es geschafft. Der BSV feierte gemeinsam mit seinen Fans den dritten Saisonsieg.

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2: Handball, Bezirksoberliga Frauen. Die Seefeldhalle in Wansleben war am 22. Februar Austragungsort des Kreisderbys BSV Fichte Erdeborn gegen den BSV 1928 Klostermannsfeld. Mit einer gehörigen Portion Selbstvertrauen starteten die Klostermannsfelderinnen in das Spiel gegen den bisher ungeschlagenen Tabellenführenden. Tabellendritter gegen den Ersten versprach ein spannendes Spiel zu werden. Und so sollte es auch kommen. Laura Andreas, BSV Klostermannsfeld, parierte nach 38 Sekunden direkt den ersten Strafwurf gegen sich und legte damit den Grundstein für die Klostermannsfelderinnen für ein nahezu perfektes Spiel. Es sollten 4 weitere 7-Meter-Paraden im ersten Abschnitt und zu Beginn der zweiten Hälfte folgen. Die Keeperin war ebenfalls aus dem Spiel heraus oft nicht zu überwinden, auch dank einer hervorragenden Abwehrreihe vor sich. Die positiven Erlebnisse in der Defensive wandelten die Klostermannsfelderinnen direkt in Tore um und führten schnell mit 2:0. Fichte Erdeborn steht nicht ohne Grund an der Spitze der Bezirksoberliga. Nach knapp 8 Minuten erstmals der Ausgleich zum 4:4. Die Führung erlangten die Gastgeberinnen aber nicht. Die holten sich die Klostermannsfelderinnen mit dem 6:4 zurück.

Es war ein offener Schlagabtausch, in dem beide Teams ihr Bestes gaben und zeigten. Gut herausgespielte Torchancen und starke Abwehraktionen wechselten sich auf beiden Seiten des Spielfeldes regelmäßig ab. Deshalb konnte sich der BSV Klostermannsfeld auch nicht absetzen. Den Erdebornerinnen gelang es immer wieder, den Rückstand aufzuholen, und beim Stand von 8:9 gingen sie sogar erstmals in Führung. Die Auszeit für Klostermannsfeld im richtigen Moment. Die Damen schafften es, die Führung zurückzuerobern und gingen mit einem knappen Vorsprung mit 18:17 in die Kabine. Das Motto für die zweite Halbzeit konnte seitens Klostermannsfeld nur lauten: nicht nachlassen, das Tempo weiter hochhalten. Die starke Mannschaftsleistung des BSV Klostermannsfeld setzte sich auch nach dem Wiederanpfiff fort. Über eine gute Defensivleistung gewannen die Spielerinnen Bälle und Sicherheit und konnten im Angriff auf allen Positionen für Torgefahr sorgen. Den ersten Treffer in Halbzeit 2 setzte Jule Nato mit dem Tor zum 19:17. Insgesamt traf sie 8-mal und zeigte, wie so oft in dieser Spielzeit, ihre Stärken vor allem im 1-gegen-1. Die Ballgewinne wurden zur 23:18 Führung genutzt. Aus einer stabilen Abwehr heraus wurde immer wieder Tempo gemacht. Und selbst im Stellungsspiel waren die Klostermannsfelderinnen beweglich und erspielten sich durch ihre Laufwege die notwendigen Lücken. In der 38. Minute der Treffer zum 25:20. Nach dem knappen Spielverlauf in den ersten 30 Minuten sollte dieser Vorsprung entscheidend sein. Besonders leicht schienen den Klostermannsfelderinnen die Treffer von den Außenpositionen zu gelingen. Ob rechts oder links, Melissa Wehnert setzte sich insgesamt 7-mal durch. Der Spielstand in der 46. Spielminute 30:24. Fichte Erdeborn hatte die 2 Spielpunkte aber noch nicht aufgegeben. Innerhalb von 4 Minuten verkürzten sie auf 30:27. Vor Spielende das 28:31 und folgend das 29:31. Ja.
Die Spannung in der Seefeldhalle war spürbar. Noch einmal die Treffer für Erdeborn. 31:33 der Spielstand, 2 Minuten vor Abpfiff. Mit dem Treffer zum 34:31 machte der BSV Kloster Mansfeld den sogenannten Deckel drauf und durfte bereits 1 Minute vor dem Schlusspfiff die 2 Punkte feiern und traf dann noch zum 35:31 Endstand. Ein Sieg gegen den bis dahin ungeschlagenen Tabellenführer und dann noch im Kreisderby auswärts, das ist schon etwas Besonderes, freute sich Trainer Mike Reschke über diese 2 wichtigen Zähler im Kampf um den Tabellenplatz 3. In der Regionalliga Süd der Herren stand am 8. März das Punktspiel MSV Hettstedt gegen den TSV Gräfelfing an. Damit trafen in der Sporthalle am Volkspark der derzeit Tabellenfünfte auf den Tabellenvierten. Mit Tabellenplatz 5 hält sich der MSV Hettstedt derzeit gut im Mittelfeld. Mit 7 Siegen und 5 Niederlagen bis dato in dieser Saison ist die Bilanz positiv. Die Begegnung mit dem TSV Gräfelfing ging in der Hinrunde mit einem 4:6 für die Hettstedter verloren. Knappe Spiele waren es am 9. November, und so konnte auch in diesem Aufeinandertreffen von engen Spielständen ausgegangen werden. Die 2 gespielten Doppel und die ersten 4 Einzelbegegnungen brachten in der Mannschaftswertung ein Unentschieden auf die Tafel. 4 Einzel standen noch auf dem Plan, die 42 Zuschauer und wir mit der Kamera gespannt verfolgten. Alexi Räsenen für den MSV spielte gegen Deendre Calderon, TSV Gräfelfing. Bereits der erste Satz brachte das Publikum zum Toben, angesichts der spannenden Ballwechsel. Erst mit dem 15. Ballgewinn gelang es Alexi Räsenen, den ersten Satz zuzumachen. Deutlich mit 11:5 und 11:6 gingen Sätze 2 und 3 ebenfalls auf sein Konto. Johann Barius, MSV, gegen Numa Marlon Ulrich, TSV Gräfelfing. Die Partie an Tisch 2. Nach einem deutlichen Satzgewinn mit 11:3 für Barius steigerte sich der Gräfelfinger und entschied den 2. Satz mit 11:9 für sich. Im 3. Satz legte Johann Barius wieder vor und siegte mit 11:8. Der 4. Satz jedoch ging spielstark mit 11:4 an Ulrich. Es brauchte den entscheidenden 5. Satz,
der für den MSV Hettstedt mit 11:9 auf der Habenseite verzeichnet werden konnte. Um es vorn wegzunehmen, es brauchte ebenfalls 5 Sätze in der Begegnung Alexander Paztyka gegen Jonas Becker. Der erste Satz, souverän bespielt, ging an Alexander und damit an den MSV. Im zweiten Satz legte er spielstark mit 12:10 nach. Satz 3 und 4 sicherte sich Jonas Becker. Alexander Paztyka schaffte es immer wieder an den Dräfefinger heranzukommen, konnte aber die letzten beiden entscheidenden Punkte nicht machen. 8:11 und 11:13 verlor er diese Sätze. An den letzten beiden Bällen scheiterte Alexander auch im entscheidenden 5. Satz.

Sein Spiel ging an die Gäste verloren, die sich in der Mannschaftswertung auf 4:5 herankämpften. Das Spiel Robert Ross, MSV, gegen Daniel Bosian, TSV Gräfefing, konnte in der Mannschaftswertung den Ausgleich für die Gäste bringen oder den MSV jubeln lassen. Demzufolge aufmerksam verfolgte das Publikum diese Partie. Robert Ross startete stark mit einem 11:5-Sieg, musste den zweiten Satz aber mit genau 5:11 an den Gegner abgeben. Der dritte Satz verlief wieder, dem ganzen Spieltag entsprechend, knapp. 11:8 für Ross. Ein Hin und Her im vierten Satz. Ross vorn weg, Bosian wieder dran.

0: Letztlich konnte Robert Ross die Nerven behalten und mit 12:10 Ballgewinnen siegen. Spiel- und Mannschaftssieg für den MSV Hettstedt und die Halle tobte.
1: Der MSV Eisleben stellte am 28. März seinen städtischen Sportplatz für das Halbfinale im Fußball-Landespokal zur Verfügung. Der SV Emselow hatte es so weit gebracht und empfing den hallischen FC. Das sollte natürlich ein Fußballfest werden und bedeutete eine andere Vorbereitung als im sonstigen Punktspielbetrieb. Man erwartete schließlich jede Menge Fans der beiden Mannschaften und natürlich alle sonstigen interessierten Fußballfans aus der Region. Und so kam es dann auch. Trotz des ungemütlichen Wetters fanden am Ende 2150 Zuschauer den Weg auf den städtischen Sportplatz. Sportlich war natürlich der hallische FC, der zwei Spielklassen über den Emseloern angesiedelt ist, der haushohe Favorit und hatte ja auch die letzten Landespokale für sich entscheiden können. Und auch bei den Fans hörte man vor allem Sprechchöre für die Saalestädter. Doch so wird gesagt, der Pokal habe seine eigenen Gesetze und die Emseloer waren auf alle Fälle froh, so weit gekommen zu sein. Dann ging's los, die Hallenser in roter Spielkleidung, die Emseloer in Gelb. Doch schon von Anfang an zeigten die Spieler vom HFC, wer hier Herr auf dem Platz ist. Für die Emseloer war es ganz schwer gegenzuhalten. Das Spiel konzentrierte sich auf das Tor von SV Emselow und es kam, wie es kommen musste, in der 18. Minute. Nach einem Eckball und etwas undurchsichtiger Situation vor dem Tor der Emseloer schlug es ein. Burim Halili, das erste Tor für die Saalestädter. Dieser relativ frühe Rückstand machte die Situation für die Männer in Gelb nicht leichter. Bei allem Bemühen war man auch nach dem Rückstand nicht in der Lage, etwas am Spielverlauf zu ändern. Es blieb bei Schwerstarbeit für Jan Hansal im Tor von Emselow. Für ihn kam übrigens in der zweiten Halbzeit Florian Franke ins Spiel. Bei allen Abwehrbemühungen dauerte es nur 4 Minuten. Da schlug's wieder ein bei den Männern von Emselow, das 2:0 durch Max Kulke. Damit kam das Spiel für die Favoriten von der Saale in ruhigere Fahrwasser, zumal sie ja auch das Spiel kontrollierten. Leider kann ich Ihnen keine Bilder von Angriffen der Emseloer zeigen. Es gab praktisch keine erwähnenswerten in dieser Spielphase. Und so

gab es noch die eine oder andere Chance in der zweiten Hälfte der ersten Halbzeit für die Hallenser. Ganz kurz vor dem Halbzeitpfiff gab es dann noch einen Eckstoß für die Emseloer. Aber die Hallenser haben die Situation ganz schnell geklärt. Es bestand keine Gefahr für einen Anschlusstreffer. Und so gingen die Mannschaften mit dem Stand von 2:0 für den HFC in die Kabinen. Es hätte auch 4 oder 5:0 stehen können. Nach dem Wiederanpfiff änderte sich am Charakter des Spieles erstmal gar nichts. Nur es wurde eben in die andere Richtung gespielt. Der HFC war weiter drückend überlegen. Doch dann die folgende Situation. Philipp Stache vom SV Emselo wird gefoult, erhält einen Freistoß, den er selbst ausführt, in gar nicht so schlechter Position. Der Schuss war gut und er forderte Sven Müller im Tor des HFC, der sich richtig strecken musste. Dieser Standard war aber eine Ausnahme. Im Gegenzug zeigten die Hallenser, wie das geht mit dem Toreschießen. 58. Minute, 3:0, Torschütze Marius Hauptmann. Man kann den Männern in Schwarz-Gelb nicht absprechen, dass sie trotz der schwierigen Situation immer wieder versuchten, ins Spiel zu kommen. Aber sie fanden an diesem Tag einfach kein Mittel, um gegen den übermächtigen Gegner anzukommen. Der zeigte auch gleich wieder, wie es geht mit dem Toreschießen. In der 63. Minute 4:0, Serhard Pollard, diesmal der Torschütze. Jetzt ging es eigentlich nur noch um Schadensbegrenzung für die Emseloer. Die standen weiter unter Druck. Es brannte immer wieder lichterloh vor ihrem Kasten. Höhepunkt dabei, Boccabaro, der die Querlatte trifft. Logische Folge, das 5:0. Wieder der Torschütze Serhard Pollard. Damit ließen es aber die Hallenser dann gut sein. In den letzten Minuten eignete sich dann aus einigen Chancen nichts mehr Erwähnenswertes. Das Spiel ging damit mit 5:0 für die Hallenser zu Ende, die wieder im Pokalfinale des Landes sind. Ihr Gegner, Germania Halberstadt, die setzten sich mit 5:1 gegen den SSV 80 Gardelegen durch. Tags darauf fanden übrigens die Halbfinals im Kreispokal statt. Der SV Kelbra konnte sich mit 3:0 gegen VfB Sangerhausen 2 durchsetzen. Und die Gastgeber für dieses Fußballfest auf dem städtischen Sportplatz der MSV Eisleben konnte sich auswärts mit 3:0 gegen die SG Bräunrode Arnstedt durchsetzen und zieht damit also auch ins Finale ein. Herzlichen Glückwunsch! Aber auch an die Spieler vom SV Eintracht Emselo, die es im Pokal so weit gebracht haben und sich hier auch achtbar aus der Affäre zogen. Der turmhohe Favorit zieht also in das Finale des Landespokals ein.

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2: Das Konzert von Joseph Haydn, Die Schöpfung, wird am 6. September von 17 bis 19 Uhr in der St. Andreaskirche Eisleben unter der Leitung von Kirchenmusikdirektor Thomas Ennenbach aufgeführt. Die Solisten kommen von der Kantorei Eisleben und Sangerhausen sowie vom Mitteldeutschen Kammerchor. Zum Tag des offenen Denkmals lädt der Schmidtschacht Helbra am 13. September von 9:30 Uhr bis 16:30 Uhr ein.

0: Eiskaltes Wasser, großer Mut und pure Überwindung. So war das Neujahrschwimmen im süßen See überschrieben. Am Nordufer des Sees versammelten sich auch in diesem Jahr wieder zahlreich Schaulustige, die jenen zusehen wollten, die den Sprung ins kühle Nass wagten. Dabei stellten die derzeitigen Temperaturen nicht nur die Anbader vor eine Herausforderung. Für die DLRG hieß es am Donnerstag zunächst, eine 6 cm dicke Eisdecke zu durchbrechen.
1: Wir müssen ein großes Loch ins Eis machen, damit die geschätzte Besucherzahl, letztes Jahr hatten wir 70, damit die überhaupt ins Wasser können. Dazu haben wir am Donnerstagabend kurzfristig festgelegt, wir machen eine Ausbildung, Eisrettung mit der DLRG Ortsgruppe Eisleben Hettstedt, die DLRG Ortsgruppe Weißenfels Hohenmölsen und mit der Feuerwehr Eisleben zusammen. Da haben wir eine Ausbildung, Eisrettung gemacht. Wie können wir Personen aus dem Eis rausholen, wenn welche eingebrochen sind, und haben gleichzeitig mit ganz vielen Leuten das Loch für heute soweit vorbereitet.
2: Könnt ihr überhaupt erinnern, wann das letzte Mal so war?
1: Nein, weiß ich nicht, kann ich nicht sagen.
2: Heißt das jetzt auch besondere Bedingungen für die, die heute ins Wasser gehen? Sollte man da besonders was beachten heute?
1: Ja, die müssen auf die Eisschollen aufpassen. Die Eisschollen sind scharfkantig. Wir haben schon versucht, so viel wie möglich an die Seite zu schaffen, aber es sind immer noch jede Menge da und man kann sich da die Schienbeine oder so aufschneiden, da wo der Mensch nicht so gut gepolstert ist.
0: Die benannte Eisrettung führten die Kameraden des DLRG auch am Sonntag noch einmal durch. Dabei erklärten sie den Anwesenden Abläufe und Sicherheitsmaßnahmen.
3: Und wir zeigen vorher noch mal kurz den Eisretter, wie der aufgebaut ist. Er ist quasi ein schwimmendes Schlauchboot, aber dieses Schlauchboot ist nicht geschlossen. Dieses Schlauchboot ist vorn und hinten offen. Das heißt, wenn ihr es noch mal ankippt, David, dass wir noch mal reingucken können, macht langsam. So, genau, das ist hinten und vorn offen. Das heißt, unser Eisretter wird hinten in das Boot einsteigen. Wir schieben das dann über die verunfallte Person komplett drüber, dass er quasi schon im Boot ist. Dann wird das Boot abgelegt, der David geht auf die Luftpolster, zieht dann unseren Paul, die verunfallte Person, gleich ins Boot hinein. Natürlich ist das leichter gesagt als getan. So, und wenn der dann im Boot ist, gibt es das Signal, genau, zieh, und dann wird der Eisretter an Land gezogen und dann hier an den Rettungsdienst übergeben.
0: Paul Jähn von der Ortsgruppe Eisleben musste, oder besser gesagt durfte, dabei den zu Rettenden spielen.
4: Das ist überhaupt keine Überwindung, das macht mir total Spaß und das kommt von innen heraus.
2: Wie oft trainiert ihr denn sowas?
4: Naja, es ist in Realität gar nicht so oft, denn uns bieten sich ja die Möglichkeiten gar nicht so oft, dass der See komplett zugefroren ist. Insofern haben wir dieses Jahr, also gestern, mit den Ortsgruppen Hettstedt und Hohenmölsen-Weißenfels zusammen diese Eisrettungsübung hier am See erstmalig dieses Jahr und auch letztes Jahr gemacht.
0: Auch wenn die Eisdecke in Ufernähe sehr stabil wirkte und für das Neujahrschwimmen auch am Sonntag wieder aufgebrochen werden musste, betonte die DLRG immer wieder, solche Eisflächen erst nach Freigabe durch zuständige Behörden zu betreten. Zu groß sei das Risiko, an unsicheren Stellen, die der Laie nicht sofort erkennt, einzubrechen. 49 Mutige hatten sich für den Gang ins Wasser angemeldet. Darunter erfahrene Schwimmer wie Steffi Brames vom SSV Eisleben und Neulinge wie der 11-jährige Oskar aus Seeburg.
2: Die Unterschrift ist gemacht. Was ist die Motivation, heute ins Wasser zu gehen?
5: Das Wetter.
2: Wie das Wetter? Es ist doch kalt.
5: Ja, aber ich war ja jetzt schon 3 oder 4 Mal dieses Jahr schon im Wasser. Und heute sind eigentlich ideale Traumbedingungen mit Eis auf dem Wasser, was vorher aufgebrochen werden musste. Und wenn man im Wasser ist, ist es definitiv wärmer als die Außentemperatur.
6: Sehr schön, reicht schon. Dankeschön.
2: Du hast dich jetzt gerade eingetragen, du willst also auch ins Wasser.
7: Ja.
2: Wie alt bist du denn?
7: 11.
2: Und ist das dein erstes Eisbaden oder machst du das öfters?
7: Ist mein erstes Mal.
2: Bist du aufgeregt?
7: Bisschen.
2: Hast du dich irgendwie vorbereitet?
7: Nee, nicht richtig.
2: Also wirklich im wahrsten Sinne des Wortes ins kalte Wasser rein?
7: Ja.
0: Zu den erfahrenen Schwimmern zählt auch Ralf Leberecht aus Aaseleben. Seit einigen Jahren begibt er sich, mit wenigen Ausnahmen, jeden Sonntag in den süßen See. Dokumentiert wird dabei auch die Wassertemperatur.
3: So viele Menschen den Weg heute hierher gefunden
8: haben. Also ich sehe 1,4.
3: Uns zu unterstützen hier heute.
8: 1,4 für alle, die so mitschneiden.
3: Ja. 3600.
0: Dann war der Zeitpunkt gekommen und es hieß, rein ins kühle Nass. 49 Mutige nahmen die Herausforderung an.
9: Mach vorsichtig!
0: 1,4 Grad Wassertemperatur, minus 5 Grad Lufttemperatur. Unvorstellbar für viele der zahlreichen Zuschauer. Doch wo man auch hinblickte, das 10. Neujahrsschwimmen in Seeburg brachte nur fröhliche Gesichter hervor. Während für die meisten Neujahrsschwimmer der Adrenalinkick nach wenigen Sekunden endete, nahm sich ein kleines, erfahrenes Grüppchen vor, 5 Minuten im Wasser auszuhalten. Mit den Händen über Wasser, damit diese warm bleiben, schafften sie es auf 5 Minuten 20 Sekunden, bevor es auch für die letzten 4 hieß, es reicht.
10: Es war das erste Mal, dass ich sowas mitgemacht habe. Ich mache es zu Hause regelmäßig, aber es war sehr erfrischend.
11: Der Winter ist die Zeit des Hallenfußballs. So lud am 17. Januar auch die Duschbar-Sporthalle in Hettstedt zu einem solchen Turnier ein. Der dortige FC organisierte für seine zweite Männermannschaft, die als SG Hettstedt-Hagerode 2 antrat, wieder den Kupfercup. Näheres erfuhren wir vom Vorsitzenden Marcel Gürtler.
12: Ja, heute findet die zweite Auflage statt von unserem Kupfercup von der zweiten Männermannschaft. Wir hatten in der letzten Woche schon das Turnier, was unsere erste Vertretung im Männerbereich betrifft. Und ja, wir haben das Turnier auch ins Leben gerufen, um auch in der Region auf Kreisebene diesen Kupfercup aufleben zu lassen. Und ja, sind wir gespannt heute. Es ist schön, dass alle eingeladenen Mannschaften gekommen sind. Und das ist der Kupfercup unserer zweiten Männermannschaft heute.
11: Er berichtete auch, dass er noch nicht allzu lange in dieser Funktion tätig ist.
12: Tja, ich habe im April habe ich dann das Amt von Herrn Bernd Kühn übernommen. Das, wir arbeiten ja auch schon, wir haben schon vorher länger zusammengearbeitet. Ja, es ist spannend, es ist eine völlig neue Rolle und mit neuen Aufgaben. Es ist natürlich, es ist jede helfende Hand gebraucht. Also wer sich da auch angesprochen fühlt, kann gerne auf uns zukommen. Und wir versuchen, den Verein weiterzuentwickeln. Und das ist auch immer wichtig, die ganze Gemeinschaft mitzunehmen, auch in der Stadt, dass es Spaß macht und Freude macht, hier eine Hobby oder eine Tätigkeit neben der beruflichen Arbeitszeit zu finden oder auch für die Kinder neben der Schule, Schulzeit. Ja, es ist ja heutzutage sehr schwierig, da Menschen, kleine Menschen zu motivieren, von den elektronischen Geräten wegzukommen. Und finde ich persönlich auch noch umso wichtiger. Es macht Spaß, mit Menschen zusammen ein Spiel zu spielen, wo für jede Nation und für jede Groß-Klein, ja, männlich, weiblich, die Regeln sind für alle gleich. Das ist die Sprache, die alle verstehen. Und ja, es macht Spaß, sowas mit weiterzuentwickeln. Und ich hoffe, dass wir da noch viele, viele, viele Meter machen und die Stadt mit, den Verein und die Stadt mitzuentwickeln.
11: Man sah, dass dieses Turnier auf großes Interesse der Hettstädterinnen und Hettstädter und natürlich der Fans der angereisten Mannschaften traf. Die Halle füllte sich mehr und mehr, während Marcel Gürtler das Turnier eröffnete und dabei auch die Mannschaften vorstellte. Neben den Gastgebern waren 7 weitere Mannschaften angereist. Sie sollten in zwei Gruppen jeweils 12 Minuten gegeneinander spielen. Der erste der einen Gruppe spielte dann gegen den zweiten der andere ein Halbfinale aus. Deren Verlierer absolvierten ein Spiel um Platz 3. Und zum Abschluss sollte es ein richtiges Finale geben. Vorher noch Platzierungsspiele um die Ränge 5 und 7. Aber nun zum Turniergeschehen. Die Gastgeber hatten das Privileg des Eröffnungsspieles, ihr Gegner Teutonia Siersleben. Das Besondere in der Duschbale, es gab kein Seitenaus, man konnte also den Ball prallen lassen. Die beiden anderen Mannschaften in der Gruppe, die SG Plötzkau 2 und Germania Halberstadt 3. Die Auftaktpartie endete 0:0 und danach waren aus der Gruppe 2 Traktor Westdorf und die SG Schlenzetal an der Reihe. Hier gab's dann übrigens ein 1:1. Dann war wieder die andere Gruppe an der Reihe. Hier die Begegnung zwischen Germania Halberstadt, dritte Mannschaft, und ganz vollständig ausgesprochen die Spielgemeinschaft Plötzkau Ilberstadt 2. Die Letztgenannten setzten das erste Zeichen in diesem Turnier mit einem 3:0 Sieg. Und ebenso deutlich ging es in der vierten Partie zu. Damit waren alle Mannschaften einmal am Start. Hier konnte sich Rotation Aschersleben 4:1 gegen die SG Wallweg Sandersleben durchsetzen. Damit war klar, im ersten Halbfinale würde die SG Hettstedt Hagerode 2 gegen SV Traktor Westdorf antreten. Die Gastgeber siegten mit 1:0 und im zweiten Halbfinale, hier die letzten Sekunden davon, trennten sich die SG Plötzkau Ilberstadt und Rotation Aschersleben 0:0. Das hieß also 7-Meter-Schießen. Da die Aschersleber, die in der Vorrunde alle Mannschaften weggeputzt hatten, offensichtlich das Tore-Schießen verlernten. Sie begannen auch. Der erste Schütze erzielt einen Treffer. Dann waren die Plötzkauer an der Reihe. Ausgleich. Und wieder Rotation Aschersleben am 7-Meter-Punkt. Ein weiterer Treffer. Wenige Sekunden später dann der Ausgleich. Das war schon spannend, zumal der dritte 7-Meter-Treffer für Aschersleben auf dem Fuße folgte. Und wieder zieht Plötzkau gleich. Damit musste dieses 7-Meter-Schießen also weitergehen. Und dann plötzlich der vierte Schütze von Rotation Aschersleben scheitert. Und dann hat es der vierte Plötzkauer auf dem Fuß. Ja, er schafft's 4:3, also für Plötzkau, die damit das Finale gegen Hettstedt Hagerode erreichen. Als nächstes wurde Platz 7 ausgespielt zwischen dem VfB Germania Halberstadt 3 und der SG Wallweg Sandersleben. Das war ein munteres Hin und Her. Am Ende hieß es dann 3:2 für die Halberstädter. Das Spiel um Platz 5 absolvierten SV Teutonia Siersleben und die SG Schlenzetal. Auch hier ein knappes Ergebnis. Am Ende konnte sich Siersleben mit 2:1 Platz 5 sichern. Im Spiel um Platz 3 maßen sich die Verlierer der Halbfinals, also Rotation Aschersleben und Traktor Westdorf. Auch hier schien es so, dass die Aschersleberner, die zwar das Spiel bestimmten, es nicht schafften, ein Tor zu erzielen, und praktisch mit dem Schlusspfiff gab es einen Treffer, also 1:0 für Aschersleben und damit Platz 3. Das Finale zwischen der SG Plötzkau Ilberstadt 2 und der SG Hettstedt Hagerode 2 verlief über die gesamten 12 Minuten ausgeglichen, aber genauso torlos. Und damit hieß es auch hier wieder 7 Meter schießen. Den Reigen eröffneten die Hettstädter. Tor. Dann waren die Gäste aus Plötzkau an der Reihe. Auch sie trafen. Wieder die Gastgeber.

0: War ein weiterer Treffer. Damit war wieder Plötzkow Ilberstadt an der Reihe. Auch hier hat der Torwart keine Chance. Wenige Sekunden später das dritte Tor für Hettstedt-Hagerode. Aber ihre Gegner können gleich darauf ausgleichen. Damit gab es nach den regulären Schützen kein Resultat, also ging es weiter. Wieder Hettstedt an der Reihe. Der nächste Treffer. Und wieder ein Tor für Plötzkow. Doch die Gastgeber lassen sich nicht bitten. Auch ihr Schütze ist erfolgreich. Und jetzt scheitert der nächste Schütze, der Plötzkauer. Die Freude riesengroß. Die Gastgeber erringen den Kupfercup der zweiten Männermannschaft an diesem Tag in der Druschbarhalle nach 7 Meterschießen. Herzlichen Glückwunsch!
1: Am 24. Januar erlebten die Zuschauer in der Sporthalle Bendorf ein echtes Nervenspiel. Abstiegskampf pur mit roten Karten, einer blauen Karte und einem Sieg in letzter Sekunde. Doch nun zum Beginn des Spiels. Zunächst bestimmte die zweite Mannschaft der SG Sperrgau das Geschehen. Nach knapp 5 Minuten lag der BSV Kloster Mansfeld bereits mit 1:3 zurück und fand offensiv kaum zu Lösungen, was sich in unsauberen Abschlüssen widerspiegelte. Nach dem Treffer zum 4:9 folgte der erste größere Aufreger der Partie. Nach einer schnellen Mitte wurde der BSV unsanft gestoppt, was für die Gäste die rote Karte zur Folge hatte. Den fälligen 7 Meter übernahm in Abwesenheit des verletzten Tim Barth Hannes Ziert. Er verwandelte sicher und sollte im weiteren Spielverlauf noch 4 weitere Strafwürfe erfolgreich abschließen. Trotz Überzahl gelang es dem BSV zunächst nicht, entscheidend zu verkürzen. Die Stimmung in der Halle war aber nun deutlich angeheizt. Beim Stand vom 8:13 nahm Kloster Mansfeld eine Auszeit. Die anschließenden Maßnahmen zeigten Wirkung. Der Rückstand wurde auf 10:13 verkürzt. Kurz vor der Halbzeit setzte der BSV in der Defensive wichtige Akzente, nutzte Ballgewinne konsequent und verkürzte bis zum Pausenpfiff auf 17:19. Nach dem Seitenwechsel war der BSV sofort präsent. Über die Halbzeit hinweg gelang ein 4:0-Lauf, der mit dem 4 umjubelten Ausgleichstreffern zum 19:19 durch Lennart Bayer endete. Für Bayer war es das erste Spiel im Männerbereich, in dem er sich direkt mit einem wichtigen Tor einfügte und später noch einmal nachlegte. Kurzzeitig konnte der BSV sogar die Führung übernehmen, doch die SG Sperrgau blieb konsequent und führte in der 42. Minute wieder mit 26:22. In dieser Phase gelang den Klostermannsfeldern in 6 Minuten nur ein Treffer, zu wenig, um sich weiter heranzukämpfen. Dennoch ließ man die Gäste nicht entscheidend davonziehen. Beim Stand von 27:29 war der Rückstand wieder auf 2 Tore verkürzt. Doch wenig später musste man erneut ein 28:32 hinterherlaufen. Die Schlussphase begann und die Emotionen kochten hoch. Für die SG Sperrgau gab es die 2. rote Karte nach einer 3. Zeitstrafe. Dennoch hielten die Gäste ihre Führung zunächst und gingen mit 33:30 in Führung. In der 57. Minute folgte der nächste emotionale Höhepunkt.

Johannes Jentsch erhielt nach einer Zeitstrafe zusätzlich die rote und die blaue Karte aufgrund einer verbalen Auseinandersetzung mit einem Unparteiischen. Die genaue Bewertung dieses Vorfalls wird durch die zuständigen Gremien noch vorgenommen. Die Stimmung war nun am Siedepunkt. Doch der BSV kanalisierte die Emotionen in eine klare Jetzt-erst-recht-Mentalität. Auch in der Unterzahl erkämpfte sich das Team wichtige Ballgewinne. Nils Naxel traf zweimal in Folge zum 32:33, ehe Hannes Ziert erneut vom 7-Meter-Punkt sicher zum 33:33 Ausgleich verwandelte. Die Gäste hatten noch Möglichkeiten, selbst wieder in Führung zu gehen. Doch der PSV gewann erneut den Ball und nutzte eine letzte Auszeit zur Abstimmung der finalen Sekunden. Der Ball lief geduldig bis zur Außenposition, wo Sebastian Kraneis mit einem sechsten Treffer sicher zur 34:33 Führung einsetzte. Doch das Spiel war noch nicht beendet. Die SG Sperkau kam noch einmal zu einem direkten Freiwurf. Diesen parierte Dennis Graf und dann war es geschafft. Der BSV feierte gemeinsam mit seinen Fans den dritten Saisonsieg.

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11: Handball, Bezirksoberliga Frauen. Die Seefeldhalle in Wansleben war am

22. Februar Austragungsort des Kreisderbys BSV Fichte Erdeborn gegen den BSV 1928 Klostermannsfeld. Mit einer gehörigen Portion Selbstvertrauen starteten die Klostermannsfelderinnen in das Spiel gegen den bisher ungeschlagenen Tabellenführenden. Tabellendritter gegen den Ersten versprach ein spannendes Spiel zu werden. Und so sollte es auch kommen. Laura Andreas, BSV Klostermannsfeld, parierte nach 38 Sekunden direkt den ersten Strafwurf gegen sich und legte damit den Grundstein für die Klostermannsfelderinnen für ein nahezu perfektes Spiel. Es sollten 4 weitere 7-Meter-Paraden im ersten Abschnitt und zu Beginn der zweiten Hälfte folgen. Die Keeperin war ebenfalls aus dem Spiel heraus oft nicht zu überwinden, auch dank einer hervorragenden Abwehrreihe vor sich. Die positiven Erlebnisse in der Defensive wandelten die Klostermannsfelderin direkt in Tore um und führten schnell mit 2:0. Fichte Erdeborn steht nicht ohne Grund an der Spitze der Bezirksoberliga. Nach knapp 8 Minuten erstmals der Ausgleich zum 4:4. Die Führung erlangten die Gastgeberinnen aber nicht. Die holten sich die Klostermannsfelderinnen mit dem 6:4 zurück.

Es war ein offener Schlagabtausch, in dem beide Teams ihr Bestes gaben und zeigten. Gut herausgespielte Torchancen und starke Abwehraktionen wechselten sich auf beiden Seiten des Spielfeldes regelmäßig ab. Deshalb konnte sich der BSV Klostermannsfeld auch nicht absetzen. Den Erdebornerinnen gelang es immer wieder, den Rückstand aufzuholen, und beim Stand von 8:9 gingen sie sogar erstmals in Führung. Die Auszeit für Klostermannsfeld im richtigen Moment. Die Damen schafften es, die Führung zurückzuerobern und gingen mit einem knappen Vorsprung mit 18:17 in die Kabine. Das Motto für die zweite Halbzeit konnte seitens Klostermannsfeld nur lauten: nicht nachlassen, das Tempo weiter hochhalten. Die starke Mannschaftsleistung des BSV Klostermannsfeld setzte sich auch nach dem Wiederanpfiff fort. Über eine gute Defensivleistung gewannen die Spielerinnen Bälle und Sicherheit und konnten im Angriff auf allen Positionen für Torgefahr sorgen. Den ersten Treffer in Halbzeit 2 setzte Jule Nato mit dem Tor zum 19:17. Insgesamt traf sie 8-mal und zeigte, wie so oft in dieser Spielzeit, ihre Stärken vor allem im 1-gegen-1. Die Ballgewinne wurden zur 23:18 Führung genutzt. Aus einer stabilen Abwehr heraus wurde immer wieder Tempo gemacht. Und selbst im Stellungsspiel waren die Klostermannsfelderinnen beweglich und erspielten sich durch ihre Laufwege die notwendigen Lücken. In der 38. Minute der Treffer zum 25:20. Nach dem knappen Spielverlauf in den ersten 30 Minuten sollte dieser Vorsprung entscheidend sein. Besonders leicht schienen den Klostermannsfelderinnen die Treffer von den Außenpositionen zu gelingen. Ob rechts oder links, Melissa Wehnert setzte sich insgesamt 7-mal durch. Der Spielstand in der 46. Spielminute 30:24. Fichte Erdeborn hatte die zwei Spielpunkte aber noch nicht aufgegeben. Innerhalb von 4 Minuten verkürzten sie auf 30:27. Vor Spielende das 28:31 und folgend das 29:31. Ja.
Die Spannung in der Seefeldhalle war spürbar. Noch einmal die Treffer für Erdeborn. 31:33 der Spielstand, 2 Minuten vor Abpfiff. Mit dem Treffer zum 34:31 machte der BSV Kloster Mansfeld den sogenannten Deckel drauf und durfte bereits 1 Minute vor dem Schlusspfiff die 2 Punkte feiern und traf dann noch zum 35:31 Endstand. Ein Sieg gegen den bis dahin ungeschlagenen Tabellenführer und dann noch im Kreisderby auswärts, das ist schon etwas Besonderes, freute sich Trainer Mike Reschke über diese 2 wichtigen Zähler im Kampf um den Tabellenplatz 3. In der Regionalliga Süd der Herren stand am 8. März das Punktspiel MSV Hettstedt gegen den TSV Gräfelfing an. Damit trafen in der Sporthalle am Volkspark der derzeit Tabellenfünfte auf den Tabellenvierten. Mit Tabellenplatz 5 hält sich der MSV Hettstedt derzeit gut im Mittelfeld. Mit 7 Siegen und 5 Niederlagen bis dato in dieser Saison ist die Bilanz positiv. Die Begegnung mit dem TSV Gräfelfing ging in der Hinrunde mit einem 4:6 für die Hettstedter verloren. Knappe Spiele waren es am 9. November und so konnte auch in diesem Aufeinandertreffen von engen Spielständen ausgegangen werden. Die 2 gespielten Doppel und die ersten 4 Einzelbegegnungen brachten in der Mannschaftswertung ein Unentschieden auf die Tafel. 4 Einzel standen noch auf dem Plan, die die 42 Zuschauer und wir mit der Kamera gespannt verfolgten. Alexi Räsenen für den MSV spielte gegen Deendre Calderon, TSV Gräfelfing. Bereits der erste Satz brachte das Publikum zum Toben angesichts der spannenden Ballwechsel.

Erst mit dem 15. Ballgewinn gelang es Aleksi Räsänen, den ersten Satz zuzumachen. Deutlich mit 11 zu 5 und 11 zu 6 gingen Sätze 2 und 3 ebenfalls auf sein Konto. Johann Barius, MSV gegen Numa Marlon Ulrich, TSV Gräfelfing. Die Partie an Tisch 2. Nach einem deutlichen Satzgewinn mit 11 zu 3 für Barius steigerte sich der Gräfelfinger und entschied den zweiten Satz mit 11 zu 9 für sich. Im dritten Satz legte Johann Barius wieder vor und siegte mit 11 zu 8. Der vierte Satz jedoch ging spielstark mit 11 zu 4 an Ulrich. Es brauchte den entscheidenden fünften Satz, der für den MSV Hettstedt mit 11 zu 9 auf der Habenseite verzeichnet werden konnte. Um es vorn wegzunehmen, es brauchte ebenfalls 5 Sätze in der Begegnung Alexander Patzdyka gegen Jonas Becker. Der erste Satz, souverän bespielt, ging an Alexander und damit an den MSV. Im zweiten Satz legte er spielstark mit 12 zu 10 nach. Satz 3 und 4 sicherte sich Jonas Becker. Alexander Patzdyka schaffte es immer wieder an den Gräfelfinger heranzukommen, konnte aber die letzten beiden entscheidenden Punkte nicht machen. 8 zu 11 und 11 zu 13 verlor er diese Sätze. An den letzten beiden Bällen scheiterte Alexander auch im entscheidenden fünften Satz. Sein Spiel ging an die Gäste verloren, die sich in der Mannschaftswertung auf 4 zu 5 herankämpften. Das Spiel Robert Ross, MSV, gegen Daniel Bosian, TSV Gräfelfing, konnte in der Mannschaftswertung den Ausgleich für die Gäste bringen oder den MSV jubeln lassen. Demzufolge aufmerksam verfolgte das Publikum

Publikum diese Partie. Robert Ross startete stark mit einem 11:5 Sieg, musste den zweiten Satz aber mit genau 5:11 an den Gegner abgeben. Der dritte Satz verlief wieder, dem ganzen Spieltag entsprechend, knapp. 11:8 für Ross. Ein Hin und Her im vierten Satz. Ross vorn weg, Bosian wieder dran.

0: Letztlich konnte Robert Ross die Nerven behalten und mit 12:10 Ballgewinnen siegen. Spiel- und Mannschaftssieg für den MSV Hettstedt und die Halle tobte.
1: Der MSV Eisleben stellte am 28. März seinen städtischen Sportplatz für das Halbfinale im Fußball-Landespokal zur Verfügung. Der SV Emselow hatte es so weit gebracht und empfing den hallischen FC. Das sollte natürlich ein Fußballfest werden und bedeutete eine andere Vorbereitung als im sonstigen Punktspielbetrieb. Man erwartete schließlich jede Menge Fans der beiden Mannschaften und natürlich alle sonstigen interessierten Fußballfans aus der Region. Und so kam es dann auch. Trotz des ungemütlichen Wetters fanden am Ende 2150 Zuschauer den Weg auf den städtischen Sportplatz. Sportlich war natürlich der hallische FC, der zwei Spielklassen über den Emseloern angesiedelt ist, der haushohe Favorit und hatte ja auch die letzten Landespokale für sich entscheiden können. Und auch bei den Fans hörte man vor allem Sprechchöre für die Saalestädter. Doch so wird gesagt, der Pokal habe seine eigenen Gesetze und die Emseloer waren auf alle Fälle froh, so weit gekommen zu sein. Dann ging's los, die Hallenser in roter Spielkleidung, die Emseloer in Gelb. Doch schon von Anfang an zeigten die Spieler vom HFC, wer hier Herr auf dem Platz ist. Für die Emseloer war es ganz schwer gegenzuhalten. Das Spiel konzentrierte sich auf das Tor von SV Emselow und es kam, wie es kommen musste, in der 18. Minute. Nach einem Eckball und etwas undurchsichtiger Situation vor dem Tor der Emseloer schlug es ein. Burim Halili, das erste Tor für die Saalestädter. Dieser relativ frühe Rückstand machte die Situation für die Männer in Gelb nicht leichter. Bei allem Bemühen war man auch nach dem Rückstand nicht in der Lage, etwas am Spielverlauf zu ändern. Es blieb bei Schwerstarbeit für Jan Hansal im Tor von Emselow. Für ihn kam übrigens in der zweiten Halbzeit Florian Franke ins Spiel. Bei allen Abwehrbemühungen dauerte es nur 4 Minuten. Da schlug es wieder ein bei den Männern von Emselow, das 2:0 durch Max Kulke. Damit kam das Spiel für die Favoriten von der Saale in ruhigere Fahrwasser, zumal sie ja auch das Spiel kontrollierten. Leider kann ich Ihnen keine Bilder von Angriffen der Emseloer zeigen. Es gab praktisch keine erwähnenswerten in dieser Spielphase. Und so gab es noch die eine oder andere Chance in der zweiten Hälfte der ersten Halbzeit für die Hallenser. Ganz kurz vor dem Halbzeitpfiff gab es dann noch einen Eckstoß für die Emseloer. Aber die Hallenser haben die Situation ganz schnell geklärt. Es bestand keine Gefahr für einen Anschlusstreffer. Und so gingen die Mannschaften mit dem Stand von 2:0 für den HFC in die Kabinen. Es hätte auch 4 oder 5:0 stehen können. Nach dem Wiederanpfiff änderte sich am Charakter des Spieles erstmal gar nichts. Nur es wurde eben in die andere Richtung gespielt. Der HFC war weiter drückend überlegen. Doch dann die folgende Situation. Philipp Stache vom SV Emselow wird gefoult, erhält einen Freistoß, den er selbst ausführt, in gar nicht so schlechter Position. Der Schuss war gut und er forderte Sven Müller im Tor des HFC, der sich richtig strecken musste. Dieser Standard war aber eine Ausnahme. Im Gegenzug zeigten die Hallenser, wie das geht mit dem Tore schießen. 58. Minute, 3:0, Torschütze Marius Hauptmann. Man kann den Männern in Schwarz-Gelb nicht absprechen, dass sie trotz der schwierigen Situation immer wieder versuchten, ins Spiel zu kommen. Aber sie fanden an diesem Tag einfach kein Mittel, um gegen den übermächtigen Gegner anzukommen. Der zeigte auch gleich wieder, wie es geht mit dem Toreschießen. In der 63. Minute 4:0, sehr hart pollert diesmal der Torschütze. Jetzt ging es eigentlich nur noch um Schadensbegrenzung für die Emseloer. Die standen weiter unter Druck. Es brannte immer wieder lichterloh vor ihrem Kasten. Höhepunkt dabei Boccabaro, der die Querlatte trifft. Logische Folge, das 5:0. Wieder der Torschütze sehr hart pollert. Damit ließen es aber die Hallenser dann gut sein. In den letzten Minuten eignete sich dann aus einigen Chancen nichts mehr Erwähnenswertes. Das Spiel ging damit mit 5:0 für die Hallenser zu Ende, die wieder im Pokalfinale des Landes sind. Ihr Gegner, Germania Halberstadt, die setzten sich mit 5:1 gegen den SSV 80 Gardelegen durch. Tags darauf fanden übrigens die Halbfinals im Kreispokal statt. Der SV Kelbra konnte sich mit 3:0 gegen VfB Sangerhausen 2 durchsetzen und die Gastgeber für dieses Fußballfest auf dem städtischen Sportplatz der MSV Eisleben konnte sich auswärts mit 3:0 gegen die SG Bräunrode Arnstedt durchsetzen und zieht damit also auch ins Finale ein. Herzlichen Glückwunsch! Aber auch an die Spieler vom SV Eintracht Emseloh, die es im Pokal so weit gebracht haben und sich hier auch achtbar aus der Affäre zogen. Der turmhohe Favorit zieht also in das Finale des Landespokals ein.

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2: Das Konzert von Joseph Haydn, Die Schöpfung, wird am 6. September von 17 bis 19 Uhr in der St. Andreaskirche Eisleben unter der Leitung von Kirchenmusikdirektor Thomas Ennenbach aufgeführt. Die Solisten kommen von der Kantorei Eisleben und Sangerhausen sowie vom Mitteldeutschen Kammerchor. Zum Tag des offenen Denkmals lädt der Schmidtschacht Helbra am 13. September von 9:30 Uhr bis 16:30 Uhr ein.

0: Eiskaltes Wasser, großer Mut und pure Überwindung. So war das Neujahrsschwimmen im süßen See überschrieben. Am Nordufer des Sees versammelten sich auch in diesem Jahr wieder zahlreich Schaulustige, die jenen zusehen wollten, die den Sprung ins kühle Nass wagten. Dabei stellten die derzeitigen Temperaturen nicht nur die Anbader vor eine Herausforderung. Für die DLRG hieß es am Donnerstag zunächst, eine 6 cm dicke Eisdecke zu durchbrechen.
1: Wir müssen ein großes Loch ins Eis machen, damit die geschätzte Besucherzahl, letztes Jahr hatten wir 70, damit die überhaupt ins Wasser können. Dazu haben wir am Donnerstagabend kurzfristig festgelegt, wir machen eine Ausbildung Eisrettung mit der DLRG Ortsgruppe Eisleben Hettstedt, die DLRG Ortsgruppe Weißenfels Hohenmölsen und mit der Feuerwehr Eisleben.

0: Leben zusammen. Da haben wir eine Ausbildung Eisrettung gemacht. Wie können wir Personen aus dem Eis rausholen, wenn welche eingebrochen sind? Und haben gleichzeitig mit ganz vielen Leuten das Loch für heute soweit vorbereitet.
1: Könnt ihr überhaupt erinnern, wann das letzte Mal so war?
0: Nein, weiß ich nicht. Kann ich nicht sagen.
1: Heißt das jetzt auch besondere Bedingungen für die, die heute ins Wasser gehen? Sollte man da besonders was beachten heute?
0: Ja, die müssen auf die Eisschollen aufpassen. Die Eisschollen sind scharfkantig. Wir haben schon versucht, so viel wie möglich an die Seite zu schaffen, aber es sind immer noch jede Menge da und man kann sich da die Schienbeine oder so aufschneiden, da wo der Mensch nicht so gut gepolstert ist.
2: Die benannte Eisrettung führten die Kameraden des DLRG auch am Sonntag noch einmal durch. Dabei erklärten sie den Anwesenden Abläufe und Sicherheitsmaßnahmen.
3: Und wir zeigen vorher noch mal kurz den Eisretter, wie der aufgebaut ist. Das ist quasi ein schwimmendes Schlauchboot, aber dieses Schlauchboot ist nicht geschlossen. Dieses Schlauchboot ist vorn und hinten offen. Das heißt, wenn ihr es noch mal ankippt, David, dass wir noch mal reingucken können, macht langsam. So, genau, das ist hinten und vorn offen. Das heißt, unser Eisretter wird hinten in das Boot einsteigen. Wir schieben das dann über die verunfallte Person komplett drüber, dass er quasi schon im Boot ist. Dann wird das Boot abgelegt, der David geht auf die Luftpolster, zieht dann unseren Paul, die verunfallte Person, gleich ins Boot hinein. Natürlich ist das leichter gesagt als getan. So, und wenn der dann im Boot ist, gibt es das Signal, genau, zieh, und dann wird der Eisretter an Land gezogen und dann hier an den Rettungsdienst übergeben.
2: Paul Jähn von der Ortsgruppe Eisleben musste, oder besser gesagt durfte, dabei den zu Rettenden spielen.
4: Das ist überhaupt keine Überwindung, das macht mir total Spaß und das kommt von innen heraus.
1: Wie oft trainiert ihr denn sowas?
4: Naja, es ist in Realität gar nicht so oft, denn uns bieten sich ja die Möglichkeiten gar nicht so oft, dass der See komplett zugefroren ist. Insofern haben wir dieses Jahr, also gestern, mit den Ortsgruppen Hettstedt und Hohenmölsen-Weißenfels zusammen diese Eisrettungsübung hier am See erstmalig dieses Jahr und auch letztes Jahr gemacht.
2: Auch wenn die Eisdecke in Ufernähe sehr stabil wirkte und für das Neujahrschwimmen auch am Sonntag wieder aufgebrochen werden musste, betonte die DLRG immer wieder, solche Eisflächen erst nach Freigabe durch zuständige Behörden zu betreten. Zu groß sei das Risiko, an unsicheren Stellen, die der Laie nicht sofort erkennt, einzubrechen. 49 Mutige hatten sich für den Gang ins Wasser angemeldet. Darunter erfahrene Schwimmer wie Steffi Brames vom SSV Eisleben und Neulinge wie der 11-jährige Oskar aus Seeburg.
1: Die Unterschrift ist gemacht. Was ist die Motivation, heute ins Wasser zu gehen?
5: Das Wetter.
1: Wie das Wetter? Es ist doch kalt.
5: Ja, aber ich war ja jetzt schon 3 oder 4 Mal dieses Jahr schon im Wasser. Und heute sind eigentlich ideale Traumbedingungen mit Eis auf dem Wasser, was vorher aufgebrochen werden musste. Und wenn man im Wasser ist, ist es definitiv wärmer als die Außentemperatur.
6: Sehr schön, reicht schon. Dankeschön.
1: Du hast dich jetzt gerade eingetragen, du willst also auch ins Wasser.
7: Ja.
1: Wie alt bist du denn?
7: 11.
1: Und ist das dein erstes Eisbaden oder machst du das öfters?
7: Ist mein erstes Mal.
1: Bist du aufgeregt?
7: Bisschen.
1: Hast du dich irgendwie vorbereitet?
7: Nee, nicht richtig.
1: Also wirklich im wahrsten Sinne des Wortes ins kalte Wasser rein?
7: Ja.
2: Zu den erfahrenen Schwimmern zählt auch Ralf Leberecht aus Aaseleben. Seit einigen Jahren begibt er sich, mit wenigen Ausnahmen, jeden Sonntag in den süßen See. Dokumentiert wird dabei auch die Wassertemperatur.
3: Viele Menschen, die den Weg heute hierher gefunden
8: haben, also 1,4.
3: Uns zu unterstützen, wir sehen heute
8: 1,4 für alle, die so mitschneiden.
3: Ab 3600.
2: Dann war der Zeitpunkt gekommen und es hieß, rein ins kühle Nass. 49 Mutige nahmen die Herausforderung an.
9: Mach vorsichtig!
10: Ja.

0: 1,4 Grad Wassertemperatur, minus 5 Grad Lufttemperatur. Unvorstellbar für viele der zahlreichen Zuschauer. Doch wo man auch hinblickte, das 10. Neujahrsschwimmen in Seeburg brachte nur fröhliche Gesichter hervor. Während für die meisten Neujahrsschwimmer der Adrenalinkick nach wenigen Sekunden endete, nahm sich ein kleines, erfahrenes Grüppchen vor, 5 Minuten im Wasser auszuhalten. Mit den Händen über Wasser, damit diese warm bleiben, schafften sie es auf 5 Minuten 20 Sekunden, bevor es auch für die letzten 4 hieß, es reicht.
1: Es war das erste Mal, dass ich sowas mitgemacht habe. Ich mache es zu Hause regelmäßig, aber es war sehr erfrischend.
2: Der Winter ist die Zeit des Hallenfußballs. So lud am 17. Januar auch die Druschbar-Sporthalle in Hettstedt zu einem solchen Turnier ein. Der dortige FC organisierte für seine zweite Männermannschaft, die als SG Hettstedt-Harkerode 2 antrat, wieder den Kupfercup. Näheres erfuhren wir vom Vorsitzenden Marcel Görtler.
3: Ja, heute findet die zweite Auflage statt von unserem Kupfercup von der zweiten Männermannschaft. Wir hatten in der letzten Woche schon das Turnier, was unsere erste Vertretung im Männerbereich betrifft. Und ja, wir haben das Turnier auch ins Leben gerufen, um auch in der Region auf Kreisebene diesen Kupfercup aufleben zu lassen. Und ja, sind wir gespannt heute. Es ist schön, dass alle eingeladenen Mannschaften gekommen sind. Und das ist der Kupfercup unserer zweiten Männermannschaft heute.
2: Er berichtete auch, dass er noch nicht allzu lange in dieser Funktion tätig ist.
3: Tja, ich habe im April habe ich dann das Amt von Herrn Bernd Kühn übernommen. Das, wir arbeiten ja auch schon, haben schon vorher länger zusammengearbeitet. Ja, es ist spannend, es ist eine völlig neue Rolle und mit neuen Aufgaben. Es ist natürlich, es ist jede helfende Hand gebraucht. Also wer sich da auch angesprochen fühlt, kann gerne auf uns zukommen. Und wir versuchen, den Verein weiterzuentwickeln, und das ist auch immer wichtig, die ganze Gemeinschaft mitzunehmen, auch in der Stadt, dass es Spaß macht und Freude macht, hier eine Hobby oder eine Tätigkeit neben der beruflichen Arbeitszeit zu finden oder auch für die Kinder neben der Schule, Schulzeit. Ja, es ist ja heutzutage sehr schwierig, da Menschen, kleine Menschen zu motivieren, von den elektronischen Geräten wegzukommen. Und finde ich persönlich auch noch umso wichtiger. Es macht Spaß, mit Menschen zusammen ein Spiel zu spielen, wo für jede Nation und für jede Groß-Klein, ja, männlich, weiblich, die Regeln sind für alle gleich. Das ist die Sprache, die alle verstehen. Und ja, es macht Spaß, sowas mit weiterzuentwickeln. Und ich hoffe, dass wir da noch viele, viele, viele Meter machen und die Stadt mit, den Verein und die Stadt mitzuentwickeln.
2: Man sah, dass dieses Turnier auf großes Interesse der Hettstädterinnen und Hettstädter und natürlich der Fans der angereisten Mannschaften traf. Die Halle füllte sich mehr und mehr, während Marcel Görtler das Turnier eröffnete und dabei auch die Mannschaften vorstellte. Neben den Gastgebern waren 7 weitere Mannschaften angereist. Sie sollten in 2 Gruppen jeweils 12 Minuten gegeneinander spielen. Der erste der einen Gruppe spielte dann gegen den zweiten der andere ein Halbfinale aus. Deren Verlierer absolvierten ein Spiel um Platz 3. Und zum Abschluss sollte es ein richtiges Finale geben. Vorher noch Platzierungsspiele um die Ränge 5 und 7. Aber nun zum Turniergeschehen. Die Gastgeber hatten das Privileg des Eröffnungsspieles, ihr Gegner Teutonia Siersleben. Das Besondere in der Duschbahn, es gab kein Seitenaus, man konnte also den Ball prallen lassen. Die beiden anderen Mannschaften in der Gruppe, die SG Plötzkau 2 und Germania Halberstadt 3. Die Auftaktpartie endete 0:0 und danach waren aus der Gruppe 2

0: Traktor Westdorf und die SG Schlenzetal an der Reihe. Hier gab's dann übrigens ein 1:1. Dann war wieder die andere Gruppe an der Reihe. Hier die Begegnung zwischen Germania Halberstadt, dritte Mannschaft und ganz vollständig ausgesprochen die Spielgemeinschaft Lötzkau Ilberstadt 2. Die Letztgenannten setzten das erste Zeichen in diesem Turnier mit einem 3:0-Sieg. Und ebenso deutlich ging es in der vierten Partie zu. Damit waren alle Mannschaften einmal am Start. Hier konnte sich Rotation Aschersleben 4:1 gegen die SG Waalwijk Sandersleben durchsetzen. Damit war klar, im ersten Halbfinale würde die SG Hettstedt Hagerode 2 gegen SV Traktor Westdorf antreten. Die Gastgeber siegten mit 1:0 und im zweiten Halbfinale hier, die letzten Sekunden davon, trennten sich die SG Plötzkau Ilberstadt und Rotation Aschersleben 0:0. Das hieß also 7-Meter-Schießen. Da die Aschersleben, die in der Vorrunde alle Mannschaften weggeputzt hatten, offensichtlich das Toreschießen verlernten. Sie begannen auch, der erste Schütze erzielt einen Treffer. Dann waren die Plötzkauer an der Reihe. Ausgleich. Und wieder Rotation Aschersleben am 7-Meter-Punkt. Ein weiterer Treffer. Wenige Sekunden später dann der Ausgleich. Das war schon spannend, zumal der dritte 7-Meter-Treffer für Aschersleben auf dem Fuße folgte. Und wieder zieht Plötzkau gleich. Damit musste dieses 7-Meter-Schießen also weitergehen. Und dann plötzlich der vierte Schütze von Rotation Aschersleben scheitert. Und dann hat es der vierte Plötzkauer auf dem Fuß. Ja, er schafft's 4:3, also für Plötzkau, die damit das Finale gegen Hettstedt Hagerode erreichen. Als nächstes wurde Platz 7 ausgespielt zwischen dem VfB Germania Halberstadt 3 und der SG Waalwijk Sandersleben. Das war ein munteres Hin und Her. Am Ende hieß es dann 3:2 für die Halberstädter. Das Spiel um Platz 5 absolvierten SV Teutonia Siersleben und die SG Schlenzetal. Auch hier ein knappes Ergebnis. Am Ende konnte sich Siersleben mit 2:1 Platz 5 sichern. Im Spiel um Platz 3 maßen sich die Verlierer der Halbfinals, also Rotation Aschersleben und Traktor Westdorf. Auch hier schien es so, dass die Aschersleben, die zwar das Spiel bestimmten, es nicht schafften, ein Tor zu erzielen. Und praktisch mit dem Schlusspfiff gab es einen Treffer, also 1:0 für Aschersleben und damit Platz 3. Das Finale zwischen der SG Plötzkau Ilberstadt 2 und der SG Hettstedt Hagerode 2 verlief über die gesamten 12 Minuten ausgeglichen, aber genauso torlos. Und damit hieß es auch hier wieder 7-Meter-Schießen. Den Reigen eröffneten die Hettstädter. Tor. Dann waren die Gäste aus Plötzkau an der Reihe. Auch sie trafen. Wieder die Gastgeber. Ein weiterer Treffer. Damit war wieder Plötzkau Ilberstadt an der Reihe. Auch hier hat der Torwart keine Chance. Wenige Sekunden später das dritte Tor für Hettstedt Hagerode. Aber ihre Gegner können gleich darauf ausgleichen. Damit gab es nach den regulären Schützen kein Resultat, also ging es weiter. Wieder Hettstedt an der Reihe. Der nächste Treffer. Und wieder ein Tor für Plötzkau. Doch die Gastgeber lassen sich nicht bitten. Auch ihr Schütze ist erfolgreich. Und jetzt scheitert der nächste Schütze der Plötzkauer. Die Freude riesengroß. Die Gastgeber erringen den Kupfercup der zweiten Männermannschaft an diesem Tag in der Druschbahalle nach 7-Meter-Schießen. Herzlichen Glückwunsch!
1: Am 24. Januar erlebten die Zuschauer in der Sporthalle Bendorf ein echtes Nervenspiel. Abstiegskampf pur, mit roten Karten, einer blauen Karte und einem Sieg in letzter Sekunde. Doch nun zum Beginn des Spiels. Zunächst bestimmte die zweite Mannschaft der SG Sperrgau das Geschehen. Nach knapp 5 Minuten lag der BSV Klostermannsfeld bereits mit 1:3 zurück und fand offensiv kaum zu Lösungen, was sich in unsauberen Abschlüssen widerspiegelte. Nach dem Treffer zum 4:9 folgte der erste größere Aufreger der Partie. Nach einer schnellen Mitte wurde der BSV unsanft gestoppt, was für die Gäste die rote Karte zur Folge hatte. Den fälligen 7 Meter übernahm in Abwesenheit des verletzten Tim Barth Hannes Ziert. Er verwandelte sicher und sollte im weiteren Spielverlauf noch 4 weitere Strafwürfe erfolgreich abschließen. Trotz Überzahl gelang es dem BSV zunächst nicht, entscheidend zu verkürzen. Die Stimmung in der Halle war aber nun deutlich angeheizt. Beim Stand vom 8:13 nahm Klostermannsfeld eine Auszeit. Die anschließenden Maßnahmen zeigten Wirkung. Der Rückstand wurde auf 10:13 verkürzt. Kurz vor der Halbzeit setzte der BSV in der Defensive wichtige Akzente, nutzte Ballgewinne konsequent und verkürzte bis zum Pausenpfiff auf 17:19. Nach dem Seitenwechsel war der BSV sofort präsent. Über die Halbzeit hinweg gelang ein 4:0 Lauf, der mit dem 4-umjubelten Ausgleichstreffern zum 19:19 durch Lennart Bayer endete. Für Bayer war es das erste Spiel im Männerbereich, in dem er sich direkt mit einem wichtigen Tor einfügte und später noch einmal nachlegte. Kurzzeitig konnte der BSV sogar die Führung übernehmen, doch die SG Sperrgau blieb konsequent und führte in der 42. Minute wieder mit 26:22. In dieser Phase gelang den Klostermannsfeldern in 6 Minuten nur ein Treffer, zu wenig, um sich weiter heranzukämpfen. Dennoch ließ man die Gäste nicht entscheidend davonziehen. Beim Stand von 27:29 war der Rückstand wieder auf 2 Tore verkürzt. Doch wenig später musste man erneut ein 28:32 hinterherlaufen. Die Schlussphase begann und die Emotionen kochten hoch. Für die SG Sperrgau gab es die 2. rote Karte nach einer 3. Zeitstrafe. Dennoch hielten die Gäste ihre Führung zunächst und gingen mit 33:30 in Führung. In der 57. Minute folgte der nächste emotionale Höhepunkt. Johannes Jentsch erhielt nach einer Zeitstrafe zusätzlich die rote und die blaue Karte aufgrund einer verbalen Auseinandersetzung mit einem Unparteiischen. Die genaue Bewertung dieses Vorfalls wird durch die zuständigen Gremien noch vorgenommen. Die Stimmung war nun am Siedepunkt. Doch der BSV kanalisierte die Emotionen in eine klare, jetzt erst recht Mentalität. Auch in der Unterzahl erkämpfte sich das Team wichtige Ballgewinne. Nils Naxel traf 2-mal in Folge zum 32:33, ehe Hannes Ziert erneut vom 7-Meter-Punkt sicher zum 33:33 Ausgleich verwandelte. Die Gäste hatten noch Möglichkeiten, selbst wieder in Führung zu gehen. Doch der BSV gewann erneut den Ball und nutzte eine letzte Auszeit zur Abstimmung der finalen Sekunden. Der Ball lief geduldig bis zur Außenposition, wo Sebastian Kraneis mit einem sechsten Treffer sicher zur 34:33 Führung einsetzte. Doch das Spiel war noch nicht beendet. Die SG Sperkau kam noch einmal zu einem direkten Freiwurf. Diesen parierte Dennis Graf. Und dann war es geschafft. Der BSV feierte gemeinsam mit seinen Fans den dritten Saisonsieg.

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15: Handball, Bezirksoberliga Frauen. Die Seefeldhalle in Wandsleben war am 22. Februar Austragungsort des Kreisderbys BSV Fichte Erdeborn gegen den BSV 1928 Klostermannsfeld. Mit einer gehörigen Portion Selbstvertrauen starteten die Klostermannsfelderinnen in das Spiel gegen den bisher ungeschlagenen Tabellenführenden. Tabellendritter gegen den Ersten versprach, ein spannendes Spiel zu werden. Und so sollte es auch kommen. Laura Andreas, BSV Klostermannsfeld, parierte nach 38 Sekunden direkt den ersten Strafwurf gegen sich und legte damit den Grundstein für die Klostermannsfelderinnen für ein nahezu perfektes Spiel. Es sollten 4 weitere 7-Meter-Paraden im ersten Abschnitt und zu Beginn der zweiten Hälfte folgen. Die Keeperin war ebenfalls aus dem Spiel heraus oft nicht zu überwinden, auch dank einer hervorragenden Abwehrreihe vor sich. Die positiven Erlebnisse in der Defensive wandelten die Klostermannsfelderinnen direkt in Tore um und führten schnell mit 2:0. Fichte Erdeborn steht nicht ohne Grund an der Spitze der Bezirksoberliga. Nach knapp 8 Minuten erstmals der Ausgleich zum 4:4. Die Führung erlangten die Gastgeberinnen aber nicht. Die holten sich die Klostermannsfelderinnen mit dem 6:4 zurück.

Es war ein offener Schlagabtausch, in dem beide Teams ihr Bestes gaben und zeigten. Gut herausgespielte Torchancen und starke Abwehraktionen wechselten sich auf beiden Seiten des Spielfeldes regelmäßig ab. Deshalb konnte sich der BSV Klostermannsfeld auch nicht absetzen. Den Erdebornerinnen gelang es immer wieder, den Rückstand aufzuholen, und beim Stand von 8:9 gingen sie sogar erstmals in Führung. Die Auszeit für Klostermannsfeld im richtigen Moment. Die Damen schafften es, die Führung zurückzuerobern und gingen mit einem knappen Vorsprung mit 18:17 in die Kabine. Das Motto für die zweite Halbzeit konnte seitens Klostermannsfeld nur lauten: nicht nachlassen, das Tempo weiter hochhalten. Die starke Mannschaftsleistung des BSV Klostermannsfeld setzte sich auch nach dem Wiederanpfiff fort. Über eine gute Defensivleistung gewannen die Spielerinnen Bälle und Sicherheit und konnten im Angriff auf allen Positionen für Torgefahr sorgen. Den ersten Treffer in Halbzeit 2 setzte Jule Nato mit dem Tor zum 19:17. Insgesamt traf sie 8-mal und zeigte, wie so oft in dieser Spielzeit, ihre Stärken vor allem im 1-gegen-1. Die Ballgewinne wurden zur 23:18 Führung genutzt. Aus einer stabilen Abwehr heraus wurde immer wieder Tempo gemacht. Und selbst im Stellungsspiel waren die Klostermannsfelderinnen beweglich und erspielten sich durch ihre Laufwege die notwendigen Lücken. In der 38. Minute der Treffer zum 25:20. Nach dem knappen Spielverlauf in den ersten 30 Minuten sollte dieser Vorsprung entscheidend sein. Besonders leicht schienen den Klostermannsfelderinnen die Treffer von den Außenpositionen zu gelingen. Ob rechts oder links, Melissa Wehnert setzte sich insgesamt 7-mal durch. Der Spielstand in der 46. Spielminute 30:24. Fichte Erdeborn hatte die 2 Spielpunkte aber noch nicht aufgegeben. Innerhalb von 4 Minuten verkürzten sie auf 30:27. Vor Spielende das 28:31 und folgend das 29:31.
Spannung in der Seefeldhalle war spürbar. Noch einmal die Treffer für Erdeborn. 31:33 der Spielstand, 2 Minuten vor Abpfiff. Mit dem Treffer zum 34:31 machte der BSV Kloster Mansfeld den sogenannten Deckel drauf und durfte bereits 1 Minute vor dem Schlusspfiff die 2 Punkte feiern und traf dann noch zum 35:31 Endstand. Ein Sieg gegen den bis dahin ungeschlagenen Tabellenführer und dann noch im Kreisderby auswärts, das ist schon etwas Besonderes, freute sich Trainer Mike Reschke über diese 2 wichtigen Zähler im Kampf um den Tabellenplatz 3. In der Regionalliga Süd der Herren stand am 8. März das Punktspiel MSV Hettstedt gegen den TSV Gräfelfing an. Damit trafen in der Sporthalle am Volkspark der derzeit Tabellenfünfte auf den Tabellenvierten. Mit Tabellenplatz 5 hält sich der MSV Hettstedt derzeit gut im Mittelfeld. Mit 7 Siegen und 5 Niederlagen bis dato in dieser Saison ist die Bilanz positiv. Die Begegnung mit dem TSV Gräfelfing ging in der Hinrunde mit einem 4:6 für die Hettstedter verloren. Knappe Spiele waren es am 9. November und so konnte auch in diesem Aufeinandertreffen von engen Spielständen ausgegangen werden. Die 2 gespielten Doppel und die ersten 4 Einzelbegegnungen brachten in der Mannschaftswertung ein Unentschieden auf die Tafel. 4 Einzel standen noch auf dem Plan, die 42 Zuschauer und wir mit der Kamera gespannt verfolgten. Alexi Räsenen für den MSV spielte gegen Deendre Calderon, TSV Gräfelfing. Bereits der erste Satz brachte das Publikum zum Toben angesichts der spannenden Ballwechsel. Erst mit dem 15. Ballgewinn gelang es Alexi Räsenen, den ersten Satz zuzumachen. Deutlich mit 11:5 und 11:6 gingen Sätze 2 und 3 ebenfalls auf sein Konto. Johann Barius, MSV, gegen Numa Marlon Ulrich, TSV Gräfelfing. Die Partie an Tisch 2. Nach einem deutlichen Satzgewinn mit 11:3 für Barius steigerte sich der Gräfelfinger und entschied den 2. Satz mit 11:9 für sich. Im 3. Satz legte Johann Barius wieder vor und siegte mit 11:8. Der 4. Satz jedoch ging spielstark mit 11:4 an Ulrich. Es brauchte den entscheidenden 5. Satz,
der für den MSV Hettstedt mit 11:9 auf der Habenseite verzeichnet werden konnte. Um es vorn wegzunehmen, es brauchte ebenfalls 5 Sätze in der Begegnung Alexander Paczdyka gegen Jonas Becker. Der erste Satz, souverän bespielt, ging an Alexander und damit an den MSV. Im zweiten Satz legte er spielstark mit 12:10 nach. Satz 3 und 4 sicherte sich Jonas Becker. Alexander Paczdyka schaffte es immer wieder an den Dräfefinger heranzukommen, konnte aber die letzten beiden entscheidenden Punkte nicht machen. 8:11 und 11:13 verlor er diese Sätze. An den letzten beiden Bällen scheiterte Alexander auch im entscheidenden 5. Satz. Sein Spiel ging an die Gäste verloren, die sich in der Mannschaftswertung auf 4:5 herankämpften. Das Spiel Robert Ross, MSV, gegen Daniel Bosian, TSV Gräfefing, konnte in der Mannschaftswertung den Ausgleich für die Gäste bringen oder den MSV jubeln lassen. Demzufolge aufmerksam verfolgte das Publikum diese Partie. Robert Ross startete stark mit einem 11:5 Sieg, musste den zweiten Satz aber mit genau 5:11 an den Gegner abgeben. Der dritte Satz verlief wieder, dem ganzen Spieltag entsprechend, knapp. 11:8 für Ross. Ein Hin und Her im 4. Satz. Ross vorn weg, Bosian wieder dran.

0: Letztlich konnte Robert Ross die Nerven behalten und mit 12:10 Ballgewinnen siegen. Spiel- und Mannschaftssieg für den MSV Hettstedt und die Halle tobte.
1: Der MSV Eisleben stellte am 28. März seinen städtischen Sportplatz für das Halbfinale im Fußball-Landespokal zur Verfügung. Der SV Emselow hatte es so weit gebracht und empfing den Halleschen FC. Das sollte natürlich ein Fußballfest werden und bedeutete eine andere Vorbereitung als im sonstigen Punktspielbetrieb. Man erwartete schließlich jede Menge Fans der beiden Mannschaften und natürlich alle sonstigen interessierten Fußballfans aus der Region. Und so kam es dann auch. Trotz des ungemütlichen Wetters fanden am Ende 2150 Zuschauer den Weg auf den städtischen Sportplatz. Sportlich war natürlich der Hallesche FC, der zwei Spielklassen über den Emseloern angesiedelt ist, der haushohe Favorit und hatte ja auch die letzten Landespokale für sich entscheiden können. Und auch bei den Fans hörte man vor allem Sprechchöre für die Saalestädter. Doch so wird gesagt, der Pokal habe seine eigenen Gesetze und die Emseloer waren auf alle Fälle froh, so weit gekommen zu sein. Dann ging's los, die Hallenser in roter Spielkleidung, die Emseloer in Gelb. Doch schon von Anfang an zeigten die Spieler vom HFC, wer hier Herr auf dem Platz ist. Für die Emseloer war es ganz schwer gegenzuhalten. Das Spiel konzentrierte sich auf das Tor von SV Emselow und es kam, wie es kommen musste, in der 18. Minute. Nach einem Eckball und etwas undurchsichtiger Situation vor dem Tor der Emseloer schlug es ein. Burim Halili, das erste Tor für die Saalestädter. Dieser relativ frühe Rückstand machte die Situation für die Männer in Gelb nicht leichter. Bei allem Bemühen war man auch nach dem Rückstand nicht in der Lage, etwas am Spielverlauf zu ändern. Es blieb bei Schwerstarbeit für Jan Hansal im Tor von Emselow. Für ihn kam übrigens in der zweiten Halbzeit Florian Franke ins Spiel. Bei allen Abwehrbemühungen dauerte es nur 4 Minuten. Da schlug es wieder ein bei den Männern von Emselow, das 2:0 durch Max Kulke. Damit kam das Spiel für die Favoriten von der Saale in ruhigere Fahrwasser, zumal sie ja auch das Spiel kontrollierten. Und leider kann ich Ihnen keine Bilder von Angriffen der Emseloer zeigen. Es gab praktisch keine erwähnenswerten in dieser Spielphase. Und so gab es noch die eine oder andere Chance in der zweiten Hälfte der ersten Halbzeit für die Hallenser. Ganz kurz vor dem Halbzeitpfiff gab es dann noch einen Eckstoß für die Emseloer. Aber die Hallenser haben die Situation ganz schnell geklärt. Es bestand keine Gefahr für einen Anschlusstreffer. Und so gingen die Mannschaften mit dem Stand von 2:0 für den HFC in die Kabinen. Es hätte auch 4 oder 5:0 stehen können. Nach dem Wiederanpfiff änderte sich am Charakter des Spieles erstmal gar nichts. Nur es wurde eben in die andere Richtung gespielt. Der HFC war weiter drückend überlegen. Doch dann die folgende Situation. Philipp Stache vom SV Emselow wird gefoult, erhält einen Freistoß, den er selbst ausführt, in gar nicht so schlechter Position. Der Schuss war gut und er forderte Sven Müller im Tor des HFC, der sich richtig strecken musste. Dieser Standard war aber eine Ausnahme. Im Gegenzug zeigten die Hallenser, wie das geht mit dem Toreschießen. 58. Minute, 3:0, Torschütze Marius Hauptmann. Man kann den Männern in Schwarz-Gelb nicht absprechen, dass sie trotz der schwierigen Situation immer wieder versuchten, ins Spiel zu kommen. Aber sie fanden an diesem Tag einfach kein Mittel, um gegen den übermächtigen Gegner anzukommen. Der zeigte auch gleich wieder, wie es geht mit dem Toreschießen. In der 63. Minute 4:0. Sehr hart pollert diesmal der Torschütze. Jetzt ging es eigentlich nur noch um Schadensbegrenzung für die Emseloer. Die standen weiter unter Druck. Es brannte immer wieder lichterloh vor ihrem Kasten. Höhepunkt dabei Boccabaro, der die Querlatte trifft. Logische Folge, das 5:0. Wieder der Torschütze sehr hart pollert. Damit ließen es aber die Hallenser dann gut sein. In den letzten Minuten eignete sich dann aus einigen Chancen nichts mehr Erwähnenswerte. Das Spiel ging damit mit 5:0 für die Hallenser zu Ende, die wieder im Pokalfinale des Landes sind. Ihr Gegner, Germania Halberstadt, die setzten sich mit 5:1 gegen den SSV 80 Gardelegen durch. Tags darauf fanden übrigens die Halbfinals im Kreispokal statt. Der SV Kelbra konnte sich mit 3:0 gegen VfB Sangerhausen 2 durchsetzen. Und die Gastgeber für dieses Fußballfest auf dem städtischen Sportplatz der MSV Eisleben konnte sich auswärts mit 3:0 gegen die SG Bräunrode Arnstedt durchsetzen und zieht damit also auch ins Finale ein. Herzlichen Glückwunsch! Aber auch an die Spieler vom SV Eintracht Emseloh, die es im Pokal so weit gebracht haben und sich hier auch achtbar aus der Affäre zogen. Der turmhohe Favorit zieht also in das Finale des Landespokals ein.

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2: Das Konzert von Joseph Haydn, Die Schöpfung, wird am 6. September von 17 bis 19 Uhr in der St. Andreaskirche Eisleben unter der Leitung von Kirchenmusikdirektor Thomas Ennenbach aufgeführt. Die Solisten kommen von der Kantorei Eisleben und Sangerhausen sowie vom Mitteldeutschen Kammerchor. Zum Tag des offenen Denkmals lädt der Schmidtschacht Helbra am 13. September von 9:30 Uhr bis 16:30 Uhr ein.

0: Eiskaltes Wasser, großer Mut und pure Überwindung. So war das Neujahrsschwimmen im süßen See überschrieben. Am Nordufer des Sees versammelten sich auch in diesem Jahr wieder zahlreich Schaulustige, die jenen zusehen wollten, die den Sprung ins kühle Nass wagten. Dabei stellten die derzeitigen Temperaturen nicht nur die Anbader vor eine Herausforderung. Für die DLRG hieß es am Donnerstag zunächst, eine 6 cm dicke Eisdecke zu durchbrechen.
1: Wir müssen ein großes Loch ins Eis machen, damit die geschätzte Besucherzahl, letztes Jahr hatten wir 70, damit die überhaupt ins Wasser können. Dazu haben wir am Donnerstagabend kurzfristig festgelegt, wir machen eine Ausbildung, Eisrettung mit der DLRG Ortsgruppe Eisleben Hettstedt, die DLRG Ortsgruppe Weißenfels Hohenmölsen und mit der Feuerwehr Eisleben zusammen. Da haben wir eine Ausbildung Eisrettung gemacht, wie können wir Personen aus dem Eis rausholen, wenn welche eingebrochen sind, und haben gleichzeitig mit ganz vielen Leuten das Loch für heute soweit vorbereitet.
2: Seid ihr überhaupt erinnern, wann das letzte Mal so war?
1: Nein, weiß ich nicht, kann ich nicht sagen.
2: Heißt das jetzt auch besondere Bedingungen für die, die heute ins Wasser gehen? Sollte man da besonders was beachten heute?
1: Ja, die müssen auf die Eisschollen aufpassen. Die Eisschollen sind scharfkantig. Wir haben schon versucht, so viel wie möglich an die Seite zu schaffen, aber es sind immer noch jede Menge da und man kann sich da die Schienbeine oder so aufschneiden, da wo der Mensch nicht so gut gepolstert ist.
0: Die benannte Eisrettung führten die Kameraden des DLRG auch am Sonntag noch einmal durch. Dabei erklärten sie den Anwesenden Abläufe und Sicherheitsmaßnahmen.
3: Und wir zeigen vorher noch mal kurz den Eisretter, wie der aufgebaut ist. Er ist quasi ein schwimmendes Schlauchboot

0: aber dieses Schlauchboot ist nicht geschlossen. Dieses Schlauchboot ist vorn und hinten offen. Das heißt, wenn ihr es nochmal ankippt, David, dass wir nochmal reingucken können, macht langsam. So, genau, das ist hinten und vorn offen. Das heißt, unser Eisretter wird hinten in das Boot einsteigen. Wir schieben das dann über die verunfallte Person komplett drüber, dass er quasi schon im Boot ist. Dann wird das Boot abgelegt, der David geht auf die Luftpolster, zieht dann unseren Paul, die verunfallte Person, gleich ins Boot hinein. Ne? Natürlich ist das leichter gesagt als getan. Ne? So, und wenn der dann im Boot ist, gibt es das Signal, genau, zieh, und dann wird der Eisretter an Land gezogen und dann hier an den Rettungsdienst übergeben.
1: Paul Jähn von der Ortsgruppe Eisleben musste, oder besser gesagt durfte, dabei den zu Rettenden spielen.
2: Das ist überhaupt keine Überwindung, das macht mir total Spaß und das kommt von innen heraus.
3: Wie oft trainiert ihr denn sowas?
2: Naja, es ist in Realität gar nicht so oft, denn uns bieten sich ja die Möglichkeiten gar nicht so oft, dass der See komplett zugefroren ist. Insofern haben wir dieses Jahr, also gestern, mit den Ortsgruppen Hettstedt und Hohenmölsen-Weißenfels zusammen diese Eisrettungsübung hier am See erstmalig dieses Jahr und auch letztes Jahr gemacht.
1: Auch wenn die Eisdecke in Ufernähe sehr stabil wirkte und für das Neujahrsschwimmen auch am Sonntag wieder aufgebrochen werden musste, betonte die DLRG immer wieder, solche Eisflächen erst nach Freigabe durch zuständige Behörden zu betreten. Zu groß sei das Risiko, an unsicheren Stellen, die der Laie nicht sofort erkennt, einzubrechen. 49 Mutige hatten sich für den Gang ins Wasser angemeldet. Darunter erfahrene Schwimmer wie Steffi Brames vom SSV Eisleben und Neulinge wie der 11-jährige Oskar aus Seeburg.
3: Die Unterschrift ist gemacht. Was ist die Motivation, heute ins Wasser zu gehen?
4: Das Wetter.
3: Wie das Wetter? Es ist doch kalt.
4: Ja, aber ich war ja jetzt schon 3 oder 4 Mal dieses Jahr schon im Wasser. Und heute sind eigentlich ideale Traumbedingungen mit Eis auf dem Wasser, was vorher aufgebrochen werden musste. Und wenn man im Wasser ist, ist es definitiv wärmer als die Außentemperatur.
5: Sehr schön, reicht schon. Reicht schon.
3: Du hast dich jetzt gerade eingetragen, du willst also auch ins Wasser?
6: Ja.
3: Wie alt bist du denn?
6: 11.
3: Und ist das dein erstes Eisbaden oder machst du das öfters?
6: Ist mein erstes Mal.
3: Bist du aufgeregt?
6: Bisschen.
3: Hast du dich irgendwie vorbereitet?
6: Nee, nicht richtig.
3: Also wirklich im wahrsten Sinne des Wortes ins kalte Wasser rein?
6: Ja.
1: Zu den erfahrenen Schwimmern zählt auch Ralf Leberecht aus Aaseleben. Seit einigen Jahren begibt er sich, mit wenigen Ausnahmen, jeden Sonntag in den süßen See. Dokumentiert wird dabei auch die Wassertemperatur.
0: So viele Menschen den Weg heute hierher gefunden
7: haben. Also ich sehe 1,4.
0: Uns zu unterstützen hier heute.
7: 1,4 für alle, die zu mitschneiden.
0: Ja. 2006.
1: Dann war der Zeitpunkt gekommen und es hieß, rein ins kühle Nass. 49 Mutige nahmen die Herausforderung an.
8: Mach vorsichtig!
1: Grad Wassertemperatur, minus 5 Grad Lufttemperatur. Unvorstellbar für viele der zahlreichen Zuschauer. Doch wo man auch hinblickte, das 10. Neujahrsschwimmen in Seeburg brachte nur fröhliche Gesichter hervor. Während für die meisten Neujahrsschwimmer der Adrenalinkick nach wenigen Sekunden endete, nahm sich ein kleines, erfahrenes Grüppchen vor, 5 Minuten im Wasser auszuhalten. Mit den Händen über Wasser, damit diese warm bleiben, schafften sie es auf 5 Minuten 20 Sekunden, bevor es auch für die letzten 4 hieß, es reicht.
9: Es war das erste Mal, dass ich sowas mitgemacht habe. Ich mache es zu Hause regelmäßig, aber es war sehr erfrischend.
10: Der Winter ist die Zeit des Hallenfußballs. So lud am 17. Januar auch die Druschbar-Sporthalle in Hettstedt zu einem solchen Turnier ein. Der dortige FC organisierte für seine zweite Männermannschaft, die als SG Hettstedt-Harkerode 2 antrat, wieder den Kupfercup. Näheres erfuhren wir vom Vorsitzenden Marcel Görtler.
11: Ja, heute findet die zweite Auflage statt von unserem Kupfercup von der zweiten Männermannschaft. Wir hatten in der letzten Woche schon das Turnier, was unsere erste Vertretung im Männerbereich betrifft. Und ja, wir haben das Turnier auch ins Leben gerufen, um auch in der Region auf Kreisebene diesen Kupfercup aufleben zu lassen. Und ja, da sind wir gespannt heute. Es ist schön, dass alle eingeladenen Mannschaften gekommen sind. Und das ist der Kupfercup unserer zweiten Männermannschaft heute.
10: Er berichtete auch, dass er noch nicht allzu lange in dieser Funktion tätig ist.
11: Tja, ich habe im April habe ich dann das Amt von Herrn Bernd Kühne übernommen. Das, wir arbeiten ja auch schon, wir haben schon vorher länger zusammengearbeitet. Ja, es ist spannend, es ist eine völlig neue Rolle und mit neuen Aufgaben. Es ist natürlich, es ist jede helfende Hand gebraucht. Also wer sich da auch angesprochen fühlt, kann gerne auf uns zukommen. Und wir versuchen, den Verein weiterzuentwickeln, und das ist auch immer wichtig, die ganze Gemeinschaft mitzunehmen, auch in der Stadt, dass es Spaß macht und Freude macht, hier eine Hobby oder eine Tätigkeit neben der beruflichen Arbeitszeit zu finden oder auch für die Kinder neben der Schule, Schulzeit. Ja, es ist ja heutzutage sehr schwierig, da Menschen, kleine Menschen zu motivieren, von den elektronischen Geräten wegzukommen. Und finde ich persönlich auch noch umso wichtiger. Es macht Spaß, mit Menschen zusammen ein Spiel zu spielen, wo für jede Nation und für jede Groß-Klein, ja, männlich, weiblich, die Regeln sind für alle gleich. Das ist die Sprache, die alle verstehen. Und ja, es macht Spaß, sowas mit weiterzuentwickeln. Und ich hoffe, dass wir da noch viele, viele, viele Meter machen und die Stadt mit, den Verein und die Stadt mitzuentwickeln.
10: Man sah, dass dieses Turnier auf großes Interesse der Hettstädterinnen und Hettstädter und natürlich der Fans der angereisten Mannschaften traf. Die Halle füllte sich mehr und mehr, während Marcel Görtler das Turnier eröffnete und dabei auch die Mannschaften vorstellte. Neben den Gastgebern waren 7 weitere Mannschaften angereist. Sie sollten in 2 Gruppen jeweils 12 Minuten gegeneinander spielen. Der erste der einen Gruppe spielte dann gegen den zweiten der andere ein Halbfinale aus. Deren Verlierer absolvierten ein Spiel um Platz 3. Und zum Abschluss sollte es ein richtiges Finale geben. Vorher noch Platzierungsspiele um die Ränge 5 und 7. Aber nun zum Turniergeschehen. Die Gastgeber hatten das Privileg des Eröffnungsspieles, ihr Gegner Teutonia Siersleben. Das Besondere in der Duschbahle, es gab kein Seitenaus, man konnte also den Ball prallen lassen. Die beiden anderen Mannschaften in der Gruppe, die SG Plötzkau 2 und Germania Halberstadt 3. Die Auftaktpartie endete 0:0 und danach waren aus der Gruppe 2 Traktor Westdorf und die SG Schlenzetal an der Reihe. Hier gab's dann übrigens ein 1:1. Dann war wieder die andere Gruppe an der Reihe. Hier die Begegnung zwischen Germania Halberstadt, dritte Mannschaft, und ganz vollständig ausgesprochen die Spielgemeinschaft Plötzkau über Stadt 2. Die Letztgenannten setzten das erste Zeichen in diesem Turnier mit einem 3:0 Sieg. Und ebenso deutlich ging es in der vierten Partie zu. Damit waren alle Mannschaften einmal am Start. Hier konnte sich Rotation Aschersleben 4:1 gegen die SG Wallweg Sandersleben durchsetzen. Damit war klar, im ersten Halbfinale würde die SG Hettstedt-Harkerode 2 gegen SV Traktor Westdorf antreten.

0: Die Gastgeber siegten mit 1:0 und im zweiten Halbfinale, hier die letzten Sekunden davon, trennten sich die SG Plötzkau Ilberstadt und Rotation Aschersleben 0:0. Das hieß also 7-Meter-Schießen. Da die Aschersleben, die in der Vorrunde alle Mannschaften weggeputzt hatten, offensichtlich das Tore-Schießen verlernten. Sie begannen auch, der erste Schütze erzielt einen Treffer. Dann waren die Plötzkauer an der Reihe. Ausgleich. Und wieder Rotation Aschersleben am 7-Meter-Punkt. Ein weiterer Treffer. Wenige Sekunden später dann der Ausgleich. Das war schon spannend, zumal der dritte 7-Meter-Treffer für Aschersleben auf dem Fuße folgte. Und wieder zieht Plötzkau gleich. Damit musste dieses 7-Meter-Schießen also weitergehen. Und dann plötzlich der vierte Schütze von Rotation Aschersleben scheitert. Und dann hat es der vierte Plötzkauer auf dem Fuß. Ja, er schafft's 4:3 also für Plötzkau, die damit das Finale gegen Hettstedt-Hackerode erreichen. Als nächstes wurde Platz 7 ausgespielt zwischen dem VfB Germania Halberstadt 3 und der SG Waalwijk Sandersleben. Das war ein munteres Hin und Her. Am Ende hieß es dann 3:2 für die Halberstädter. Das Spiel um Platz 5 absolvierten SV Teutonia Siersleben und die SG Schlenzetal. Auch hier ein knappes Ergebnis. Am Ende konnte sich Siersleben mit 2:1 Platz 5 sichern. Im Spiel um Platz 3 maßen sich die Verlierer der Halbfinals, also Rotation Aschersleben und Traktor Westdorf. Auch hier schien es so, dass die Aschersleberner, die zwar das Spiel bestimmten, es nicht schafften, ein Tor zu erzielen. Und praktisch mit dem Schlusspfiff gab es einen Treffer, also 1:0 für Aschersleben und damit Platz 3. Das Finale zwischen der SG Plötzkau Ilberstadt 2 und der SG Hettstedt-Hakerode 2 verlief über die gesamten 12 Minuten ausgeglichen, aber genauso torlos. Und damit hieß es auch hier wieder 7 Meter schießen. Den Reigen eröffneten die Hettstädter. Tor. Dann waren die Gäste aus Plötzkau an der Reihe. Auch sie trafen. Wieder die Gastgeber. Ein weiterer Treffer. Damit war wieder Plötzkau Ilberstadt an der Reihe. Auch hier hat der Torwart keine Chance. Wenige Sekunden später das dritte Tor für Hettstedt-Hagerode. Aber ihre Gegner können gleich darauf ausgleichen. Damit gab es nach den regulären Schützen kein Resultat, also ging es weiter. Wieder Hettstedt an der Reihe. Der nächste Treffer. Und wieder ein Tor für Plötzkau. Doch die Gastgeber lassen sich nicht bitten. Auch ihr Schütze ist erfolgreich. Und jetzt scheitert der nächste Schütze, der Plötzkauer. Die Freude riesengroß. Die Gastgeber erringen den Kupfercup der zweiten Männermannschaft an diesem Tag in der Druschba-Halle nach 7-Meter-Schießen. Herzlichen Glückwunsch!
1: Am 24. Januar erlebten die Zuschauer in der Sporthalle Bendorf ein echtes Nervenspiel. Abstiegskampf pur, mit roten Karten, einer blauen Karte und einem Sieg in letzter Sekunde. Doch nun zum Beginn des Spiels. Zunächst bestimmte die zweite Mannschaft der SG Sperrgau das Geschehen. Nach knapp 5 Minuten lag der BSV Klostermannsfeld bereits mit 1:3 zurück und fand offensiv kaum zu Lösungen, was sich in unsauberen Abschlüssen widerspiegelte. Nach dem Treffer zum 4:9 folgte der erste größere Aufreger der Partie. Nach einer schnellen Mitte wurde der BSV unsanft gestoppt, was für die Gäste die rote Karte zur Folge hatte. Den fälligen 7-Meter übernahm in Abwesenheit des verletzten Tim Barth Hannes Ziert. Er verwandelte sicher und sollte im weiteren Spielverlauf noch 4 weitere Strafwürfe erfolgreich abschließen.

Trotz Überzahl gelang es dem BSV zunächst nicht, entscheidend zu verkürzen. Die Stimmung in der Halle war aber nun deutlich angeheizt. Beim Stand vom 8:13 nahm Kloster Mansfeld eine Auszeit. Die anschließenden Maßnahmen zeigten Wirkung. Der Rückstand wurde auf 10:13 verkürzt. Kurz vor der Halbzeit setzte der BSV in der Defensive wichtige Akzente, nutzte Ballgewinne konsequent und verkürzte bis zum Pausenpfiff auf 17:19. Nach dem Seitenwechsel war der BSV sofort präsent. Über die Halbzeit hinweg gelang ein 4:0-Lauf, der mit dem 4 umjubelten Ausgleichstreffern zum 19:19 durch Lennart Bayer endete. Für Bayer war es das erste Spiel im Männerbereich, in dem er sich direkt mit einem wichtigen Tor einfügte und später noch einmal nachlegte. Kurzzeitig konnte der BSV sogar die Führung übernehmen, doch die SG Sperkau blieb konsequent und führte in der 42. Minute wieder mit 26:22. In dieser Phase gelang den Klostermannsfeldern in 6 Minuten nur ein Treffer, zu wenig, um sich weiter heranzukämpfen. Dennoch ließ man die Gäste nicht entscheidend davonziehen. Beim Stand von 27:29 war der Rückstand wieder auf 2 Tore verkürzt. Doch wenig später musste man erneut einen 28:32 hinterherlaufen. Die Schlussphase begann und die Emotionen kochten hoch. Für die SG Sperkau gab es die 2. rote Karte nach einer 3. Zeitstrafe. Dennoch hielten die Gäste ihre Führung zunächst und gingen mit 33:30 in Führung. In der 57. Minute folgte der nächste emotionale Höhepunkt. Johannes Jentsch erhielt nach einer Zeitstrafe zusätzlich die rote und die blaue Karte aufgrund einer verbalen Auseinandersetzung mit einem Unparteiischen. Die genaue Bewertung dieses Vorfalls wird durch die zuständigen Gremien noch vorgenommen. Die Stimmung war nun am Siedepunkt. Doch der BSV kanalisierte die Emotionen in eine klare, jetzt erst recht Mentalität. Auch in der Unterzahl erkämpfte sich das Team wichtige Ballgewinne. Nils Naxel traf 2-mal in Folge zum 32:33, ehe Hannes Ziert erneut vom 7-Meter-Punkt sicher zum 33:33 Ausgleich verwandelte. Die Gäste hatten noch Möglichkeiten, selbst wieder in Führung zu gehen. Doch der BSV gewann erneut den Ball und nutzte eine letzte Auszeit zur Abstimmung der finalen Sekunden. Der Ball lief geduldig bis zur Außenposition, wo Sebastian Kraneis mit einem 6. Treffer sicher zur 34:33 Führung einsetzte. Doch das Spiel war noch nicht beendet. Die SG Sperkau kam noch einmal zu einem direkten Freiwurf. Diesen parierte Dennis Graf und dann war es geschafft. Der BSV feierte gemeinsam mit seinen Fans den 3. Saisonsieg.

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15: Handball, Bezirksoberliga Frauen. Die Seefeldhalle in Wandsleben war am 22. Februar Austragungsort des Kreisderbys BSV Fichte Erdeborn gegen den BSV 1928 Klostermannsfeld. Mit einer gehörigen Portion Selbstvertrauen starteten die Klostermannsfelderinnen in das Spiel gegen den bisher ungeschlagenen Tabellenführenden. Tabellendritter gegen den Ersten versprach, ein spannendes Spiel zu werden. Und so sollte es auch kommen. Laura Andreas, BSV Klostermannsfeld, parierte nach 38 Sekunden direkt den ersten Strafwurf gegen sich und legte damit den Grundstein für die Klostermannsfelderinnen für ein nahezu perfektes Spiel. Es sollten 4 weitere 7-Meter-Paraden im ersten Abschnitt und zu Beginn der zweiten Hälfte folgen. Die Keeperin war ebenfalls aus dem Spiel heraus oft nicht zu überwinden, auch dank einer hervorragenden Abwehrreihe vor sich. Die positiven Erlebnisse in der Defensive wandelten die Klostermannsfelderinnen direkt in Tore um und führten schnell mit 2:0. Fichte Erdeborn steht nicht ohne Grund an der Spitze der Bezirksoberliga. Nach knapp 8 Minuten erstmals der Ausgleich zum 4:4. Die Führung erlangten die Gastgeberinnen aber nicht. Die holten sich die Klostermannsfelderinnen mit dem 6:4 zurück.

Es war ein offener Schlagabtausch, in dem beide Teams ihr Bestes gaben und zeigten. Gut herausgespielte Torchancen und starke Abwehraktionen wechselten sich auf beiden Seiten des Spielfeldes regelmäßig ab. Deshalb konnte sich der BSV Klostermannsfeld auch nicht absetzen. Den Erdebornerinnen gelang es immer wieder, den Rückstand aufzuholen, und beim Stand von 8:9 gingen sie sogar erstmals in Führung. Die Auszeit für Klostermannsfeld im richtigen Moment. Die Damen schafften es, die Führung zurückzuerobern und gingen mit einem knappen Vorsprung mit 18:17 in die Kabine. Das Motto für die zweite Halbzeit konnte seitens Klostermannsfeld nur lauten: nicht nachlassen, das Tempo weiter hochhalten. Die starke Mannschaftsleistung des BSV Klostermannsfeld setzte sich auch nach dem Wiederanpfiff fort. Über eine gute Defensivleistung gewannen die Spielerinnen Bälle und Sicherheit und konnten im Angriff auf allen Positionen für Torgefahr sorgen. Den ersten Treffer in Halbzeit 2 setzte Jule Nato mit dem Tor zum 19:17. Insgesamt traf sie 8-mal und zeigte, wie so oft in dieser Spielzeit, ihre Stärken vor allem im 1-gegen-1. Die Ballgewinne wurden zur 23:18 Führung genutzt. Aus einer stabilen Abwehr heraus wurde immer wieder Tempo gemacht, und selbst im Stellungsspiel waren die Klostermannsfelderinnen beweglich und erspielten sich durch ihre Laufwege die notwendigen Lücken. In der 38. Minute der Treffer zum 25:20. Nach dem knappen Spielverlauf in den ersten 30 Minuten sollte dieser Vorsprung entscheidend sein. Besonders leicht schienen den Klostermannsfelderinnen die Treffer von den Außenpositionen zu gelingen. Ob rechts oder links, Melissa Wehnert setzte sich insgesamt 7-mal durch. Der Spielstand in der 46. Spielminute 30:24. Fichte Erdeborn hatte die zwei Spielpunkte aber noch nicht aufgegeben. Innerhalb von 4 Minuten verkürzten sie auf 30:27. Vor Spielende das 28:31 und folgend das 29:31.

Die Spannung in der Seefeldhalle war spürbar. Noch einmal die Treffer für Erdeborn. 31:33 der Spielstand, 2 Minuten vor Abpfiff. Mit dem Treffer zum 34:31 machte der BSV Kloster Mansfeld den sogenannten Deckel drauf und durfte bereits 1 Minute vor dem Schlusspfiff die 2 Punkte feiern und traf dann noch zum 35:31 Endstand. Ein Sieg gegen den bis dahin ungeschlagenen Tabellenführer und dann noch im Kreisderby auswärts, das ist schon etwas Besonderes, freute sich Trainer Mike Reschke über diese 2 wichtigen Zähler im Kampf um den Tabellenplatz 3. In der Regionalliga Süd der Herren stand am 8. März das Punktspiel MSV Hettstedt gegen den TSV Gräfelfing an. Damit trafen in der Sporthalle am Volkspark der derzeit Tabellenfünfte auf den Tabellenvierten. Mit Tabellenplatz 5 hält sich der MSV Hettstedt derzeit gut im Mittelfeld. Mit 7 Siegen und 5 Niederlagen bis dato in dieser Saison ist die Bilanz positiv. Die Begegnung mit dem TSV Gräfelfing ging in der Hinrunde mit einem 4:6 für die Hettstedter verloren. Knappe Spiele waren es am 9. November und so konnte auch in diesem Aufeinandertreffen von engen Spielständen ausgegangen werden. Die 2 gespielten Doppel und die ersten 4 Einzelbegegnungen brachten in der Mannschaftswertung ein Unentschieden auf die Tafel. 4 Einzel standen noch auf dem Plan, die 42 Zuschauer und wir mit der Kamera gespannt verfolgten. Alexi Räsenen für den MSV spielte gegen Deendre Calderon, TSV Gräfelfing. Bereits der erste Satz brachte das Publikum zum Toben angesichts der spannenden Ballwechsel. Erst mit dem 15. Ballgewinn gelang es Alexi Räsenen, den ersten Satz zuzumachen. Deutlich mit 11:5 und 11:6 gingen Sätze 2 und 3 ebenfalls auf sein Konto. Johann Barius, MSV, gegen Numa Marlon Ulrich, TSV Gräfelfing. Die Partie an Tisch 2. Nach einem deutlichen Satzgewinn mit 11:3 für Barius steigerte sich der Gräfelfinger und entschied den zweiten Satz mit 11:9 für sich. Im dritten Satz legte Johann Barius wieder vor und siegte mit 11:8. Der vierte Satz jedoch ging spielstark mit 11:4 an Ulrich. Es brauchte den entscheidenden 5. Satz,
der für den MSV Hettstedt mit 11:9 auf der Habenseite verzeichnet werden konnte. Um es vorn wegzunehmen, es brauchte ebenfalls 5 Sätze in der Begegnung Alexander Patzdyka gegen Jonas Becker. Der erste Satz, souverän bespielt, ging an Alexander und damit an den MSV. Im zweiten Satz legte er spielstark mit 12:10 nach. Satz 3 und 4 sicherte sich Jonas Becker. Alexander Patzdyka schaffte es immer wieder an den Dräfefinger heranzukommen, konnte aber die letzten beiden entscheidenden Punkte nicht machen. 8:11 und 11:13 verlor er diese Sätze. An den letzten beiden Bällen scheiterte Alexander auch im entscheidenden 5. Satz. Sein Spiel ging an die Gäste verloren, die sich in der Mannschaftswertung auf 4:5 herankämpften. Das Spiel Robert Ross, MSV, gegen Daniel Bosian, TSV Gräfefing, konnte in der Mannschaftswertung den Ausgleich für die Gäste bringen oder den MSV jubeln lassen. Demzufolge aufmerksam verfolgte das Publikum diese Partie. Robert Ross startete stark mit einem 11:5 Sieg, musste den zweiten Satz aber mit genau 5:11 an den Gegner abgeben. Der dritte Satz verlief wieder, dem ganzen Spieltag entsprechend, knapp. 11:8 für Ross. Ein Hin und Her im 4. Satz. Ross vorn weg, Bosian wieder dran.

0: Letztlich konnte Robert Ross die Nerven behalten und mit 12-10 Ballgewinnen siegen. Spiel- und Mannschaftssieg für den MSV Hettstedt und die Halle tobte.
1: Der MSV Eisleben stellte am 28. März seinen städtischen Sportplatz für das Halbfinale im Fußball-Landespokal zur Verfügung. Der SV Emselow hatte es so weit gebracht und empfing den Halleschen FC. Das sollte natürlich ein Fußballfest werden und bedeutete eine andere Vorbereitung als im sonstigen Punktspielbetrieb. Man erwartete schließlich jede Menge Fans der beiden Mannschaften und natürlich alle sonstigen interessierten Fußballfans aus der Region. Und so kam es dann auch. Trotz des ungemütlichen Wetters fanden am Ende 2150 Zuschauer den Weg auf den städtischen Sportplatz. Sportlich war natürlich der Hallesche FC, der zwei Spielklassen über den Emseloern angesiedelt ist, der haushohe Favorit und hatte ja auch die letzten Landespokale für sich entscheiden können. Und auch bei den Fans hörte man vor allem Sprechchöre für die Saalestädter. Doch so wird gesagt, der Pokal habe seine eigenen Gesetze und die Emseloer waren auf alle Fälle froh, so weit gekommen zu sein. Dann ging's los, die Hallenser in roter Spielkleidung, die Emseloer in Gelb. Doch schon von Anfang an zeigten die Spieler vom HFC, wer hier Herr auf dem Platz ist. Für die Emseloer war es ganz schwer gegenzuhalten. Das Spiel konzentrierte sich auf das Tor von SV Emselow und es kam, wie es kommen musste, in der 18. Minute. Nach einem Eckball und etwas undurchsichtiger Situation vor dem Tor der Emseloer schlug es ein. Burim Halili, das erste Tor für die Saalestädter. Dieser relativ frühe Rückstand machte die Situation für die Männer in Gelb nicht leichter. Bei allem Bemühen war man auch nach dem Rückstand nicht in der Lage, etwas am Spielverlauf zu ändern. Es blieb bei Schwerstarbeit für Jan Hansal im Tor von Emselow. Für ihn kam übrigens in der zweiten Halbzeit Florian Franke ins Spiel. Bei allen Abwehrbemühungen dauerte es nur 4 Minuten. Da schlug es wieder ein bei den Männern von Emselow, das 2:0 durch Max Kulke. Damit kam das Spiel für die Favoriten von der Saale in ruhigere Fahrwasser, zumal sie ja auch das Spiel kontrollierten. Und leider kann ich Ihnen keine Bilder von Angriffen der Emseloer zeigen. Es gab praktisch keine erwähnenswerten in dieser Spielphase. Und so gab es noch die eine oder andere Chance in der zweiten Hälfte der ersten Halbzeit für die Hallenser. Ganz kurz vor dem Halbzeitpfiff gab es dann noch einen Eckstoß für die Emseloer. Aber die Hallenser haben die Situation ganz schnell geklärt. Es bestand keine Gefahr für einen Anschlusstreffer. Und so gingen die Mannschaften mit dem Stand von 2:0 für den HFC in die Kabinen. Es hätte auch 4 oder 5:0 stehen können. Nach dem Wiederanpfiff änderte sich am Charakter des Spieles erstmal gar nichts. Nur es wurde eben in die andere Richtung gespielt. Der HFC war weiter drückend überlegen. Doch dann die folgende Situation. Philipp Stache vom SV Emselow wird gefoult, erhält einen Freistoß, den er selbst ausführt, in gar nicht so schlechter Position. Der Schuss war gut und er forderte Sven Müller im Tor des HFC, der sich richtig strecken musste. Dieser Standard war aber eine Ausnahme. Im Gegenzug zeigten die Hallenser, wie das geht mit dem Toreschießen. 58. Minute, 3:0, Torschütze Marius Hauptmann. Man kann den Männern in Schwarz-Gelb nicht absprechen, dass sie trotz der schwierigen Situation immer wieder versuchten, ins Spiel zu kommen. Aber sie fanden an diesem Tag einfach kein Mittel, um gegen den übermächtigen Gegner anzukommen. Der zeigte auch gleich wieder, wie es geht mit dem Toreschießen. In der 63. Minute 4:0. Sehr hart pollert diesmal der Torschütze. Jetzt ging es eigentlich nur noch um Schadensbegrenzung für die Emseloer. Die standen weiter unter Druck. Es brannte immer wieder lichterloh vor ihrem Kasten. Höhepunkt dabei Boccabaro, der die Querlatte trifft. Logische Folge, das 5:0. Wieder der Torschütze sehr hart pollert. Damit ließen es aber die Hallenser dann gut sein. In den letzten Minuten eignete sich dann aus einigen Chancen nichts mehr Erwähnenswerte. Das Spiel ging damit mit 5:0 für die Hallenser zu Ende, die wieder im Pokalfinale des Landes sind. Ihr Gegner, Germania Halberstadt, die setzten sich mit 5:1 gegen den SSV 80 Gardelegen durch. Tags darauf fanden übrigens die Halbfinals im Kreispokal statt. Der SV Kelbra konnte sich mit 3:0 gegen VfB Sangerhausen 2 durchsetzen. Und die Gastgeber für dieses Fußballfest auf dem städtischen Sportplatz der MSV Eisleben konnte sich auswärts mit 3:0 gegen die SG Bräunrode Arnstedt durchsetzen und zieht damit also auch ins Finale ein. Herzlichen Glückwunsch! Aber auch an die Spieler vom SV Eintracht Emseloh, die es im Pokal so weit gebracht haben und sich hier auch achtbar aus der Affäre zogen. Der turmhohe Favorit zieht also in das Finale des Landespokals ein.

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2: Das Konzert von Josef Haydn, Die Schöpfung, wird am 6. September von 17 bis 19 Uhr in der St. Andreaskirche Eisleben unter der Leitung von Kirchenmusikdirektor Thomas Ennenbach aufgeführt. Die Solisten kommen von der Kantorei Eisleben und Sangerhausen sowie vom Mitteldeutschen Kammerchor. Zum Tag des offenen Denkmals lädt der Schmidtschacht Helbra am 13. September von 9:30 Uhr bis 16:30 Uhr ein.

0: Eiskaltes Wasser, großer Mut und pure Überwindung. So war das Neujahrsschwimmen im süßen See überschrieben. Am Nordufer des Sees versammelten sich auch in diesem Jahr wieder zahlreich Schaulustige, die jenen zusehen wollten, die den Sprung ins kühle Nass wagten. Dabei stellten die derzeitigen Temperaturen nicht nur die Anbader vor eine Herausforderung. Für die DLRG hieß es am Donnerstag zunächst, eine 6 cm dicke Eisdecke zu durchbrechen.
1: Wir müssen ein großes Loch ins Eis machen, damit die geschätzte Besucherzahl, letztes Jahr hatten wir 70, damit die überhaupt ins Wasser können. Dazu haben wir am Donnerstagabend kurzfristig festgelegt, wir machen eine Ausbildung, Eisrettung mit der DLRG Ortsgruppe Eisleben Hettstedt, die DLRG Ortsgruppe Weißenfels Hohenmölsen und mit der Feuerwehr Eisleben zusammen. Da haben wir eine Ausbildung Eisrettung gemacht, wie können wir Personen aus dem Eis rausholen, wenn welche eingebrochen sind, und haben gleichzeitig mit ganz vielen Leuten das Loch für heute soweit vorbereitet.
2: Seid ihr überhaupt erinnern, wann das letzte Mal so war?
1: Nein, weiß ich nicht. Kann ich nicht sagen.
2: Heißt das jetzt auch besondere Bedingungen für die, die heute ins Wasser gehen? Sollte man da besonders was beachten heute?
1: Ja, die müssen auf die Eisschollen aufpassen. Die Eisschollen sind scharfkantig. Wir haben schon versucht, so viel wie möglich an die Seite zu schaffen, aber es sind immer noch jede Menge da und man kann sich da die Schienbeine oder so aufschneiden, da wo der Mensch nicht so gut gepolstert ist.
0: Die benannte Eisrettung führten die Kameraden des DLRG auch am Sonntag noch einmal durch. Dabei erklärten sie den Anwesenden Abläufe und Sicherheitsmaßnahmen.
3: Und wir zeigen vorher noch mal kurz den Eisretter, wie der aufgebaut ist. Er ist quasi ein schwimmendes Schlauchboot, aber dieses Schlauchboot ist nicht geschlossen. Dieses Schlauchboot ist vorn und hinten offen. Das heißt, wenn ihr es noch mal ankippt, David, dass wir noch mal reingucken können, macht langsam. So, genau, das ist hinten und vorn offen. Das heißt, unser Eisretter wird hinten in das Boot einsteigen. Wir schieben das dann über die verunfallte Person komplett drüber, dass er quasi schon im Boot ist. Dann wird das Boot abgelegt, der David geht auf die Luftpolster, zieht dann unseren Paul, die verunfallte Person, gleich ins Boot hinein. Natürlich ist das leichter gesagt als getan. So, und wenn der dann im Boot ist,

0: gibt es das Signal, genau, zieh, und dann wird das der Eisretter an Land gezogen und dann hier an den Rettungsdienst übergeben.
1: Paul Jähn von der Ortsgruppe Eisleben musste, oder besser gesagt durfte, dabei den zu Rettenden spielen.
2: Das ist überhaupt keine Überwindung, das macht mir total Spaß und das kommt von innen heraus.
3: Wie oft trainiert ihr denn sowas?
2: Naja, es ist in Realität gar nicht so oft, denn uns bieten sich ja die Möglichkeiten gar nicht so oft, dass der See komplett zugefroren ist. Insofern haben wir dieses Jahr, also gestern, mit den Ortsgruppen Hettstedt und Hohenmölsen-Weißenfels zusammen diese Eisrettungsübung hier am See erstmalig dieses Jahr und auch letztes Jahr gemacht.
1: Auch wenn die Eisdecke in Ufernähe sehr stabil wirkte und für das Neujahrschwimmen auch am Sonntag wieder aufgebrochen werden musste, betonte die DLRG immer wieder, solche Eisflächen erst nach Freigabe durch zuständige Behörden zu betreten. Zu groß sei das Risiko, an unsicheren Stellen, die der Laie nicht sofort erkennt, einzubrechen. 49 Mutige hatten sich für den Gang ins Wasser angemeldet. Darunter erfahrene Schwimmer wie Steffi Brames vom SSV Eisleben und Neulinge wie der 11-jährige Oskar aus Seeburg.
3: Die Unterschrift ist gemacht. Was ist die Motivation, heute ins Wasser zu gehen?
4: Das Wetter.
3: Wie das Wetter? Es ist doch kalt.
4: Ja, aber ich war ja jetzt schon 3 oder 4 Mal dieses Jahr schon im Wasser. Und heute sind eigentlich ideale Traumbedingungen mit Eis auf dem Wasser, was vorher aufgebrochen werden musste. Und wenn man im Wasser ist, ist es definitiv wärmer als die Außentemperatur.
5: Ja, schön, reicht schon. Dankeschön.
3: Du hast dich jetzt gerade eingetragen, du willst also auch ins Wasser.
6: Ja.
3: Wie alt bist du denn?
6: 11.
3: Und ist das dein erstes Eisbaden oder machst du das öfters?
6: Ist mein erstes Mal.
3: Bist du aufgeregt?
6: Bisschen.
3: Hast du dich irgendwie vorbereitet?
6: Nee, nicht richtig.
3: Also wirklich im wahrsten des Wortes ins kalte Wasser rein?
6: Ja.
1: Zu den erfahrenen Schwimmern zählt auch Ralf Leberecht aus Aaseleben. Seit einigen Jahren begibt er sich, mit wenigen Ausnahmen, jeden Sonntag in den süßen See. Dokumentiert wird dabei auch die Wassertemperatur.
0: So viele Menschen den Weg heute hierher gefunden
7: haben. Also ich sehe 1,4.
0: Uns zu unterstützen heute.
7: 1,4 für alle, die zu mitschneiden.
0: Habt ihr? 3600.
1: Dann war der Zeitpunkt gekommen und es hieß, rein ins kühle Nass. 49 Mutige nahmen die Herausforderung an.
8: Mach vorsichtig!
1: Grad Wassertemperatur, minus 5 Grad Lufttemperatur. Unvorstellbar für viele der zahlreichen Zuschauer. Doch wo man auch hinblickte, das 10. Neujahrschwimmen in Seeburg brachte nur fröhliche Gesichter hervor. Während für die meisten Neujahrschwimmer der Adrenalinkick nach wenigen Sekunden endete, nahm sich ein kleines, erfahrenes Grüppchen vor, 5 Minuten im Wasser auszuhalten. Mit den Händen über Wasser, damit diese warm bleiben, schafften sie es auf 5 Minuten 20 Sekunden, bevor es auch für die letzten 4 hieß, es reicht.
9: Es war das erste Mal, dass ich sowas mitgemacht habe. Ich mache es zu Hause regelmäßig, aber es war sehr erfrischend.
10: Der Winter ist die Zeit des Hallenfußballs. So lud am 17. Januar auch die Druschbar-Sporthalle in Hettstedt zu einem solchen Turnier ein. Der dortige FC organisierte für seine zweite Männermannschaft, die als SG Hettstedt-Harkerode 2 antrat, wieder den Kupfercup. Näheres erfuhren wir vom Vorsitzenden Marcel Görtler.
11: Ja, heute findet die zweite Auflage statt von unserem Kupfercup von der zweiten Männermannschaft. Wir hatten in der letzten Woche schon das Turnier, was unsere erste Vertretung im Männerbereich betrifft. Und ja, wir haben das Turnier auch ins Leben gerufen, um auch in der Region auf Kreisebene diesen Kupfercup aufleben zu lassen. Und ja, da sind wir gespannt heute. Es ist schön, dass alle eingeladenen Mannschaften gekommen sind. Und das ist der Kupfercup unserer zweiten Männermannschaft heute.
10: Er berichtete auch, dass er noch nicht allzu lange in dieser Funktion tätig ist.
11: Tja, ich habe im April habe ich dann das Amt von Herrn Bernd Kühne übernommen. Das, wir arbeiten ja auch schon, wir haben schon vorher länger zusammengearbeitet. Ja, es ist spannend, es ist eine völlig neue Rolle und mit neuen Aufgaben. Es ist natürlich, es ist jede helfende Hand gebraucht. Also wer sich da auch angesprochen fühlt, kann gerne auf uns zukommen. Und wir versuchen, den Verein weiterzuentwickeln, und das ist auch immer wichtig, die ganze Gemeinschaft mitzunehmen, auch in der Stadt, dass es Spaß macht und Freude macht, hier eine Hobby oder eine Tätigkeit neben der beruflichen Arbeitszeit zu finden oder auch für die Kinder neben der Schule, Schulzeit. Ja, es ist ja heutzutage sehr schwierig, da Menschen, kleine Menschen zu motivieren, von den elektronischen Geräten wegzukommen. Und finde ich persönlich auch noch umso wichtiger. Es macht Spaß, mit Menschen zusammen ein Spiel zu spielen, wo für jede Nation und für jede Groß-Klein, ja, männlich, weiblich, die Regeln sind für alle gleich. Das ist die Sprache, die alle verstehen. Und ja, es macht Spaß, sowas mit weiterzuentwickeln. Und ich hoffe, dass wir da noch viele, viele, viele Meter machen und die Stadt mit, den Verein und die Stadt mitzuentwickeln.
10: Man sah, dass dieses Turnier auf großes Interesse der Hettstädterinnen und Hettstädter und natürlich der Fans der angereisten Mannschaften traf. Die Halle füllte sich mehr und mehr, während Marcel Gürtler das Turnier eröffnete und dabei auch die Mannschaften vorstellte. Neben den Gastgebern waren 7 weitere Mannschaften angereist. Sie sollten in 2 Gruppen jeweils 12 Minuten gegeneinander spielen. Der erste der einen Gruppe spielte dann gegen den zweiten, der andere ein Halbfinale aus. Deren Verlierer absolvierten ein Spiel um Platz 3. Und zum Abschluss sollte es ein richtiges Finale geben. Vorher noch Platzierungsspiele um die Ränge 5 und 7. Aber nun zum Turniergeschehen. Die Gastgeber hatten das Privileg des Eröffnungsspieles, ihr Gegner Teutonia Siersleben. Das Besondere in der Duschbale, es gab kein Seitenaus, man konnte also den Ball prallen lassen. Die beiden anderen Mannschaften in der Gruppe, die SG Plötzkau 2 und Germania Halberstadt 3. Die Auftaktpartie endete 0:0 und danach waren aus der Gruppe 2 Traktor Westdorf und die SG Schlenzetal an der Reihe. Hier gab's dann übrigens ein 1:1. Dann war wieder die andere Gruppe an der Reihe. Hier die Begegnung zwischen Germania Halberstadt, dritte Mannschaft, und ganz vollständig ausgesprochen die Spielgemeinschaft Plötzkau Ilberstadt 2. Die Letztgenannten setzten das erste Zeichen in diesem Turnier mit einem 3:0 Sieg. Und ebenso deutlich ging es in der vierten Partie zu. Damit waren alle Mannschaften einmal am Start. Hier konnte sich Rotation Aschersleben 4:1 gegen die SG Wallweg Sandersleben durchsetzen. Damit war klar, im ersten Halbfinale würde die SG Hettstedt Hagerode 2 gegen SV Traktor Westdorf antreten. Die Gastgeber siegten mit 1:0 und im zweiten Halbfinale, hier die letzten Sekunden davon, trennten sich die SG Plötzkau Ilberstadt und Rotation Aschersleben 0:0. Das hieß also 7-Meter-Schießen. Da die Aschersleben, die in der Vorrunde alle Mannschaften weggeputzt hatten, offensichtlich das Tore-Schießen verlernten. Sie begannen auch. Der erste Schütze erzielt einen Treffer. Dann waren die Plötzkauer an der Reihe. Ausgleich. Und wieder Rotation Aschersleben am 7-Meter-Punkt. Ein weiterer Treffer. Wenige Sekunden später dann der Ausgleich. Das war schon spannend, zumal der dritte 7-Meter-Treffer für Aschersleben auf dem Fuße folgte. Und wieder zieht Plötzkau gleich. Damit musste dieses 7-Meter-Schießen also weitergehen. Und dann plötzlich der vierte Schütze von Rotation Aschers Leben scheitert. Und dann hat es der vierte Plötzkauer auf dem Fuß. Ja, er schafft es 4:3, also für Plötzkau, die damit das Finale gegen Hettstedt-Hackerode erreichen. Als nächstes wurde Platz 7 ausgespielt zwischen dem VfB Germania Halberstadt 3 und der SG Waalwijk Sandersleben. Das war ein munteres Hin und Her. Am Ende hieß es dann 3:2 für die Halberstädter. Das Spiel um Platz 5 absolvierten SV Teutonia Siersleben und die SG Schlenzetal. Auch hier ein knappes Ergebnis. Am Ende konnte sich Siersleben mit 2:1 Platz 5 sichern. Im Spiel um Platz 3 maßen sich die Verlierer der Halbfinals, also Rotation Aschersleben und Traktor Westdorf. Auch hier schien es so, dass die Aschersleber, die zwar das Spiel bestimmten, es nicht schafften, ein Tor zu erzielen. Und praktisch mit dem Schlusspfiff gab es einen Treffer, also 1:0 für Aschersleben und damit Platz 3. Das Finale zwischen der SG Plötzkau Ilberstadt 2 und der SG Hettstedt-Hakerode 2 verlief über die gesamten 12 Minuten ausgeglichen, aber genauso torlos. Und damit hieß es auch hier wieder 7 Meter schießen. Den Reigen eröffneten die Hettstedter. Tor. Dann waren die Gäste aus Plötzkau an der Reihe. Auch sie trafen. Wieder die Gastgeber. Ein weiterer Treffer. Damit war wieder Plötzkau Ilberstadt an der Reihe. Auch hier hat der Torwart keine Chance. Wenige Sekunden später das dritte Tor für Hettstedt-Hagerode. Aber ihre Gegner können gleich darauf ausgleichen. Damit gab es nach den regulären Schützen kein Resultat, also ging es weiter. Wieder Hettstedt an der Reihe. Der nächste Treffer. Und wieder ein Tor für Plötzkau. Doch die Gastgeber lassen sich nicht bitten. Auch ihr Schütze ist erfolgreich. Und jetzt scheitert der nächste Schütze, der Plötzkauer. Die Freude riesengroß. Die Gastgeber erringen den Kupfercup der zweiten Männermannschaft an diesem Tag in der Druschba-Halle nach 7-Meter-Schießen. Herzlichen Glückwunsch!
12: Am 24. Januar erlebten die Zuschauer in der Sporthalle Bendorf ein echtes Nervenspiel. Abstiegskampf pur, mit roten Karten, einer blauen Karte und einem Sieg in letzter Sekunde. Doch nun zum Beginn des Spiels. Zunächst bestimmte die zweite Mannschaft der SG Sperrgau das Geschehen. Nach knapp 5 Minuten lag der BSV Klostermannsfeld bereits mit 1:3 zurück und fand offensiv kaum zu Lösungen, was sich in unsauberen Abschlüssen widerspiegelte. Nach dem Treffer zum 4:9 folgte der erste größere Aufreger der Partie. Nach einer schnellen Mitte wurde der BSV unsanft gestoppt, was für die Gäste die rote Karte zur Folge hatte. Den fälligen 7 Meter übernahm in Abwesenheit des verletzten Tim Barth Hannes Ziert. Er verwandelte sicher und sollte im weiteren Spielverlauf noch 4 weitere Strafwürfe erfolgreich abschließen. Trotz Überzahl gelang es dem BSV zunächst nicht, entscheidend zu verkürzen. Die Stimmung in der Halle war aber nun deutlich angeheizt. Beim Stand vom 8:13 nahm Klostermannsfeld eine Auszeit. Die anschließenden Maßnahmen zeigten Wirkung. Der Rückstand wurde auf 10:13 verkürzt. Kurz vor der Halbzeit setzte der BSV in der Defensive wichtige Akzente, nutzte Ballgewinne konsequent und verkürzte bis zum Pausenpfiff auf 17:19. Nach dem Seitenwechsel war der BSV sofort präsent. Über die Halbzeit hinweg gelang ein 4:0-Lauf, der mit dem 4 umjubelten Ausgleichstreffern zum 19:19 durch Lennart Bayer endete. Für Bayer war es das erste Spiel im Männerbereich, indem er sich direkt mit einem wichtigen Tor einfügte und später noch einmal nachlegte. Kurzzeitig konnte der BSV sogar die Führung übernehmen. Doch die SG Sperkau blieb konsequent und führte in der 42. Minute wieder mit 26:22. In dieser Phase gelang den Klostermannsfeldern in 6 Minuten nur ein Treffer. Zu wenig, um sich weiter heranzukämpfen. Dennoch ließ man die Gäste nicht entscheidend davonziehen. Beim Stand von 27:29 war der Rückstand wieder auf 2 Tore verkürzt. Doch wenig später musste man erneut ein 28:32 hinterherlaufen. Die Schlussphase begann und die Emotionen kochten hoch. Für die SG Sperkau gab es die 2. rote Karte nach einer 3. Zeitstrafe. Dennoch hielten die Gäste ihre Führung zunächst und gingen mit 33:30 in Führung. In der 57. Minute folgte der nächste emotionale Höhepunkt. Johannes Jentsch erhielt nach einer Zeitstrafe zusätzlich die rote und die blaue Karte aufgrund einer verbalen Auseinandersetzung mit einem Unparteiischen. Die genaue Bewertung dieses Vorfalls wird durch die zuständigen Gremien noch vorgenommen. Die Stimmung war nun am Siedepunkt. Doch der BSV kanalisierte die Emotionen in eine klare, jetzt erst recht Mentalität. Auch in der Unterzahl erkämpfte sich das Team wichtige Ballgewinne. Nils Naxel traf 2-mal in Folge zum 32:33, ehe Hannes Ziert erneut vom 7-Meter-Punkt sicher zum 33:33 Ausgleich verwandelte. Die Gäste hatten noch Möglichkeiten, selbst wieder in Führung zu gehen. Doch der PSV gewann erneut den Ball und nutzte eine letzte Auszeit zur Abstimmung der finalen Sekunden. Der Ball lief geduldig bis zur Außenposition, wo Sebastian Kraneis mit einem 6. Treffer sicher zur 34:33 Führung einsetzte. Doch das Spiel war noch nicht beendet. Die SG Sperkau kam noch einmal zu einem direkten Freiwurf. Diesen parierte Dennis Graf und dann war es geschafft. Der BSV feierte gemeinsam mit seinen Fans den 3. Saisonsieg. Ja!

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16: Handball, Bezirksoberliga Frauen. Die Seefeldhalle in Wandsleben war am 22. Februar Austragungsort des Kreisderbys BSV Fichte Erdeborn gegen den BSV 1928 Klostermannsfeld. Mit einer gehörigen Portion Selbstvertrauen starteten die Klostermannsfelderinnen in das Spiel gegen den bisher ungeschlagenen Tabellenführenden. Tabellendritter gegen den Ersten versprach, ein spannendes Spiel zu werden. Und so sollte es auch kommen. Laura Andreas, BSV Klostermannsfeld, parierte nach 38 Sekunden direkt den ersten Strafwurf gegen sich und legte damit den Grundstein für die Klostermannsfelderinnen für ein nahezu perfektes Spiel. Es sollten 4 weitere 7-Meter-Paraden im ersten Abschnitt und zu Beginn der zweiten Hälfte folgen. Die Keeperin war ebenfalls aus dem Spiel heraus oft nicht zu überwinden, auch dank einer hervorragenden Abwehrreihe vor sich. Die positiven Erlebnisse in der Defensive wandelten die Klostermannsfelderinnen direkt in Tore um und führten schnell mit 2:0. Fichte Erdeborn steht nicht ohne Grund an der Spitze der Bezirksoberliga. Nach knapp 8 Minuten erstmals der Ausgleich zum 4:4. Die Führung erlangten die Gastgeberinnen aber nicht. Die holten sich die Klostermannsfelderinnen mit dem 6:4 zurück.

Es war ein offener Schlagabtausch, in dem beide Teams ihr Bestes gaben und zeigten. Gut herausgespielte Torchancen und starke Abwehraktionen wechselten sich auf beiden Seiten des Spielfeldes regelmäßig ab. Deshalb konnte sich der BSV Klostermannsfeld auch nicht absetzen. Den Erdebornerinnen gelang es immer wieder, den Rückstand aufzuholen, und beim Stand von 8:9 gingen sie sogar erstmals in Führung.

die Auszeit für Kloster Mansfeld im richtigen Moment. Die Damen schafften es, die Führung zurückzuerobern und gingen mit einem knappen Vorsprung mit 18-17 in die Kabine. Das Motto für die zweite Halbzeit konnte seitens Kloster Mansfeld nur lauten: nicht nachlassen, das Tempo weiter hochhalten. Die starke Mannschaftsleistung des BSV Kloster Mansfeld setzte sich auch nach dem Wiederanpfiff fort. Über eine gute Defensivleistung gewannen die Spielerinnen Bälle und Sicherheit und konnten im Angriff auf allen Positionen für Torgefahr sorgen. Den ersten Treffer in Halbzeit 2 setzte Jule Nato mit dem Tor zum 19-17. Insgesamt traf sie 8-mal und zeigte, wie so oft in dieser Spielzeit, ihre Stärken vor allem im 1-gegen-1. Die Ballgewinne wurden zur 23-18-Führung genutzt. Aus einer stabilen Abwehr heraus wurde immer wieder Tempo gemacht. Und selbst im Stellungsspiel waren die Kloster Mansfelderinnen beweglich und erspielten sich durch ihre Laufwege die notwendigen Lücken. In der 38. Minute der Treffer zum 25-20. Nach dem knappen Spielverlauf in den ersten 30 Minuten sollte dieser Vorsprung entscheidend sein. Besonders leicht schienen den Kloster Mansfelderinnen die Treffer von den Außenpositionen zu gelingen. Ob rechts oder links, Melissa Wehnert setzte sich insgesamt 7-mal durch. Der Spielstand in der 46. Spielminute 30-24. Fichte Erdeborn hatte die 2 Spielpunkte aber noch nicht aufgegeben. Innerhalb von 4 Minuten verkürzten sie auf 30-27. Vor Spielende das 28-31 und folgend das 29-31. Die Spannung in der Seefeldhalle war spürbar. Noch einmal die Treffer für Erdeborn. 31-33 der Spielstand, 2 Minuten vor Abpfiff. Mit dem Treffer zum 34-31 machte der BSV Kloster Mansfeld den sogenannten Deckel drauf und durfte bereits eine Minute vor dem Schlusspfiff die 2 Punkte feiern und traf dann noch zum 35-31 Endstand.
Ein Sieg gegen den bis dahin ungeschlagenen Tabellenführer und dann noch im Kreisderby auswärts, das ist schon etwas Besonderes, freute sich Trainer Mike Reschke über diese zwei wichtigen Zähler im Kampf um den Tabellenplatz 3. In der Regionalliga Süd der Herren stand am 8. März das Punktspiel MSV Hettstedt gegen den TSV Gräfelfing an. Damit trafen in der Sporthalle am Volkspark der derzeit Tabellenfünfte auf den Tabellenvierten. Mit Tabellenplatz 5 hält sich der MSV Hettstedt derzeit gut im Mittelfeld. Mit 7 Siegen und 5 Niederlagen bis dato in dieser Saison ist die Bilanz positiv. Die Begegnung mit dem TSV Gräfelfing ging in der Hinrunde mit einem 4:6 für die Hettstedter verloren. Knappe Spiele waren es am 9. November und so konnte auch in diesem Aufeinandertreffen von engen Spielständen ausgegangen werden. Die zwei gespielten Doppel und die ersten 4 Einzelbegegnungen brachten in der Mannschaftswertung ein Unentschieden auf die Tafel. 4 Einzel standen noch auf dem Plan, die 42 Zuschauer und wir mit der Kamera gespannt verfolgten. Alexi Räsenen für den MSV spielte gegen Deendre Calderon, TSV Gräfelfing. Bereits der erste Satz brachte das Publikum zum Toben angesichts der spannenden Ballwechsel. Erst mit dem 15. Ballgewinn gelang es Alexi Räsenen, den ersten Satz zuzumachen. Deutlich mit 11:5 und 11:6 gingen Sätze 2 und 3 ebenfalls auf sein Konto. Johann Barius, MSV, gegen Numa Marlon Ulrich, TSV Gräfelfing. Die Partie an Tisch 2. Nach einem deutlichen Satzgewinn mit 11:3 für Barius steigerte sich der Gräfelfinger und entschied den zweiten Satz mit 11:9 für sich. Im dritten Satz legte Johann Barius wieder vor und siegte mit 11:8. Der vierte Satz jedoch ging spielstark mit 11:4 an Ulrich. Es brauchte den entscheidenden fünften Satz, der für den MSV Hettstedt mit 11:9 auf der Habenseite verzeichnet werden konnte. Um es vorn wegzunehmen, es brauchte ebenfalls 5 Sätze in der Begegnung aller

Exander Paztyka gegen Jonas Becker. Der erste Satz, souverän bespielt, ging an Alexander und damit an den MSV. Im zweiten Satz legte er spielstark mit 12-10 nach. Satz 3 und 4 sicherte sich Jonas Becker. Alexander Paztyka schaffte es immer wieder an den Dräfefinger heranzukommen, konnte aber die letzten beiden entscheidenden Punkte nicht machen. 8-11 und 11-13 verlor er diese Sätze. An den letzten beiden Bällen scheiterte Alexander auch im entscheidenden fünften Satz. Sein Spiel ging an die Gäste verloren, die sich in der Mannschaftswertung auf 4-5 herankämpften. Das Spiel Robert Ross, MSV, gegen Daniel Bosian, TSV Gräfefing, konnte in der Mannschaftswertung den Ausgleich für die Gäste bringen oder den MSV jubeln lassen. Demzufolge aufmerksam verfolgte das Publikum diese Partie. Robert Ross startete stark mit einem 11-5 Sieg, musste den zweiten Satz aber mit genau 5-11 an den Gegner abgeben. Der dritte Satz verlief wieder, dem ganzen Spieltag entsprechend, knapp. 11-8 für Ross. Ein Hin und Her im vierten Satz. Ross vorn weg, Bosian wieder dran.

0: Letztlich konnte Robert Ross die Nerven behalten und mit 12:10 Ballgewinnen siegen. Spiel- und Mannschaftssieg für den MSV Hettstedt und die Halle tobte.
1: Der MSV Eisleben stellte am 28. März seinen städtischen Sportplatz für das Halbfinale im Fußball-Landespokal zur Verfügung. Der SV Emselow hatte es so weit gebracht und empfing den hallischen FC. Das sollte natürlich ein Fußballfest werden und bedeutete eine andere Vorbereitung als im sonstigen Punktspielbetrieb. Man erwartete schließlich jede Menge Fans der beiden Mannschaften und natürlich alle sonstigen interessierten Fußballfans aus der Region. Und so kam es dann auch. Trotz des ungemütlichen Wetters fanden am Ende 2150 Zuschauer den Weg auf den städtischen Sportplatz. Sportlich war natürlich der hallische FC, der zwei Spielklassen über den Emseloern angesiedelt ist, der haushohe Favorit. Und hatte ja auch die letzten Landespokale für sich entscheiden können. Und auch bei den Fans hörte man vor allem Sprechchöre für die Saalestädter. Doch so wird gesagt, der Pokal habe seine eigenen Gesetze und die Emseloer waren auf alle Fälle froh, so weit gekommen zu sein. Dann ging's los, die Hallenser in roter Spielkleidung, die Emseloer in Gelb. Doch schon von Anfang an zeigten die Spieler vom HFC, wer hier Herr auf dem Platz ist. Für die Emseloer war es ganz schwer gegenzuhalten. Das Spiel konzentrierte sich auf das Tor von SV Emselow und es kam, wie es kommen musste, in der 18. Minute. Nach einem Eckball und etwas undurchsichtiger Situation vor dem Tor der Emseloer schlug es ein. Burim Halili, das erste Tor für die Saalestädter. Dieser relativ frühe Rückstand machte die Situation für die Männer in Gelb nicht leichter. Bei allem Bemühen war man auch nach dem Rückstand nicht in der Lage, etwas am Spielverlauf zu ändern. Es blieb bei Schwerstarbeit für Jan Hanzal im Tor von Emselow. Für ihn kam übrigens in der zweiten Halbzeit Florian Franke ins Spiel. Bei allen Abwehrbemühungen dauerte es nur 4 Minuten. Da schlug's wieder ein bei den Männern von Emselow. Das 2:0 durch Max Kulke. Damit kam das Spiel für die Favoriten von der Saale in ruhigere Fahrwasser. Zumal sie ja auch das Spiel kontrollierten. Leider kann ich Ihnen keine Bilder von Angriffen der Emseloer zeigen. Es gab praktisch keine erwähnenswerten in dieser Spielphase. Und so gab es noch die eine oder andere Chance in der zweiten Hälfte der ersten Halbzeit für die Hallenser. Ganz kurz vor dem Halbzeitpfiff gab es dann noch einen Eckstoß für die Emseloer. Aber die Hallenser haben die Situation ganz schnell geklärt. Es bestand keine Gefahr für einen Anschlusstreffer. Und so gingen die Mannschaften mit dem Stand von 2:0 für den HFC in die Kabinen. Es hätte auch 4 oder 5:0 stehen können. Nach dem Wiederanpfiff änderte sich am Charakter des Spieles erstmal gar nichts. Nur es wurde eben in die andere Richtung gespielt. Der HFC war weiter drückend überlegen. Doch dann die folgende Situation. Philipp Stache vom SV Emselow wird gefoult, erhält einen Freistoß, den er selbst ausführt, in gar nicht so schlechter Position. Der Schuss war gut und er forderte Sven Müller im Tor des HFC, der sich richtig strecken musste. Dieser Standard war aber eine Ausnahme. Im Gegenzug zeigten die Hallenser, wie das geht mit dem Toreschießen. 58. Minute, 3:0, Torschütze Marius Hauptmann. Man kann den Männern in Schwarz-Gelb nicht absprechen, dass sie trotz der schwierigen Situation immer wieder versuchten, ins Spiel zu kommen. Aber sie fanden an diesem Tag einfach kein Mittel, um gegen den übermächtigen Gegner anzukommen. Der zeigte auch gleich wieder, wie es geht mit dem Toreschießen. In der 63. Minute 4:0, sehr hart pollert diesmal der Torschütze. Jetzt ging es eigentlich nur noch um Schadensbegrenzung für die Emseloer. Die standen weiter unter Druck. Es brannte immer wieder lichterloh vor ihrem Kasten. Höhepunkt dabei Boccabaro, der die Querlatte trifft. Logische Folge, das 5:0. Wieder der Torschütze Serhard Pollard. Damit ließen es aber die Hallenser dann gut sein. In den letzten Minuten eignete sich dann aus einigen Chancen nichts mehr Erwähnenswertes. Das Spiel ging damit mit 5:0 für die Hallenser zu Ende, die wieder im Pokalfinale des Landes sind. Ihr Gegner, Germania Halberstadt, die setzten sich mit 5:1 gegen den SSV 80 Gardelegen durch. Tags darauf fanden übrigens die Halbfinals im Kreispokal statt. Der SV Kelbra konnte sich mit 3:0 gegen VfB Sangerhausen 2 durchsetzen. Und die Gastgeber für dieses Fußballfest auf dem städtischen Sportplatz der MSV Eisleben konnte sich auswärts mit 3:0 gegen die SG Bräunrode Arnstedt durchsetzen und zieht damit also auch ins Finale ein. Herzlichen Glückwunsch! Aber auch an die Spieler vom SV Eintracht Emselo, die es im Pokal so weit gebracht haben und sich hier auch achtbar aus der Affäre zogen. Der turmhohe Favorit zieht also in das Finale des Landespokals ein.